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2: So begann vor einem Jahr die UN-Generalversammlung in New York. Heute, an diesem Dienstag, dem 22. September, dürfte das Szenario ähnlich klingen. Damals wie heute saß und sitzt ein Mann nicht im Publikum, der eigentlich dorthin gehören würde, Bundeskanzler Friedrich Merz. Klar, der hat zu Hause alle Hände voll zu tun. Trotzdem fragen wir uns hier bei Was jetzt, dem Nachrichtenpodcast der Zeit, welche Rolle spielen die Vereinten Nationen eigentlich noch für die Bundesregierung und insgesamt in der Welt? Bevor wir diesen großen Fragen nachgehen, schauen wir nach Berlin. Dort wird nämlich gerade die Enteignung von Wohnungskonzernen heiß diskutiert. Mein Name ist Hanna Heim. Ich begleite Sie heute durch die News des Morgens und wir starten wie immer mit den Kurznachrichten.
3: Ich bin Lisa Pausch. Guten Morgen. Nach dem Wahlsieg der Linken in Berlin fordert die CSU, Enteignungen schnell per Gesetz zu verbieten. CSU-Generalsekretär Martin Huber nannte die Pläne der Linken, also große Wohnungskonzerne gegen Entschädigung zu enteignen, ein sozialistisches Himmelfahrtskommando. Laut Bundeskanzler Friedrich Merz soll das Kabinett nun relativ schnell über die ersten Entwürfe entscheiden für so ein Gesetz auf Bundesebene, auch um ein klares Signal an Investoren zu senden. Die Berliner Linken-Politikerin und Wahlsiegerin Elif Ehralp will laut eigenen Angaben das Thema Enteignungen in den Mittelpunkt möglicher Koalitionsverhandlungen stellen. Wie realistisch ihre Forderung ist, hören Sie gleich im Gespräch. In den USA schränken große TV-Sender ihre Berichterstattung über US-Präsident Donald Trump ein. Sie reagieren damit auf Hausverbote, die Trump gegen KorrespondentInnen ausgesprochen hatte. Trump hatte es CNN, MS Now und der Plattform Politico verboten, das Weiße Haus zu betreten und begründete das mit Falschinformationen über seine Arbeit. Aus Solidarität wollen sich nun auch die Sender ABC, CBS, NBC und Trumps Haussender Fox News nicht mehr an der TV-Übertragung beteiligen. Sie wechseln sich bislang ab. Gestern hätte ursprünglich CNN über Trumps Reise zur UN-Vollversammlung berichten sollen, war nun aber nicht mehr dabei und wurde auch nicht von anderen Sendern vertreten. Das Weiße Haus hat nun einen eigenen Live-Videostream eingerichtet mit dem Namen Trump TV. Redaktionsschluss für diesen Podcast ist 5 Uhr.
2: Stellen wir uns mal folgendes Szenario vor. Berlin im Jahr 2036. Wer hier zur Miete lebt, gibt maximal ein Viertel seines monatlichen Einkommens für die Wohnung aus. Traumhaft dürften jetzt alle sagen, die keinen alten Mietvertrag im Ballungsraum haben. Aber wie kommt man da hin? Die Linke in Berlin hat da so eine Idee. Sie will 8 große Konzerne enteignen, die jeweils mehr als 3000 Wohnungen besitzen. Oder, wie es im Wahlprogramm steht, sie will vergesellschaften. Meine Kollegin aus der Wirtschaftsredaktion, Tina Kroll, hat sich damit befasst, wie realistisch so ein Szenario ist, sowohl juristisch als auch finanziell. Hi Tina.
4: Hallo.
2: Die Wahlgewinnerin Elif Ehralp hat gesagt, wenn die Linke regiert, wird vergesellschaftet. Das habe ich so gesagt und dabei bleibe ich auch. Jetzt mal jenseits von Parteipolitik, sondern eher juristisch drauf geschaut, wie realistisch ist das?
4: Tja, das ist so die Sache. Also da gibt es natürlich Gutachten, darüber hat sich Berlin und auch ganz Deutschland, ehrlich gesagt, schon in den letzten Jahren erheblich mit beschäftigt. Grundsätzlich haben wir Artikel 15 des Grundgesetzes und da steht drin, dass es ausdrücklich erlaubt ist, Grund und Boden gegen Entschädigung im Gemeineigentum umzuwandeln oder zu überführen, wie es drin heißt. Und richtig abschließend hat das Bundesverfassungsgericht noch gar nicht entschieden. Also es ist sehr wahrscheinlich, dass wenn so ein Gesetz dann gemacht wird und vorgelegt wird, was denkbar ist und die Linke muss natürlich liefern, die haben wirklich klar die Mehrheit gewonnen, dann könnte das nach Karlsruhe gehen und dann wird es natürlich stark in den einzelnen Detailfragen dann überprüft. Die Frage ist, ne, welche Unternehmen werden da ausgewählt? Also ist die Auswahl richtig? Ist sie verhältnismäßig? Wie hoch ist die Entschädigung? Also steckt super viel Konfliktstoff und das wird also insofern sehr, sehr spannend. Nicht nur für die Juristinnen und Juristen, natürlich auch für die Mieterinnen und Mieter und ich glaube auch für jeden, der dann ein Eigentum hat und denkt, oh Gott, zum Glück betrifft mich das noch nicht.
2: Interessant wird es ja auch für die Steuerzahler. Also wer in Berlin unterwegs ist, der sieht ja, dass das Geld hier nicht so rumliegt. Was würde das denn kosten, diese Vergesellschaftung?
4: Ja, das ist ein echter Brocken. Also da gibt es unterschiedliche Zahlen, die kursieren. Ursprünglich von der Initiative Deutsche Wohnen und Co. enteignen war mal eine Berechnung, die umfasste sogar 29 bis 36 Milliarden Euro. Experten schätzen allerdings, dass das doch durchaus geringer sein könnte, 7 bis 14 Milliarden, also whatever. Klar ist, nach diesem Modell von Deutsche Wohnen und Co. enteignen sollen die Unternehmen jetzt nicht den Kaufpreis, nicht den Marktpreis, also nicht diese hohen Immobilienpreise in Berlin erhalten, sondern nur eine Entschädigung von 40 bis 60% unter dem Marktwert. Das ist natürlich auch echt krass und das bedeutet natürlich auch ein drastischer wirtschaftlicher Einschnitt.
2: Wir gehen nochmal zurück zu diesem Szenario Berlin 2036. Die Menschen zahlen nicht mehr so viel für diese Mieten, aber das Wohnraumproblem ist ja damit noch nicht gelöst. Oder sagt die Linke, nee, nee, das wäre damit dann auch vom Tisch, dieses Problem?
4: Nee, das wird ja keine neue Wohnung geschaffen. Es werden nur möglicherweise Wohnungen zahlbarer. Trotzdem ist ja auch der Plan, dass neu gebaut werden soll. Also es soll trotzdem natürlich sozialer Wohnungsraum geschaffen werden. Das auch kostet wieder Geld. Und das Problem ist ja auch, nach den Plänen der Linken soll eine Anstalt des öffentlichen Rechts geschaffen werden, sehr schnell, die dann natürlich für die Bewirtschaftung dieser 220.000 Immobilien zuständig ist. Das kann man alles, wenn man da einigermaßen hoffnungsvoll unterwegs ist, mit öffentlicher Infrastruktur und bestehenden Behörden vielleicht umsetzen, aber man braucht Hausmeister, Facility Managerin, Menschen, die sich einfach um alles kümmern und so schnell ist das möglicherweise ja gar nicht vorhanden, beziehungsweise diese Aufträge müssten dann ja nochmal vergeben werden. Das ist also insofern super, super schwierig. Und das wird dann, glaube ich, schon noch ziemlich eine spannende Nachlese dieses Wahlergebnisses.
2: Ich danke dir vielmals. Wir bleiben auf jeden Fall dran mit unserer Nachlese, würde ich sagen, oder?
4: Danke dir.
3: Und sonst so?
2: Super schöne Augen, lange Beine, ein wunderschöner Körper und wirklich, wirklich niedlich. Forschende haben eine neue Katzenart entdeckt. Aber bevor ich jetzt hier noch länger mit meiner, oh Gott, ist das süß, Stimme sie belästige, bleibe ich lieber bei den Fakten. Also, in Bolivien hat 2021 ein Mann eine Katze von der Straße aufgelesen und hielt sie erst für eine Hauskatze. Aber jetzt haben Forschende bestätigt, das ist eine neue Katzenart. Die erste neu entdeckte seit über 100 Jahren und sie heißt Leopardus tilcayo. So, und jetzt bitte einmal googeln und mit mir zusammen. Oh, ist die süß. Die Vereinten Nationen rufen zur Generalversammlung und eigentlich sollte der Bundeskanzler Friedrich Merz heute in New York sein. Statt ihm wird aber Deutschlands Außenminister Johann Wadephul vor Ort sein und am Samstag selbst dann hinter diesem riesigen grünen Marmorpult stehen, das man so aus dem Fernsehen kennt, um dort seine Rede zu halten. Meine Kollegin Rike Havertz ist mit ihm in New York. Hallo Rike.
5: Hallo.
2: Sag mal, wie wichtig ist dieser Auftritt?
5: Der ist schon wichtig, weil vielleicht erinnern sich einige, Deutschland hatte sich ja um einen Sitz im UN-Sicherheitsrat beworben, den haben wir nicht bekommen, also Deutschland hat den nicht bekommen und das hat das Ansehen Deutschlands international schon ein bisschen geschwächt und deswegen ist dieses Engagement gegenüber den Vereinten Nationen auch aus deutscher Perspektive wichtig und deswegen reist natürlich ein Außenminister auch zu dieser wichtigsten Woche der Vereinten Nationen. Deutschland gehört immer noch zu den größten Beitragszahlern und zeigt auch viel Engagement. Gleichzeitig wird es eben wahrgenommen, dass der deutsche Bundeskanzler andere Prioritäten setzt, zu Hause bleibt in dieser Generalversammlungswoche, sich vertreten lässt von seinem Außenminister und es gibt eben auch inhaltlich teilweise Kritik an deutschen Positionen, wenn es etwa um Völkerrecht geht. Wer wird da kritisiert, wer wird da nicht kritisiert? Und insofern ist es auch keine leichte Reise für den deutschen Außenminister.
2: Ich lese dir mein Zitat vor. Wenn wir nicht gemeinsam im Krieg sterben wollen, müssen wir lernen, in Frieden miteinander zu leben. Das ist eigentlich der Gründungsmythos der Vereinten Nationen. Heute aber, gut 80 Jahre später, gibt es so viele Konflikte wie noch nie seit 1945, sagt zumindest das Osloer Friedensforschungsinstitut PRIO. Wie ist denn deine Einschätzung? Brauchen wir die Vereinten Nationen überhaupt noch?
5: Diese Grundidee von den Vereinten Nationen, die ist aus meiner Sicht wichtiger denn je, aber sie ist eben auch fragiler denn je und es wird sehr viel versucht, die UN zu umgehen in vielen globalen geopolitischen Konflikten und deswegen ist es aus meiner Sicht wichtig, dass eben auch Länder wie Deutschland dafür einstehen, diese Organisation zu stärken.
2: Aber wie realistisch ist denn das? Also, wir haben es ja gerade schon besprochen, da geht ja kaum noch jemand hin.
5: Also diese Woche ist auf jeden Fall New York voll. Da sind alle Staats- und Regierungschefs vertreten. Und ich glaube, dass es nach wie vor wichtig ist. Das heißt aber nicht, dass es einfach ist. Und die UN wurde ja schon seit Jahrzehnten als zahnloser Tiger oft kritisiert, weil die Entscheidungsprozesse lange dauern, weil es das Vetorecht im Sicherheitsrat gibt. All diese Dinge müssten reformiert werden. Es ist die Frage, ob das gelingen kann. Es gibt da Bemühungen, es gibt Anstrengungen. Und ich glaube, nur weil etwas nicht einfach ist, heißt es nicht, dass man dann aufgeben soll. Aber klar, es ist wahrscheinlich eine der schwersten Krisen, in denen die Vereinten Nationen je waren.
2: Und in diese Krise hinein soll ein neuer Generalsekretär oder eine neue Generalsekretärin gewählt werden. Der Portugiese und bisher oberste Weltdiplomat, wenn man das so sagen kann, António Guterres, geht jetzt nach 10 Jahren im Amt. Kannst du mich da bitte einmal auf Stand bringen? Also wann ist diese Wahl genau und wer steht da zur Auswahl?
5: Es gibt keine wirkliche Wahl. Das ist schon mal das Erste. Guterres scheidet Ende des Jahres aus und bis dahin muss es eine Nachfolge geben. Es gibt da immer einen Regionenproporz. Deswegen wird es eigentlich erwartet, dass aus Lateinamerika jemand kommt, vielleicht auch eine Frau. Es sind derzeit noch 7 Kandidatinnen und Kandidaten im Rennen, davon einige aus Lateinamerika. Und der UN-Sicherheitsrat, dieses wichtigste Gremium, das, wo das Vetorecht eben auch liegt, die müssen sich auf einen Kandidaten einigen. Die schlagen das dann der UN-Generalsekretärin vor und die ernennt dann formal, das ist aber eigentlich wirklich nur noch eine Formalität, wenn sich eben die großen Mächte im UN-Sicherheitsrat geeinigt haben. Das passiert alles hinter verschlossenen Türen, aber diese Woche ist natürlich auch sehr viel Wahlkampf für die Kandidatinnen und Kandidaten.
2: Rike, ich danke dir vielmals und wünsche dir viel Erfolg in New York.
5: Danke dir, liebe Hanna.
2: Und wohin auch immer Ihre Wege Sie heute bringen, ich wünsche Ihnen eine sehr gute Reise. Wir von Was Jetzt, heute namentlich Imre Balzer, Janis Karmesin und Celine Rolle, wünschen Ihnen einen möglichst stressfreien Tag. Sollten Sie Fragen oder Wünsche oder Anregungen haben, mailen Sie uns die gerne an wasjetzt@zeit.de. Ansonsten bleiben Sie uns gewogen und am Mikrofon verabschiedet sich Hanna Heim. Neulich ging es noch ganz viel um Annalena Baerbock bei den Vereinten Nationen. Jetzt geht es um Guterres. Irgendwie kriege ich das in meinem Kopf nicht auseinander. Warum?
5: Weil Baerbock die UN-Generalversammlung geleitet hat. Das ist immer auf ein Jahr begrenzt. Und der UN-Generalsekretär Guterres, der ist eben quasi der oberste Diplomat.

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1: Dick und rot bläht sich der Kehlsack des Bindenfregattvogels. Noch dicker bläht sich der Sack des Artgenossen neben ihm. Alle männlichen Fregattvögel haben sich versammelt und aufgepumpt. Sie klappern mit den Schnäbeln und das Geklapper hallt in ihren Kehlsäcken wieder wie Trommelwirbel. So macht es Fregatta Minor. Tiefschwarz und metallisch blaugrün sind die Federn, die der Paradiesvogel aufstellt. Er tanzt und flattert und nickt und zuckt, er präsentiert seine irisierende Pracht. So macht es Luphorina Superba. Und dann der blaue Pfau. Er stellt seine Schwanzfederschleppe auf, seine Federaugen schillern, ein wundervoll buntes Rad entsteht. Manchmal rasselt er damit, so macht es Pavo Christatus. Wir freuen uns, wenn Vögel sich auf besonders auffällige Art und Weise spreizen und darbieten. Wir finden es lustig, unterhaltsam, oft auch ästhetisch ansprechend. Sie tun das jedoch nicht für uns. Sie suchen Weibchen oder wollen Feinde verschrecken. Ihr auffälliges Verhalten hat jedenfalls einen evolutiven Sinn. Welchen Sinn aber hat folgendes Verhalten? Ein als Spider-Man verkleideter junger Mann macht Purzelbäume und Liegestütze. Ein anderer hüpft auf einem Bein und streckt dabei das andere nach vorn. Das hat er sich aus Mortal Kombat abgeschaut. Ein dritter ahmt Cristiano Ronaldos Torjubel nach und stößt einen Laut aus, der wie Siu klingt. Mit all diesen doch recht unterschiedlichen Ritualhandlungen verfolgen sie dasselbe Ziel, Aura-Farming. Damit beschreibt man neuerdings eine wiederholte Handlung in der Öffentlichkeit, deren Zweck es ist, cool zu wirken und sich eine Aura aufzubauen. Begonnen hat das alles vor 2 Jahren, als ein 11-jähriger Indonesier namens Rayan Arkandika am Bug eines Paddelrennbootes stand und eine Reihe von Tanzbewegungen ausführte, um die Ruderer anzufeuern. Rayan verströmte dabei eine so unglaubliche Aura, dass er viral ging. Seitdem versammeln sich weltweit Menschen wie die balzenden Fregattvögel und versuchen, mit ihren eigenen Moves nicht nur Aura zu erzeugen, sondern auch die entsprechende Ernte einzufahren. Jubel, Applaus und das Gütesiegel cool. Nun ist Aura natürlich nicht alles. Manuel Neuer wurde zum Beispiel vor der Fußball-Weltmeisterschaft eine Aura nachgesagt, die Stürmer, so munkelte man, vor dem Torschussversuch in die Knie gehen lasse. Naja, aber etwas Aura könnte manchen gerade sehr helfen. Würde zum Beispiel irgendwer bestreiten, dass es Friedrich Merz neben Fingerspitzengefühl und Fortune vielleicht auch ein wenig an Aura gebricht? Cool wird der Kanzler in diesem Leben vielleicht nicht mehr, aber einen Versuch wäre es doch wert, bei der nächsten Postwahlschleppen-Pressekonferenz einfach mal ein bisschen zu woken. Denn so macht es Homo sapiens neuerdings.
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1: Vermutlich träumen viele von euch davon, dass wir gemeinsam schneller werden. Also das ganze Land, Deutschland. Weniger Bürokratie, kürzere Verfahren, mehr Entscheidungsfähigkeit. Das wäre ja generell für Deutschland wünschenswert. Aber das gilt natürlich auch für fast jedes Unternehmen. Regeln und Strukturen haben natürlich auch ihren Sinn. Sie geben Orientierung, sie sichern Qualität und sie sorgen dafür, dass nicht jede und jeder einfach macht, was er oder sie will. Allerdings können Regeln auch selbst zum Problem werden. Gucken wir also da mal in dieser Ausgabe ein bisschen genauer hin. Die Regeln sind dafür relativ flexibel in dieser Ausgabe. Ein Thema, ein Podcast mit mir, Christian Bollert, und insgesamt gut eine halbe Stunde Zeit.
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1: Wer ein Unternehmen führt, ist sicher gut beraten, immer mal wieder einen Schritt zurückzutreten und von außen drauf zu schauen. Das ist im Unternehmensalltag nicht ganz so einfach und deshalb gibt es bei der Brand 1 die Peer Groups. Menschen aus ganz unterschiedlichen Unternehmen bringen eine konkrete Herausforderung mit und lassen andere darauf schauen. Und die anderen sind weder Kolleginnen und Kollegen noch Wettbewerber oder Wettbewerberinnen oder auch klassische Beraterinnen oder Berater. Patricia Döhle von der Brand 1 hat vor gut 8 Jahren die Brand 1 Academy gegründet und betreut seitdem unter anderem die von mir erwähnten Peer Groups. Sie weiß also ziemlich genau, mit welchen Problemen Unternehmerinnen und Unternehmer dort so ankommen. Und in diesen Gruppen wird wohl auch ziemlich offen gesprochen. Und André Reutsch, seit 10 Jahren CEO von Shopmacher, hat selbst ausprobiert. Die Herausforderung, mit der er einst zu einer Brand 1 Peer Group gekommen ist, klingt vielleicht sogar im ersten Moment fast schon paradox. Nämlich Shopmacher ist komplett agil gestartet, dann aber ausgerechnet ist die Agilität zur Bremse geworden. Sprechen wir doch drüber und ich sage hallo und herzlich willkommen im Brand 1 Podcast, Patricia und André.
3: Hallo lieber Christian, freue mich da zu sein.
4: Hallo auch von meiner Seite, wie schön, dass ich da bin.
1: Schön, dass ihr da seid. Patricia, du hast die Brand 1 Academy aufgebaut. Was ist denn so die erste Idee hinter diesen Peer Groups gewesen?
3: Die erste Idee hinter den Peer Groups war, dass wir bei Brand 1 ja, viele unserer Leser sind mehr Fans als Leser und sind uns über einen sehr langen Zeitraum treu und haben auch alle so eine gemeinsame Haltung im Grunde, eine unternehmerische Haltung, eine konstruktive, eine, die Veränderung eher begrüßt als ablehnt, die Risiken eher in Kauf nimmt als Angst vor ihnen hat. Und da hatten wir das Gefühl, dass die sich gerne untereinander einmal austauschen und gemeinsam eben an ihren Herausforderungen arbeiten würden. Und das ist die eine Grundidee der Peer Groups gewesen. Die zweite ist, dass Führungskräfte, je weiter sie nach oben kommen, umso einsamer werden und irgendwann eigentlich niemanden mehr haben, mit dem sie so richtig offen sprechen können. Und das beides haben wir kombiniert. In der Idee bringen wir doch Führungskräfte aus unterschiedlichen Branchen zusammen mit ihren Fällen und lassen sie ganz offen miteinander reden. Dresscode, Hosen runter.
1: Dresscode, Hosen runter. André, war eines dieser beiden Motive auch für dich so der Grund, das mal auszutesten?
4: Ja, tatsächlich war es so, dass ich den Austausch mit anderen Unternehmern oder anderen Führungskräften, das ist etwas, was du ja wenig hast, also eher im Business-Umfeld mit Wettbewerbern oder Partnern, da lässt man aber eigentlich in der Regel nicht die Hosen runter. Und die Peer Groups werden ja so zusammengestellt und das war auch, sag ich mal, als ich mich dafür entschieden habe, das zu machen, schon klar, dass man eigentlich nicht mit Wettbewerbern in einem Umfeld ist oder in einer Peer Group ist, sondern mit Leuten, die möglicherweise eine ähnliche Herausforderung haben, aber aus einer ganz anderen Ecke kommen. Und das fand ich halt super spannend und das hat sich tatsächlich auch so bewahrheitet.
1: Patricia, wie stellt ihr denn diese Peer Groups zusammen? Also André hat ja schon so ein bisschen angedeutet, Wettbewerber nicht, aber was sind so die Kriterien?
3: Also Sie müssen sich bei uns bewerben, das ist vielleicht die erste Hürde oder das erste Geheimnis. Und es bewerben sich einfach tolle Leute bei uns. Ich glaube, das liegt daran, dass wir einfach eine wirklich tolle Leserschaft haben. Dann gucken wir darauf, sind das wirklich erfahrene Führungskräfte, die auch eine spannende Herausforderung mitbringen? Und sind die bereit, offen zu sein? Also wir wollen keine Alpha-Tiere, die mehr sich selbst präsentieren wollen als zuhören, sondern wir wollen Menschen, die offen sind, die wirklich den Austausch suchen. Und dann gucken wir einfach darauf, dass keine Branche zweimal vertreten

0: zusammengearbeitet wird. Ein großes Thema ist das Thema Nachfolge. Wie schaffe ich es, entweder einen guten Nachfolger oder Nachfolgerin zu finden und einzuarbeiten oder auch, wenn ich dabei bin, eine Nachfolge anzutreten, wie schaffe ich es, dass die Seniorinnen und Senioren dann auch irgendwann mal loslassen? Also die Bandbreite ist wirklich groß. Bestimmte Themen sind einfach Evergreens. Also zum Beispiel dieses, ich wünsche mir, dass meine Mitarbeiterinnen mehr Eigenverantwortung übernehmen. Das ist ein Evergreen. Und Agilität und Hierarchie sind auch zwei Themen, die wirklich sehr häufig vorkommen.
1: Stichwort Agilität. André, wir haben es vorhin schon ganz kurz angerissen. Du bist mit einem ziemlich grundsätzlichen Problem in diese Peer Groups gegangen, denn euer Unternehmen ist agil gestartet. Und irgendwann habt ihr aber gemerkt, dass euch ausgerechnet diese Agilität irgendwie langsam macht. Wie hat sich das denn gezeigt?
2: Ja, also wir sind tatsächlich nicht wirklich agil gestartet, sondern wir haben irgendwann mal ganz normal hierarchisch wasserfallartig gearbeitet und haben dann so eine agile Transformation gestartet und haben dann praktisch getreu dem alten einstürzenden Neubauten-Motto, mach kaputt, was dich kaputt macht, einfach alle Hierarchien weggerissen. Weil wir gesagt haben, die helfen uns gerade nicht weiter und haben eine sehr radikalen Umbau in Richtung Agilität gemacht. Also wir kommen aus der Softwareentwicklung, dann spielt immer das Thema agile Softwareentwicklung eine Rolle, daher kommt ja das Thema Agilität, aber es wirkt sich dann eben, wenn man es konsequent macht, auf die gesamte Organisation aus. Und ein Aspekt dabei ist ja, dass es gibt ja so Grundwerte im Agilen, Individuen und Interaktionen sind wichtiger als Prozesse und Werkzeuge zum Beispiel. Das heißt, wir haben unsere Prozesse ein Stück weit geopfert und haben gesagt, die sind eh nicht mehr hilfreich, die sind auch tradiert. Wir gucken jetzt mehr auf Individuen, Interaktionen, also Kommunikation. Und das hat aber im Laufe der Zeit, wir haben das, ich würde sagen, über einen Zeitraum von 3, 4, 5 Jahren so gemacht, dazu geführt, dass wir auch kaum noch Prozesse und Werkzeuge hatten, um bestimmte Alltagsaufgaben zu bewältigen, sondern dass wir eigentlich über jedes Thema, was nicht klar war oder wo eine Entscheidung getroffen werden musste, diskutiert haben. Und diese Diskussion, also das war nicht wirklich basisdemokratisch, aber es hatte so einen Anflug davon, die sind halt erstens zeitintensiv und das nervt auch, wenn du nichts vernünftig schnell entscheiden kannst. Und das war so damals ein Problemfeld, in dem ich mich verfangen hatte, was ich in die Peer Group mitgebracht habe.
1: Und das ist ein Thema, das hätte wahrscheinlich oder wahrscheinlich nicht, aber früher hätte man solche Themen auf dem Golfplatz am Samstag diskutiert, ne? Aber du wolltest in eine andere Umgebung.
2: Ja, genau. Mich hat einfach interessiert, also ich fand dann tatsächlich auch ganz spannend, mir war ja klar, dass nicht jedes Unternehmen oder nicht jeder Vertreter in der Peer Group, der da ist, so wie wir das Thema Agilität angegangen ist. Es gibt ja durchaus auch Skeptiker. Und mich hat einfach diese unterschiedlichen Perspektiven von anderen Leuten, die vielleicht auch einen anderen Blick auf Agilität haben, die vielleicht auch gesagt haben, das lehnen wir ab, weil das für uns nichts ist. Wir sind ein hierarchisches Unternehmen oder so, die das eben nicht angehen wollen, wie deren Blick darauf ist und mit der Hoffnung, dass ich daraus irgendwas schöpfen kann.
1: Und hast du daraus was geschöpft?
2: Ja, auf jeden Fall. Also zum einen aus den, sag ich mal, aus den Feedbacks. Man wird ja aufgefordert zu erklären, was man so macht und wie man so dasteht. Und in der Regel gibt es dann immer so Breakout-Sessions, da gibt es 2, 3 Leute, mit denen man das bespricht und dann wird es ja in der Gruppe dann an so einen Flipchart geworfen, dann wird das nochmal erklärt und ich hatte das 2, 3 Mal ganz am Anfang vor allem, dann habe ich im Zwiegespräch was gesagt und dann habe ich das später in der Peer Group erläutert und dann hat die Kollegin aus dem Zwiegespräch dann gesagt, mir hast du gerade ganz was anderes erzählt, du widersprichst dir doch. Und dieses Auflegen von Widersprüchen, das ist nicht besonders schön im ersten Moment, wenn man damit so konfrontiert wird. Aber das ist natürlich, wenn man ein bisschen reflektiert ist, auf jeden Fall hilfreich, sich selber dabei zu ertappen oder von den Peers dabei ertappt zu werden, dass man da eigentlich das, was man vor einer halben Stunde gesagt hat und das, was man jetzt sagt, eigentlich nicht total konsistent ist. Und dann gibt es eben ja auch noch den professionellen Input, den es ja in den Peer Groups auch gibt, wo das Ganze dann auch nochmal so ein Stück weit analysiert und eingeordnet wird. Und das war teilweise wirklich mindblowing.
1: André Reutsch, CEO bei Shopmacher und Patricia Döhle, verantwortlich für die Brand 1 Academy beim Podcast Radio Detektor FM. Und wir sprechen in dieser Episode noch weiter darüber, was der Blick von außen tatsächlich bewirken kann, wie so eine Peer Group ganz konkret aussieht und natürlich insbesondere auch darüber, was André noch so mitgenommen hat.
3: Bevor es weitergeht, eine kurze Unterbrechung für unseren Werbepartner.
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0: Patricia, damit das funktioniert, was André gerade beschrieben hat, also dass man vielleicht auch solche Widersprüche mal bekommt, da muss man ja beim die Hosen runterlassen auch einen Raum schaffen, wo das auch geht. Wie macht ihr das? Also was ist da euer Ansatz?
2: Ich glaube, zum einen ist unser Ansatz, dass es eine kleine Gruppe ist. Also es sind 10 Menschen, die wir da zusammenbringen. Und mit diesen Menschen setzen wir uns relativ intensiv auseinander, bevor sie das erste Mal zusammenkommen. Also wir heben deren Fälle sehr intensiv auf. Wir sagen manchmal auch, wir räumen im Kopf schon mal so ein bisschen auf bei jedem Einzelnen. Und ich glaube, in diesem Prozess merken die Teilnehmenden schon, dass wir ihnen sehr wohlgesonnen sind. Also, dass wir ihnen schon auf den Zahn fühlen, aber auf eine sehr freundliche und herzliche Art und Weise. Und sie kommen dann auch schon so aufgeschlossen in die Gruppe und wir achten auf so ein paar Gesprächsregeln. Also, wir sagen zum Beispiel, maximale Gesprächszeit oder Redezeit 30 Sekunden, die überschreite ich jetzt, glaube ich, gerade, aber das verhindert zum Beispiel, dass irgendjemand Monologe hält. Wir moderieren dann auch jemanden, der einen Monolog hält, den moderieren wir dann auch sanft ab, um sicherzustellen, dass wirklich jeder zu Wort kommt, dass jeder gehört wird und dass das ganze Wertschätzen passiert. Und dadurch schaffen wir es eigentlich schon beim ersten Treffen, dass das wirklich sehr freundschaftlich ist. Oder, André? Ich weiß nicht, es ist ja schon ein bisschen her, dass du bei uns warst, aber ich erinnere, dass auch eure Gruppe nach dem ersten Treffen schon sagte so, das fühlt sich schon so vertraut an, obwohl wir eigentlich nur 1,5 Tage zusammen waren. Und ich glaube, das ist dieses Zusammengehen von Regeln und dann, dass wir, ich glaube, wir sind bei Brand 1 auch einfach sehr passionierte Gastgeber.
3: Ja, das also kann ich bestätigen. Das war tatsächlich so. Und wir haben auch immer noch Kontakt in der Gruppe. Und wir waren, das war um 2020 rum. Das weiß ich deswegen so genau, weil die erste Session, die wir hatten, war remote, weil Corona-Lockdown war. Deswegen kann man das ganz gut einordnen zeitlich. Und wir haben dann nach der ersten physischen Sitzung, wie das dann so ist, dann sitzt man abends im Hotel noch zusammen an der Bar und durch die Intensität der Themen, die man miteinander teilt und auch dieses, man ist ja dann auch wirklich mehrere Stunden zusammen und dann auch 2 Tage lang, das macht sehr schnell was mit jemandem. Und dass man mit Branchenfremden und insgesamt Fremden ist, das macht, also das ging uns jedenfalls so, ging mir so, einen auch ein Stück weit offen, weil man ja nicht die Sorge haben muss, dass man die Leute nächste Woche wieder trifft und sich dann irgendwie nochmal dazu kümmern muss, sondern im Prinzip sind die Leute ja, die sieht man dann in einem Vierteljahr bei der nächsten Peer Group Session erst wieder, weil es sonst keine Berührungspunkte gibt. Und das schafft einen Rahmen, in dem man sich überraschend, also für mich überraschend schnell öffnen kann. Das ging aber allen so.
2: Ich glaube, ein wichtiger Punkt ist auch, dass man sonst im beruflichen Kontext oder nicht nur im beruflichen, auch im privaten, fast immer mit Menschen zu tun hat, die doch irgendeine Agenda haben, nicht? Und wenn es auch eine sehr freundschaftliche ist oder meine Ehefrau, die sagt, sie möchte eigentlich, dass jemand mir, oder ein Partner, der sagt, ich möchte, dass du mir zu Hause bist, oder ein Partner in der Geschäftsführung, der, keine Ahnung, mehr Entscheidungsfreiheit für sich möchte. Also jeder hat eigentlich eine Agenda, mit dem man spricht, auch wenn die Agenda vielleicht keine bösartige ist. Aber in der Peer Group hat niemand eine Agenda, sondern die sprechen einfach nur wertschätzend, neutral, beobachtet miteinander. Und ich glaube, das ist ein Korrektiv, das einem manchmal auch eine unangenehme Wahrheit offenbart, aber ein Korrektiv, das man sonst im Leben wirklich selten hat. Und wie André, wie du gesagt hast, dazu muss man reflektiert sein und auch mal was aushalten, nicht? Also es gibt auch manchmal Menschen bei uns, die sagen so, das war jetzt ganz schön doll. Aber wir sagen mal, die Peer Group tut manchmal auch ein bisschen weh. Aber ich glaube, das muss sie auch, wenn man wirklich Veränderungen möchte.
0: Was ich ganz spannend finde, André, das klingt auch so ein bisschen so, als ob das, was du rausbekommen hast, was anderes ist, zum Beispiel das mit dem Widerspruch, als was du dir vielleicht versprochen hast, als du reingegangen bist, oder?
3: Ja, auf jeden Fall. Ich bin ja mit einer Annahme schon reingegangen. Meine Annahme war, dass wir möglicherweise bei uns in der Organisation zu wenig Führung haben. Und rausgegangen bin ich mit der Erkenntnis, dass wir zu viel geführt haben. Das ist ja schon, das ist ja
0: Unterschied. 180
3: Grad, ein kleiner Unterschied, genau. Das schüttelt mich bis heute, wenn ich darüber nachdenke, wie, also mit was für einer Fehlannahme ich da reingegangen bin, auch in der Selbstbeobachtung. Ne? Und das ist das, was ich vorhin auch schon mal als Mindblowing bezeichnet habe. Also das war wirklich, das war eine krasse Erfahrung, einfach zu sehen. Das ist ja total naheliegend. Also das, wenn man das jetzt herleiten würde, könnte man das gut erklären. Aber dass ich, da wäre ich alleine nie hingekommen. Das ist halt spannend.
0: Wie bist du denn da hingekommen? Also das, glaube ich, ist auch für die Hörerinnen und Hörer interessant, weil du hast gedacht, ihr habt zu wenig Führung, aber du hast gerade gesagt, am Ende kam raus, nee, war zu viel. Warum war es zu viel?
3: Ja, das hat was damit zu tun am Ende, wie wir dann durch die, sag ich mal, durch die Profis da gesteuert werden. In dem Fall war da so eine Metaplan-Session, die da einen Teil der Peer-Group-Arbeit begleiten. Und da wurde uns dann eben eröffnet, oder das wurde dann auch hergeleitet aus den Erkenntnissen der Organisationssoziologie, dass Führung eigentlich immer dann erforderlich ist, wenn Hierarchie versagt oder nicht ausreichend ist. Also normalerweise regelt eine Hierarchie und eine Struktur im Unternehmen, wie Entscheidungen getroffen werden. Wenn die Hierarchie oder die Struktur das nicht bereitstellt, dann muss geführt werden. Und da wir so wenig Hierarchien und Strukturen haben in unserer agilen Organisation oder hatten, ne, musste ich den ganzen Tag führen. Das ist aber sehr anstrengend. Und ich habe ständig führen müssen und ich habe gedacht, wir haben zu wenig Führung im Unternehmen, weil wir zu wenig Hierarchien und Strukturen hatten. Also das war in dem Fall die Erkenntnis.
0: Und was war die Lösung?
3: Ja, Strukturen. Also wir haben dann wirklich auch konsequenterweise darüber nachgedacht, wie wir wieder an bestimmten Stellen Strukturen aufbauen, die wir ursprünglich mal weggerissen hatten. Wir haben als Metapher mal gewählt, das ist auch so eine Metapher, die ich irgendwie im Zuge der Peergroup-Arbeit auch mal aufgeschnappt habe, dass man sich halt immer die Frage stellen muss, wenn man im Dschungel unterwegs ist, schlage ich mir den Weg mit einer Machete frei, weil ich da nur einmal lang gehe? Oder lege ich mir da ein Gleis hin, weil ich da ständig langfahren will? Und das ist noch heute bei uns in der Organisation, wie gesagt, das ist 6, 7 Jahre her, immer noch ein Thema, dass wir sagen, brauchen wir hierfür ein Gleis oder reicht die Machete?
0: Gibt es ein Beispiel, wo ihr gesagt habt, da braucht ihr jetzt doch mal ein Gleis? Ein sehr konkretes?
3: Ja, zum Beispiel rund um das Thema Onboarding neuer Mitarbeiter. Das ist ja ein wiederkehrender Prozess. Den kann man ja mal einmal strukturieren. Neue Mitarbeiter bringt man immer an, muss man regelmäßig einbringen. Und diesen Prozess kann man strukturieren. Und dann brauchen da auch nicht ständig Entscheidungen getroffen werden. Das kann dann ohne Führung geschehen, weil die Struktur, die Hierarchie das vorgibt, wie das abzulaufen hat. Das hatten wir vorher nicht. Vorher wurde ich immer gefragt, in meiner Rolle als Geschäftsführer, wie machen wir das? Und dann habe ich das mal so und mal so entschieden. Das ist ja einfach, also jetzt im Nachhinein betrachtet, auch irre, wie viel Energie man dafür verbraucht, um das jedes Mal neu zu regeln.
0: Aber ich würde sagen, das werden viele Hörerinnen und Hörer bestätigen können, dieses Podcast hier.
2: Das Erstaunliche, finde ich immer wieder, ist, dass das, worüber wir hier sprechen, ist ja im Grunde Organisationsentwicklung, nicht? Und heute wird ja ein solcher Schwerpunkt, wenn es um Veränderung geht, auf die Menschen und auf deren Mindset sozusagen gelegt. Und ich glaube, das ist auch etwas, was uns sehr von anderen Programmen entscheidet, wo Führungskräfte ja auch mal in Austausch treten, dass wir eben erst mal sagen, guckt mal auf die Strukturen, bevor ihr am Mindset eurer Mitarbeitenden herumschraubt. Und das, André, bei euch ist wirklich so ein Klassiker gewesen, nicht? Man hätte eben auch sagen können, die Führungskräfte, die entscheiden nicht schnell genug und da muss man vielleicht mal neu besetzen. Aber tatsächlich waren das einfach Strukturen, die fehlten. Und das ist erstmal was sehr Entlastendes natürlich für die Menschen, die in ihnen arbeiten. Und entspricht auch so ein bisschen der Haltung, die wir bei Brand 1 haben, nicht? Ein bisschen dieser humanistische Haltung, dass man nicht alles immer nur die Probleme nicht nur den Menschen zuschreibt, sondern eben auch mal auf die Strukturen und die Prozesse guckt.
0: Brand 1 Academy Gründerin Patricia Döhle und Shopmacher CEO André Reutsch im Brand 1 Podcast. Und hier geht's gleich weiter.
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0: 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Patricia, du hast gerade angesprochen, es gibt natürlich auch andere Angebote. Es gibt jede Menge Angebote für Entscheiderinnen und Entscheider, sich irgendwie weiterzubilden, Probleme zu lösen und so weiter. Gibt es aus deiner Sicht eine besondere Stärke dieser Peer Groups im Vergleich eben zu anderen Angeboten, vielleicht auch, weiß ich nicht, zu einer klassischen Unternehmensberatung?
2: Ja, also eine klassische Unternehmensberatung, da bist du dann ja wieder alleine mit den Beratern, nicht? Also da hast du diesen ganzen Blumenstrauß an anderen Branchen und anderen Führungskräften, hast du dann eben gerade nicht, sondern dann sprichst du wie mit einem Coach im Grunde, nicht? Der nur dich berät und der dir seine Perspektive gibt und ja, auch wenn man mal ein bisschen böse sein wollte, ein bisschen spricht wie der Blinde von der Farbe, nicht? Der Berater steckt eben nicht selbst in der Führungsposition, sondern schaut von außen beratend drauf. Das ist, glaube ich, der eine Punkt, der uns unterscheidet von Beratern. Von anderen Angeboten ist es, glaube ich, zu einmal dieser Aspekt der wirklich sehr intensiven Fallarbeit und des Aushebens der Fälle, bevor wir überhaupt in die Gruppe reingehen. Und eben auch der Aspekt, wir mischen eben den Input sehr sorgsam. Und da ist auch ein großer Teil Organisationssoziologie dabei, da sind auch die Neurowissenschaften dabei, da ist auch Psychologie dabei. Also in vielen anderen Programmen wird eben der Teil sehr stark auf Persönlichkeitsentwicklung gelegt. Und wir glauben einfach, dass Persönlichkeitsentwicklung ein wichtiger Teil ist, aber dass Organisationsentwicklung mindestens genauso wichtig ist. Und diese Kombination, die ist nicht so leicht, weil dieser Organisationsentwicklungsteil, das, was André gerade beschrieben hat, das ist eben so ein bisschen auch intellektuelles Schwarzbrot, nicht? Also einmal durchzuholen, was ist der Unterschied zwischen Hierarchie und Führung zum Beispiel? Da sitzen bei uns auch schon manche Peers und gucken so wie früher in der Schule oder in der Uni und sagen so, warte mal, muss ich jetzt noch mal einmal nachfragen, das war jetzt gerade ziemlich abstrakt und anstrengend. Aber wenn sie sich darauf einlassen und da führen wir sie dann sanft hin, dann ist es eben ganz oft das, was André gerade so schön als einen Mind-Blowing-Moment beschrieben hat. Und ich glaube, das ist der zweite große Teil, wo wir uns von anderen Angeboten unterscheiden.
0: André, hast du vorher versucht, das Problem anders zu lösen, mit anderen Mitteln?
3: Nicht so konkret. Offen gestanden bin ich allein schon, also da geht es ja auch schon los. Patricia sagte ja gerade, dass wir auch durchaus gecastet werden. Also wenn du dich bewirbst, dann gibt es dann also wirklich ich hatte dann ein Interview mit Patricia, wo sie mich so ein bisschen gegrillt hat. Was ist denn überhaupt das Problem, mit dem du hier in die Gruppe rein möchtest? Und allein über diese Reflexion, da also befragt zu werden und da auch Rede und Antwort stehen zu müssen in der Auswahl, was ist denn das Problem? Kannst du dein Problem überhaupt benennen und so weiter? Das ist schon der erste Schritt dazu, dann später auch in eine Lösung zu gehen. Und mir war das offen gestanden, bevor ich an diesem Punkt war, hätte ich das Problem gar nicht so benennen können, sondern ich bin dazu aufgefordert worden über dieses, ich nenne es jetzt mal Casting-Format, mit dem ich mich da beworben habe. Und deswegen habe ich das auch so konkret und auf einem abstrakten Niveau besprochen, noch gar nicht angegangen. Natürlich gibt es Teilprobleme, die mich im Alltag dann irgendwie nerven und begleiten, wo ich mir schon vorher auch Gedanken gemacht habe, wie man das lösen kann, aber in diesem Kontext eigentlich nicht, nee.
0: Wann würdest du denn vielleicht anderen Leuten sagen, hey, genau für so ein Problem oder für so eine Herausforderung, da solltest du mal bei den Leuten von Brand 1 vorbeischauen oder dich da bewerben?
3: Also ich empfehle das zwischendurch immer mal wieder. Ich überlege jetzt gerade laut, wann ich das empfehle und wann vielleicht auch nicht. Also ich empfehle das eigentlich immer dann, wenn ich das Gefühl habe, jemand muss mal irgendwo anstoßen mit seinen Gedanken. Also wenn jemand ein Problem schildert und das sozusagen, auch wenn er sich total schlüssig schildert, und alles in sich stimmig ist, und trotzdem gibt es aber ein Problem, sage ich mal, organisatorischer oder unternehmerischer Natur, dann finde ich das eigentlich spannend zu sagen, habe ich dann auch schon gemacht, guck dir das Format mal an, guck mal, ob du da mal Kontakt aufnimmst, weil das könnte spannend für dich sein. Also dieses, dass man einfach mal irgendwo anstößt.
2: Ich glaube, es ist auch dieser berühmte blinde Fleck, nicht, den man dann manchmal selbst einfach nicht sieht und in Verbindung, glaube ich, mit dem Phänomen, dass wir natürlich irgendwie in Anführungsstrichen mächtige Leute hier zusammenholen, nicht? Also Menschen, die in Führungspositionen sind, das eben auch schon oft sehr lange. Und die eben ein kleines bisschen durch die Macht eben auch manchmal korrumpiert sind. Also wo vielleicht das Korrektiv mal fehlt. Der Mensch, der mal sagt, ey, da bist du echt auf dem Holzweg. Und ich glaube, dieses Korrektiv, das kann man bei uns finden. Auf eine nette Art.
0: Stichwort Anstöße und Korrektiv, Patricia. Diese Geschichten und Perspektiven, die begleiten dich jetzt 8 Jahre lang. Ne? Gibt es eigentlich so eine Begegnung oder einen Moment oder vielleicht auch eine Geschichte, die du nie vergessen wirst, auch in den nächsten Jahren nicht? So ein mindblowing Moment oder so?
2: Ein mindblowing Moment. Ja, also für mich ist das mindblowing ist immer wieder, wenn die Gruppe da sitzt und wir konfrontieren sie dann mit einer schönen These zum Einstieg. Und die These heißt, Führung ist ausschließlich eine Sache der richtigen Persönlichkeit. Und da sieht man immer wieder, wie viele doch denken, dass man eigentlich zur Führungspersönlichkeit geboren sein muss, nicht? Also, dass man den Charakter, die Ausstrahlung, irgendwie das Charisma dafür haben muss, dass man extrovertiert sein muss, kommunikativ, gut mit Leuten umgehen muss. Und dann führen wir so langsam dahin, dass das eben nicht so ist, sondern dass für Führung ganz viele andere Aspekte eine Rolle spielen und dass das, was viele gerade so Alpha-Menschen natürlich auch für wahnsinnig toll halten, nämlich, dass sie ständig führen müssen. Also das, was André ja richtigerweise als anstrengend beschrieben hat. Viele gefallen sich ja auch in dieser Heldenrolle, nicht? Dieses, ohne mich läuft das einfach nicht. Und wenn die dann erkennen, dass das eigentlich ein Riesenfehler ist, dass es jedes Mal wieder, selbst bei den größten, überzeugtesten, ja, Alpha-Tieren, die wir natürlich häufig in unseren Gruppen haben, dieser Moment, wo sie dann sagen so, warte mal, ich bin eigentlich gar kein Held, sondern das ist eigentlich gar nicht so klug, was ich da tue. Das ist immer wieder schön, den Moment zu sehen, wo es Klick macht und wo sie dann plötzlich auch offen werden für ganz neue Lösungen für ihre Fälle. Wir hatten einen sehr, sehr schönen Fall, wo wir eine weibliche Führungskraft bei uns hatten, eine Vertriebsvorständin, die immer dann, wenn sie bei sehr, sehr großen Deals gefragt war, den Sack zuzumachen, also nicht das Vorgespräch zu führen, sondern dann wirklich zu sagen, so und jetzt schließe ich den Deal, die damit immer wieder Probleme hatte. Und die hat dann in einer Session, wo wir mit Seminarschauspielern arbeiten, einmal vorgespielt, wie sie in solche Gespräche reingeht, wurde dann eben von den Peers und auch von den Seminarschauspielern wirklich sehr, sehr stark gespiegelt. Ich glaube, das war auch nicht angenehm für sie, zu sehen, wie sie in solchen Situationen wirkt. Und die hat danach wirklich gesagt, oh Gott, bin ich wirklich so? Und dann hat sie nochmal neu angefangen und da ist eine andere Frau rausgekommen. Also das war wirklich, das war unglaublich. Das ist so einer meiner schönsten Momente gewesen.
0: Patricia Döhle und André Reutsch im Brand 1 Podcast. Ich sage vielen Dank für das Gespräch und die Einblicke.
2: Vielen Dank an dich, lieber Christian, und vielen Dank, lieber André. Ich bin so berührt, dass du nach 6 Jahren immer noch so genau weißt, was bei uns passiert ist. Ihr wart aber auch wirklich eine tolle Gruppe. Vielen Dank.
3: Ja, auch von meiner Seite. Vielen Dank. Schönes Format.
0: Und solltet ihr auch eine Herausforderung in eurem Unternehmensalltag haben und Lust haben, mit anderen Leuten darüber zu reden und gemeinsam nach Lösungen und eben auch vielleicht Inspirationen zu suchen, dann bewerbt euch doch ganz einfach online bei den Brand 1 Peer Groups. Den Link packen wir euch in die Shownotes dieser Episode, ebenso wie zum aktuellen Brand 1 Magazin mit dem Schwerpunkt Führung. Und sollte euch der Brand 1 Podcast gefallen, dann sprecht doch in eurer persönlichen Peer Group mal darüber, also mit Kolleginnen und Kollegen, mit Freundinnen und Freunden oder auch mit Bekannten, bei denen ihr denkt, dass sie dieser Podcast hier inspirieren kann, vielleicht ja sogar einen blinden Fleck aufdecken. Das wäre natürlich noch toller. Und das Weitersagen und Empfehlen, das hilft uns dabei, noch sichtbarer zu werden und noch bessere Podcasts für euch dann am Ende zu machen. Also wäre für uns alle irgendwie cool. Das Thema Führung und Unternehmertum lässt uns so schnell nicht los und wir sprechen auch nächsten Freitag nochmal darüber. Seid doch gern auch dann wieder hier an dieser Stelle mit dabei.
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1: Was nützen persönliche Gespräche, wenn sie gesellschaftlich nichts verbessern? Gegenfrage: Was sollen wir denn tun, außer sie zu führen? Sie reichen nicht. Solange man sich dazu in der Lage fühlt, sind sie aber trotzdem besser, als nur in seiner eigenen Blase zu bleiben. Das schreibt Valerie Schönjan in ihrer Reportage »Lohnt sich das Reden?«, die Ende Juni, also vor der Landtagswahl, in der Wochenzeitung Die Zeit veröffentlicht wurde.
2: Ja, und das ist ja so ein Thema, das viele in Sachsen-Anhalt nicht erst, ja, sag ich mal, nach der Wahl, sondern auch schon davor auch beschäftigt. Wie gut kann man eigentlich im Gespräch bleiben? Wie gut kann man miteinander leben, wenn die Meinungen, die Ansichten so eklatant auseinandergehen? Ja, oder wenn vielleicht Menschen sich sogar bedroht fühlen von den Meinungen und Haltungen des Gegenübers? Ja, und wo muss man vielleicht auch die Grenze ziehen von diesem Miteinanderreden?
1: Valerie Schönjan ist nicht nur Journalistin, sie kommt auch, so wie wir, aus Sachsen-Anhalt, geboren in Gardelegen, aufgewachsen in Magdeburg. Setzt sie sich in ihren Artikeln immer wieder mit dem Osten, der Nachwendegeneration, der sie selbst angehört, ja, und der Frage der Gesellschaft auseinander.
2: 2020 hat sie darüber ein Buch geschrieben und veröffentlicht, Ostbewusstsein, warum Nachwendekinder für den Osten streiten und was das für die deutsche Einheit bedeutet. Wir sprechen mit ihr darüber, wie man im Gespräch bleiben kann, trotz Differenzen, was Ostbewusstsein eigentlich bedeutet und warum das heute noch wichtig ist.
1: Valerie Schönjan, heute zu Gast bei Dazwischen. Und damit herzlich willkommen. Schön, dass du bei uns bist.
3: Hallo, ich freue mich auch.
1: Du hast ja vor der Landtagswahl eine Reportage veröffentlicht. Ich habe gerade kurz daraus vorgelesen und du berichtest darin, wie du deine Verwandten besuchst, die mit der AfD sympathisieren. Du wolltest verstehen, warum. Mich interessiert, jetzt nach der Wahl, hast du sie direkt wieder gesprochen?
3: Nee, ich habe sie noch nicht wieder gesprochen. Nee, habe ich noch nicht. Ich schaue mal, wie es weitergeht. Es ist ja noch alles sehr frisch. Ich glaube, man guckt dann vielleicht mal bei der nächsten Familienfeier, aber ich weiß nicht, wie das bei euch ist. Also es wird auf Familienfeiern dann doch sehr wenig über Politik gesprochen. Ich glaube, das war sozusagen auch einer der Gründe, warum ich den Artikel geschrieben habe, weil ich so in dieser Rolle der Journalistin mich getraut habe, Fragen zu stellen, die ich sonst, glaube ich, ja, mich nicht getraut hätte.
2: Und so ein bisschen der rosa Elefant dann immer so im Raum. Man weiß, man müsste eigentlich mal darüber sprechen, aber es wird nicht besprochen.
3: Ja, und also bei Familienfeiern geht es ja auch eigentlich so ein bisschen um was anderes. Und ich habe da schon so ein Bedürfnis, das merke ich, aber dann dahin zu gehen und zu sagen, Entschuldigung, können wir mal ganz kurz reden, das passiert dann einfach nicht. Also ich habe bei mir gemerkt, dass ich mir vorgenommen habe, irgendwann, dass wenn es irgendwie zu einem Thema kommt, ich eine Aussage schwierig finde oder auch einfach nur interessant, dass ich vielleicht mal nachfrage. Aber es ist ehrlich gesagt sehr wenig gekommen, vielleicht auch, weil die Leute natürlich wissen, was ich so mache und was meine Haltung ist. Und dann habe ich aber gemerkt, dass ich mich gefragt habe, die Umfragen sind ja schon seit letzten November so, dass die AfD bei über 40% steht und ich bin immer so durch Sachsen-Anhalt gefahren und habe mich umgeschaut und auch bei Familienfeiern und dachte so, wer ist es denn? Also wer ist es denn? Und ja, hatte da dann so dieses Bedürfnis, es vielleicht rauszufinden. Also ich glaube, ich hatte einfach so eine Sprachlosigkeit und wusste nicht so richtig, was ich schreiben soll und was ich machen soll, ehrlich gesagt. Und hatte auch keine Ahnung, was genau für ein Artikel rauskommt, aber dachte, ich muss mit meiner Familie reden und dann schauen wir mal, was passiert.
2: Wie war das denn dann so? Wie hat sich das angefühlt, mit denen dann tatsächlich mal in so ein Gespräch zu kommen? Da kommen ja dann auch nicht nur angenehme Dinge bei raus.
3: Also vorher hatte ich ehrlich gesagt einen ziemlichen Stein im Magen. Auch bevor ich mich getraut habe, einige Anrufe zu tätigen, bin ich so eine Stunde ums Telefon herum getänzelt, um dann irgendwann auf diesen grünen Hörer zu drücken. Und ich wusste vorher nicht, wer AfD wählt und wer nicht. Und es kam auch so, dass einige, bei denen ich so ein Fragezeichen hatte, gesagt haben, dass sie es nicht tun. Bei anderen, bei denen ich nicht damit gerechnet habe, bei denen war es dann eben so. Und ich war dann erstmal erleichtert, dass sie Ja gesagt haben, alle. Also alle haben gesagt, ja klar, kannst du mit uns reden. Und das hat mir schon mal irgendwie geholfen und mich beruhigt, weil ich gemerkt habe, ah, okay, ich bin ja auch einfach Valerie, ne? Die Verwandte, die Nichte, die Cousine, die Großcousine, was auch immer. Und wir können miteinander noch reden. Und auch dieses Gespräch, was ich dann mit denen hatte, die offen dazu stehen, dass sie AfD wählen, war nach objektiven Gesprächskriterien ein gutes Gespräch. Also wir haben uns zugehört, wir haben uns ausreden lassen, wir haben, glaube ich, schon auch gegenseitig versucht, uns zu verstehen. Und das hat mich dann sehr beruhigt in dem Moment. Da hatte ich, glaube ich, erstmal so ein Hochgefühl. Und danach waren da trotzdem wieder so ganz viele Fragezeichen. Also so, ja, okay, sie saßen jetzt mit mir da, weil ich eben ihre Verwandte bin. Aber was ist dann eben mit den ganzen Menschen, die direkt davon betroffen sind? Mit Menschen mit Migrationsgeschichte, mit queeren Menschen und so weiter.
1: Du hast gesagt, dass du auch in den Artikel ja reingegangen bist, da waren die Umfragewerte ja schon so, dass die AfD 40% oder mehr holen wird. Jetzt, wo die Wahl vorbei ist, blickst du auch nochmal anders, auch mit einem anderen Gefühl auf die Gespräche, die du da geführt hast?
3: Das kann ich gerade ehrlich gesagt noch gar nicht so richtig sagen. Also ich bin noch, glaube ich, so ein bisschen im Schockmoment auch selbst und muss das jetzt selber noch realisieren und frage mich, bin schon wieder in diesem Moment, dass ich mich frage, warum habt ihr das denn gemacht? Warum war ich das denn egal? Und bin da selber jetzt gerade noch so im Antwortsuchen. Aber ich bin trotzdem froh, das gemacht zu haben und glaube, das ist weiterhin wichtig. Und glaube, vielleicht ist das trotzdem zu spät passiert und das und vielleicht passiert es auch einfach zu wenig immer noch. Also weil ich habe das Gefühl, dass da in Teilen Ostdeutschlands und Sachsen-Anhalt und der Altmark, wo ich herkomme, dass da so eine Parallelöffentlichkeit und Parallelwelt so ein bisschen entsteht, wo man so ganz schwer rankommt. Also das, wo man die Leute vielleicht, glaube ich, noch am ehesten erreicht, sind so WhatsApp-Statusse. Deswegen habe ich versucht, ich weiß nicht, ob das die korrekte Mehrzahl war, deswegen habe ich versucht, irgendwie so WhatsApp-Journalismus in den letzten Monaten auch so ein bisschen zu machen. Also das, was ich sonst bei so Instagram mache, dann halt da zu teilen, weil ich das Gefühl habe, das ist das, wo man einfach noch Leute erreicht.
1: Hast du Reaktionen drauf bekommen?
3: Ja, also viele Herzen und aber auch einige, die dann einfach nicht kommentieren, aber jetzt nicht viel Ausformuliertes. Und ich weiß natürlich nicht, ob die das lesen und sich anschauen. Ich weiß es einfach nicht.
1: Bei uns haben viele, die uns hören, auch so die Frage gestellt, wie schaffen wir es jetzt trotzdem, auch wenn sie erschüttert sind, mit denjenigen zu sprechen, die eine gesichert rechtsextreme Partei gewählt haben. Wie bleibt man im Gespräch? Mit der Familie hat man ja doch irgendwie da so einen anderen Link. Ne?
2: Ja, du hast ja auch gesagt, ne? Da bin ich auch noch die Valerie und
1: genau,
2: so.
1: Genau, man teilt Erinnerungen, man möchte eben vielleicht auch noch beim nächsten Geburtstag von der Oma mit der Großcousine Kuchen essen und nicht hingehen. So, ne? Man hat da ja einfach eine andere Verbundenheit. Aber was macht man denn mit denen man eben nicht verwandt sind, mit den vielen anderen? Hast du eine Idee? Wie bleiben wir da im Gespräch?
3: Ich glaube, es kommt natürlich total drauf an, um wen es da geht. Ich glaube, da gibt es einfach keine pauschale Antwort. Also man kann natürlich auf einem Podium mit Leuten reden, man kann einfach auf der Straße mit Leuten reden, man kann irgendwie am Rande einer Demonstration mit Leuten reden oder eben beim Obststand auf dem Marktplatz oder so. Und ich glaube, man muss dann einfach immer die jeweilige Situation so ein bisschen anschauen. Also ich glaube, was wir als Gesellschaft irgendwie schaffen können oder sollten, also von allen Seiten, ist so ein bisschen wieder runterzufahren. Ich habe da gerade Sorge, dass eben das Gegenteil passiert, also dass er aufgerüstet wird, auch gerade von rechts, auch von teilweise linker Seite. Und dass man aber halt schafft, dann nicht immer gleich auf die Barrikaden zu gehen, sondern erstmal durchzuatmen und zu fragen, ja, woher kommt das denn? Was meinst du denn? Konkret zu sein, bei einem Thema zu bleiben. Aber es ist natürlich nicht immer jedes Mal möglich. Und ich glaube, es ist im Zweifel, wenn man jetzt zum Beispiel an so einem Obststand am Marktplatz irgendwie steht und da kommt irgend so ein Spruch, dass man im Zweifel einfach trotzdem mal was sagt und mal so gegenhält, ohne dass man gleich beleidigend wird oder so. Aber dass man ja ehrliche Gespräche führt, zu denen ja gehört, dass man wirklich auch zuhört und das annimmt und so. Und das ist natürlich aber auch teilweise schwer. Und trotzdem kann man in Gesprächen ja Grenzen setzen. Also kann man sagen, okay, ich will nicht mehr, dass du dieses Wort sagst, sonst können wir jetzt hier einfach nicht weiterreden oder so. Oder ich möchte jetzt einfach, dass du diese Realität kurz anerkennst. Hörst du mich? Also das ist so eine Formulierung, die ich öfter verwende. Hörst du eigentlich gerade, was ich sage? Ich höre, was du sagst. Ich glaube, du sagst das und das. Was hörst du denn, was ich sage? Weil du musst jetzt nicht meiner Meinung sein, aber ich wünsche mir, dass du mich verstehst. Also so ein bisschen so ganz klassische Gesprächsregeln, ne? Also so auch, wie, dass man erstmal zuhört und dann, wenn es ein gutes Gespräch ist, bedeutet das ja auch, dass die andere Seite auch fragt, wie ist es denn bei dir? Das ist jetzt auch in dem Familiengespräch dann passiert. Also ich habe erzählt und ich habe gefragt und irgendwann habe ich auch von mir erzählt und einfach meine Sorgen geteilt und dann kam irgendwann diese Frage, ja, wovor hast du denn aber Angst? Und ich denke, wenn man an dem Punkt ist, dass wirklich eine Frage kommt, die ernst gemeint ist, dann ist man schon sehr weit. Und es hilft ja auch, sich selber zu schärfen. Also es bringt ja auch nichts, wenn wir alle die ganze Zeit nur so auf Instagram rumhängen und da quasi so rausballern und dann so unsere Herzen bekommen. Also, sondern man muss ja auch sich ein bisschen selber seine eigenen Argumente schärfen. Also ich habe diesen Klassiker danach gehabt, also wo mir noch 5000 Sätze eingefallen sind, die ich lieber gesagt hätte auf diese Frage hin. Und beim nächsten Mal habe ich die aber so auf dem Schirm, ne? Und dafür ist ja auch wichtig, diese Gespräche zu führen.
1: Und jetzt geht es ja nicht nur um ins Gespräch bleiben mit der eigenen Familie, sondern auch eben vor allem mit denjenigen, die wir nicht kennen. Da würde ich schon sagen, dass viele Medien versucht haben, Raum zu geben, ins Gespräch zu kommen, Perspektiven zu hören, eine Stimme zu geben. Und trotzdem scheint sich da eine riesige Mauer, Diskrepanz aufgebaut zu haben. Könnte man dann nicht, wenn man die andere Perspektive einnimmt, auch sagen, wir haben doch jetzt versucht, lang genug zuzuhören. Wir scheinen da nicht weiterzukommen.
3: Na, aber ehrlich gesagt, so lang ist es ja dann auch noch nicht, ne? Also vor 10 Jahren gab es sozusagen, oder vor 10, 12 Jahren, so, das erstmal so einen großen Aufschrei mit Pegida. Dann eben, als die AfD das erstmal zweitstärkste Kraft wurde, auch hier in Sachsen-Anhalt. Und dann ging so ein Umdenken los. Aber wir haben ja immer noch den Umstand, dass viele, keine Ahnung, Posten von Nicht-Ostdeutschen besetzt sind. Wir haben Friedrich Merz, der es irgendwie nicht so gut hinbekommt, mit Menschen auf einer mitfühlenden Ebene, nicht nur mit Ostdeutschen, aber so generell zu kommunizieren. Und ich glaube, dass, ja, was ich eingangs schon meinte, ist da so ein Abkapseln von der Medienöffentlichkeit gibt. Das heißt, es wird jetzt auch gar nicht so schnell registriert. Das dauert halt. Und ich glaube, dass da die AfD halt total mit ihren Kanälen reingeht. Also ich finde das wirklich erstaunlich, wo früher, wo ich auf der Journalistenschule war, man irgendwie auch gemerkt hat, wenn es so Diskussionen gab, okay, die lesen alle die Zeit, die lesen alle die Süddeutsche Zeitung und so. Und jetzt, wenn man so Aussagen von AfD-Wählern hört, also jetzt so auch in Umfragen, auch auf dem Weg hierher habe ich das gerade wieder gemacht, die sagen alle das Gleiche. Die sagen alle das Gleiche. Die sagen das, was Ulrich Siegmund sagt. Die gehen halt da zu den Dorffesten, die gucken halt, was auf TikTok bei Ulrich Siegmund los ist und die gucken in WhatsApp-Status, was der Nachbar so gesagt hat. Und ich glaube, das ist super schwierig ranzukommen. Und wenn der die ganze Zeit erzählt, wir werden hier nicht gehört, dann gibt es da natürlich wenig Gegenwind. Also die Lokalzeitung vor Ort ist halt die Volksstimme, da wo ich herkomme. Die sitzt da, ich weiß nicht mit wie vielen Leuten genau, aber mehr als 2 Handvoll auf jeden Fall nicht, eher 1 Handvoll. Und die sind natürlich nicht überall. Die sind natürlich nicht so oft da. Gerade wieder in einer Mitteldeutschen Zeitung Artikel gelesen, wo aus dem Ort, wo die AfD irgendwie am besten abgeschnitten hat, wo auch ein AfD-Wähler meinte, Ulrich Siegmund war der Einzige, der irgendwie hier war. Mhm. Und ich glaube, für mich geht es darum, um die Frage, wie erreicht man denn die Leute überhaupt? Ich glaube, das ist sozusagen gar nicht mehr, also Kommunikation ist natürlich auch eine Frage, aber dieses Erreichen. Und da macht mir ehrlich gesagt, wenn ich jetzt irgendwo mal Hoffnung suchen muss, machen mir diese ganzen Streamer so ein bisschen Hoffnung und auch der Internetauftritt von Ulrich Siegmund und der Internetauftritt von Heidi Reicheneck. Warum? Weil man ja gesehen hat, dass es nicht im Digitalen bleibt. Also Ulrich Siegmund hat Hallen gefüllt. Ich war bei so einem Abend mit Heidi Reicheneck in Stendal, wo 500 Leute waren. Also ich habe noch nie so viele junge Leute in der Altmark gesehen, mal ein bisschen zugespitzt gesagt.
2: Und wo dann alle da.
3: Ja, es waren alle da. Und dann so mit zitternden Händen auch und oh, unsere Heidi und so Tränen in den Augen und danach auch sich 2 gemeldet haben zum so Haustürwahlkampf. Ne? Mhm. Also es kann natürlich nicht im Digitalen stehen bleiben, aber es muss dann halt so ja, es ist eine Chance, wie man wieder Leute erreicht, weil die Parteimitglieder sind natürlich wahnsinnig ausgedünnt, die Medien sind nicht halt alle vor Ort und da kann man, das kann man ja machen von woanders her. Und dann kann man halt sagen, erstmal seine Crowd sammeln und dann sagen, Detektor FM oder MDR oder was auch immer, okay, an dem Tag kommen wir da aber hin, schaut doch vorbei. Und dann kommen vielleicht auch Leute, wie jetzt bei Markant, ne, diese Osttour, die er da gemacht hat, die ich auch sehr spannend und toll fand, wo man gesehen hat, okay, die kennen den alle und die kommen da hin, weil der da hinkommt. Und dann kann man halt auch mit denen reden und dann fühlen die sich auch auf einmal gehört, weil das Ding ist, wenn man als Journalist, Journalistin einfach mal dann willkürlich an einem Tag X auf den Marktplatz geht, dann hat man die Leute vielleicht gehört, aber das kriegen ja die anderen gar nicht mit.
2: Jetzt hast du schon über, ich sag mal, die Lokalmedien da vor Ort gesprochen. Jetzt, als Wahl war, war Sachsen-Anhalt ja quasi überall. Alle haben da einmal hingeschaut und haben auch Kolleginnen und Kollegen hingeschickt. Auch Menschen, die noch nie in Sachsen-Anhalt waren, haben plötzlich über Sachsen-Anhalt berichtet. Wie hast du das wahrgenommen? Und ist es sozusagen auch aus deiner Sicht ein Vorteil, wenn man selber aus Ostdeutschland kommt, aus Sachsen-Anhalt kommt, aus dieser Region zu berichten? Oder hat man da manchmal vielleicht auch so ein bisschen blinde Flecken?
3: Ich glaube, beides so ein bisschen, aber also man muss jetzt nicht hier aufgewachsen sein und geboren sein, aber man muss aber irgendwas, also entweder geboren oder hier aufgewachsen oder hier leben, ist natürlich schon praktischer, wie bei allen Sachen. Also wenn man im Ausland Korrespondenten hat, dann ist es ja auch besser, wenn die da halt irgendwie leben oder einen Bezug dazu haben. Klar ist Ostdeutschland jetzt nicht Ausland, aber Ostdeutschland ist halt die Region, wo es keine überregionalen Medien gibt, die da sitzen. Also keine überregionale Zeitung, kein überregionales Fernsehen, außer Kika, glaube ich. Und das ist natürlich etwas, was man auflöst, indem man dann Leute von dort in den Redaktionen hat oder halt da einzelne Freie hat oder Redakteure oder eben Büros. Ich habe jetzt natürlich nicht alles verfolgt. Ich finde es prinzipiell gut und wichtig natürlich, dass Journalisten, Journalistinnen da jetzt hingefahren sind. Was soll man auch machen? Ich denke dann selber manchmal, naja, wir sind ja weiter und wir wissen ja alle, dass jahrelang über den Osten eingefallen wurde wie so ein Kriegsgebiet und alles so angeschaut wurde wie im Zoo und das machen wir ja nicht mehr. Es gibt sowas wie dieses Format, es gibt andere tolle Podcasts auch, es gab also super viele tolle Sachen und dann waren schon einige Artikel, wo ich dann aber dann doch den Kopf geschüttelt habe und mir ja einfach dachte, wie kann das eigentlich sein? Und die mich wirklich wütend gemacht haben und ja, ich dann gemerkt habe, ich habe eigentlich gar keine Kapazitäten für diese Wut. Also es ist so, es fühlt sich an wie so, sorry, aber so Bullshit-Pfeile, die man so abwehren muss, obwohl man gar keine Zeit dafür hat, weil dann muss man so nach rechts gucken, wo die Pfeile herkommen, obwohl man eigentlich nach links gucken müsste, wo halt einfach gerade so was Krasses passiert. Und das lenkt halt so wahnsinnig ab. Und es gab ja auch so eine Ost-West-Debatte noch davor, direkt vor der Wahl, die mich auch, ja, sehr geärgert hat, um es vorsichtig zu formulieren. Und die ich auch nicht verstanden habe und die ich auch wahnsinnig anmaßend finde. Also der Tenor war ja so ein bisschen, naja, wenn die Ostdeutschen jetzt hier immer noch rummucken, obwohl wir die so viel bezahlen, ich spitze jetzt zu, dann ist das so deren Problem. Sollen sie doch bekommen, was sie wählen. Und das ist halt so einseitig und so verkürzt. Und vor allen Dingen kann ich wirklich nicht verstehen, wie man in diesem Jahr, wo die AfD auch bei über 20% steht in Westdeutschland, wo sie vor 10 Jahren in Sachsen-Anhalt stand, alle hier eingefallen sind und gefragt haben, was ist mit den Ossis los? Wie wir in dieser Zeit sozusagen dann die Ost-West-Debatte aufmachen, das kann ich wirklich nicht verstehen.
2: Ich glaube, Ost und West ist ein ganz guter Übergang, weil wir sind ja alle sozusagen in Sachsen-Anhalt aufgewachsen, groß geworden und zumindest von Marie und mir weiß ich, dass so dieses aus Ostdeutschland kommen eigentlich so am Anfang gar nicht so ein großes Thema war. Ne? Da haben wir irgendwie nicht so viel drüber gesprochen. Es gab dann, glaube ich, so für alle von uns irgendwann so einen Punkt, wo man gemerkt hat, ach, es ist doch anders als bei den anderen. Da hast du ein Buch drüber geschrieben, das habe ich vorhin schon gesagt. Vielleicht, bevor wir da noch so ein bisschen mehr drauf eingehen, du benutzt diesen Begriff Ostbewusstsein. Vielleicht kannst du noch mal so ein bisschen sagen, was du damit meinst, weil man läuft ja immer so ein bisschen Gefahr in so eine Ostalgie oder, ne? Also wo ist da so deine Abgrenzung?
3: Also Ostbewusstsein meint für mich dieses Bewusstsein, ich komme aus Ostdeutschland und das hat noch was mit mir zu tun. Auch dieses Selbstbewusstsein, es darf auch noch was mit mir zu tun haben und diese Aufforderung, es bewusst zu sein, also es vielleicht auch einfach nach außen zu tragen, einfach damit die Leute ein bisschen ihre Vorurteilsschublade aufgesprengt bekommen. Und ich benutze aber auch bewusst den Begriff Ostbewusstsein, weil es für mich auch einfach dieses Bewusstsein meint, da gibt es den Osten mit einer anderen Geschichte und einer eigenen Perspektive, die sich immer noch so ein bisschen von der Westdeutschen unterscheidet. Ob das, und das sind jetzt nicht nur Identitätsfragen, es sind politische Fragen, strukturelle Fragen. Und die, das können eben auch Westdeutsche haben. Also auch Westdeutsche können Ostbewusstsein haben. Das finde ich halt wichtig. Und Ostalgie, also ich meine, ich habe ja gar nicht in der DDR gelebt, ihr ja auch nicht. Also die DDR hat den Osten zu dem gemacht, was er heute ist, ein anderer Sozialisation und Erfahrungsraum und auch die Geschichte nach der DDR ist diametral anders verlaufen. Und wir müssen auch über die DDR reden, wir müssen darüber reden, dass eine Diktatur war, wir müssen darüber reden, was da falsch gelaufen ist, wir müssen auch darüber reden, wieso jetzt eigentlich so kurz nach dieser Diktaturerfahrung schon wieder so viele eine rechtsextreme Partei wählen. Aber trotzdem für mich als mein Hauptpunkt, weil ist was anderes, ist sozusagen der Osten von heute. Mhm. Und ist dieser Punkt, dass da die Perspektive einfach gesehen wird, dass da Menschen ganz normal und gut auch leben.
2: Ja, also ein bisschen differenzierteres Bild, ne? Das versuchen wir ja bei uns auch. Ich habe es ja schon gesagt, also ihr hattet, glaube ich, auch so, ich nenne sie jetzt mal so Erweckungsmomente, wo man gemerkt hat, so, oh, ich komme aus dem Osten, das ist irgendwie anders als die, die aus dem Westen kommen. Wann war das bei euch? Was da so passiert? Marie, wie war es bei dir?
1: Ich glaube, ich würde es zwei teilen, weil es gibt einmal quasi, mir war das als Kind schon bewusst, dass es mal so ein anderes Land gegeben hat, in dem es meine Mama aufgewachsen, irgendwie meine, die hat das so, die haben das schon immer erzählt. Also ich habe vor der Grundschule weiß ich, dass meine eine Tante hat immer in Frankfurt am Main gewohnt und so, ne? Und ich kannte die Geschichte, dass es schwierig war oder sie hat irgendwie besondere Geschenke mitbekommen. Ich konnte logischerweise aber in dieser Zeit als Kind die Dimension nicht greifen. Mir war aber klar, dass es da mal einen Unterschied gegeben hat. Ich hatte aber nie das Gefühl, dass ich in diesem Unterschied auf gewisse Art und Weise lebe oder dass das Auswirkungen auf mich haben könnte. Und zum ersten Mal dann, dir hat es schon mal erzählt, weil dann, als ich im Chor war, so mit 8, 9 und mit einem Partnerchor in Buxtehude, das war das erste Mal, weil dann mir doch irgendwie Fragen gestellt wurden, als Kind, die mir merkwürdig vorkamen, weil ich habe das gar nicht so wahrgenommen, dass ich in einem anderen Teil von Deutschland aufgewachsen wäre. Und so richtig war es dann eigentlich erst im Studium, im Bachelor, als ich in Dresden studiert habe, dass ich eine von wenigen interessanterweise war, die quasi aus Sachsen-Anhalt, Sachsen oder Thüringen kam. Und dann so viele interessiert daran waren, wie ich Abi gemacht hätte und ich das überhaupt nicht verstanden habe, weil ich dachte, hä, haben wir doch hier alle gemacht, wo soll denn da der Unterschied gewesen? Also wäre auch so...
2: Auch ein bisschen klischeebehaftet.
1: Sehr klischeebehaftete Fragen mir gestellt worden und das zum ersten Mal tatsächlich erst da, ich so wirklich gemerkt habe, okay, also ich habe das nie so gesehen, aber das ist hier der Moment, wo offensichtlich andere das mir gerade zuschreiben, dass ich aus einer Region komme, die anders ist, weil ich habe mich eigentlich nie anders gesehen. Und ich glaube, so ein bisschen ist es bei dir ja auch gewesen.
3: Ja, also bei mir war es auch, im Studium ging es so ein bisschen los, aber wann hast du da studiert? Also
1: mein Bachelor habe ich angefangen 2010.
3: Ah, okay. Weil ich frage das, weil ich habe, glaube ich, auch so in dem Dreh angefangen und ich habe dann auch gemerkt, es gibt Unterschiede.
2: Du hast in München studiert, oder?
3: Ich habe halt zuerst in Berlin studiert und da habe ich gemerkt, es gibt Unterschiede, aber für mich war es eher so ein bisschen lustig. Also es gab halt Leute, die hatten keine Jugendweihe, schade für sie.
2: Wie haben die ihren Führerschein bezahlt?
1: Die haben dann ja oft dann eher im...
2: Das andere gemacht.
1: Das andere gemacht, Konfirmation gemacht oder so.
3: Ich meine, ich habe auch Konfirmation gemacht, ne, aber sozusagen mein Bruder dann Jugendwehr gemacht und dann, aber genau, es war alles eher so klamaukig und lustig oder auch so ein bisschen, bin da nicht tiefer reingegangen. Auch ich habe irgendwann mal ein Praktikum in München gemacht, bevor ich da studiert habe und da haben die Kollegen, Kolleginnen auch so Sprüche über den Grauen Osten gemacht und ich habe halt Sprüche über Bayern gemacht, weil... Es ist sehr leicht, Sprüche über Bayern zu machen.
2: Das stimmt.
3: Und deswegen war das auch irgendwie okay, weil es sich so auf Augenhöhe angefühlt hat. Und dann, 2014, hat sich aber so ein bisschen geändert, weil da war ich dann in München und da ging Pegida auf die Straße und plötzlich kamen so Ossi-Klischees raus, die dann aber nicht mehr einfach nur so eine andere Lebensrealität waren, so ein bisschen anders aufgewachsen, andere Begriffe oder so, sondern es ging dann so los, so, ja, die Jammer-Ossis, also das, was wir jetzt ja gerade wieder mit der Ost-West-Debatte hatten, so ein bisschen die Kerbe, dass ihr euch immer noch benachteiligt fühlt, obwohl ihr ja so nach dem Motto so viel Geld bekommt. Und da ging es quasi bei mir dann so ein bisschen los, dass es so eine Irritation und Leerstelle war, die ich aber gar nicht in Worte fassen konnte. Und ich wollte halt auch nicht in irgendeine Ecke gestellt werden. Also es gab irgendwie gefühlt keine Sprache dafür, irgendwas vom Osten zu verteidigen, ohne jetzt Pegida verteidigen zu wollen. Und da ging quasi so ein Prozess los, den ich meine Ossi-Werdung nenne. der hat sich dann quasi, ohne dass ich schon Worte dafür hatte, einfach darin geäußert, dass ich plötzlich nur Rotkäppchen-Sekt getrunken habe und überall klingt. Irgendwann wurde es dann, also es war dann so ein Mix, glaube ich, aus Identitätsfindung, die man hat vielleicht auch einfach an dem Alter, dann du triffst das erstmal auf Leute aus anderen Regionen, aber dann halt so in der Kombination, deswegen habe ich gefragt, wann das war, mit so politischen Realitäten, die da auf einmal so reinkommen und Medien, die plötzlich so auf den Osten gucken.
2: Das war total interessant, weil Pegida hat bei mir auf jeden Fall auch eine große Rolle gespielt. Ich war tatsächlich im Studium eigentlich eher in so einer sehr gemischten Gruppe. Waren, also so in meinem engsten Freundeskreis waren fast nur Ossis, also nur fast nur Leute sozusagen aus Ostdeutschland. Wir hatten ja auch ein paar Leute so aus Stuttgart und so. Und da haben wir auch, weiß ich noch, so das erste Mal auch so Gespräche geführt über, krass, deine Mutter war bis zur Schule zu Hause. Das ist bei uns unvorstellbar. So, aber halt genauso, wie du es beschrieben hast, auf so einer eher interessierten Ebene, die sich total nach Augenhöhe angefühlt hat. Und als Pegida kam, da war ich total überrascht, weil dann so, da, weiß ich noch, da wurde dann auch so nachgefragt, so, wo kommen denn jetzt diese Nazis her? Und ich habe gedacht, hä, wie, wo kommen die her? Die waren noch immer da. Ich bin mit denen groß geworden. Wahrscheinlich haben die mal zwischendurch Kinder gekriegt, aber und sie tragen jetzt keine Bomberjacken und Springerstiefel mehr, aber ansonsten ja, waren die so da. Und da bin ich mit Freunden auch ins Gespräch gekommen, habe so über meine ja eher so Jugend erzählt in Magdeburg. Ich bin ja auch in Magdeburg groß geworden. Wo wirklich regelmäßig auch Freunde dann so Wache gehalten haben und gesagt haben, Achtung, die Nazis kommen. Und dann sind so alle losgerannt. Und da habe ich so gemerkt, wie die dann teilweise reagiert haben in so einer totalen total ungläubig, dass mir sowas passiert ist. Und ich dachte, hä, wie seid ihr denn groß geworden? Was? So, und da habe ich das erste Mal gemerkt, okay, krass. Ja. Und auch darüber bin ich dann sozusagen auch mit anderen Leuten, die in der gleichen Region zum Beispiel groß geworden sind, da hat man sich plötzlich ganz verbunden gefühlt miteinander, weil die natürlich ähnliche Dinge erlebt haben. Und das fand ich total interessant.
1: Ich finde, es gibt aber, also für mich zumindest, zwei Unterschiede. Einmal dieses Bewusstwerden, dass man in einer anderen Region mit anderen vielleicht auch Regeln und Gegebenheiten aufgewachsen ist. Und dann sich selbst eingestehen, dass man auch anders sozialisiert ist. Ja, das hat bei mir dann noch viel länger gedauert. Also das Erste war dann für mich irgendwie naheliegend. Ich habe mich eher geärgert, dass ich mit so einem Quatsch dann für mich auseinandersetzen muss, weil ich habe ja auch nicht gefragt, oh, wie war es für dich in Baden-Württemberg im Schwabenland? Also weil es für mich einfach eine Region und die haben Unterschiede und so habe ich das lange wahrgenommen. Aber mir selbst einzugestehen, dass ich selbst in meinem Verhalten und Denken so doll davon beeinflusst, das hat dann noch mal ein bisschen länger irgendwie gedauert, weil ich mich davon lange so doll abgrenzen wollte.
3: Echt, ja?
1: Ja.
3: Nee, bei mir war es das Gegenteil. Bei mir war so völlig gar Trotz und mitten rein, als ich das dann gemerkt habe.
2: Wo es mir auch aufgefallen ist, ich habe vorhin schon mal gesagt, als ich mir mit Studienfreunden darüber gesprochen habe, die haben natürlich dann auch irgendwann Kinder gekriegt, dann hat man so darüber gesprochen, wann gehen die Kinder eigentlich in die Betreuung, wann sind die eigenen Mütter wieder arbeiten gegangen und ich weiß nicht, wie es bei euch war, aber bei uns war, es gab darüber nie Diskussionen. Also die Mütter sind so schnell wie möglich wieder arbeiten gegangen und waren auch ihr ganzes Leben lang arbeiten und die Kinder waren eben in Fremdbetreuung und da merke ich zum Beispiel auch, dass sozusagen auch da, wenn man zum Beispiel so sich feministische Influencerinnen oder so anguckt, die dann so Themen machen, wo ich manchmal so da sitze und denke, das ist ein Thema, ist ja krass, bei uns ist das gar kein Thema und das ist ja eigentlich fast was Schönes, finde ich. Also da habe ich eher so das Gefühl von, also da sind wir drei Schritte weiter. So, wie geht's euch damit?
1: Ja, und gleichzeitig denke ich mir, naja, also meine Mutter hätte gar nicht zu Hause bleiben können, weil sie haben so wenig verdient, dass die Option gar nicht im Raum stand, auch wenn sie das nicht gewollt hätte, sondern ich schon auch immer so erzogen bin mit, verdien mal lieber dein eigenes Geld und geh deinen Weg und mach dich, sei unabhängig, auch bei meinen Omas schon.
2: Ja,
1: so, ne? Aber ich glaube, es ist trotzdem so ein bisschen zweischneidig auf gewisse Art und Weise.
3: Ich habe aber auch immer so den Aha-Moment gehabt, eigentlich ist, glaube ich, die Vereinbarkeit Beruf Familie eher eine westdeutsche Debatte. Die soll geführt werden.
2: Unbedingt,
3: weil wir alle davon profitieren, als Frauen vor allem, aber auch als Männer oder beide sogar gleich zu gleichen Teilen. Aber genau, weil, ja, wie bei euch, sich die Frage irgendwie gar nicht stellt. Aber da brauchte ich auch wieder so diesen Reflexionsmoment eines Artikels, weil ich wurde gebeten, darüber zu schreiben, ich als ostdeutsche Frau, ich hatte da schon so ein paar Sachen drüber geschrieben, ich als ostdeutsches Nachwendekind und war dann so, ostdeutsche Frau, spielt, glaube ich, keine Rolle, weiß ich jetzt nicht. Und dann bin ich halt so zu meiner WG, wo ich damals noch gelebt habe, bin ich zu meiner Mitbewohnerin gegangen, die aus Westdeutschland kommt und habe sie gefragt, sag mal, waren deine Eltern eigentlich lange zu Hause oder deine Mutter? Und sie so, ja, 10 Jahre. Ich so, huch. Ah, okay. Ja, das genau. Und dann hatte ich diesen Moment, den ihr gerade beschrieben habt, so dieses, okay, das ist ein Unterschied. Und da bin ich aber richtig froh drum. Also ich bin dankbar dafür, dass da wirklich bei mir, also ich kann mir nicht vorstellen, sollte ich mal Kinder haben, dass da irgendeine kleine Stimme in meinem Kopf flüstert, so Rabenmutter.
4: Bis zur Schule.
3: Ja. Also ne, ja. Das höre ich von vielen westdeutschen Freundinnen, dass selbst wenn die sich dafür entscheiden.
2: Also ich habe auch eine Freundin, die lebt in Stuttgart, die hat dann nach 1,5 Jahren entschieden, ihr Kind in die Betreuung zu geben. Und ich meine, das ist für unsere Verhältnisse ja schon eher spät. Die hat auch zwischendurch hier in Leipzig eben auch studiert. Und die wurde da richtig verurteilt für, ne, da vor Ort. Und da habe ich auch gedacht, krass, also da sind immer noch so große Unterschiede. Und du hast natürlich aber trotzdem recht, ne? Also es hat ja niemand in der DDR gesagt, das machen wir jetzt für die Frauen. Ne? Es gab natürlich andere Gründe, das zu tun. Das ist, glaube ich, auch wichtig, das nochmal zu sagen. Und natürlich ist es ja immer gut, wenn Frauen sozusagen die Wahl haben, ja. Und wenn du auch nicht immer alles unter einen Hut kriegen musst. Denn ich glaube, das ist ja die andere Seite dieser starken weiblichen Vorbilder, dass man, also mir ging es zumindest so, ich habe so ganz lange gedacht, okay, das muss auch alles gleichzeitig gehen. Ja, und so Arbeit reduzieren, nee, auf keinen Fall.
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1: 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Die Temperaturen steigen, extreme Wetterereignisse wie Dürren und Überschwemmungen nehmen zu und entsprechend steigt das Risiko, dass Ernten zerstört werden, Menschen zur Flucht gezwungen werden oder sich bekriegen im Kampf um wertvolle Ressourcen. Das Ding ist, Menschen und Tiere in Afrika bekommen die Auswirkungen der Klimakrise besonders heftig zu spüren. Fachleute schätzen ein, dass vor allem Entscheidungen und Handlungen in Industrienationen dafür verantwortlich sind. In den kommenden Folgen wird das hier unser Thema sein. Ihr hört den Klimapodcast von Detektor FM. Ich bin Ina Lebetjew. Hi.
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1: Afrika ist ein Kontinent, der 55 Länder umfasst und niemand wüsste das besser als der Journalist und Afrika-Experte Julian Hilgers. Seit mehr als 5 Jahren berichtet er in seinem Podcast 55 Countries regelmäßig aus und über Afrika. Seine Themen und Geschichten erscheinen außerdem bei WDR, ZDF, Deutschlandradio, Table Media, Tagesspiegel und Zeit Online. Und mit seiner Arbeit will Julian dafür sorgen, dass wir uns ein differenzierteres Bild von Afrika machen. Und ich freue mich sehr, dass wir sprechen können. Hi Julian, willkommen im Klimapodcast von Detektor FM.
3: Hi Ina, danke für die Einladung.
1: Ja, würde ich versuchen, eine einzige Podcast-Folge zum Thema Europa und Klima zu machen und versuchen zum Beispiel Initiativen, Ideen, aber auch Herausforderungen in Griechenland, Norwegen und Italien unter einen Hut zu kriegen. Ich würde wohl krachend scheitern. Und mit Afrika verhält es sich wahrscheinlich ähnlich. Also als ich versucht habe, mich zum ersten Mal dazu einzulesen, habe ich ganz schnell gemerkt, wie groß und wie vielschichtig dieser Kontinent ist. Und jetzt ist halt die Frage natürlich zu sagen, erzähl doch mal, wie ist denn Afrika so? Irgendwie unpassend. Deswegen, Julian, wie nähern wir uns denn jetzt diesem Kontinent? Also wir werden nachher über Klima- und Energiewende sprechen, aber wenn du gefragt werden würdest, was fällt dir vielleicht als erstes ein, wenn es um Afrika geht? Was kommt dir da in den Sinn?
3: Also du sagst es im Grunde selbst, es ist total schwer, diesen Kontinent wie jeden anderen Kontinent unter einen Hut zu packen. Und gleichzeitig ist ja genau das Problem, dass genau das immer wieder bei Afrika passiert. Und das ist dann auch immer noch leider meine erste Assoziation, dass Afrika eben als ein Kontinent, als eine homogene Masse wahrgenommen wird. Wenn ich in afrikanische Länder fahre, dann werde ich danach gefragt, und Julian, wie war es in Afrika? Weil die Leute noch immer nicht differenzieren können. Und natürlich für mich persönlich gehen da ganz viele verschiedene Themen auf. Aber tatsächlich ist für mich noch immer das größte Problem, dass zu wenig Wissen über den Kontinent da ist und dass noch immer zu viel verallgemeinert wird. Und jetzt kann man sich natürlich fragen, wo kommt das her? Und das ist eine spannende Frage. Vielleicht auch, weil es gewisse Gemeinsamkeiten gibt, zum Beispiel eine gemeinsame Kolonialgeschichte, die alle afrikanischen Staaten fast teilen, außer Äthiopien, auch schon wieder eine Ausnahme. Eine sehr junge Bevölkerung, ja, gewisse Stereotype, die dann Leute reininterpretieren, aber so dieses alles ist gleich, ist das, was ja dieses Stereotyp ist, was mir dann trotzdem immer in den Kopf kommt, weil ich es ja aufbrechen will.
1: Hast du denn das Gefühl, dass das bei diesem Kontinent oder bei den Ländern speziell ist? Oder haben wir das sozusagen überall hin außerhalb von unserem Kontinent, auf dem wir leben?
3: Also ich glaube, das ist schon beim afrikanischen Kontinent wirklich nochmal sehr extrem, weil einfach auch sehr viele negative Stereotype, rassistische Stereotype auch teilweise da verbreitet sind. Aber natürlich gibt es auch Attribute, die man vielleicht dem südamerikanischen Kontinent fälschlicherweise zuschreibt oder in Asien vielleicht noch mal ein bisschen unterschieden zwischen Nahe Osten und Fernost. Aber auch da, glaube ich, wird viel in einen Topf geworfen. Trotzdem nehme ich das sicherlich beim afrikanischen Kontinent am extremsten wahr und eben auch mit dem stärksten negativen Assoziationen, diese Klassiker Krankheit, Konflikt, Krise, Hunger, Buzzwords, die, glaube ich, viele im Kopf haben und das eben sehr negativ mit dem afrikanischen Kontinent verbinden.
1: Jetzt habe ich ja vorhin am Anfang schon gesagt, du machst seit 5 Jahren einen Podcast über Afrika, über die 55 Countries, die Länder einzeln, ihre Themen, also ganz unterschiedliche Aspekte, Wirtschaft, Ernährung, Klima, Fußball, habe ich ganz viele unterschiedliche Sachen gesehen. Was fällt dir denn ein oder was sind denn die Punkte, wo du sagst, das kommt mir als erstes in den Sinn, wenn ich an meine Erfahrungen aus den vergangenen Jahren denke?
3: Also ja, total breit gefächert natürlich, aber was ich durchaus sehe, ist, total spannende Städte, in denen wahnsinnig viel passiert. Das ist teilweise Chaos, aber auch totale Innovationskraft. Also irgendwie spannende Startups, die es in großen Städten gibt. Irgendwie in Nairobi, in Lagos. Ich war zuletzt in Addis Abeba, der Hauptstadt von Äthiopien, die wahnsinnig fortschrittlich sind, was erneuerbare Energien und auch Elektromobilität angeht. Können wir vielleicht später nochmal ein bisschen ausführlicher drüber sprechen. Also eine Innovationskraft, die durchaus auch aus ja, mangelnden Mitteln teilweise herrührt, aber die doch sehr, sehr spannend ist. Das ist vielleicht so eine der Sachen. Und einfach eine wahnsinnig junge Bevölkerung. Das ist vielleicht was man auch durchaus sagen kann, was auf viele afrikanische Staaten zutrifft, dass es sehr hohe Bevölkerungswachstumsraten gibt und dadurch eine sehr junge Bevölkerung. Und das sieht man einfach auf den Straßen. Man sieht unglaublich viele junge Menschen in den meisten Ländern. Das ist sicherlich auch eine Assoziation, die man hat.
1: Jetzt hast du dich ja verschrieben dem Aspekt, dass es ein differenzierteres Bild braucht in unseren Augen. Wie wird denn hierzulande zum Beispiel oder ja, wie wird berichtet, wie wird dieses Bild gemacht? Was hast du für Erfahrungen gemacht, für einen Eindruck gewonnen?
3: Also ich glaube, man muss ein bisschen unterscheiden zwischen Nachrichten und Hintergrundberichten. Das, was viele meinen, wenn sie über wie wird berichtet sprechen, dann meinen sie oft das, was kriege ich in den Nachrichten mit, in der Tagesschau, im Heute-Journal. Und das sind noch immer, muss man sagen, ja, die klassischen K-Themen, also Krise, Kriege, Konflikte, Krankheiten. Das hat sich nicht geändert. Das ist aber ehrlicherweise auch in vielen anderen Weltregionen, die uns nicht so nahe sind, auch so. Das heißt, das hat der afrikanische Kontinent vielleicht gar nicht so exklusiv. Es ist dann immer ein bisschen paradox, weil einerseits versuche ich natürlich, dass nicht nur über diese negativen Themen berichtet wird. Gleichzeitig merke ich dann aber auch, dass ganz, ganz viele Krisen und Konflikte eben noch nicht mal es in die Nachrichten schaffen. Also das kommt auch noch dazu, dass es ja Kriege und Konflikte gibt, für die wir uns gar nicht interessieren. Und gleichzeitig nehme ich dann in Hintergrundmedien durchaus ein gesteigertes Interesse wahr für positive, für konstruktive Geschichten auf dem Kontinent, die wirklich aktiv ja diese Klischees aufbrechen wollen, die zeigen, hier bewegt sich was, weil sich wirklich was bewegt, weil totale spannende Projekte entstehen, Positivbeispiele. sei es eben Unternehmen, Einzelgeschichten, Länder, die entgegen aller Klischees vielleicht sich total demokratisch entwickeln. Also diese Geschichten werden dann, finde ich, schon in Hintergrundmedien doch sehr nachgefragt und gerne gesehen, aber dann von der breiten Masse, die jetzt vielleicht nicht so in Nischenmedien interessiert ist, eben gar nicht wahrgenommen. Und dann bleibt eben bei vielen dann doch ein sehr klischeebehaftetes Afrika-Bild eben hängen. Ich habe da immer so ein Beispiel, als es damals in der Corona-Pandemie gab es die Omikron-Variante, die in Südafrika und Botswana entdeckt wurde. Total spannend, was da wissenschaftlich passiert. Das sind Top-Forscher auch im Bereich Ebola, Malaria, die wirklich ganz, ganz oben mit dabei sind. Trotzdem wurde es dann nachher in den Medien oft als Virus aus Afrika betitelt, also als Gefahr, die aus Afrika kommt aus einmal, ne? Weil es kommen ja immer Krankheiten aus Afrika, das passt so schön in unser Bild. Und ja, diese Erzählung, dass da entdeckt wurde und im Grunde die Welt dadurch bewahrt wurde, möglicherweise auch vor ja schweren Folgen dieses Virus, das wurde dann ja leider nicht erzählt. Und das ist oft so, dass dann eben wenig differenziert wird und ja Sachen aus Afrika ja gerade in diesen Massenmedien manchmal ein bisschen zu leicht in eine Schublade gesteckt werden. Aber gerade die Korrespondentinnen und Korrespondenten, die auf dem Kontinent leben, bemühen sich wirklich total, dieses Bild aufzubrechen. Es ist dann einfach in der Masse leider immer sehr schwierig, damit durchzustoßen.
1: Jetzt machst du ja selber deinen Podcast. Was sind denn so die Geschichten der letzten Monate vielleicht, wo du sagst, oh, das hat mich total mitgenommen oder also im besten Sinne oder war spannend oder ja, war toll, das in Erfahrung zu bringen?
3: Also was sehr spannend war, ist in meinem Podcast bis jetzt noch nicht zu Wort gekommen, aber kommt sicherlich noch, war eine Reise nach Äthiopien Ende vergangenen Jahres. Ich habe es eben angesprochen, ein Land, was auch sehr oft mit Krise und Konflikten eben in Verbindung gebracht wird, die es auch da gab. Aber ein Land, was auch wirklich sehr entschlossen vorgeht, was zum Beispiel Modernisierung und eben E-Mobilität angeht. Äthiopien hat vor 2 Jahren knapp den Import von Verbrennern verboten und eine Autoproduktion in dem Land gibt es nicht. Das heißt, es ist de facto ein Verbrenner aus. Das hat das Land natürlich aus wirtschaftlichen Gründen gemacht, weil sie Diesel importieren müssen. Das ist teuer und sie haben erneuerbare Energien, aber im Grunde fast im Überfluss. Also sie haben gerade einen neuen Staudamm ans Netz geschlossen. Sie haben ganz viel grünen Strom und deshalb sind E-Autos die naheliegende Wahl. Gar nicht mit dem Gedanken unbedingt, dass das jetzt viel umweltfreundlicher ist, sondern auch, weil es günstiger ist. Aber es wird wahnsinnig entschlossen durchgedrückt. Nebenbei werden noch Steuern auf Benzin erhoben. Also es ist ein totaler Anreiz, da umzusteigen. Und mit welcher Entschlossenheit da auch Regierungen vorgehen können, das ist total spannend zu sehen, weil wir ja oft dieses Klischee haben, ja, Korruption und die kriegen alle nichts auf die Kette. Nee, es gibt durchaus Regierungen, die einen klaren Plan haben. Und dann stößt man aber trotzdem wieder mit seinen europäischen demokratischen Gerechtigkeitsgedanken dann auf manche Hürden, weil natürlich da nicht alle Menschen mitkommen. Nicht alle Menschen in Äthiopien können sich E-Autos leisten. Nur ganz wenige können das. Für die wird dann das Leben teurer. Also natürlich bleiben bei solchen Entwicklungen auch Leute auf der Strecke. Und deshalb fand ich das so spannend, da diese Ambivalenz zu sehen zwischen einem Land, was wirklich ja Vorbild sein will und das irgendwo auch ist, und wo es natürlich trotzdem irgendwie negative Aspekte gibt, wo man dann schauen muss, wie die ganze Bevölkerung bei so einem Wandel mitkommt. Aber das ist zum Beispiel ja ein sehr aktuelles Beispiel, was mir da in den Sinn kommt.
1: Hast du noch andere Beispiele, wo man sagen könnte, jetzt bestimmte Ressourcen sind in manchen Ländern besonders, ja, stechen einfach hervor oder dass man sieht, da passiert gerade was in Sachen Klima und Energiewende?
3: Also ja, Ressourcen gibt es auf dem Kontinent wahnsinnig viele. Also Afrika gilt ja oft so als der Rohstoffkontinent, hat aber irgendwie davon selbst wenig gehabt, muss man sagen. Das ist dann eher Rohstoffe, die irgendwie in den Westen gehen. Was man jetzt sieht, ist irgendwie, dass ja Solarenergie natürlich deutlich wichtiger wird und eine total spannende Chance für viele Länder, eben auch unabhängig zu werden und auch interessant auf einmal zu werden für Europa. Es gibt ja zum Beispiel Deutschland, die Wasserstoffkooperation haben mit Namibia zum Beispiel, weil es einfach sehr viel Platz gibt. Es gibt sehr viel Sonne, heißt, die können dort günstig Solarstrom und damit auch grünen Wasserstoff produzieren. Es gibt auch andere Länder, die da Vorreiter sind und damit einerseits für sich irgendwie unabhängig werden, was Strom angeht, klimaneutral werden und aber eben auch dem Westen, von dem sie vielleicht lange abhängig waren, jetzt auch einmal was bieten können. Also man kann da sieht da durchaus auch vielleicht ein gesteigertes Selbstbewusstsein auch. Das gleiche teilweise auch beim Thema Wasserkraft. Und ja, also das sind vielleicht so Sachen, wo der afrikanische Kontinent eine Chance hat, weil es eben bei diesen klassischen Ressourcen, über die man früher immer geredet hat, also so Kobalt, Koltan, was zum Beispiel aus dem Kongo-Gürtel kommt und für Batterie, Elektrotechnik benutzt wird, die wir auch alle brauchen. Da profitiert aber der Kontinent im Grunde jetzt, würde ich sagen, noch nicht in der breiten Masse von, weil diese Rohstoffe bis jetzt eigentlich fast immer ja unverarbeitet das Land verlassen und dann am Ende kommt das iPhone oder das Elektroauto wieder mit den Bausteinen sozusagen zurück. Aber bisher, würde ich sagen, profitieren da die Länder noch zu wenig von. Aber auch da gibt es ein Umdenken, also dass inzwischen auch Batteriefabriken jetzt so langsam aufgebaut werden, damit der afrikanische Kontinent von seinen Rohstoffen, die er hat, also gerade Kongo, Sambia, diese Region, davon viel mehr profitieren könnte.
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1: 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Du hast gerade von der Zusammenarbeit mit dem Westen gesprochen und von diesem Selbstbewusstsein. Wenn man sich da umschaut zu Energiewende und Klima in Afrika, dann ploppen relativ schnell auch deutsche Initiativen oder Projekte der Entwicklungszusammenarbeit auf. Was würdest du sagen, wie wichtig sind die denn, ja, wenn es um Energiewende geht?
3: Also um ehrlich zu sein, das ist auch sehr schwer pauschal zu beantworten, aber von meiner persönlichen Einschätzung würde ich sagen, ist das im Grunde zu vernachlässigen. Mhm. Ich nehme jetzt die deutsche Entwicklungszusammenarbeit jetzt da nicht als riesigen Treiber wahr. Natürlich die Projekte, die es gibt von der GIZ, von der KfW, die haben oft natürlich irgendeinen nachhaltigen Ansatz. Also die schaden jetzt auf jeden Fall wahrscheinlich keinem. Aber das sind dann irgendwie so sehr fragmentierte Produkte. Dann wird hier mal ein Teil für ein Stromnetz vielleicht gebaut oder dann entsteht hier mal eine einzelne Solaranlage, damit irgendwie das Wasser aus dem Brunnen elektrisch rausgepumpt werden kann. Aber das, was jetzt so im großen Stil, der Aufbau von ja Stromnetzen, Anlagen, das ist im Grunde was eigentlich die Entwicklungsarbeit von Deutschland da kaum leisten kann. Das ist dann eher was über Privatunternehmen oder so dann ins Land kommt oder eben politisch angestoßen wird. Jetzt habe ich generell vielleicht nicht die höchste Meinung von der Entwicklungszusammenarbeit, so wie sie aktuell läuft. Ich glaube, da versandet insgesamt zu viel und dann würde ich jetzt auch mal den Einfluss da auf ja Energiewende, Klimawandel, Anpassung, ja, zumindest mal in Grenzen.
1: Jetzt Anpassung ist das Stichwort. Ich hatte ja am Anfang schon gesagt, quasi extreme Wetterereignisse nehmen zu, Naturkatastrophen und Notstände. Wie unterschiedlich trifft denn die Klimakrise einzelne Länder in Afrika?
3: Ja, tatsächlich sehr unterschiedlich. Also es ist ein Riesenkontinent, der ja oft übrigens auch verzerrt dargestellt wird auf Weltkarten und deshalb viele Leute gar nicht wissen, wie groß dieser Kontinent ist.
1: Kannst du es kurz erklären? Also
3: ja, es gibt ja diese Mercator-Projektion, die wir oft kennen. Da ist dann die Weltkarte ausgebreitet und dadurch erscheinen eben die Enden größer, als sie eben sind. Also Europa wird größer, als es eigentlich ist und in der Mitte, also alles um den Äquator, wird dann entsprechend kleiner, als es eigentlich ist. Also es ist einfach so eine Projektionsfrage. Es gibt dann auch so Online-Weltkarten, wie es eigentlich gerechter aussehen würde. Genau, also da kommt der afrikanische Kontinent einfach von seiner Größe schlecht weg. Und auch das verzerrt dann total dieses Bild, weil Leute eben die Größe und dadurch auch ein bisschen so unterbewusst vielleicht die Relevanz dieses Kontinents unterschätzen. So, genau, jetzt hat dieser Kontinent eben durch seine Größe verschiedene Klimazonen. Das geht dann eben von der Wüste über die Savanne, Tropen, Subtropen. Da machen vielleicht viele Leute ja übrigens auch nochmal eine Unterscheidung zwischen diesen Wüstenstaaten Marokko, Ägypten, wo ich Urlaub mache und allem, was so ein bisschen darunter kommt und irgendwie dann der Rest Afrika ist. Ja. Aber diese Klimawandelauswirkungen sind da total unterschiedlich. Also vielleicht tendenziell kann man sagen, dass das Horn von Afrika, also nordöstlich, wo Äthiopien liegt, wo Somalia liegt, Djibouti, der Norden Kenias, diese Länder vor allen Dingen eher unter Dürre leiden. Ja, einfach wenig Regen haben sowieso und diese Dürrephasen durch den Klimawandel eben nochmal verstärkt werden, intensiver werden, weniger Regen in diesen Regionen ist. Ähnliches auch in der Sahelzone, also Niger, Tschad, Burkina Faso, dass da einfach auch sich die Wüste ausbreitet, dadurch, dass eben diese Dürren dort zunehmen. Dann gibt es andere Länder, die vielleicht ein bisschen mehr anfällig sind für Überschwemmungen, wo also diese Extremwetterereignisse zunehmen. Da gibt es dann Bilder, die man sieht von Sturzfluten irgendwie, ja, eher so Südzentralafrika, diese Länder, die da betroffen sind. Und dann im Südwesten, auch da kommt eigentlich fast immer jedes Jahr diese Meldungen, Zyklon in Mosambik, also kann man googeln, und es wird auch immer häufiger. Also während man früher vielleicht so alle, ja, 30 Jahre einen Zyklon hatte, sind inzwischen alle 2-3 Jahre, mindestens, wenn nicht jedes Jahr, dass so Länder wie Mosambik, auch Malawi von Zyklonen betroffen sind, die dann wirklich alles verwüsten. Also das so in der Tendenz, das, was eigentlich alle Staaten trifft, sind steigende Temperaturen. Und das merken die Leute auch viel unmittelbarer, weil sie eben viel Landwirtschaft betreiben, weil sie viel draußen sind. Veränderte Regenzeiten, die kürzer werden, die sich verschieben, die intensiver werden teilweise. Und auch der steigende Meeresspiegel, der zumindest alle Küstenstaaten mehr oder weniger gleichermaßen trifft.
1: Das sind ja dann auch einfach empfindliche Ökosysteme, wo ganz viel miteinander zusammenhängt und ja, so eine Verschiebung von Regenzeiten sich einfach krass auswirkt, ne?
3: Total. Und was man schon sagen kann, dass in vielen afrikanischen Ländern schon Landwirtschaft eine große Rolle spielt, auch Subsistenzwirtschaft, also Leute, die für sich selbst anbauen und die das natürlich total merken, weil dann dadurch durch ausbleibende Regenzeit oder verschobene Regenzeit, die total ihr Leben und ihre Anbaumethoden umstellen müssen. Und das ist auch total spannendes Thema jetzt. Wie wird zum Beispiel Landwirtschaft klimaresilienter? Da fehlen total die maschinelle Unterstützung, also was irgendwie Bewässerungssysteme und Maschinen angeht. Und aber auch, wie sich möglicherweise dann perspektivisch vielleicht die Arten von Getreide, Gemüse verändern, die dort angebaut werden, die übrigens ganz oft von den Kolonialherren damals eingebracht wurden und eigentlich gar nicht organisch das sind, was da mal hätte am besten wachsen können.
1: Das heißt, wir hatten in einer Folge vor einigen Jahren, da war so die Frage, also man hat eine Lebensgrundlage und die hat man sich hart erkämpft sozusagen und dann passiert vielleicht eine Flut oder es verschieben sich ökologische Zusammenhänge, sodass ja, dass die eigene Landwirtschaft entweder zerstört wird oder nicht mehr so funktioniert, wie man erwartet hat. Das heißt, da ist Heimat irgendwie in Gefahr, weil eben auch Konflikte entstehen können. Da ist die Nahrungsgrundlage in Gefahr, das Zuhause und eben der finanzielle Rahmen ist vielleicht nicht da, wenn was passiert ist, dass man sich das einfach wieder aufbaut, ne? Also es ist schon weitreichend.
3: Total. Und das hindert einfach auch, muss man ganz klar sagen, Staaten in ihrer Entwicklung. Also gerade diese Staaten auf dem afrikanischen Kontinent, die dann noch vergleichsweise wenig entwickelt sind. Also wir sehen wirklich viele Länder, die aufstrebend sind. Aber mein Lieblingsbeispiel ist Malawi, eines meiner Lieblingsländer auf dem Kontinent. Total unterschätzt, auch touristisch, aber eben wirklich sehr schwach entwickelt. Aber eigentlich eine stabile Demokratie, total sicher. Die meisten Sachen funktionieren dann demokratisch wirklich sehr, sehr gut, aber wirklich massiv betroffen vom Klimawandel. Und wenn du dann eben gar nicht die finanziellen Mittel hast, das abzufedern, dann ist es total schwierig für die Menschen als Individuum, aber auch eben als Gesellschaft und als Land, sich dann da zu entwickeln. Wenn sowohl die Mittel fehlen und dir dann wirklich jedes Jahr noch irgendwie der Klimawandel oder die Folgen des Klimawandels quasi einen auf den Deckel gibt, deine Ernte zerstört, dich im Zweifel zum Umziehen zwingt, das ja, ist wirklich ein massives Problem für diesen Kontinent. Und ja, das wird spannend zu sehen sein, wie sich ja die Länder da versuchen, da resilienter zu werden, aber sicherlich auch natürlich, wie Europa und die reichen Industriestaaten, die den Klimawandel ja verursacht haben, dann versuchen, diese Länder zu unterstützen.
1: Du hast vorhin auch von Innovationskraft gesprochen. Gibt es denn noch so ein, zwei Beispiele, wo du sagst, das ist total spannend zu erzählen, was da gerade passiert?
3: Also Innovationskraft müsste ich jetzt überlegen, aber ja, vielleicht zumindest innovative Gedanken, wo ich immer dran denken muss, ist eine Bürgermeisterin in Sierra Leone, in der Hauptstadt Freetown, eine total charismatische Person. Sie wird auch dann in 2 Jahren zur Präsidentin kandidieren. Mal gucken, ob sie es schafft. Eine Frau, die Klimawandel wirklich total ernst nimmt und versucht, so gut es geht, in Freetown, in ihrer Stadt, ja, Klimaresilienz einerseits irgendwie zu vermitteln und gleichzeitig irgendwie versuchen, ja, die Folgen des Klimawandels so gut es geht einzudämmen. Und da geht es dann teilweise auf dem afrikanischen Kontinent wirklich um ganz banale Dinge, wie dass sie irgendwie ein Müllentsorgungssystem dort etabliert hat oder es zumindest versucht, dass irgendwie jeder Haushalt ja irgendwie eine Mülltonne zu Hause hat und die auch eingesammelt wird. Das ist, hält den Klimawandel nicht auf und geht dann eher so in die Richtung Umweltverschmutzung natürlich. Aber es ist, ja, das sind einfach teilweise Sachen, die dort nicht existieren, dass auf öffentlichen Marktplätzen, die eine total wichtige Rolle spielen, Schattendächer installiert werden für die Marktfrauen, die dort sitzen. Das hat sie gemacht. Und die werden dann wieder von irgendwelchen Stürmen irgendwie weggeweht, weil die irgendwie nicht die beste Qualität haben. Aber so dieser Gedanke überhaupt, diese Leute zu schützen, öffentliche Trinkbrunnen aufzustellen, da ist sie total eine Vorreiterin, wurde da auch mehrfach für ausgezeichnet. Und das finde ich total inspirierend, aber zu sehen, dass sich da Leute Gedanken machen, dass das ein Thema ist, was ja die Bevölkerung total betrifft und dass man eben schon Sachen auch mit wenigen Mitteln dagegen tun kann. Aufforstung gehört natürlich dann auch dazu, um irgendwie die Küsten zu schützen.
1: Ich habe neulich tatsächlich relativ per Zufall abends einen Film in der Stadt, einen Dokumentarfilm gesehen auf einem Filmfestival und das über eine Politikerin in Uganda, die versucht, also die kandidiert für Wahlen und die, wo man einfach auch sehen konnte, was sie sozusagen alles durchmachen musste und erleben musste und wie hart auch einfach gekämpft wird um Gerechtigkeit, um irgendwie, dass man sich beteiligt, dass man ja Teil ist der von Verbesserung, von Veränderung. Das fand ich schon extrem beeindruckend, sozusagen aus dieser relativ sicheren deutschen Perspektive sozusagen das zu sehen, wie viel Wut und Kraft in Leuten steckt, um was zu Besseren zu machen.
3: Absolut. Und das sind auch Sachen und Bewegungen, die wir auch jetzt in den letzten Jahren in vielen afrikanischen Ländern gesehen haben, wo diese junge Bevölkerung, die ich angesprochen habe, eben auf die Straße gegangen ist. Wir haben das in Kenia viel gesehen, in Madagaskar, wo es diese Gen-Z-Proteste gab, wie es überall auf der Welt natürlich gerade gibt, aber gerade eben in diesen Ländern mit einer jungen Bevölkerung, die irgendwie jetzt eben auch dann in der Mehrheit ist in ihren Ländern und gewisse Anforderungen stellen kann an die Regierungen, die sicherlich nicht viel richtig gemacht haben. Und man muss immer sagen, das sind einfach junge Nationen noch im Vergleich zu unseren Ländern. Also wenn man da manchmal urteilt, da funktionieren Sachen nicht, da laufen Dinge schief, dass man da sehen kann, diese jungen Menschen, die setzen sich ein, die haben tolle Ideen und die wollen sich beteiligen, scheitern dann manchmal, wie wir auch, irgendwie an den alten Leuten da. Aber ja, das ist total inspirierend zu sehen. Und ich glaube, das wird super spannend in den nächsten Jahren, wie sich da die Länder entwickeln und ja, die jungen Leute sich hoffentlich einbringen können mit ihren tollen Ideen und ihren politischen Ambitionen auch.
1: Sag mal, gab es irgendeinen initialen Punkt für dich, dich mit dem Kontinent, mit den Ländern zu beschäftigen? Also wie kam das, dass du diesen Podcast entwickelt hast?
3: Ja, ich werde das immer gefragt. Also ich kann jetzt gar nicht sagen, dass ich jetzt irgendwann also ein emotionales Interesse auf einmal an afrikanischen Kontinent hatte, sondern es war wirklich eher rational. Also ich habe mich immer für Auslandsthemen interessiert und dann irgendwie eben selbst festgestellt, dass es vom afrikanischen Kontinent eben super wenig Geschichten gibt, gerade eben in Relation zu der Anzahl an Ländern und Menschen, die dort leben. Und habe einfach wenig Medien gefunden, die sich da ausgiebig mit beschäftigen. Und ja, dann dachte ich halt irgendwann, ja, mache ich es halt selbst und versuche eben diese differenzierten Geschichten vom Kontinent zu suchen, mit einer konstruktiven Perspektive, ohne Kriege und Konflikte zu vernachlässigen. Aber mich hat das immer total gestört, wenn es dann auch mal im Spiegel einen Bericht über den Sudankrieg gab und man hat bei aller Verzweiflung war wirklich komplett frustriert dieses Heft zugeschlagen, weil diese kleinen Hoffnungsschimmer überhaupt nicht thematisiert wurden. Leute in der Zivilgesellschaft, die sich da engagieren, Suppenküchen, die Sachen machen. Auch das ist über die Jahre ist besser geworden, das will ich jetzt gar nicht sagen. Aber das war so die Initialzündung bei mir, dass ich sage irgendwie, es gibt doch total viel da bestimmt zu erzählen. Und wenn andere das vielleicht noch nicht so machen, wie ich mir das vorstelle, dann versuche ich das so gut es geht eben selbst und ja, eben versuchen, irgendwie Klischees aufzubrechen.
1: Weiß nicht, ob du da was vor Augen hast, aber gab es zuletzt irgendwie eine Geschichte, die so, ja, wo du gesagt hast, wow, das ist, da freue ich mich drauf, darüber zu berichten oder noch eine Person, die du getroffen hast, die beeindruckend war?
3: Also dieser Sudankrieg ist etwas zum Beispiel, was mich sehr fasziniert auf irgendeine Weise, weil ich schon das Gefühl habe, dass wirklich dieser Widerstand in der sudanesischen Zivilbevölkerung wahnsinnig großes ist. Könnte man eine eigene Folge zum Sudankrieg machen, aber für die Leute, die sich nicht auskennen, so, es ist echt schlimm. Mhm. Wahnsinnig viele Menschen hungern. So, jetzt ist es aus verschiedenen Gründen sehr schwierig, selbst in den Sudan zu reisen, aber ich habe viele Folgen schon in meinem Podcast zum Sudan gemacht und war im vergangenen Jahr auch an der sudanesischen Grenze in Äthiopien und habe dort Menschen in Geflüchtetenlagern getroffen, die ja wirklich auch einfach nochmal alle Klischees aufbrechen, die man so hat. Also A, sind das wahnsinnig gebildete Leute. Also ich habe mit einer jungen Frau gesprochen, 22, hat Medizin studiert, wollte wie ihr Vater Arzt werden, hat perfektes Englisch gesprochen und musste dann eben ja ihr Hab und Gut irgendwie auf der Strecke lassen und hat ihren Vater auch auf der Flucht verloren. Aber war immer noch so wahnsinnig ja motiviert, irgendwie ein besseres Leben zu erreichen, irgendwann als Ärztin möglicherweise zu arbeiten, zu reisen. Also das, was andere junge Menschen irgendwie auch wollen, wo man immer denkt, so dass irgendwie Menschen vielleicht in Sudan gar nicht solche Ambitionen oder Gedanken haben. Nein, es gibt da auch so eine total entwickelte Oberschicht oder Mittelschicht, die diese Träume und Gedanken hat, aber einfach leider unter den Umständen der Länder leidet, in denen sie aufgewachsen sind.
1: Das sagt der Journalist und Afrika-Experte Julian Hilgers. Seit mehr als 5 Jahren trägt er mit seinem Podcast 55 Countries zu einem differenzierteren Bild von Afrika bei. Ich danke dir ganz doll für die Geschichten und die Hintergründe und die Informationen und unser Gespräch. Danke dir.
3: Ja, danke nochmal für die Einladung.
1: Und das war's für diese Woche mit dem Klima-Podcast von Detektor FM. 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Vielen Dank fürs Zuhören. Produziert hat diese Folge Paula Bültemann. Und ich bin Ina Lebetjew und sage danke für eure Aufmerksamkeit. Macht's gut, bis nächste Woche hoffentlich. Tschüss.
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1: Ich konnte eigentlich mindestens dreimal in der Woche mir von meinem Chef anhören, dass sich ein Kunde beschwert hat darüber, dass ich homosexuell bin. Und das ist keine Erfahrung, die schön ist.
2: Die Angst, dass wir nicht nur auf offener Straße angefeindet werden, sondern dass wir es körperlich zu spüren bekommen. Das ist gerade meine größte Angst, wenn es so weit kommt.
3: Wo ich mir auch oft Gedanken drüber mache, ist, wenn diese Partei wirklich dann am Ende die Landesregierung stellen könnte oder dann auch tut, was es dann eben mit dem Rest von Deutschland auch machen kann, aus Sachsen-Anhalt heraus.
0: Hallo und willkommen zum Riff Reporter Podcast. Hier erzählen wir euch von unseren Recherchen. Wir, das sind die Riff Reporter, eine Genossenschaft von mehr als 100 Journalistinnen und Journalisten. Wir beobachten nicht nur, was an der Oberfläche treibt, sondern tauchen tief ab in unsere Themen. Schön, dass ihr wieder dabei seid. Ich bin Anne-Kathrin Wehrmann. Diese Folge ist etwas anders als das, was ihr von unserem Podcast gewohnt seid. Normalerweise unterhalten wir uns hier ja mit unseren Kolleginnen und Kollegen über deren Recherchen und Spezialthemen. Diesmal habe ich mit Menschen gesprochen, die keine Riff-Reporter sind, sondern uns einen Einblick in ihre konkrete Lebensrealität geben. Und zwar in eine Lebensrealität, die angesichts der aktuellen politischen und gesellschaftlichen Entwicklungen zunehmend unter Druck gerät. Die der queeren Community. Im Juni war ich in Sachsen-Anhalt unterwegs, wo am 6. September eine Landtagswahl ansteht, die zum ersten Mal die AfD in eine Landesregierung bringen könnte. Eine Partei, die in Sachsen-Anhalt vom dortigen Verfassungsschutz als gesichert rechtsextrem eingestuft wird und die offen gegen queere Lebensweisen polemisiert. In Dessau habe ich mich mit Mitgliedern der Initiative Queeres Dessau getroffen, um mir von ihnen erzählen zu lassen, wie es ihnen mit dieser Aussicht geht. Was macht ihnen gerade Angst? Was vielleicht auch Mut? Was tun sie, um sich vor Angriffen zu schützen? Und wie können sie sich gegenseitig Halt geben? Seit meiner Reise hat das Thema noch einmal eine bedrückende Aktualität bekommen. Der islamistisch motivierte Anschlag auf den Berliner Christopher Street Day Ende Juli hat auf erschütternde Weise gezeigt, dass queere Menschen in Deutschland ganz real in Gefahr sind. Und das aus ganz unterschiedlichen Richtungen.
4: Guck mal, da kommt einer von den Guten.
5: Einer von den Guten.
0: Ein Sommerabend in Dessau. Die Mitglieder der Initiative Queeres Dessau treffen sich zu ihrem monatlichen Stammtisch im Biergarten des Keller, einer gemütlichen Bar im Stadtzentrum, die es sich auf die Fahne geschrieben hat, einen sicheren Ort für alle zu bieten, die ihn benötigen. Manche hier kennen sich schon, andere sind an diesem Tag zum ersten Mal dabei. Die Stimmung ist locker und offen.
6: So viel zu dem Thema. Meine Damen und Herren, alles dazwischen ist auseinander. Schön, dass es euch gibt.
7: Ja. Cheers.
0: Die Initiative Queeres Dessau gibt es seit gut einem Jahr. Ihr Ziel ist es, queeres Leben in Dessau-Roßlau sichtbar zu machen und einen sicheren Treffpunkt für queere Menschen und ihre Verbündeten zu schaffen. Mit drei ihrer Mitglieder habe ich mich zum Gespräch in Mitte getroffen. Das ist ein ehemaliges Ladengeschäft, nur einen Katzensprung entfernt vom Keller. Das Mitte steht als offener Treffpunkt und urbanes Wohnzimmer verschiedenen Gruppen zur Verfügung, die für ihre Ideen und Veranstaltungen einen Raum benötigen. Die Initiative nutzt diesen Ort unter anderem dafür, zweimal im Monat ihre Planungstreffen abzuhalten. Nox Eden Großkopf erzählt, was voriges Jahr der Anlass für ihre Gründung war.
1: Der konkrete Anlass war es in jedem Fall, erst einmal ein Angebot für queere Menschen innerhalb Dessaus zu jeder Zeit zu schaffen, so dass queere Menschen auch außerhalb der CSD einen Anlaufpunkt haben, dass sie wissen, okay, da ist jemand oder da ist eine Initiative und da kann ich mich wohlfühlen, da habe ich einen sicheren Ort, da kann ich einfach auch ich sein. Denn Queers sind ja häufig eben in der Gesellschaft von der gesellschaftlichen Norm, wenn wir es so nennen wollen, oft doch eher Aussätzige und fühlen sich dann nicht da ganz wohl oder können nicht so sein, wie sie es gern sein möchten. Und genau das wollten wir mit der Gründung eben auch umgehen. Und ja.
0: Wie es sich anfühlt, wie aussätzig behandelt zu werden, hat Nox Eden selbst schon erfahren. Der nicht-binäre Mensch ist vor einiger Zeit mit seinem Partner nach Dessau gezogen.
1: Also wir sind vom Dorf hierher gezogen und da war das eigentlich schon fast Alltag, dass du auf der Straße angefeindet worden bist. Und auch an meiner Arbeitsstelle war es traurigerweise ziemlich normal, dass es regelmäßig Kundschaft gab, die dann sich bei meinem Chef beschwert hat, weil ich angeblich meine Sexualität auf der Arbeit ausgelebt habe, weil ich eben ein Regenbogen-T-Shirt mal anhatte oder die Leute eben wussten, dass ich homosexuell bin und mit einem Mann zusammen. Ich konnte eigentlich mindestens dreimal in der Woche mir von meinem Chef anhören, dass sich ein Kunde beschwert hat darüber, dass ich homosexuell bin. Und das ist keine Erfahrung, die schön ist. Und ich denke, das wird sich jetzt bis zur Landtagswahl und mit dem, wovor wir gerade stehen, erstmal auch nicht verändern. Aber wir werden dafür kämpfen, dass unsere Räume erhalten bleiben. Und wir werden auf jeden Fall uns auch darum kümmern, dass wir uns gegenseitig schützen für den Fall, dass wir uns schützen müssen.
0: Dass die Sorgen der queeren Community insbesondere in Sachsen-Anhalt nicht unbegründet sind, zeigt ein Blick ins Wahlprogramm der AfD, das die Partei selbst Regierungsprogramm nennt. Der Tonfall ist unmissverständlich.
5: Kapitel 1 Familie und Kinder, Absatz 5 Familie mit Kindern als Vorbild der Lebensgestaltung. Steigende Abtreibungs- und sinkende Geburtenraten hängen auch damit zusammen, dass sexuelle Abweichungen und nicht reproduktive Lebensweisen mittlerweile mehr Akzeptanz genießen und offensiver beworben werden als die normale Familie aus Mann und Frau, aus der Kinder hervorgehen.
0: Nicht reproduktive Lebensweisen als Abweichung von der Norm, denen die normale Familie aus Mann und Frau, aus der Kinder hervorgehen, als Leitbild gegenübergestellt wird. Ein derart verengtes Familien- und Gesellschaftsmodell diskriminiert alle Lebensformen, die diesem Bild nicht entsprechen. Ich frage die Mitglieder der Initiative, seht ihr die Gefahr, dass solche Auffassungen noch mehr Rückhalt in der Bevölkerung bekommen, wenn die AfD politisch das Sagen haben sollte?
1: Auf jeden Fall. Also es wird dann irgendwann halt leider zur Normalität, weil die rechtsextreme AfD dann eben am Hebel sitzt und die sagen, ja, seid mal queerfeindlich, macht das mal, das ist voll normal. Und die sind eh nicht richtig, weil die kriegen keine Kinder, die sind nicht Frau und Kind. Das ist nicht das, was wir wollen, das ist nicht das Richtige. Und für uns wird es dann natürlich umso schwerer und das sowohl im Beruf als auch überall woanders. Und dann wird es halt noch normaler, dass dann der Chef auf dich zukommt und sagt, hey, der Kunde hat sich jetzt beschwert und weißt du was? Bist jetzt gekündigt, weil wegen dir brechen uns Kunden weg, weil die mögen es nicht, dass du schwul bist oder eben nicht heterosexuell. Die mögen es nicht, dass du kein Cis-Mann bist, sondern nicht binär. Und ja, die Angst dahingehend ist groß. Und wenn wir realistisch sind, ist genau das das, was die AfD will am Ende des Tages.
0: Ich möchte wissen, wie meine Gesprächspersonen das Klima für queeres Leben in der Bauhausstadt Dessau-Roßlau insgesamt einschätzen. Riley Petzold antwortet als Erste. Die Transfrau ist ebenfalls vor einiger Zeit aus einem Dorf nach Dessau gezogen. In manchen Gegenden ist sie besonders aufmerksam. Die 110 hat sie auf Kurzwahl gespeichert.
7: Es kommt sehr stark auf die Ecke an, wo du dich rumtreibst. Also hier in der Innenstadt geht's am Tage, habe ich da keine Sorgen. Aber beispielsweise jetzt Roßlau, sehr schlimm. Da gibt's gefühlt mehr Rechtsradikale als Einwohner. Und das ist halt das Problem, da gibt es auch Angriffe, gab es auch schon in der Vergangenheit immer mal wieder. Und auch in den eher dörflichen Außenbereichen, sobald es dörflicher wird, wird es dunkel. Im wahrsten Sinne des Wortes, weil dann musst du schon mal einmal mehr nach hinten schauen, kriegst es auch einmal mehr mit der Angst zu tun. Und zum Beispiel auch der CSD, der hier im Mai stattfand, da kam es auch wiederholt zu Bedrohungen und leider auch zu Zwischenfällen, einschließlich von Körperverletzungen. Nicht direkt auf der Demo, das konnte glücklicherweise verhindert werden, aber im Umfeld der Kundgebung halt, da kam es halt zu Problemen. Hier in Dessau guckt man schon einmal mehr auch nach hinten, hinter sich, um sich, ob man nicht vielleicht doch lieber einen Schritt schneller laufen sollte. Oder in der Straßenbahn mal angepöbelt zu werden, passiert mir auch recht häufig. Oder halt mal im Bus, da können wir auch alle ein Lied von singen.
8: Und führt das zu so einer allgemeinen Verunsicherung oder auch Angst stellenweise? Wie würdet ihr das beschreiben?
1: Also ich persönlich würde das so einschätzen, dass die Situation für Queers in Dessau sich nicht groß von der zu dem, wie Queers das in Deutschland generell erleben, eben mit Ängsten, verschiedenen Sorgen, auch vielen Stigmata. Bei Stigmata denke ich speziell jetzt daran, wenn ich unterwegs bin und man sich als homosexuell outet, dann ist irgendwie immer HIV in deren Köpfen zum Beispiel. Und das passiert ja auch hier, obwohl es nicht unbedingt ein Fakt ist, dass jeder Homosexuelle auch gleich HIV-positiv ist. Also es ist nicht besonders viel anders als die generelle Situation. Es ist mit viel Unsicherheit verbunden. Man hat oft Angst davor, mit seinem Partner oder Partnerin oder wie auch immer dann auf der Straße Händchen zu halten. Es ist immer die Befürchtung da, wenn ich jetzt irgendwie ein Signal gebe, dass ich nicht heterosexuell bin oder nicht dem cis-geschlechtlichen Spektrum angehöre, dass ich dann doch irgendwo einen Hinterherruf bekomme oder vielleicht sogar angegriffen werde. Und natürlich löst das bei jedem Menschen Unsicherheit aus. Und auch wir hier erleben das, wenn wir zum Beispiel hören, ja, es hat sich jetzt ein Rechtsextremer unsere Termine einmal anschauen wollen und hat sich dann Flyer von mitgenommen. Da sitzen wir dann natürlich auch hier und überlegen, okay, was tun wir jetzt, wenn wir angegriffen werden? Was tun wir, wenn Rechtsextreme uns hier überfallen wollen oder uns irgendwas antun wollen?
8: Habt ihr eine Antwort auf die Frage?
2: Also, wir hatten ja diesen Selbstverteidigungskurs mal gehabt. Also sagen wir es mal so, ich kenne Leute, die haben Pfeffer immer dabei oder trainieren, dass im Zweifel sie das verteidigen mit bloßen Händen. Also man versucht natürlich, sich zu sichern, aber es gelingt halt nicht immer. Und ich persönlich denke mir dann nur so, jetzt erst recht. Ich verstecke mich nicht mehr. Das habe ich 16 Jahre lang gemacht, wo ich noch auf dem Dorf gewohnt habe. Seitdem ich hergezogen bin, denke ich mir immer, ich verstecke mich nicht mehr. Das habe ich nicht mehr nötig. Und im Zweifel müsste ich mich dann halt auch zur Wehr setzen.
0: Auszug aus dem AfD-Programm.
5: Kapitel 1 Familie und Kinder. Absatz 18 Schluss mit Frühsexualisierung. Unter dem Deckmantel der Toleranz nehmen pervers linke Fanatiker die Seelen unserer Kinder ins Visier. Kapitel 4 Schulbildung. Absatz 11 Regenbogenflaggen verbieten. Wir werden deshalb durch entsprechenden Runderlass sicherstellen, dass von schuloffizieller Seite keine Regenbogenfahne mehr gezeigt wird.
0: In den Umfragen kommt die AfD in Sachsen-Anhalt seit einiger Zeit auf gut 40% und liegt damit deutlich an der Spitze. Welche gesellschaftspolitischen Ziele die Partei bei einem Wahlsieg umsetzen will, ist seit Monaten öffentlich nachzulesen. Die Auswirkungen sind schon jetzt spürbar, erzählt Riley.
2: Es wird jetzt schon rauer, das Klima. Und durch dieses veränderte Klima habe ich da halt auch Sorge, dass die Leute im schlimmsten Fall auch die Stadt und das vielleicht sogar das Bundesland verlassen. Höre ich immer wieder. Mein Schatz, sie hat mich auch schon gefragt, willst du denn nicht, wenn die AfD hier wirklich, willst du nicht dich vielleicht in Sicherheit bringen? Ich sagte nur, nein, irgendjemand muss ja hier kämpfen für queere Rechte. Und demzufolge müssen wir halt schauen und uns selber helfen. Wir müssen selber miteinander solidarisch sein, weil wir uns halt nicht auf andere verlassen können. Die Angst, dass wir nicht nur auf offener Straße angefeindet werden oder halt verfassungsfeindliche Symbole gezeigt werden, sondern dass wir es körperlich zu spüren bekommen. Das ist gerade meine größte Angst, wenn es soweit kommt, weil dann auch eine demokratische Legitimierung dieser in allen Punkten abzulehnenden faschistischen Meinung existiert.
0: Von Angst wollen sich die Mitglieder der Initiative allerdings nicht leiten lassen. Neben dem monatlichen Stammtisch und regelmäßigen queeren Stadtführungen wollen sie ihr Angebot Stück für Stück erweitern und künftig auch queere Lesungen, Filmabende und andere Veranstaltungen ins Programm aufnehmen. Dass außerhalb der Community der Ton und das Klima rauer werden, nehmen sie hier alle wahr. Umso wichtiger ist es ihnen, sich gegenseitig Halt zu geben und sich zu schützen.
8: Was könnt ihr als Initiative da konkret tun?
1: Wir können sichere Räume bieten. Das auf jeden Fall. Wir können Veranstaltungen anbieten, wo wir sagen, wo wir aufklären, also nicht wo wir sagen, sondern wo wir einfach auch darüber aufklären, was kann passieren, was gibt es für Übergriffe, was kannst du tun, wenn es einen Übergriff gibt. Wir können Stellen vermitteln, die dafür zuständig sind. Also es gibt ja bei der Polizei zum Beispiel hier in Sachsen-Anhalt, gibt es ja dann auch die Queer-Beauftragte. Dass man sich dahin wenden kann, wissen dann viele auch nicht. Dann wissen viele bei den Zentren für sexuelle Gesundheit, ehemals AIDS-Hilfe, nicht, dass diese eine Antidiskriminierungsstelle dann auch haben. Das ist überwiegend fürs Thema HIV und allem mit drum und dran. Aber auch da kann man natürlich dann drauf zugehen. Wir können Angebote, die bereits existieren, auch unter die Leute bringen, zeigen, hey, du bist nicht alleine mit deinen Erfahrungen. Wir können verschiedene Projekte auch auf die Beine stellen, wo wir sagen, du hast einen Übergriff erlebt. Hey, wir haben auch Menschen, die das erlebt haben. Komm und rede mit uns. Und das werden wir als Initiative auch auf jeden Fall so umsetzen, dass wir unsere Leute und alle aus der queeren Community dann mitschützen natürlich.
2: Ebenso können wir natürlich auch auf lokale Projekte, Projekt Gegenpart zum Beispiel gibt es hier in Sachsen-Anhalt, in Dessau auch,
7: Die haben zum Beispiel auch Beratungsangebote, gerade weil häufig Angriffe auch aus dem rechten und rechtsextremen Spektrum kommen, worauf die ja schon seit den 90ern spezialisiert sind. Auch auf diese können wir beispielsweise verweisen und auch Kontakte eben aufbauen und vielleicht auch mal eine Veranstaltung diesbezüglich planen und dann auch durchführen oder vielleicht auch nochmal den Selbstverteidigungskurs nochmal aufleben lassen. Wir können jetzt hier nicht absichern alles, aber wir können den Menschen Werkzeug geben. Wir können den Menschen aber auch gleichzeitig ein offenes Ohr geben. Wir sind da, wir helfen uns gegenseitig. Wir sind eine Gemeinschaft und wir sind füreinander da. Diesen Gedanken müssen wir sozusagen unter die Leute bringen. Du bist nicht allein, wir sind alle füreinander da.
3: Genau, aber ich meine, wir haben ja auch diese Doppelwirkung. Zum einen in die Community rein, aber zum anderen aus der Community raus, ja, in die Gesamtbevölkerung von Dessau jetzt in unserem Fall, wo wir sagen können, ey, es gibt uns, wir sind nicht nur ganz, nur so ein paar Einzelfälle, sondern wir sind im statistischen Fall knapp 3000 Menschen irgendwie über Dessau verteilt und die sind da und die bekommt man hoffentlich auch nicht aus dem Stadtbild weg und diese Sensibilisierung der Bevölkerung einfach, dass es diese Menschen hier auch gibt und dass die auch dazugehören zu Dessau.
0: Luis Sander ist vor 2 Jahren aus beruflichen Gründen nach Dessau gekommen. Wie die beiden anderen blickt auch er mit Sorge auf die anstehende Landtagswahl und denkt zugleich darüber hinaus.
3: Wo ich mir auch oft Gedanken drüber mache, ist, wenn diese Partei wirklich dann am Ende die Landesregierung stellen könnte oder dann auch tut, was macht es mit dem Rest von Deutschland? Also diese Partei bekommt dann irgendwie politische Legitimität auf Landesebene und ja, wie sieht es da in anderen Bundesländern aus? Wie weit können die dann da gehen? Oder ist es vielleicht ganz im Gegenteil, dass dann wirklich potenziell, was kann man wirklich nur hoffen kann, dass dann irgendwie plötzlich viele Leute einsehen, oh, das ist ja doch kompletter Quatsch, dass die da jetzt irgendwie die Landesregierung stellen, da passiert ja gar nichts oder nur wirklich Dinge, die wirklich allen schaden, was man ja eigentlich auch schon weiß. Aber naja, wir sehen ja die Umfragen und die Zahlen. Ja, aber was es dann eben mit dem Rest von Deutschland auch machen kann, aus Sachsen-Anhalt heraus.
0: Auszug aus dem AfD-Programm.
5: Kapitel 12. Ländlicher Raum und Kommunales. Absatz 8. Förderpolitik ohne Regenbogen. Kommunale Schulen, Vereine und Kindergärten werden unterstützt. Aber nur, wenn sie den Bürgern dienen, nicht der perversen Regenbogenpropaganda.
3: Also im schlimmsten Fall könnte es halt dafür sorgen, dass wir eben keine Fördergelder oder nur noch ganz, ganz schwer oder ganz, ganz wenige Fördergelder bekommen können für Projekte, die wir planen. Und das könnte dafür sorgen, dass eben ja Leute fernbleiben, weil sie eben sehen, oh, die Landesregierung macht dies und jenes, der Ton wird in den ganzen Ämtern, der Ton wird auf den Straßen immer rauer. Dass ja Menschen dann sich eben auch nicht mehr hertrauen, auch eben, ja, also nicht nur queere Menschen kämpfen für queere Rechte, sondern eben auch Allies und dass diese Personen auch irgendwann wegbrechen und sagen, oh, ich überlege es mir zweimal, ob ich dann laut werde.
7: Wie gesagt, diese bürokratischen Probleme. Wir wollen einen Verein gründen, sind gerade schon mitten im Prozess und hoffentlich bald fertig, dass uns da das Finanzamt ganz genau hinschaut, dass uns so eine Steine in den Weg gelegt werden. Sowas halt, dass im schlimmsten Fall ein rechtsextremer Mob hier vor mit auftaucht und wir dann auf einmal nicht mehr wissen sollen, hilft die Polizei uns oder hilft sie uns nicht?
1: Wenn wir uns als Verein zu patriotischen Werten bekennen müssten, dann werden wir das mit hoher Wahrscheinlichkeit nicht tun, auch wenn die AfD das gerne hätte in ihrem Regierungsprogramm. Wir werden auf eine Menge Hürden stoßen. Mit dem, was die AfD beispielsweise oder der Landtag in Sachsen-Anhalt dann umsetzt, werden wir auf eine Menge Hürden stoßen und wir werden uns auch oft die Zähne ausbeißen müssen. Aber das ist es uns einfach auch wert.
0: Für die Mitglieder der Initiative steht fest, dass sie ihre Arbeit fortsetzen wollen, egal wie die Wahl ausgeht. Auch an ihrem Ziel, Dessau bunter zu machen und die Sichtbarkeit queerer Menschen zu erhöhen, werden sie festhalten. Wie verträgt sich das mit den zunehmenden Anfeindungen, denen sie ausgesetzt sind?
1: Eigentlich ziemlich gut, weil wir zeigen damit Haltung, wir zeigen damit, dass wir da sind und vor allem zeigen wir damit, dass wir uns definitiv nicht kleinkriegen werden lassen von dem, was da versucht wird, auf die Bahn zu bringen. Also wenn man das so betrachtet, wenn keine Konflikte entstehen sollen, verträgt sich es natürlich nicht, aber es ist ja genau das Richtige, es ist eigentlich genau das, was man jetzt tun muss. Man muss sich jetzt organisieren, man muss jetzt zusammenhalten und man muss jetzt zeigen, hey, auch wenn ihr uns gerne irgendwo ganz tief unter der Erde sehen wollen würdet, wir sind trotzdem da und wir machen euch das Leben schwer, wenn ihr euch mit uns anlegt. Und das ist das Beste, was wir tun konnten, dann zu sagen, wir als Initiative bleiben und wir werden jetzt auch größer.
8: Nun setzt aber ja so eine klare Haltung, finde ich, schon auch Mut voraus. Also gibt es auch Leute, die vielleicht lieber sagen, mir wäre es wohler, wenn niemand auf mich aufmerksam wird in dieser angespannten Situation? Oder wie nehmt ihr das wahr?
1: Es gibt garantiert auch Leute, die sagen, mir ist es gerade lieber, wenn nicht auf mich aufmerksam gemacht wird. Und das respektieren wir natürlich dann für die Person. Das ist ja dann die Entscheidung der Person und es ist auch okay. Nicht jeder kann so viel Mut aufbringen in dem Moment und jeder Mensch ist da auch anders und dafür stehen wir auch. Wir Queers sind genauso wie alle anderen. Wir haben alle einen anderen Charakter und wir alle haben mehr oder weniger Angst und wir alle sind mehr oder weniger mutig und es ist auch okay. Natürlich werden wir für die Leute, die nicht den Mut aufbringen können, rauszugehen, zu sagen, ich stelle mich jetzt dagegen. Für die werden wir natürlich mitkämpfen. Wir werden uns aber auch darum kümmern, dass niemand irgendwelche Dinge erlebt, die er gerade nicht erleben möchte. Und wenn jemand aus Angst sagt, ich möchte gerade nicht, dass ich als Person dastehe und auf mich aufmerksam wird, weil ihr da seid, dann wird die Person halt auch nicht in den Vordergrund gerückt. Dann darf die Person sich zurückziehen und dann darf die Person das machen, womit sie sich wohlfühlt.
3: Also es ist ja bei uns keine Pflicht, irgendwie auf der Bühne zu stehen, sich zu zeigen, sondern es reicht uns ja auch, einfach dabei zu sein, zu wissen, ah, okay, wir sind so und so viele Menschen, die irgendwie dahinter stehen oder dass man sich im Hintergrund hält. Es gibt ja genug Aufgaben, die man auch irgendwie aus dem Off erledigen kann, wenn man sich denn irgendwie auch engagieren möchte, ohne irgendwie großartig auf der Bildfläche erscheinen zu müssen.
0: Ängste, Anfeindungen, Zusammenhalt, Mut. Es ging um viele große Themen in unserem Gespräch. Themen, die die queere Community ganz unmittelbar betreffen und die gleichzeitig weit über sie hinausweisen. Zum Abschluss habe ich darum noch eine letzte Frage an die drei. Was sagt es eigentlich über den Zustand demokratischer Kultur aus, wenn Minderheiten abgewertet und bedroht werden?
2: Die Demokratie ist zwar die Entscheidung der Mehrheit über eine Minderheit, aber ganz wichtig in einer Demokratie ist es auch, dass auch mit der Seite, die vielleicht überstimmt wird, trotzdem gesprochen wird. Dass halt auf keinen Fall halt über sie hinweg entschieden wird. Man muss immer mit Betroffenen reden. Man darf niemals über sie reden. Fakt ist, wir müssen gemeinsam miteinander auch auf die demokratischen Meinungsprozesse einwirken und halt zeigen, wir sind keine Gefahr. Wir sind da, wir wollen existieren, wir wollen leben. Dafür werden wir notfalls kämpfen. Wir brauchen Schutz.
1: Also was mir konkret jetzt gerade eingefallen ist, was direkt in meinen Kopf schoss, war ein Zitat von Helmut Kohl zu dieser Frage. Und zwar das, die Menschlichkeit einer Gesellschaft zeigt sich nicht zuletzt daran, wie sie mit den schwächsten Mitgliedern umgeht. Und das lässt sich auch sehr gut auf unsere Demokratie und den Zustand unserer Demokratie aktuell zurückführen. Denn es ist nicht besonders demokratisch, wenn es Menschengruppen gibt, die immer wieder ausgeschlossen, verletzt oder angegriffen werden. Und desto tiefer wir da reinrutschen, desto schlechter geht es auch unserer Demokratie am Ende des Tages. Und wir müssen alle dafür kämpfen, dass wir vor allem die Schwächsten unserer Gesellschaft immer weiter unterstützen. Und da geht es nicht nur um Queers, da geht es auch um Menschen mit Migrationshintergrund. Da geht es auch um sozial schwache Menschen, Menschen mit weniger Geld, Menschen in Armutsgefährdung, alleinerziehende Mütter. Es geht um alle Menschen. Und solange wir immer weiter einen Abbau aller Mittel für die Schwächsten unserer Gesellschaft erleben, umso schlechter wird es auch der Demokratie in Deutschland gehen und umso mehr werden wir den Zerfall dieser erleben.
3: Man sollte halt mehr hinkommen zu diesem, wir möchten alle mitnehmen, wir möchten den Diskurs bewahren, wir möchten keine Marginalisierung betreiben, sondern ja hin zu dem, okay, das ist euer Standpunkt, aber wir wollen euch trotzdem irgendwie mit dazu bekommen und mit in ein Bündnis einen Topf bekommen, um gemeinsam da in die Zukunft weiterzugehen und eben nicht zu sagen, wir machen das jetzt so und ihr seid uns alle egal.
0: Hier hätte diese Folge eigentlich enden sollen. Mit diesem Appell für demokratisches Miteinander und gesellschaftlichen Zusammenhalt. Aber dann kam der islamistische Anschlag auf den CSD Berlin, bei dem am 25. Juli eine Frau starb und 31 Menschen zum Teil schwer verletzt wurden. Ein Terrorakt, der nicht nur die queere Community erschüttert hat. In vielen Städten kamen Menschen zu Mahnwachen zusammen, um ihre Solidarität zu zeigen. Auch in Dessau. Ich habe die Mitglieder der Initiative Queeres Dessau ein paar Tage danach am Telefon gebeten, mir zu schildern, was dieser Anschlag mit ihnen gemacht hat. Ihre Antwort haben sie mir wenig später als Sprachnachricht geschickt. Ihr hört sie hier.
1: Uns ist natürlich bewusst, dass wir nicht nur von einer Seite bedroht werden. Auch viele fanatisch-religiöse Organisationen, Konservative, aber eben vor allem Rechtsextreme betrachten uns als Feindbild. Doch das wird uns weder ruhig stellen noch dazu animieren, uns künftig eher zu verstecken. Vor allem ist hinter all dem auch nicht zu vergessen, die größte Bedrohung uns gegenüber kommt immer noch aus dem rechtsextremistischen Spektrum. Die Statistiken dazu zeigen ein eindeutiges Bild. Wir sind wegen des Ereignisses in Berlin erschüttert. Wir trauern um die tote Frau und stehen solidarisch hinter allen, die unter diesem Anschlag leiden. Und dazu zählt auch die muslimische Gemeinde, die vor allem unter der Instrumentalisierung des Anschlags leidet. Denn auch hier müssen wir bedenken, dass dieser Anschlag nichts mit dem Islam selbst zu tun hat. Und wir auch viele Menschen aus der muslimischen Gemeinde haben, die hinter uns stehen. Eine Sache ist uns auch wichtig zu vermitteln. Ein CSD ist keine Party. Er hat begonnen als Protest und bis heute eine Demonstration für die Grundrechte queerer Menschen. Medial wird es leider viel zu oft vernachlässigt. Wer den CSD auf eine bunte Feier reduziert, verkennt, worum es hier geht. Es macht es leichter, einen Anschlag auf einen Protest als Anschlag auf eine Feierlichkeit misszuverstehen. Das ist er nicht. Es war ein Angriff auf eine politische Versammlung für Grundrechte. Wir werden uns in keinem Fall spalten, ruhig stellen oder verängstigen lassen. Weder von einem Attentäter noch von denen, die diese Tat für ihre eigene Agenda missbrauchen wollen.
0: Das war die aktuelle Folge des Riff-Reporter-Podcasts. Diesmal anders als sonst. Mit Menschen, die keine Riff-ReporterInnen sind, die aber auch Wichtiges zu sagen haben. Was Nox, Eden Großkopf, Riley Petzold und Louis Sander uns hier erzählt haben, steht nicht nur für Dessau und auch nicht nur für die queere Community. Es steht für eine Gesellschaft, in der Menschen Angst haben müssen, sie selbst zu sein. Die drei haben aufgezeigt, was die Initiative Queeres Dessau dieser Angst entgegensetzen will, nämlich Zusammenhalt, Sichtbarkeit und den Mut, füreinander einzustehen. Wenn ihr einige ihrer Aussagen nochmal nachlesen wollt, besucht die Riff-Reporter-Website. Unter riffreporter.de findet ihr einen Artikel über die Initiative, in dem ich kompakt zusammengefasst habe, was ich bei meinem Besuch im Juni erfahren habe. Unser Online-Magazin riffreporter.de bietet Artikel und Recherchen aus vielen unterschiedlichen Themengebieten, zum Beispiel aus Wissenschaft, Umwelt, Gesellschaft und Technik. In unserem kostenlosen wöchentlichen Newsletter bekommt ihr lesenswerte Tipps, welche aktuellen Texte gerade online gegangen sind. Zwei Leseempfehlungen kommen jetzt von meiner Kollegin Sonja Winterberg.
9: Die Umfragen zur Landtagswahl in Sachsen-Anhalt führt die AfD um Spitzenkandidat Ulrich Siegmund deutlich an. Wenn die rund 1,7 Millionen Wahlberechtigten am 6. September über die Zusammensetzung eines neuen Parlaments entschieden haben, könnte die rechtsextreme Partei als stärkste Kraft ins Ziel gehen. Eine Regierungsbeteiligung scheint denkbar, sogar eine absolute Mehrheit liegt im Bereich des Möglichen. Darauf bereitet sich die AfD akribisch vor. Die Partei will Sachsen-Anhalt in rasantem Tempo verändern. Was das bedeuten würde, hat mein Kollege Martin Rücker in einer vierteiligen Serie analysiert. Zu finden auf unserer Startseite unter AfD in Sachsen-Anhalt. Aufgrund der Erwärmung der Meere sind die Korallenriffe in akuter Gefahr. Grob geschätzt gibt es weltweit mindestens 500.000 Initiativen, die sich mit der Aufforstung von Korallenriffen befassen. Jetzt bietet sogar die TUI Care Foundation, eine Stiftung des weltweit größten Reisekonzerns in der Dominikanischen Republik, Workshops zur Sensibilisierung der Besucher an. Und auf Bali können TouristInnen gleich selbst mit anpacken. Riff-Reporterin Carmela Thiele geht in ihrem Artikel, warum ein Künstler sich den Schutz der Meere auf die Fahne schreibt, einer besonderen Form der Ökologie nach und erzählt, wie der Künstler Marco Barotti Teil eines Forschungsprojekts zum Schutz eines Korallenriffs wurde.
0: Das war Sonja Winterberg mit ihren Leseempfehlungen von der Riff-Reporter-Website. 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Und übrigens, wir schalten keine Werbung und wir machen auch kein Geld mit euren Daten. Danke fürs Zuhören. Ich bin Anne-Kathrin Wehrmann und ich sage Tschüss, bis zum nächsten Mal. Macht es gut und bleibt stabil.

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1: Es ist unser erster Song, auf dem wir wirklich so na-na-na-na oder la-la-la-la, so, was ja bei anderen Leuten tatsächlich häufig vorkommt. Ich habe das Nico gezeigt von KIZ neulich und er meinte, Dicker, herzlichen Glückwunsch. Ihr seid auch endlich im Bierzelt angekommen.
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2: Hier ist der Podcast, in dem MusikerInnen ihre Songs Spur für Spur auseinandernehmen und erzählen, wie sie entstanden sind. Ich bin Gregor Schenk und das sind Audio 88 und Jessin. Seit 2009 machen die beiden Wahlberliner Audio 88 und Jessin gemeinsame Sache. Der erste große Wurf gelingt ihnen 2015 mit dem Album Normaler Samt. Sie schnuppern Chartluft und spielen mit KIZ in ausverkauften Hallen. Es folgen Festivals und Headliner-Touren. In ihren Songs arbeiten sich Audio 88 und Jessin an Zeitgeist, Gesellschaft und Rap-Kultur ab. Und zwar nicht auf Kuschelkurs, sondern immer angriffslustig und sarkastisch, mit Haltung und Battle-Rap-Mentalität. 2016 gründen sie ihr eigenes Label Normale Musik, auf dem erscheint nun auch ihr neues Album Todesliste. Die einzige Feature-Gästin auf dem Album ist Nura, ehemals Teil des Rap-Duos Sixten. In dieser Folge von Tracks and Traces hört ihr, wie Audio 88 und Jessin den Song Garten featuring Nura auseinandernehmen. Mit dabei ist auch Ben DMA, der den Song produziert hat. Ihr hört, wie die Zusammenarbeit zwischen Produzent und Rap-Duo inmitten einer Pandemie funktioniert, wie ein der ersten Demos klingt und warum so ein bisschen Bierzelt-Flavor nicht schaden kann. Viel Spaß mit Audio 88 und Jessin in Tracks and Traces.
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4: Schönen guten Tag, ich bin Audio 88. Wie der Name vielleicht schon verrät, bin ich Teil der Band Audio 88 und Jessin.
1: Ja, und ich bin Jessin, der andere Teil der Band.
5: Und ich bin Ben DMA und ich durfte den musikalischen Teil dazu beitragen, einen Beat dazu machen.
1: Der Grundstein für den Song wurde eigentlich mit dem Beat gelegt. Den hat Ben rübergeschickt in so einem Beatpaket. Da saß ich, glaube ich, an meinem Soloalbum. Da war der irgendwie mit drin. Und da hatte ich zu dem Zeitpunkt irgendwie von allen möglichen Produzenten was gesammelt und bei Ben waren dann gleich zwei Beats im Paket, die gepasst haben. Der eine wurde mir dann später von Casper geklaut und der andere war dann der für den Song, den wir heute besprechen.
5: Ich habe einen Ordner mit klassischen Drum-Sounds, wo ich dank Tour kam irgendwann an und meinte, nutze doch immer mehr dieselben Drum-Sounds, dann hast du deine eigene ID. Seitdem nutze ich seit 3 Jahren dieselbe Kick, beziehungsweise so habe so meine 5, 6 Sounds, die ich dann immer rumpitche und ein bisschen anpasse. Ich habe mir früher mit Battery Fee gebaut. Ich bin mittlerweile jemand, der seine Drum-Samples in Ableton einfach reinlegt. Wenn du einen Clip hast, das ist wie in einem Sampler. Ich kann den Clip vertunen, leise, lauter, reverse, irgendwas, alles Mögliche machen. Also deswegen schiebe ich mir die Sachen da rein. Ich kann die Spur auch um 5 Millisekunden verzögern, damit ich so ein bisschen mehr Swing habe oder sowas. Deswegen bin ich drumsmäßig eigentlich komplett in Ableton, einfach nur in der Spur drin. Und ich habe ein ganz kurzes Gerüst gelegt. Ich glaube, die Strophe, die Drums, genauso wie sie gesetzt waren, besser als ein Klick, dachte ich, baue mir mal kurz was, reingeschoben, Sample drauf, ah geil, das hat irgendwie direkt gepasst.
4: Du hast mir den Beat gezeigt und wir fanden den beide halt einfach sehr geil und hatten einfach Bock drauf, auf dem zu rappen.
1: Ja, genau.
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5: Dann wartet man erstmal auf die Künstler. Dann ist es immer so, Beat gepickt. Okay, niemanden mehr geben, niemanden mehr zeigen. So, und dann wartet man. Dann kommt irgendwann der Anruf, wir haben da was. Dann wartet man. Und dann so, ja, wir schicken dir bald eine Demo. Das ist aber immer natürlich so, weil es ja einen Kreativprozess dazwischen gibt und man ist dann auch doppelt so ungeduldig und ist gespannt. Und dann kam irgendwann eine Demo. Und ich war nach zwei Sätzen schon so, uah, weil ich kenne natürlich auch die ganze Diskografie von den Jungs und durfte auch an vielen Sachen mit dran arbeiten. Und dann war so, boah, stabil, boah, krass. Ne, jeder Marathonläufer hat mal einen guten Lauf. Da hatten sie einen richtig guten und haben so richtig abgeflaut. Das war so geil. Und da war auch noch eine alte Hook, das weiß ich noch. Da hat Jessin, glaube ich, gesungen.
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1: Beim Refrain, keine Ahnung, wie viele Versionen wir davon hatten.
4: Ich glaube 8.
1: Ja, also... Da hatten wir verschiedenste Textvarianten.

0: ich hatte das dann irgendwie mal sanfter, mal gebrüllt, irgendwie aufgenommen, alles irgendwie so skizzenmäßig. Und irgendwie haben wir gemerkt, es wäre eigentlich geil, an der Stelle eine ganz andere Stimme zu haben, auch eine andere Person noch mit auf dem Song zu haben. Und da stand Nura tatsächlich an erster Stelle.
1: Ja.
0: Einfach, weil wir beide ihre Stimme voll feiern. Und bei uns ist ja auch immer wichtig, dass keine Namen in unseren Credits auftauchen von Leuten, mit denen wir moralisch nicht übereinstimmen. So. Und Nura ist einfach ein sehr korrekter Mensch, steht auf der gleichen Seite wie wir. Deswegen war das eigentlich so direkt ein Perfect Fit.
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1: Wir sind uns schon das ein oder andere Mal über den Weg gelaufen in den letzten Jahren.
0: Da wussten wir auch, dass die Chemie stimmt und dass wir ihre Sachen feiern, sie unsere Sachen feiert. Und dann stimmlich war das für uns so der Wunsch, dass das geil passen könnte. Und ja, dann war es eigentlich tatsächlich, glaube ich, nur noch eine Instagram-Nachricht. Und sie war sofort dabei und kam dann in Neukölln im Studio vorbei. Haben es dann auch coronamäßig klein gehalten, so dass ich dann mit ihr die Aufnahme gemacht habe. Und ja, sie ist krasser Profi einfach. Also Mic aufgebaut, Beat angemacht und dann hat die da, in, weiß ich nicht, einer halben Stunde 20, 30 Takes gemacht. In allen möglichen Stimmfarben mit Singen und was weiß ich. Und dann hatten wir da relativ schnell eigentlich alles.
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0: Vor dem allerletzten Refrain gibt es noch mal so, wo sie so ein bisschen sanfter das singt oder säuselt. Das war auch vorher so eine Idee, dass man das so machen könnte und war dann aber so, ey, mach mal so, wie du denkst. Und dann hat sie da irgendwie, ich glaube, 2 oder 3 Takes gemacht und das war irgendwie direkt geil.
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1: Liebe Grüße an Nura.
0: Ja, Mann, Shoutout. Sehr, sehr geil, dass du das gemacht hast.
1: Ja.
0: Wir haben ja einen Großteil des Albums tatsächlich so gemacht, wie wir jetzt auch gerade dieses Interview aufzeichnen, mit viel Abstand zwischen uns und 2 Webcams. Und so haben wir viele Skizzen ausgearbeitet.
1: Also wirklich wie hier mit Videochat haben wir uns gegenseitig halt einfach Demos recorded und sind da Sachen durchgegangen und haben uns Spuren hin und her geschoben.
3: Und dann war, glaube ich, auch so der Sommer, wo so ein bisschen Lockdown weg war. Und wir konnten uns einmal im Studio treffen, ne? Dann habt ihr uns einmal im Studio besucht.
0: Das legendäre Stasi.
1: Ex-Stasi.
3: Ich bin ja Ex-Stasi-Studio. Wir sitzen tatsächlich im Stasi-Museum. Da wurde früher verhört und wir haben so mit Green Berlin so eine kleine Etage. Und mittlerweile, ich hatte kurz vor Lockdown alles neu renoviert, gestrichen und neues Licht. Also ich war sehr, sehr stolz, auch dann das Studio zeigen zu können.
1: Es war auch sehr schön, tatsächlich, ja.
0: Ja, voll. Ich glaube, das macht auch immer voll viel aus, dass man dann am Ende nochmal so zusammensitzt und eben, also wir haben voll viel gelacht halt, während wir das fertig gemacht haben, weil man auch auf der musikalischen Ebene dann natürlich nochmal Witze betonen kann, Lines betonen kann, rausstellen kann und so. Und weil man halt natürlich auch zu dritt merkt, ey, wir fabrizieren da gerade einen Welthit. Das erzeugt natürlich auch sehr viel Euphorie.
3: Und dann haben wir halt da nochmal halt dann die Breaks gesetzt und da noch eine Idee und da noch eine Idee. Das ist ein Synthesizer gewesen. Ich glaube, das war mit Arcade gebaut. Das waren irgendwelche Samples. Dann kann man da reversen, dann kann man da rumschieben. Also ganz viel Verwurstelung und ganz viele Effekte, bis das auf einmal so klang. Und dann mein Lieblingsmove in Ableton, schön mal eine Oktave rauf und runter gehen. Und wenn man Glück hat, klingt das auch noch gut und man kann das benutzen. Manchmal zerfällt das Sample oder irgendwas. Und das klang dann gut. Und somit hatte ich samplemäßig instrumental eben direkt was Flaches, was Mittleres und was Hohes. Und damit konnte ich schon mal so eine Dramaturgie so ein bisschen aufbauen. Da wird richtig rumgefaced und rumgechorust und alles Mögliche. Und genau, die Oktaven machen aber dann halt, die erzählen die Geschichte. Das ist auch einfach ein trotteliger Synthi. Das war, glaube ich, ein Kinderxylophon oder sowas aus einer Toy Acoustic Library von UVI. Damit spiele ich gerne rum, weil ich habe angefangen, mir so Kinderspielzeug zu kaufen. Also auch so Bücher, die man aufklappt mit Geräuschen und sowas. Aber irgendwann ist das Studio voll mit Müll. Und so oft benutzt auch keiner meine Fischerpreisbücher zum Aufklappen und drückt die Kuh oder sowas. Aber da gibt's halt so Libraries und damit wurde halt dann so rumgespielt. Genau, damit ich noch was für die Hook habe.

0: das Wichtigste war dann die Bassline. Ich wollte dann irgendwie so eine karikative Trap-Bassline, die so und irgendwie saß die direkt und es war so, oh, das ist geil. Es waren so 4 Takte und ich hatte, es war so, okay, ich weiß direkt, wie es weitergehen muss.
1: Wir haben die dann nochmal brutal, nochmal sogar nachgezerrt, ne, nach der ersten Skizze, glaube ich, als wir dann da zusammensaßen.
0: Ey, absolut, ja, klar, also das, was ich dann auch mache, ist, dass ich einmal die Spur dupliziere, dass ich in der Hook eine Steigerung habe, wo ich dann die Distortion einfach ein klein bisschen mehr anziehen kann. Also ich fahre allgemein immer ein bisschen heißer an, da die roten Lampen leuchten, aber sobald man sie nicht hört, ist das egal. Das ist der Headroom. Hochlebe das digitale Zeitalter. Der Beat war alles ein bisschen karikativ von meiner Seite aus, deswegen gab es in der Bridge so ein komisches Vocal-Sample mit Zippin' on my lean, Zippin' on my lean when I'm in my fucking team. Das war so auf Down-Pitch und sowas. Und dadurch hat das Ganze auch schon so genau diese Stimmung gehabt. Es hatte sowas von Soulja Boy sitzt im Konfetti so vorbei in so einem Escalade-Kurs. Und das war so geil. Es ist alles ein bisschen karikativ und total hip-hopig.
1: Aber das haben wir auch tatsächlich dann übernommen, diese Pitch-Downs.
2: Ja, das ist bei uns so, die wir jeweils eine gepitchte und gechoppte Zeile haben am Ende von der Strophe. Das kommt tatsächlich daher, weil wir es stilistisch auch sehr geil fanden. 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
1: 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Das ist ja eigentlich so ein Techno-Rise eigentlich eher, oder so ein EDM-Rise. So.
0: Ja, das stimmt, das ist ein Techno-Riser, wie man dann im Hip-Hop immer sofort sagt, das ist Techno.
1: Aber das hat mir voll gut gefallen, das fand ich auch, also weil das war ja auch in der ersten Version von dem Beat, die wir bekommen haben, fand ich das irgendwie geil, weil das so ein Element war, was wir auf jeden Fall noch nie hatten, dass dann irgendwie so eine Kick sich dann da aufbaut.
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0: Stimmt, es war so ein Boom, 4-to-the-floor, Standard-Kick und dann baut sie sich auf.
1: Ja, ja, genau, erst auf Viertel und dann Achtel, Sechzehntel.
0: Ja, genau. 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So haben sich alle unsere Bitches aufgebaut. Da hat entweder eine Snare oder irgendwas in die Richtung ist da passiert. Wie ist das Motorrad auf einmal war? Ich weiß nicht mehr, wie es zu dem Motorrad kam, ob es bei mir irgendwie wieder in Ableton rumflog. Manchmal hat man so Soundeffekte, die sind auch noch extrem übertrieben lang, die legt man drauf und man muss gar nicht mehr schieben, man lacht sich einfach nur noch kaputt und hat so ein Bild. Ja, wir haben viel gelacht auf jeden Fall.
2: Wir fanden die Vorstellung sehr lustig, dass Jessen mit diesen Zeilen reinkommt. Jackpot, endlich wieder Tote in meinem Textblock. Fick die Welt, bis sie meinen Namen schreibt. Sex God. Wir hatten alle so das Bild von Jessin, wie er so 2 Stinkefinger nach oben hält und auf seinem Mofa halt einfach wegfährt auf so einem Dorf und den Assis den Stinkefinger gezeigt hat. Und irgendwie fanden wir das alle ein gutes Bild und wollten es mit Klängen unterstützen oder erzeugen im Kopf.
1: Ich freue mich tatsächlich immer über diese ignoranten Beat-Aussetzer. Also die waren auch irgendwie direkt bei der ersten Aufnahme, hatte ich bei mir schon so die ersten 4 Zeilen einfach den Beat ausgemacht und dann so 8 Spuren übereinander geschrien. So, das so ein bisschen Waka Flocka Flame mäßig, da kommt die Idee auf jeden Fall her. 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Ich finde diesen, heißt er Hard in the Paint? Ich glaube, er heißt so von Waka Flocka. Ich finde den immer noch mega, den Song. Der hat mich so ein bisschen dran erinnert, auch weil dieser Melodielauf von dem Sample so ähnlich ist. Da kam meine Idee mit dem Einstieg her und da irgendwie so die Energie fand ich, als ich gemerkt habe, ah, okay, das könnte man mit dem Ding machen, war das irgendwie so eine Vorgabe, sag ich mal.
0: Voll schlau, Hard in the Paint. Jetzt, wo du sagst, ist auf jeden Fall ohne den Song, würde es den Beat nicht geben. Und dieses Charakteristische, was ich meinte mit dieser karikative Bassline und all sowas. Natürlich, ich bin jahrelang auf diesen Song schwitzend von irgendwelchen Clubs in den nächsten gestolpert. Hard in the Paint, na klar.

0: Ich für meinen Teil kann sagen, dass das zum einen die Musik ist, durch die ich zu Rap gekommen bin. Halt wirklich einfach harter Rap. Ich habe Mobb Deep und Wu-Tang gehört und West-Berlin Maskulin und nicht De La Soul, A Tribe Called Quest und die absoluten Beginner. So, das ist die Musik, die mich persönlich viel mehr angesprochen hat. So, einfach aus ästhetischen Gründen. Uns wird ja oft angedichtet, dass wir halt so Meta-Rap machen und dann dachte ich mir, ich mache einfach mal Meta-Rap und erkläre, wie so ein Einstieg auf der 2 funktioniert.
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0: David P. ist ein Münchner Rapper von Main Concept, der in den 90ern vor allem dadurch herausstach, dass er 80 Stunden am Stück gefreestylt hat über mathematische Gleichungen und die Bedeutungen von Zahlen. Und deswegen ist das eine Referenz auf David P., weil ich mit Zahlen rumspiele.
2: Auch wenn man jetzt später zustößt, so bei Rap, das war schon für deutschen Rap auf jeden Fall eine sehr krasse Sache.
3: Die Münchner immer, die machen immer eben neues Ding. Die machen einfach Freestyle-Platte und schauen einfach, ob's gelingt. Vor allem dieser MC, denn er weiß ja vorher eigentlich gar nicht, was er macht. Und der DJ hat eigentlich auch keinen Plan von seinem nächsten Cut.
2: Da gab's ja sogar ein Album, wo alles gefreestylt war, mit Instrumentals auch. Und diese Instrumentals waren auch gern gesehen bei Freestyle-Sessions dann und so. Also sollte man sich auf jeden Fall mal geben. Ich weiß nicht mehr, wie das Album hieß. 58 Musik?
4: Plan 58 oder irgendwie
2: Plan
4: so.
2: Plan 58, genau.
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0: Ich weiß, dass ich an dem Part auch noch recht lange rumgedoktort habe, was man eigentlich dem Song nicht anhören sollte. Jetzt ist das Geheimnis gelüftet. Es klingt voll locker nach Spaß, aber es war tatsächlich einfach Arbeit.
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0: Das ist gar kein Feindbild, das sind Tipps, die ich der Jugend gebe, wie sie heutzutage mit Rap durchstarten können. Und zwar Heroin nehmen, Gesicht tätowieren und Geld verdienen. Das ist eigentlich das Wichtigste als junger Rapper.
2: Ich verstehe immer noch nicht, warum wir das nicht machen.
0: Ist zu spät einfach. Ich glaube, der Zug ist einfach abgefahren. Es wäre nur erbärmlich.
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2: Auf dem ganzen Album merkt man immer wieder, dass uns beide das Thema natürlich Rechtsruck oder wie man es nennen will, sagen wir eher Offenlegung des gegenwärtigen Rassismus, dass uns das viel beschäftigt. Und man kann darüber aber, glaube ich, auch lustige Zeilen schreiben. Das war dann da so ein bisschen der Ansporn.
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0: Und ansonsten ist für Rap-Texte oder gerade unsere Mord und Totschlag eigentlich immer ein sehr beliebtes Thema. Zum einen heißt das Album Todesliste. Von daher denke ich, es ist schon klar, dass einen dieses Thema auf dem Album in all seinen Facetten erwartet. Und wir haben ernstere Songs über den Tod auf dem Album und das ist einer der lustigeren.
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0: dieser zweite Teil, das war eigentlich ein Platzhalter. Also den hatte ich dann irgendwann mal aufgenommen und es war so, ja, so könnte das dann da weitergehen, melodiös und silbenmäßig. Und dann gab es irgendwann mal ein Treffen, da haben wir bei unserem Booker Steven gegrillt, der unsere Konzerte klar macht und so. Und da waren halt irgendwie ein paar Freunde da und so. Und da haben wir so ein paar Zwischenstände von Songs gezeigt, weil die alle gedrängt haben. Und dann haben wir denen vorgespielt und die waren alle so, oh, das mit dem Na-Na-Na-Na ist geil, das werden alle mitsingen. Und dann war so, ja, ach nee, das können wir eigentlich nicht bringen. Und irgendwann hatten wir es aber dann auch so ein bisschen aus Mangel an was Besserem. Aber dann irgendwann war so, ey, vielleicht ist das aber auch das Beste, wenn einfach das alle mitsingen können. Und daraufhin kam dann diese Zeile und alle deine Freunde singen im Chor, sodass das dann halt auch Sinn ergeben hat.
1: Du

0: Es ist unser erster Song, auf dem wir wirklich so na na na na oder la la la la, so was ja bei anderen Leuten tatsächlich häufig vorkommt, ist tatsächlich da das erste Mal. Ich habe das Nico gezeigt von KIZ neulich und er meinte, Dicker, herzlichen Glückwunsch. ihr seid auch endlich im Bierzelt angekommen. So. Und also man kann ja im Bierzelt auch tatsächlich viel Spaß haben, muss man sagen.
1: Safe.
0: Ich freue mich bei dem auch richtig, richtig krass, den live zu spielen. Ich glaube, das wird... wird ein Highlight jedes Konzertes für die nächsten Jahre werden.
2: Das denke ich auch.
3: Und hier ist der Song in seiner Gänze. Garten von Audio 88 und Yesin featuring Nura.

Das sind Audio 88 und Yesin in der 18. Folge von Tracks and Traces, ein Song, sein Sound und seine Geschichte. Tja, wir haben es gehört, die beiden freuen sich schon, den Song endlich live zu spielen. Kann mir gut vorstellen, dass da die Bierzeltstimmung auch in den Clubs hochkochen wird. Im November 21 soll es dann auf Tour gehen. Bis dahin gilt nach wie vor, unterstützt eure Lieblingsbands, kauft Platten, kauft Merch, kauft Konzerttickets, auch wenn ihr nicht wisst, ob die Konzerte stattfinden werden. Und so richtig viele Karma-Punkte sammelt ihr, wenn ihr gekaufte Tickets nicht zurückgeht. So, wenn ihr mir noch eine kleine Freude machen wollt, dann abonniert doch diesen Podcast. Neuerdings gibt es ja alle 2 Wochen eine neue Folge von Tracks and Traces. Schaut euch auch gerne mal den Backkatalog an, da könnt ihr viel entdecken. Zugezogen Maskulin zum Beispiel, Drangsal, Boy, Annen Mai Kantereit, um nur so ein paar zu nennen. In diesem Sinne, bis zum nächsten Mal. Ich bin Gregor Schenk, danke fürs Zuhören.

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1: So, wir gucken einmal von oben.
2: Aufwärts. Tür schließt.
3: In einem verglasten Aufzug geht es 36 Meter in die Höhe. Diesmal habe ich meine Kollegin Ellen aus unserem Social-Media-Team dabei. Sie will Fotos machen, weil ich heute an einem ganz besonders fotogenen Ort bin.
2: Etage 1. Tür öffnet.
3: So. Oh ja, es ist ziemlich windig. Wow. Ich stehe auf einem von 5 gewaltigen Kohlebaggern, die der Festival-Location Ferropolis ihren Namen geben. Stadt aus Eisen. 5 Giganten aus Stahl erinnern hier, mitten auf einer Halbinsel in Sachsen-Anhalt, an den ehemaligen Tagebau Golper Nord und sehen dabei ein bisschen aus wie Dinos aus einer prähistorischen Zeit.
1: Das ist Mosquito. Das ist der kleinste und älteste.
3: Weil der auch ein bisschen aussieht wie eine Mücke.
1: Und der sieht ja auch ein bisschen aus wie eine Mücke, die sogenannte Eimerleiter.
3: Eine übergroße Mücke. Baujahr 1941. Mosquito ist 70 Meter lang und 30 Meter hoch. Aber der Name kommt von seiner sogenannten Eimerleiter. Das ist ein langer Fortsatz, der wie ein Stachel nur ein paar Meter über dem Boden hängt. Und daran entlang läuft so eine Kette aus Eimern, die früher mal Erde eingesammelt und wegtransportiert haben. Ein bisschen wie eine Fahrradkette sieht das aus. Später wurde diese Technik dann ersetzt und aus dem Stachel mit der Kette wurde ein Schaufelrad.
1: Im Hintergrund sehen wir Big Wheel, relativ selbsterklärend durch das Schaufelrad. Mhm. Das ist ein Gerät aus den 80er Jahren. Und dann haben wir den dritten Bagger, das ist Mad Max, hier vorne zum Sehen. Erklärt sich auch selbst einfach die Idee, die Impression dieses größten der Geräte hier.
3: Thies Schröder leitet Ferropolis. Mit ihm stehe ich auf der Aussichtsplattform des Baggers 1025AS1120. Spitzname Medusa. Er erklärt mir, welcher Bagger hier mal für was zuständig war.
1: Wir haben noch einen zweiten Absetzer. Der Absetzer hat im Prinzip den Abraum, den man ja erst weggraben musste, um an die Kohle, ans Flöz zu kommen, wieder verteilt im Tagebau über
3: also
1: diese langen Förderbänder.
3: Also quasi, den man wegschaufelt.
1: Genau, und der wurde ja wieder zurück konnte. In den ausgekohlten Tagebau gekippt.
3: Ja.
1: Und das war die Aufgabe dieser Absetzer. Der heißt Gemini, Zwilling, zweigeteilt. Und dieser heißt Medusa. Wegen der Vielköpfigkeit, die ganzen Krane da oben.
3: Mosquito, Big Wheel, Mad Max, Gemini und Medusa ragen über die Ränge der Haupttribüne, als würden sie auch nach ihrem Einsatz weiterleben. Als Wächter über die ostdeutsche Industriegeschichte.
1: Das sind jetzt auch die Namen, die sich durchgesetzt haben über die Jahrzehnte. Und so werden jetzt zum Teil auch die Stages benannt, wenn hier Veranstaltungen sind und so weiter.
3: Dabei sollte es diese Bagger eigentlich gar nicht mehr geben. Anfang der 90er Jahre wird die Kohleförderung im Tagebau Golper Nord in Gräfenhainichen eingestellt. Aus dem Tagebau wird ein See. Und die Geräte sollen eigentlich verschrottet werden. Stattdessen wird das Geld, das für die Verschrottung vorgesehen war, in deren Instandhaltung gesteckt. Über Jahrzehnte entwickelt sich aus dem Wunsch, ein Stück Bergbaugeschichte zu erhalten, eine Zukunftsvision. Ferropolis. Die Idee dazu kommt aus dem Bauhaus Dessau. Ihre Umsetzung gelingt aber auch durch die Begeisterung der ehemaligen Kohlekumpel aus Golper Nord. Und heute tanzen und feiern vor dieser Kulisse jedes Jahr Hunderttausende auf Festivals wie dem Melt, Splash und Full Force. Gräfenhainichen liegt knapp außerhalb des mitteldeutschen Reviers und hat den Kohleausstieg schon hinter sich. Hier ist aus dem Strukturbruch der 90er etwas entstanden, was die Kohlevergangenheit zukunftstauglich gemacht hat. Was lässt sich an diesem Ort über den Strukturwandel lernen? Was bleibt nach der Kohle? Ich bin Joanna Voss und das ist Nach der Kohle. Folge 12. Stadt aus Eisen. Als wir in Ferropolis ankommen, ist es eisig kalt. Das Gelände ist ungefähr 2 Fußballfelder groß. In der Festivalsaison feiern hier bis zu 25.000 Menschen. Außerhalb der Saison ist deutlich weniger los. Thies Schröder ist fast jeden Tag hier. Am Eingang neben den Parkplätzen stehen ein paar Containergebäude mit Büros. Eigentlich ist er Landschaftsarchitekt und Verleger. Ein großer Mann mit nachdenklichem Blick. In Berlin hat er noch seinen eigenen Verlag. Aber seit 2003 ist er hier hauptverantwortlich. Bei dem Wind, der heute weht, hat er Schwierigkeiten, seine Zigarette anzuzünden. Von seinem Büro aus führt er uns ein bisschen rum. Vorbei an riesigen Werkshallen, von deren Wänden 8 überlebensgroße Gesichter von BergarbeiterInnen auf uns runtergucken. Kunstwerke vom Graffiti-Künstler Henrik Beikirch. Um diese Bergleute zu porträtieren, hat er tagelang Interviews mit ihnen geführt. 4 Bagger rahmen die Haupttribüne von Ferropolis. Ein paar Meter abgesenkt ist die Tanzfläche mit Stufen und Geländern am Rand. Das erinnert mich ein bisschen an ein Tagebauloch. Wir laufen auf Medusa zu, den Bagger mit der Aussichtsplattform. Medusa ist 1200 Tonnen schwer und hat einen 360-Grad-Schwenkarm. Baujahr 1959. Seit ein paar Jahren hat Medusa auch einen Aufzug, damit BesucherInnen barrierefrei drauf können. Von oben hat man einen majestätischen Blick auf die Tagebaubagger. 1991 war ihre Arbeit hier getan. Danach begann die Sanierung des Tagebaulochs.
1: Denn nicht nur der See ist der Tagebau gewesen, sondern der Tagebau ist ja noch mal deutlich größer geworden gewesen. Da hinten ist alles wieder aufgefülltes Land. Man sieht so ein bisschen an der Vegetationsschicht. Ganz hinten am Horizont werden die Bäume größer. Da war der Tagebau zu Ende.
4: Und man sieht auch diese Treppen.
1: Man sieht so ein bisschen noch die Schichtung. Ne? Mhm. Ja. Und der See ist quasi das, was an Kohle entnommen wurde, bleibt dann als Negativform und wird mit Wasser gefüllt. Also eine komplett menschgemachte Landschaft, die inzwischen aber wie ein Natursee, ein natürlicher See aussieht.
3: Landschaftlich sollten in Golpa Nord also die Spuren des Tagebaus verwischt werden. Die Geräte aber blieben als Protagonisten erhalten und fanden einen eigenen Platz in dieser neuen Landschaft. Es wird zu ungemütlich hier oben und ich habe ein bisschen Sorge, dass die Aufnahmen unter dem Wind leiden. Also ziehen wir uns zurück ins Innere von Medusa, den Maschinenraum. Hier können sich BesucherInnen einen Film über die Geschichte des Bergbaus ansehen.
5: Die Menschen seit 1990 einen besonderen Raum geschaffen. Für Kurz, die Stadt aus Wasser.
3: Thies Schröder erzählt mir, wie das damals war, mit dem Kohleausstieg in Gräfenhainichen, Anfang der 90er Jahre.
4: Zu dieser Transformation, die Gräfenhainichen schon durchgemacht haben. Sie haben mal gesagt, dass die sehr viel anarchischer und ungeordneter stattgefunden hat, als das, was wir jetzt erleben. Ja. Inwiefern?
1: Ja, weil es natürlich weder einen Beschluss, einen politisch durch alle gesellschaftlichen Kräfte getragenen Beschluss gab, aus der Kohle hier auszusteigen, sondern hier gab es nur eine Entscheidung im Wendejahr zu sagen, okay, dieser Tagebau ist ausgekohlt, er war tatsächlich ausgekohlt. Mhm. Wir hätten normalerweise die Bagger dann alle paar hundert Meter weiter auf die andere Seite der Eisenbahntrasse gezogen und die Dübener Heide abgegraben. Das wäre die nächste Planung gewesen. Also auf der anderen Seite Gräfenhainichens weitergebuddelt. Das ist nicht gekommen. Und damit sind natürlich als allererstes mal sehr, sehr viele Arbeitsplätze weggebrochen.
3: Die Bergleute, die hier vorher noch gutes Geld verdient haben, kommen in Arbeitsbeschaffungsmaßnahmen. Das Arbeitsamt sagt damals, okay, wir brauchen irgendeine Arbeit für diese Leute, um ihnen wenigstens ein geringes Einkommen zu sichern. Und eine Tätigkeit, die ehemalige Bergleute kriegen, war eben, erstmal über diesen Tagebau zu wachen, bis klar ist, was draus wird.
1: So eine kleine Stadt wie Gräfenhainichen hing ja komplett an Tagebau und Kraftwerken.
4: Ja.
1: Und das war, ja, eher anarchisch auch deswegen, weil natürlich Beschlüsse, wie man zum Beispiel mit diesen 5 Geräten hier umgeht, einfach auch quasi über Nacht getroffen werden konnten. Mhm. Also der damalige Revierleiter hat dann irgendwann gesagt, ich habe hier eine gewisse Summe für die Verschrottung der Geräte. Mit meiner Unterschrift sage ich jetzt, dass die für den Erhalt der Geräte eingesetzt wird.
3: Kilometer entfernt von Gräfenhainichen diskutieren in den 90ern die Studierenden am Bauhaus Dessau über industriegeprägte Landschaften. Immer wieder kommen die Bauhaus-Studierenden damals nach Gräfenhainichen, um sich den Tagebau anzugucken. Während sie schon längst über die Zukunft der Kohlelandschaften nachdenken, treffen sie in Gräfenhainichen auf resignierte Kohlekumpel, die gerade ihre Arbeit verloren haben und die für extrem niedrige Gehälter jetzt nur noch Wachleute sind.
1: Das eine waren die Bergleute selbst, die wussten, das ist jetzt zu Ende mit der Arbeit hier Anfang der 90er Jahre oder 1989, 90 ja schon. Und das andere waren die Studierenden von der Stiftung Bauhaus. Und die trafen sich hier und beide waren fasziniert, jeder auf ihre Art, von dieser Technik, von diesen Geräten, von der Dimension.
3: Erstmal gab es da natürlich eine Menge gegenseitiges Misstrauen.
1: Die einen kannten solche Geräte gar nicht und wollten die unbedingt mal sehen, auch mal raufklettern. Und die anderen, die auf diesen Geräten gearbeitet haben, die Bergleute, haben gesagt, nee, ihr klettert hier nicht rauf, die waren in der Zeit im Wachschutz. Und dann hat man sich irgendwann gekannt. Und nach so ein paar Wochenenden, das haben die so im Sommer 1990 im Wesentlichen gespielt, dieses Spiel, hat man dann gesagt, okay, die wissen, jetzt kommen wieder die Studierenden vom Bauhaus, die Spinner vom Bauhaus. Die anderen haben gesagt, jetzt kommen wieder die renitenten Bergleute, die uns da nicht rauflassen. Und dann ist man ins Gespräch gekommen und hat gesagt, Mensch, so ein Gerät stehen lassen und ein Café einrichten wäre doch schon was Schönes.
3: 1992 entsteht die Idee, aus dem ehemaligen Tagebau Golper Nord ein Freilichtmuseum zu machen.
1: Der Café gibt es bis heute zumindest nicht auf dem Bagger, aber es sind 5 stehen geblieben. Technikfaszination war eigentlich die Ausgangsidee. Mhm. Was dann später alles sich entwickelt hat, kulturelle Nutzung, Musikevents, das waren damals, ja, vielleicht war das schon im einen oder anderen Kopf drin, aber das waren noch keine konkreten Pläne. Es gab sowieso nie einen Masterplan, sondern zum Anfang immer eine ästhetische Idee. Mhm. Und die Nutzungen und auch die, ja, letztlich auch die ökonomischen Potenziale, die sich im Laufe der Jahre ergeben haben, die ja auch dieses Gelände erhalten und die Geräte erhalten, die haben sich tatsächlich erst durch die aktive Nutzung ergeben.

0: Ferropolis ist also entstanden aus einer Faszination für diese Geräte, die Kunstschaffende und Bergleute zusammengebracht hat.
1: Ja, das ist mehr so ein Vortasten gewesen. Also der Kohleausstieg jetzt folgt einem Plan, da gibt es Zielzahlen, die sind zwar politisch in der Diskussion, aber sie gibt es. Und er wird kompensiert mit relativ viel Geld und soll eben neue zukunftsfeste Strukturen hervorbringen. Und hier war das tatsächlich einfach ein Vortasten. Also eine Mischung aus ästhetischer Faszination für diese Geschichte und die Geräte, aber auch ein gehörig Maß an Verzweiflung. Wes ist eigentlich die Existenzgrundlage einer solchen Region.
0: Und nicht zuletzt ist der Erhalt der Geräte dem Revierleiter zu verdanken, der über Nacht sagen konnte, nee, wir machen das jetzt mal nicht so wie vorgesehen, sondern erhalten die Geräte, statt sie zu verschrotten.
1: Das wäre heutzutage nicht möglich. Da müssten sie Machbarkeitsstudien machen, Untersuchungen, wirtschaftliche Abschätzungen und so weiter. Und das ging aber in der Zeit, in der ersten Hälfte 90er Jahre. Und insofern konnte man so Gelegenheiten, also die kleinen Fenster sozusagen, die sich öffneten, dann auch nutzen.

0: Einfach war das natürlich nicht. Und nicht alle kommen nach Ferropolis und finden die Idee auf Anhieb ganz toll. Aber heute ist es eben ein Ort, an dem junge KlimaaktivistInnen Festivals feiern, genauso wie Bergleute hierher kommen, um sich an ihr Lebenswerk zu erinnern. Und das schafft unweigerlich Begegnungen. In Folge 7 hat Felix Schiedlowski, der Doktorand aus Halle, etwas über den Strukturwandelbegriff gesagt, an das ich immer wieder denken muss. Er hat gesagt, Strukturwandel, das klingt so natürlich, so unaufgeregt, so langsam und rational. Ferropolis ist sozusagen die Antithese zu diesem gefühlsentleerten Begriff Strukturwandel. Hier geht es bewusst um Widersprüche und Emotionen.
1: Also hier war in den 90er Jahren das tatsächlich eine Auseinandersetzung. Die Bergleute, die hier ihre Arbeit verloren hatten, die waren ja auch nicht froh, dass sie hier plötzlich Festivals durchgeführt wurden. Die fanden das auch eigentlich nicht statthaft, ein bisschen pietätlos. Also an dem verlorenen Arbeitsort feiern die jetzt. Und deswegen gibt es und gab es immer wieder sehr konkrete Auseinandersetzungen. Ne? Kommt man hierher, kommt man hier nicht her? Lässt man sich hier einladen zum Bergmannstag? Ist das der richtige Ort, um Traditionen zu bewahren? Und das ist ein sehr langjähriger Prozess mit vielen kleinen Schritten. Aber sie sind alle dadurch gekennzeichnet, dass sie auch dem Emotionalen, also der Trauerarbeit, die ja Transformation auch beinhaltet, immer auch Raum gegeben haben. Auch im Streit zum Teil, also ist nicht immer alles eindeutig gewesen oder von allen gleich geliebt. Aber ganz wichtig tatsächlich, diese Transformation ist eben auch eine emotionale Veränderung. Und das gelingt natürlich einer Kohlekommission weniger gut als einem, sag mal, künstlerisch getriebenen Projekt an einer freigeistigen Institution wie einer Stiftung Bauhaus dann ja. Eben.
0: Es ist mittlerweile richtig ungemütlich und wir gehen ins Warme.
2: Ach, besser.
0: Wenn Thies Schröder erzählt, mit welchen neuen Veranstaltungsideen für Ferropolis Leute immer wieder auf ihn zukommen, wirkt es fast so, als wäre er selbst überrascht davon, wie gut das Konzept funktioniert. Motorsport, Herbert Grönemeyer, ein queeres Musikfestival. Irgendwie fühlt sich in Ferropolis so gut wie jeder wohl. Vielleicht gerade, weil die Kohle hier nicht schlecht gemacht wird, aber ihre Auswirkungen gleichzeitig auch nicht verklärt werden. Wer nach Ferropolis kommt, lernt, Widersprüche auszuhalten.
1: Industriegeschichte, Industriekultur neigt ja dazu, das Industriezeitalter zu verklären, wie jede Art von Auseinandersetzung mit Geschichte immer dazu neigt, ein Zeitalter zu verklären. Das wollen wir nicht, aber es ist natürlich erlaubt, diese Geräte schön zu finden und auch die Ingenieursleistung und die Leistung der Bergleute zu bewundern oder sich dafür zu interessieren und auch positiv zu interessieren. Das finden wir durchaus sehr sinnvoll und richtig und auch notwendig. Trotzdem eben nicht stehen bleiben und sagen, das war alles früher ganz toll oder sogar besser, sondern zu sagen, nein, das hat eben auch ganz erhebliche Auswirkungen gehabt und Kohleabbau ist nun mal das Beispiel für das fossile Zeitalter. Das war ja längst nicht nur der Kohleabbau und ein Ort, an dem Kohleabbau sichtbar bis heute stattgefunden hat, ist eben Ferropolis. Da kann man diese Geschichte fokussiert wie unterm Brennglas erzählen.
0: Dass junge, klimaaffine Festivalgäste hier am Rande von Konzerten auf Bergleute treffen und die Chance haben, sich zufällig mit dem Gegenüber auseinanderzusetzen, das ist für Thies Schröder die große Stärke an Ferropolis.
1: Also es bringt jetzt nicht so viel zu sagen, hier ist ein Arbeitskreis, wo ehemalige Bergleute und junge Meldbesucher aufeinandertreffen, sondern eher durch die Gespräche am Rande. Und das ist auch eine Zumutung. Also für einen jungen Festivalbesucher ist es vielleicht auch eine Zumutung, in einem alten Bergbaugelände respektvoll mit Bergleuten umzugehen. Aber umgekehrt ist es für jemanden, der hier im Bergbau gearbeitet hat, natürlich eine Zumutung, dass jetzt hier plötzlich gefeiert und getanzt wird, weil das ist der Arbeitsplatz, der verlorene Arbeitsplatz, da hängt eine ganze Biografie dran. Und da findet man das nicht im ersten Moment toll oder cool oder sowas, sondern hat immer noch diese Verlusterfahrung im Kopf und ärgert sich vielleicht auch sogar und kommt dann aber irgendwann auch zu einem Zugang zu dem Thema und sagt, Mensch, immerhin gerät es damit nicht völlig in Vergessenheit, was wir hier gemacht haben.
0: Vielleicht heißt Strukturwandel, dass wir uns genau das gegenseitig zumuten müssen. Dass der eine zurückschauen will, während die andere nach vorne schaut. Vielleicht heißt Strukturwandel, beides gemeinsam auszuhalten.

0: Sowas wie Ferropolis ist schon was sehr Besonderes. Die Stadt aus Eisen konnte so nur hier in diesem Kontext der 90er Jahre entstehen. Einer Zeit der radikalen Umbrüche, die plötzliche Verluste, aber auch spontane Ideen hervorgebracht hat. Der Strukturwandel heute, das habe ich auf meiner Reise durchs Revier immer wieder gehört, soll bewusst ganz anders laufen. Aber in diesem Wille, alles anders, alles planbarer zu machen, steckt eben auch die Gefahr von zu viel Bürokratie. Bürokratie, die zu langsam ist, um mitzuhalten mit einem Kohleausstieg, der, je nachdem, wie sich der Markt entwickelt, vielleicht sogar schon in 6 Jahren kommt. Jahr lang war ich im mitteldeutschen Revier unterwegs, bin in einen selbstfahrenden Bus gestiegen und habe ein verlassenes Dorf besucht.
1: Hier standen alles Häuser, bis an die Bushaltestelle ran.
0: War bei KlimaaktivistInnen in Pödelwitz zu Besuch und habe einen Bergmann getroffen, der 48 Jahre in der Kohle war.
2: Dass es kommt, das wusste ich, aber so schnell nicht, bin ich ehrlich.
0: Wollte nachvollziehen, welche Pläne die MIBRAG für die Zukunft hat. Saß bei Entscheidungsträgern mit am Tisch.
3: Ja, liebe Mitglieder des regionalen Empfehlungsgremiums im Mitteldeutschen Revier, ich heiße Sie herzlich willkommen.
0: Hab junge Mütter getroffen, die zurückgekehrt sind, um hier ihre Kinder großzuziehen. Und ältere Menschen, die hier die Demokratie gegen rechts verteidigen.
4: Wenn wir heute nicht aufstehen, werden wir morgen so leben wie vorgestern. Darauf habe ich keinen Bock. Und das ist das, was die AfD will. Und das müssen wir verhindern. Vielen Dank.
0: All das, um herauszufinden, was sich im mitteldeutschen Revier gerade verändert. Und dabei sind mir oft Gegensätze begegnet. Dinge, die irgendwie nicht zusammenpassen. Hier der selbstfahrende Bus, da die heruntergekommene Bushaltestelle. Hier die verwahrloste Innenstadt von Zeitz, ohne irgendein gastronomisches Angebot. Und da der Coworking Space mit Flachbildschirmen im Fenster, auf denen Wörter wie Zukunft und Digitalisierung stehen. Hier eine MIBRAG, die sich als Vorreiter in der Energiewende gibt. Und da die Häuser, die sie in Pödelwitz vor den Augen der KlimaaktivistInnen verfallen lässt. Wenn ich jetzt sagen müsste, was Strukturwandel für mich bedeutet, würde ich dieses Gefühl beschreiben. Dass im mitteldeutschen Revier vieles noch nicht richtig zusammenpasst. Dass es teilweise noch eine riesige Lücke gibt zwischen Gegenwart und Zukunft. Aber das zeigt ja erstmal, dass hier gerade wahnsinnig viel passiert. Und das ist gut. Es bringt aber eben auch eine große Unsicherheit mit sich. Ganz am Anfang des Podcasts, in Folge 2, war ich in diesem Dorf, das freiwillig weggezogen ist für die Kohle. Groß Grimma. Da war die Zukunft auch extrem unsicher für die Leute. Aber die haben ihr Zuhause aufgegeben, weil sie dem Braunkohleunternehmen vertraut haben, dass es sich lohnt, dass sie nicht über den Tisch gezogen werden. Ulrike hat damals zu mir gesagt,
1: im Vergleich zu heute so, ist doch viel mehr die Skepsis, die da oben, die machen, was sie wollen und uns fragt keiner und so. Da ist ja das Vertrauen ist ja momentan doch sehr gering in die Entscheidungsträger in unserer Gesellschaft und das war damals noch ein bisschen anders.
0: Für eine so große Veränderung wie den Kohleausstieg braucht es eigentlich einen Vertrauensvorschuss aus der Bevölkerung. Den Glauben daran, dass das schon alles gut wird. Viele empfinden es aber so, dass die Politik dieses Vertrauen in den 90er Jahren hier in der Region verspielt hat. Aber ich bin sicher, diese Fähigkeit zu vertrauen, die schlummert hier noch. Es liegt an der Politik, dieses Vertrauen zu reaktivieren. Und am Ende, so einfach es vielleicht klingt, ist der Strukturwandel genau dafür eine Chance. 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Skript und Recherche sind von mir, Johanna Voss. Redaktion Stefan Ziegert und Charlotte Thielmann. Musik Tim Schmutzler. Sounddesign Stanley Baldauf. Und zum Schluss danke ich nochmal allen, die mit mir gesprochen haben, für die Expertise, die Einblicke und die persönlichen Geschichten. 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Ich bin Joanna Voss. Danke euch fürs Zuhören.

0: mit meinem kleinen Bruder eine Platte kaufen von Dave Holland Quartett.
1: Ja.
0: Aber wenn ich hingehe, hole ich auch eine Platte.
1: Ja.
0: Ich hole mir eine Platte von den Chats.
1: Die machen keine Platten mehr.
0: Was soll das heißen?
1: Dass das nur noch live ist. Dass es noch alles live ist, weil Musik lebt, Mann. Musik lässt sich nicht auf eine Platte pressen. Das geht nicht.
0: Ja,
1: ich wollte es nicht mehr machen.

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1: Marode Brücken, Anschläge auf Umspannwerke, Hackerangriffe auf digitale Verwaltungsnetze. Wenn in den Nachrichten über Infrastruktur gesprochen wird, dann gibt es an allen Ecken und Enden Probleme und Baustellen. In der heutigen Folge blicken wir aber auf drei Bereiche der Infrastruktur aus der wissenschaftlichen Sicht. Dabei beantworten wir die Fragen, warum der Beton der alten Römer nach 2000 Jahren immer noch hält, wie der Strommarkt die Energiewende bremsen und beschleunigen kann und wie groß die Bedrohung durch Hardware-Trojaner ist. Mein Name ist Wieland Mikulajczyk. Wie gut, dass ihr zuhört.
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1: Er ist das Fundament unserer modernen Welt. Beton. Doch dieser Alleskönner hat ein gewaltiges Klimaproblem. Die Zementherstellung ist derart CO2-intensiv, dass sie weltweit für bis zu 8% des gesamten jährlichen Treibhausgasausstoßes verantwortlich ist. Die Lösung für dieses globale Problem könnte jedoch über 2000 Jahre alt sein. Im Kooperationsprojekt Rizima erforschen Wissenschaftler, wie der extrem langlebige Beton der römischen Antike als Vorbild für uns heute dienen kann. Mit Professor Dr. Dinnebier, Leiter der Röntgenographie, und Dr. Sebastian Bette, Wissenschaftler am Max-Planck-Institut für Festkörperforschung, habe ich über Beton und was die alten Römer da richtig gemacht haben, gesprochen. Dementsprechend war auch meine erste Frage, was genau macht diesen römischen Beton so viel haltbarer als das, was wir heute auf unseren Baustellen anrühren?
3: Ja, ich denke, das ist gerade die entscheidende Frage. Wenn wir das eindeutig beantworten könnten, dann wäre unser Beton nachhaltiger bzw. würde viel länger halten. Und das ist auch eines der Hauptforschungsschwerpunkte vieler Wissenschaftler weltweit. Und diese Frage zu beantworten ist gar nicht so einfach, weil wenn wir uns die römischen Bauwerke ansehen, die stehen seit 2000 Jahren und Beton verändert sich. Der Beton ist dem Wind und dem Wetter ausgesetzt. Regen und allem. Und letzten Endes verwittert er über die Zeit. Und wie der Beton chemisch vor 2000 Jahren, als er angerührt wurde, aussah, das kann heute leider keiner beantworten. Es gibt mehrere Forschungsansätze, die versuchen, das zu beantworten. Und im Grunde genommen sucht man nach den Mineralien, die wir im Beton finden, und versucht, diese so genau wie möglich zu charakterisieren.
4: Also vielleicht noch einen Satz dazu zu den Römern. Die haben uns natürlich irgendwelche Rezepte hinterlassen. Aber das sind jetzt keine Rezepte wie heute in der Chemie, wo man das genau nachmachen kann, sondern die sind halt blumige Beschreibungen, was wie verwendet wurde. Und die kannten natürlich nur Bezeichnungen für ihre Porzellanerde zum Beispiel, also für, dass sie halt irgendwelche vulkanische Erde genommen haben, wobei die nicht wussten, dass das vulkanische Erde ist, dass sie haben irgendwelche Zusätze genommen, das wird dann auch beschrieben, und wir wissen zum Beispiel, oder wir wussten noch nicht einmal, ob man nur spezielle Erden genommen hat oder ob man Erden genommen hat von den Vulkanen, die halt gerade vorhanden sind. Also bei Rom sind andere als bei Neapel, in Griechenland sind wieder andere und in Spanien. Und das ist eigentlich das, was die Sache so schwierig macht. Also es ist ein sehr vielschichtiges Forschungsthema. Man muss erst mal rauskriegen, was haben die eigentlich verwendet. Dann sehen wir natürlich nach 2000 Jahren, dass die Sachen sich verändert haben. Man muss also Rückschluss ziehen, was wurde damals wirklich reingeschüttet. Es gibt schon Ansätze, wir sind da, glaube ich, auch mittlerweile recht weit. Es sind viele Gruppen auf der Welt, die daran forschen. Aber es ist nicht so, dass wir sagen können, exakt so haben das die Römer gemacht. Und wahrscheinlich haben die Römer es auch nicht immer exakt gleich gemacht, sondern haben eben ja Erfahrungen, Jahrzehnte, Jahrhunderte Erfahrungen einfließen lassen. Und es wurde eben weitergegeben. Und das Ganze ist dann halt im Mittelalter verloren gegangen.
1: Eine Erkenntnis, die Sie gefunden haben, und Sie haben es gerade auch schon angesprochen, dass Vulkanasche untergemischt wurde und weniger Kalk wie heute. Damit kann sich der Beton selbst heilen, habe ich gelesen. Um den Vorgang

0: Zu verstehen hat ihr Kollege Artem Tschewtschenko ein ganz bestimmtes Mineral namens Strettlingit untersucht. Können Sie kurz erklären, wie dieses winzige Mineral den Beton dazu bringt, Risse wieder zu verschließen?
1: Die Idee beruhte eigentlich auf einer Studie, die unsere Kollegen 2014 publiziert haben. Da haben die ein Stück römischen Beton genommen und hatten da einen Riss erzeugt. Und letztens konnten sie beobachten, wie dieser Riss dann mit der Zeit geheilt ist. Und es gibt mehrere Forschungsansätze, die in verschiedene Richtungen gehen. Und eines der Minerale, die man da an und in diesem Riss gefunden hat, war der sogenannte Strettlingit. Strettlingit ist ein Mineral, ein Calcium-Aluminium-Silikat, was auch Wasser enthält. Und es ist eine Verbindung, wenn man sich vorstellt, wie die Atome aufgebaut ist, die ist in Schichten aufgebaut. Und wenn man sich dieses Mineral mal anguckt unter einem Mikroskop oder noch genau unter einem Rasterelektronenmikroskop, dann sind das so plättchenförmige Kristallite. Und die findet man sehr häufig in diesem Riss. Die kristallisieren da auch relativ gut. Und das Besondere an dem Strettlingit ist, er enthält Wasser. Und wir haben herausgefunden, dass er das Wasser aufnehmen kann. Dabei schwillt er. Er kann es aber auch wieder abgeben. Dabei schrumpft er, ohne dass das Mineral sich zersetzt. Das heißt, es bleibt bestehen. Und natürlich, wenn wir einen Riss haben, kommt da Feuchtigkeit rein. Die Feuchtigkeit steigt. Der Strettlingit kann schwellen und das könnte eines der Gründe sein, warum dieser Riss dann heilt.
2: Eine der wichtigen Fragen ist, wenn dieses Mineral eine so entscheidende Rolle spielt und wir gehen davon aus, dass es das tut, dann ist die Frage, haben die Römer das gewusst? Haben die speziellen Materialien genommen, wo das schon drin war? Oder hat sich das eben erst beim Abbindeprozess oder später bei der Verwitterung vom Beton gebildet? Also das ist auch eine interessante Frage. Wir gehen mittlerweile davon aus, dass beides richtig ist.
0: Wenn wir jetzt heutzutage so einen Beton anmischen wollen würden, da könnten wir jetzt nach Italien gehen, die ganze Vulkanasche plündern, dann ist aber auch von Italien nicht mehr so viel übrig wahrscheinlich und haben dann immer noch nicht genug Vulkanasche für den ganzen Beton. Im Kooperationsprojekt Rizima haben Sie und Ihre Partner vom Fraunhofer Institut für Bauphysik einen Ersatz gefunden. Schmelzprodukte aus gewöhnlicher Müllverbrennungsasche. Wie macht man aus unserem verbrannten Hausmüll antiken Beton und welche Probleme kann es denn da geben?
1: Genau, das ist auch eines der Herausforderungen, für die die Zementindustrie generell steht. Weil im modernen Zement sind unter anderem auch Aschen aus der Kohleverstromung enthalten. Da sind auch Schlacken aus der Stahlherstellung enthalten. Und da wir ja dekarbonisieren, wird Kohleverstromung eingestellt. Das heißt, da fehlen Rohmaterialien. Und auch wenn wir auf Wasserstoffstahl gehen, dann würden dann auch die Aschen da entfallen. Und die Kollegen vom Fraunhofer Institut haben ein Verfahren entwickelt, wie man diese Aschen der städtischen Müllverbrennung auftrennen kann. Weil im städtischen Müll haben wir eine Vielzahl von Komponenten. Natürlich auch, enthält auch die Asche eine Vielzahl von Komponenten. Da wären Gläser, da wären aber auch Metalle. Und letztere besonders möchte man nicht im Beton haben. Denn wenn man dann Wasser dazu gibt und der Beton abbindet, dann würden die Metalle im Beton sofort korrodieren. Es würde sich Gas bilden und diese Gasblasen würden natürlich den Beton zerstören. Deshalb muss man diese Aschen trennen in Metalle, Gläser und die anorganischen Bestandteile. Und es hat sich herausgestellt, dass diese anorganischen Bestandteile von der Mineralogie dem, was die Römer eingesetzt haben, diesen Vulkanaschen gar nicht so unähnlich sind. Und der drängte sich natürlich auf, dass man eventuell diese Aschen als Rohstoff zur Zementherstellung und für die anschließende Produktion von Beton anwenden könnte. Allerdings gibt es da natürlich ein paar Herausforderungen.
2: Ja, also man erstens mal, jede Müllverbrennungsanlage ist anders, regionale Unterschiede, also ist die Frage, was da genau drin ist. Es zeigt sich aber, dass einige Grundbestandteile wie Melinite und ähnliche Minerale, die sind also überall vorhanden. Das heißt, wenn dieses Trennungsverfahren gut funktioniert, dann sehe ich da ein Riesenpotenzial, dass man diese, also einen Teil dieser Aschen wirklich verwenden kann. Und das würde von der Grundmineralogie ungefähr ja den vulkanischen Aschen entsprechen.
0: Sie haben gerade schon Dekarbonisierung angesprochen. Wenn man sich heute so die Zementindustrie anguckt, dann ist die für fast 9% der weltweiten CO2-Emissionen verantwortlich. Woran liegt denn das, dass bei Beton oder Zement so viel CO2 anfällt und woher kommt beim Beton das CO2 eigentlich her?
1: Genau, wenn man Zement produziert, fängt man damit an, den Zementklinker herzustellen. Klassischerweise macht man das, indem man Kalkstein nimmt, das ist Calciumcarbonat, und vermischt den mit Ton, das sind Silikate. Das Ganze kommt dann in große Röhrenöfen, die werden geheizt auf 1450 Grad ungefähr, mal mehr, mal weniger. Und natürlich verbraucht das sehr viel Energie. Das Heizen funktioniert dann meistens durch fossile Brennstoffe. Durch die Hitze zersetzt sich das Calciumcarbonat und es wird Kohlenstoffdioxid frei. Das heißt, wir haben die Emissionen, die sowohl durch die Zersetzung des Calciumcarbonats entstehen, als auch durch das Heizen der Röhrenöfen mit fossilen Brennstoffen. Und dann gewinnt man den Zementklinker, den man dann zur Betonherstellung verwendet. Beton wird gemacht aus Zementklinker, es kommen Zusätze dazu. Mittlerweile ist das ein richtiges Hightech-Produkt. Dann mischt man Aggregat dazu, das ist Sand oder Kies. Man kann nicht jeden Sand und Kies nehmen. Sand ist mittlerweile auch ein kritischer Rohstoff. Und dann wird Wasser zugesetzt und das Ganze bindet ab. Natürlich bindet der Beton beim Abbinden auch Kohlenstoffdioxid wieder, weil das Kohlenstoffdioxid wird auch anteilig gebunden, aber natürlich zu einem viel geringeren Anteil, als es frei wird bei der Betonherstellung.
0: Wie sieht es denn im Vergleich mit dem antiken Beton aus? Wie viel CO2 wird denn da freigesetzt? Also es gibt ja offensichtlich ein Interesse an diesem antiken Beton, nicht nur wegen der Haltbarkeit.
1: Generell lässt es sich relativ schwer quantifizieren, wie viel CO2 bei der römischen Zementproduktion freigesetzt wurde. Zum einen, weil die natürlich viel geringer skaliert wurde. Und zum anderen, weil wir gewisse Dinge nicht wissen. Man kann es aber abschätzen, weil wir wissen, dass der römische Beton sehr wahrscheinlich viel weniger freien Kalk enthielt. Die Römer haben auch Kalk gebrannt, das wissen wir. Also auch Kalk zum Carbonat zersetzt. Aber die haben viel weniger dieses Brandkalks ihrem Zement zugemischt. Das wissen wir auch. Und ja, dementsprechend war der römische Zement wirklich CO2-arm.
2: Ja, man muss natürlich immer dabei auch sehen, der Faktor Zeit spielt eine Riesenrolle. Die Römer hatten Zeit. Die haben wir heute nicht. Also wir können jetzt nicht einen Zement mischen und sagen, das ist ein ganz toller Zement, und der bindet jetzt die nächsten 3-4 Monate ab. Sondern bei uns muss das schnell gehen. Das heißt also, die Römer hatten damals wirklich Zeit. Für die war der Zeitfaktor, denke ich mal, bei den Bauwerken nicht der entscheidende Faktor. Ja.
0: Gucken wir mal kurz in die Zukunft. Ab wann kann ich denn jetzt mir hier ein Haus mit selbstheilenden Beton bauen und das, wie das Pantheon dann im Rom über 2000 Jahre hält? Wann wird der Beton, den Sie untersucht haben, vielleicht auch wieder auf Baustellen angerührt?
1: Das ist die große Frage und das hängt nicht nur an der Wissenschaft. Kommen wir vielleicht mal auf diese Rohstoffe aus der städtischen Müllverbrennung zurück. Denn diese Aschen, die enthalten natürlich auch etwas Schwermetall, was gebunden ist. Aber trotzdem kommen wir neben den wissenschaftlichen Fragen dann auch irgendwann in regulatorische Fragen. Denn Beton muss Standards erfüllen, die gut sind, Umweltstandards erfüllen. Er muss die Normen erfüllen. Und dementsprechend lässt es sich immer relativ schwer sagen, wie lange es dauert, die wissenschaftlichen Erkenntnisse in industrielle Prozesse übertragen werden, die dann auch noch die Normen erfüllen und die Regularien erfüllen. Ich vermute, das kann noch etwas dauern.
2: Ja, und auch der Kostenfaktor ist natürlich immer zu berücksichtigen. Wir haben heute, muss Beton billig sein, ja, weil wir den in Riesenmengen verwendet. Und wenn man jetzt den perfekten Beton herstellen würde und der kostet einfach 5-mal so viel, dann hätte man da keine Chancen. Das würde dann nur sozusagen über politischen Zwang gehen, dass man keinen anderen Beton verwenden darf. Also man muss immer einen Kompromiss finden zwischen Wirtschaftlichkeit und dem, was man am Ende halt haben möchte.
0: Die Römer mögen zwar haltbareren Beton, als wir gehabt haben, dafür haben wir Strom aus der Steckdose. Max Willems, Doktorand am Max-Planck-Institut für Gesellschaftsforschung im Forschungsbereich politische Ökonomie, untersucht den europäischen Strommarkt und wie politische Entscheidungen die Energiewende beschleunigen können. Mich hat als erstes interessiert, was ihn an der Frage fasziniert, wer am Ende die Rechnung für die Energiewende zahlt.
3: Der Grund, dass ich so daran interessiert bin, ist wahrscheinlich, dass generell und so eben auch in meinem früheren Leben als Strommarktanalyst Strompreise meistens als rein wirtschaftliches Phänomen behandelt werden, also als das Ergebnis von Angebot und Nachfrage. Tatsächlich aber ist Strombepreisung ein sehr politisch geprägtes Feld. Und deswegen interessiert es mich sehr, Strombepreisungen, die sehr wichtig ist dafür, wie die Kosten, aber auch die Erträge, die Nutzen der Energiewende verteilt sind, wie die politisch verhandelt werden, weil das uns, so meine, die Motivation meiner Forschung, einen sehr guten Einblick darin gibt, wie die Vorteile, die Nachteile, die Belastung der Energiewende gesellschaftlich ausgehandelt werden.
0: Gab es für Sie da so einen Moment, wo Sie gesagt haben, halt, stopp, das stimmt doch hier mit Angebot und Nachfrage gar nicht überein, sondern da ist irgendwie, ja, das ist jetzt aber politisch irgendwie, was hier reinkommt und da muss ich mal genauer nachfragen?
3: Also ich glaube, das ging bei mir schon ab dem Punkt los, wo ich mich etwas eingängiger mit Strompreisen und Verbraucherpreisen beschäftigt habe und gemerkt habe, dass eigentlich die Energiebeschaffungskosten, also die Produktion von Strom, nur einen relativ kleinen Anteil dessen ausmacht, was Endverbraucher am Ende zahlen, und der viel größere Anteil durch Umlagen, Steuern, Netzentgelte bestimmt ist, was alles Kosten sind, die irgendwie regulatorisch oder politisch beeinflussbar sind. Aber ein Punkt, der natürlich schon prägend war in den letzten Jahren, war die Energiepreiskrise, die der Invasion Russlands in die Ukraine gefolgt ist, wo die Strompreise innerhalb von kürzester Zeit sich sehr stark nach oben entwickelt haben.
0: Wenn wir uns die europäischen Strompreise mal anschauen, da fällt auf, häufig zahlen private Haushalte ein Vielfaches der Industrie. In Deutschland gab es ein paar Jahre, da haben Haushalte zeitweise ungefähr doppelt so viel bezahlt. In Schweden phasenweise sogar ungefähr das Dreifache wie die Großindustrie. Warum sind die Energiekosten ja für private Haushalte und Industrie so unterschiedlich?
3: Ja, das ist tatsächlich eine komplexe Frage, die sich gar nicht so einfach in einem Satz beantworten lässt. Ich würde sagen, um das zu erklären, könnte man im ersten Schritt eben erstmal fragen, woraus setzen sich Strompreise überhaupt zusammen? Und wie schon angedeutet, sind die Energiebeschaffungskosten eben nur ein Teil, die anderen sind Netzentgelte und Steuern und Umlagen und Steuern.
0: Nur kurz, Netzentgelte, das nur, dass alle mitkommen, das sind die Kosten, die für Stromnetze aufgerufen werden, damit die im Stand gehalten werden.
3: Genau, damit sie instand gehalten, aber eben auch ausgebaut werden, um den Anforderungen zum Beispiel des Stromsystems, das sich in Richtung Erneuerbare entwickelt, gerecht zu werden. Und was man sieht, dass diese Preisdifferenz, die Sie angesprochen haben, zwischen Industrie und Haushalten, die ist weniger durch die Energiebeschaffungskosten geprägt. Die sind zwar auch unterschiedlich, aber insgesamt machen die nur einen relativ kleinen Teil der Verbraucherkosten aus. Die sind aber vor allem getrieben durch ein unterschiedliches Niveau, was die Netzentgelte angeht und was die Steuern und Umlagen angeht für Industrie im Vergleich zu Haushalten. Wenn man dann guckt im Vergleich zwischen verschiedenen Ländern, wie sich das gestaltet, dann sieht man, dass die Netzentgelte in den meisten europäischen Ländern unterschiedlich ausfallen für Industrie und Haushalte. Oft liegt das daran, dass die Industrie nicht an das Verteilnetz angeschlossen ist, sondern direkt an das übergeordnete Hochspannungsnetz, und dadurch zahlen die insgesamt weniger Netzentgelte. Wenn man aber fragt, warum in manchen Ländern nun die Industrie, wie Sie angesprochen haben, zum Beispiel in Deutschland oder in Schweden, wirklich so signifikant viel weniger für den Strom zahlt als Haushalte, und warum die Differenz größer ist als zum Beispiel in Großbritannien, dann liegt das in der Regel vor allen Dingen an den Steuern und Umlagen und insbesondere an den Umlagen, die für die Förderung von erneuerbaren Energien verwendet wurden.
0: Verstehe ich das richtig, dass private Haushalte an sich die Energiewende für die Unternehmen mitfinanzieren?
3: Das könnte man so sagen. Also in den, vor allen Dingen in den Ländern wie in Deutschland, wo die Industrie ausgenommen wird von oder ausgenommen wurde, mittlerweile befindet sich oder wird es sowieso über den Bundeshaushalt finanziert, aber dort, wo die Industrie ausgenommen wurde von den Belastungen für die erneuerbaren Förderung, dort hat sie natürlich davon profitiert, dass Erneuerbare ausgebaut wurden, denn das dämpft insgesamt den Strompreis tendenziell, aber war nicht an der Umlage beteiligt, die auf die Industrieverbraucherpreise zugerechnet wird.
0: Deutschland galt mal als weltweiter Vorreiter, was erneuerbare Energien angeht. Also 1990 mit dem Stromeinspeisegesetz und 2000 mit der EEG. Damals wurden privaten Erzeugern und Genossenschaften eine feste Einspeisevergütung garantiert. Warum war dieses sogenannte De-Risking so wichtig, um die Energiewende überhaupt erst anzukurbeln?
3: Was wichtig ist, an dieser Art der Förderung ist, dass eben nicht auf irgendeine Weise subventioniert wird, sondern wie der Name schon sagt, dass das Marktrisiko durch die politische Maßnahme abgefedert wird. Und das ist bei Erneuerbaren vor allem deshalb sehr wichtig, weil diese Energietechnologien sehr kapitalintensiv sind im Vergleich zu fossilen. Das heißt, es gibt ziemlich hohe fixe Investitionskosten am Anfang und relativ niedrige variable Kosten. Laufende Kosten im Vergleich zu fossilen, wo die Anfangsinvestitionen relativ geringer sind, aber dafür eben für jede Megawattstunde produzierten Strom zusätzlicher Brennstoff benötigt wird. Das heißt, es wird am Anfang relativ viel Kapital benötigt. Das kommt in der Regel von Banken. Das heißt, es ist nicht umsonst, sondern ist mit einem Zins versehen. Und dieser Zins, also die Kapitalkosten, machen bei Erneuerbaren eben einen deutlich höheren Anteil der gesamten Stromgestehungskosten aus. Das heißt, der Investitionscase, also die Rentabilität einer erneuerbaren Investition, die ist sehr sensibel für den Preis von Kapitalkosten. Und genau da setzen dann solche Politiken wie die Einspeisevergütung an, indem sie das Preisrisiko minimieren. Denn das ist zentral dafür, wie hoch Banken die Kapitalkosten, also den Zins, ansetzen. Und wenn nun Erneuerbare zum Beispiel über die Einspeisevergütung genauer vorhersagen können, wie hoch die Vergütung pro produzierte Megawattstunde ist, so reduziert das die Kapitalkosten und macht dadurch Erneuerbare rentabler, als sie wären, wenn sie über den Großhandel den Strom vertreiben würden. Und das hat den Investitionen in Erneuerbare in Deutschland, aber auch in vielen anderen europäischen Ländern sehr geholfen.
0: Der Staat ist dann eingesprungen, um das Risiko für kleinere, nicht ganz so kapitalstarke Akteure ja abzufedern. Warum wurden damals nicht die Energieriesen wie RWE oder E.ON eingespannt? Oder ja, warum haben die nicht von sich selbst aus so eine Vorreiterrolle übernommen?
3: Tatsächlich ist es so, dass ganz zu Anfang die großen Energieunternehmen gar nicht berechtigt waren, diese Förderung zu erhalten. Mit dem EEG waren sie es aber schon. Dass sie sich dort nicht beteiligt haben, lag in der Regel einfach daran, es wurde noch nicht erkannt, wie groß die Rolle der Erneuerbaren im Stromsystem tatsächlich werden würde. Und gleichzeitig hat es auch nicht dem strategischen Modell der großen Energieunternehmen entsprochen, die traditionell sehr zentralisierte, große Stromproduktionsanlagen betrieben haben und sich wirklich mit diesen kleineren dezentralen Anlagen das nicht in Einstimmung mit ihrem eigenen Geschäftsmodell gesehen haben.
0: Die Vereinten Nationen haben vor einer zu starken Belastung der ärmeren Bevölkerung gewarnt. Andernfalls könnte die Energiewende ins Stocken geraten oder sogar rückwärts laufen. Gleichzeitig sehen wir, dass ja Wohlhabende die Energiewende oft viel positiver bewerten, weil sie sich Solaranlagen aufs Dach bauen können, weil sie E-Autos vors Haus stellen und auch selbst dann eben kostengünstig mit Solarstrom laden können. Während Ärmere die steigenden Strompreise immer mehr spüren. Wie können wir denn verhindern, dass die Energiewende die Gesellschaft spaltet?
3: Mit Sicherheit sehr wichtig ist, dass die Kosten als auch die Nutzen der Energiewende möglichst fair verteilt werden. Ein Modell, was sich erwiesen hat als politisch sehr tragfähig, ist, wenn die Kommunen direkt beteiligt werden, zum Beispiel durch die Pachteinnahmen von kommunalen Flächen oder auch über die Gewerbe- und Grundsteuer, die durch Wind- oder Solaranlagen gezahlt werden. Das ist ein Modell, was in Deutschland momentan eher auf freiwilliger Basis passiert, aber in anderen Ländern schon auch gesetzlich vorgeschrieben ist und damit Einnahmen für lokale Projekte generieren kann, die dann auch die gesellschaftliche Akzeptanz erhöhen. Aber was wir ja vorher auch schon besprochen hatten, ist mehr die Kostenseite der Energiewende. Und da würde ich sagen, gibt es auch etliche Wege, wie man es anders oder möglicherweise fairer gestalten könnte. Und da kann man an unterschiedlichen Punkten ansetzen. Also einer wäre, dass man wirklich unmittelbar an den Verbraucherpreisen ansetzt und einzelne der Kostenkomponenten, die wir vorher schon besprochen hatten, reduziert. So hat zum Beispiel jetzt gerade in England der neue Premierminister Burnham die Mehrwertsteuer auf Strom für Haushalte abgeschafft. Und in Deutschland wurde das EEG oder die Umlage für die erneuerbaren Förderungen ja bereits in den Haushalt überführt. Und das ginge theoretisch auch mit anderen Kostenkomponenten. Dann kann man aber auch noch ein bisschen grundsätzlicher nach der Struktur des Strommarktes fragen. Und auch da gibt es unterschiedliche Vorschläge, wie man den Strommarkt vielleicht so reformieren könnte, dass die Kosten insgesamt gesenkt werden. Oder noch ein Stück grundsätzlicher wäre vielleicht nach einer tiefgreifenderen Beteiligung des Staates in der Energiewirtschaft zu fragen, so wie es vor der Liberalisierung und Privatisierung seit den 90er Jahren der Fall war, wo auch davon auszugehen wäre, dass, wenn es richtig gemacht wird, hier die Gesamtkosten für die Verbraucher gesenkt werden könnten.
0: Ohne Strom läuft nichts. Vor allem keine Computer. Stromausfall ist aber nicht die einzige Gefahr für Computer und unsere IT. Neben in Anführungsstrichen normalen Computerviren und Trojanern gibt es auch noch Hardware-Trojaner. Professor Dr. Christoph Paar beschäftigt sich als einer von zwei Gründungsdirektoren des Max-Planck-Instituts für Sicherheit und Privatsphäre unter anderem mit diesen Hardware-Trojanern. Bevor er erklärt, wie diese funktionieren, wollte ich von Christoph Paar wissen, wie er von einem ausgebildeten Fernmeldemechaniker zu einem der weltweit führenden Kryptografen geworden ist.
4: Ja, also ich glaube, ursächlich, ich war sehr schlecht in Fremdsprachen und war dann heilfroh, nach der 10. Klasse die Schule verlassen zu dürfen und habe immer sehr gerne gebastelt. Ne? Also ich habe meine Handwerkslehre in einem 15-Mann-Betrieb sehr genossen in Köln. Und das war alles nicht geplant. Also ich hätte wäre sonst auf Geselle und Meister geworden wahrscheinlich, aber dann dachte ich, probierst du mal Fachabitur und danach probierst du mal, was heute TH Köln ist, FH Köln, ja. Und dann warst du super überrascht, ne? Da hast du kein Englisch und Französisch, hatte ich auf einmal sehr gute Noten, ja, und hab dann war immer ganz klar Ingenieur zu machen, Ingenieurwissenschaften, und hab halt immer diese Verbindung mit Anwendung gesucht, und das zieht sich bis heute in meine Forschung durch, also so den ganz den die Handwerkslehre, zweiter Bildungsweg, kann ich immer noch nicht ganz ablegen, und hatte auf Codierungstheorie promoviert in einem sehr theoretischen Institut, ein Institut der Universität Essen, und habe aber wirklich so meine große Passion, habe ich erst nach der Promotion gefunden, nämlich da habe ich die angewandte Kryptographie entdeckt und bin auch nach Amerika gegangen. Das war Ende 94, Anfang 95, also jetzt seit über 30 Jahren mache ich das und bin immer noch sehr passioniert und verliebt in das Thema Kryptographie und Cybersicherheit.
0: Wenn man von Trojanern spricht, dann sind fast immer Softwareprogramme eigentlich gemeint, die Computer und Smartphone ausspähen können. Sie beschäftigen sich jetzt unter anderem mit diesen Hardware-Trojanern. Wie muss ich mir das vorstellen, dass so ein Trojaner auf einem Chip existiert?
4: Das ist eine gute Frage. Das wurde eigentlich immer das Thema. Muss man erstmal sagen, was so hieß, wissenschaftshistorisch, wie auch immer, ne, disziplinhistorisch interessant ist, dass es die Möglichkeit prinzipiell schon immer gegeben hat, früher vielleicht sogar einfacher war, wurde aber nie thematisiert. Und ich habe so mal so meine Hardware-Sicherheit, bin ich auch einer der Leute, der die Disziplin so ein bisschen geshaped hat, so ein bisschen ins Leben gerufen hat. Ich hatte von dem Thema aber nie gehört, bis so rum 2007, 2008, 2009. Und da wurde es interessant geworden, also genau die Frage, die Sie gerade gestellt haben, die wurde thematisiert im Wesentlichen vom Department of Defense in den USA, also im Verteidigungsministerium. Und da war das für die ganze Wissenschaftscommunity erstmal ja kein Schock, aber eine Überraschung. So, was ist das überhaupt? Was ist das Setting? Was da passiert ist, dass historisch die Militärchips eigene Chips waren. Die haben so eine sichere Fertigung, so Trusted Fab nennen die das. Und aber diese Fabriken, die Halbleiterfabriken, die Chips waren, die sind crazy expensive, die sind verrückt teuer geworden. Und das kann man sich eben jetzt nur für die Fans nicht leisten. Das heißt, die sind Custom off the Shelf übergegangen. Das heißt, die nehmen die normalen Intel-Chips, die normalen ARM-Chips, Nvidia sicher jetzt auch. Ne? So, und jetzt komme ich so langsam zur Beantwortung der Frage. Die werden bis auf ganz wenige Aufnahmen Intel-Chips in Fernost gefertigt. Also insbesondere Taiwan ist dafür und aber China und Südkorea auch. Und die Angst, die das DoD hatte und hat, ist, dass man da Chips zur Fertigung hinschickt, also Rheinmetall, ich sag jetzt mal Panzerchips zum Beispiel oder auch 5G-Chips, ne, von Nokia, ne. Und dann kriegt man die Chips zurück, die funktionieren auch, aber die haben auch zusätzliche Funktionen hin, ne, drin. Also so das Standardbeispiel ist so ein Kill-Switch, ne, dass dann die Chips mit über irgendwelche Backdoors oder Hardware-Trojaner ausgestattet sind, so dass dann ein anderes Land, ne, China oder Luxemburg oder die Schweiz oder Russland auf einmal die öffentliche Infrastruktur lahmlegen kann, indem die alle 5G-Basisstationen in Deutschland ausschalten. Ne? Aber dieses Basic Setting eben, um vielleicht nochmal zusammenzufassen, was die Amerikaner erstmal so ins Bewusstsein der Wissenschaftler gebracht haben, ist, dass die Chips eben in nicht vertrauenswürdigen Umgebungen gefertigt werden. Ne?
0: Sehen wir denn heute schon, dass sowas gemacht wird, oder haben die Amerikaner so ein bisschen Verfolgungswahn und sagen, ja, das könnten die aber machen, oder sind da Fälle bekannt?
4: Also ist ein bisschen von beiden, ne? Also die Smoking Gun, wie man so schön sagt auf Neudeutsch, die fehlt. Also wir haben noch keinen ganz sauber dokumentierten Fall, dass es ein Produkt gibt, ne, ein Gerät gibt, wo wirklich die Hardware bösartig manipuliert wurde, ne? Nichtsdestotrotz gibt es aber Indikationen. Es gibt eine Schweizer Firma Crypto AG, die ist interessanterweise, die hat immer Verschlüsselungsgeräte verkauft, international. Ne? Und die ist schon, ich meine, Ende der 80er Jahre gab es einen Spiegelartikel da drin, dass die Geräte manipuliert wurden und auch, dass die im Bett sind mit NSA, also National Security Agency, dem BND und ich meine auch MI5 von den Briten, ne? Dann keinen so ganz richtig interessiert, aber der Fall ist später nochmal aufgepoppt, vor 2-3 Jahren, der Washington Post, auch wieder Krypto AG, und ist wohl auch verifiziert. Das waren jetzt in dem Sinne keine kommerziellen Chips, die wurden also nur dann für Regierungsanwendungen gemacht und die, das waren keine Trojaner, sondern wir unterscheiden den Backdoors, also wahrscheinlich, wenn das stimmt, ne, was man liest, wurden die vom Hersteller selber manipuliert, der wurden also die Verschlüsselung künstlich geschwächt, ne. Es gibt andere Indikationen, es gibt in den Snowden-Files, wird darüber mal so ein bisschen angeschnitten. Ne? Es gibt auch Fälle, was ein bisschen anderer Fall ist, Hardware-Trojaner. Es gibt den Bloomberg-Fall, wo man Server-Computer gesehen hat, ne? Also große Platinen, so 19-Zoll-Einschübe, wo angeblich zusätzliche Chips draufgelötet wurden. Das ist ein bisschen was anderes, als so ein Chip aufmachen und dann innen böswillig was ändern. Und generell weiß man so in der Szene, dass Nachrichtendienste sehr daran interessiert sind, Verschlüsselung künstlich zu schwächen. Also zumindest in diesem Spezialfall, Verschlüsselungsalgorithmen, die in Hardware realisiert ist, wird wahrscheinlich fast jeder Kryptograf-Wissenschaftler, so wie ich, sagen, ja, Geheimdienste haben großes Interesse dran und wir können uns gut vorstellen, dass das schon in der Vergangenheit passiert ist, ja.
0: Wie groß schätzen Sie dieses Problem ein? Ist das wirklich etwas, worüber wir mehr sprechen sollten, oder ist das eher für die Bubble, ist das ganz interessant?
4: Ich glaube, es ist nicht nur für die Bubble interessant, ne? Es ist also, es kommt sicher sehr auf die Anwendung an, ne? Huawei, um jetzt mal einen Namen zu nennen, die haben damit auch zu kämpfen, dass einige Länder, also meines Wissens nach USA und England, UK, Huawei Hardware nicht für 5G-Kommunikation zulassen, weil die sich Sorgen machen, ne? Ich glaube, es ist schon ein ernstzunehmendes Problem. Die Frage ist eher ein bisschen, wie geht man damit um? Ne, weil es gibt halt zum Teil gibt es da nur den einen Anwender, ne? Oder es ist ja nicht nur kommerzielle Anwender, die man kauft, sondern eben auch Chips, die jetzt vielleicht Volkswagen, VW oder auch Rheinmetall entwirft, wohlgemerkt, ne, in einer vertrauenswürdigen Umgebung im Werk in Wolfsburg, sag ich mal, ne? Oder wo auch immer Rheinmetall sitzt, ne? Und aber die werden dann eben zur Fertigung rausgegeben in eine nicht vertrauenswürdige Umgebung, ne? Und Teil unserer Forschung ist natürlich irgendwie Wege zu finden, wie man damit umgeht. Es ist aber, muss ich sagen, ich mache das ja schon seit einigen Jahren, es ist ein sehr schweres Problem. Also ein Silver Bullet dafür haben wir im Moment noch nicht, ne, wie man das wirklich sicher hinkriegt. Ne?
0: Wie könnte man denn sich vor solchen Hardware-Trojanern schützen?
4: Es gibt so verschiedene Ansätze. Ne? Also einmal, indem man zum Beispiel extra Teststrukturen in den Chip einbringt und auch dazu muss man sagen, also diese Mikrochips heute, dann sind diese kleinen schwarzen Rechtecke mit den silbernen Beinchen dran, die jetzt auch jedes Smartphone, jedes Android-Phone, jedes iPhone powern, ne? Die sind wie gesagt in jedem Kühlschrank, in jedem Bildschirm drin. In jeder Smartcard, ne? Wenn man noch EC-Karten, sind ja auch diese goldenen Kontakte, sind ja alles kleine Chips drin. Die sind zum Teil riesig groß. Also da wurde vor einigen Jahren wurde die 1 Milliarde Transistorengrenze geknackt, ne? Was ich eigentlich sagen will, das heißt, als Teil des Verwertungsprozesses müssen die sogar getestet werden. Ne? Wenn da einer von den Transistoren ausfällt, kannst du das Ding in die Tonne hauen, sage ich jetzt mal sehr flapsig. Ja. Und deswegen haben die sowieso Testausgänge dran und auch Testfunktionen drin, die dann oft nach der Fertigung abgeschaltet werden. Ne? Man könnte zum Beispiel extra Testfunktionalität einbringen, indem man das testen kann. Ein relativ neuer Forschungszweig international, in dem wir auch mitwirken, also meine Gruppe, aber auch die Gruppe hier vom Kollegen Peter Schwabe, das ist auch ein Direktor hier in unserem Bochumer Max-Planck-Institut für Versicherten Privatsphäre. Das ist dieses Open Hardware Movement, ne? Das man kennt ja Open Source Software, ne? Und das ist ja eine Sache, warum das attraktiv ist oder scheinbar attraktiv ist, dass die vielleicht vertrauenswürdiger ist, Open Source Software. Und das Gleiche gibt's jetzt auch im Hardware-Fall, ne? Dass man sagt, okay, jetzt ist zumindest das Design ist vollkommen bekannt. Und da könnte man sich durchaus auch überlegen, wenn man, das wird natürlich nach wie vor auch in Open Source, da ist das Design bekannt, aber das wird in Fernost gefertigt, da ist die Frage, baut man da, könnte man da nicht trotzdem Trojaner einbauen? Aber da also mal ist Open Source ist da schon ein ganz interessanter Ansatz, weil man das auch vom Design her vielleicht besonders gut testbar bauen kann oder sowas, ne, genau. Aber wie gesagt, das ist alles kein Silver Bullet, ne, also wenn man sich das Angreifer Modell ist halt brutal stark, so nennen wir das. Das kann ein Angreifer machen. Das ist ja eine ganz andere Sache, als wenn jetzt einer extern hier in mein Max-Planck-IT-Netz reinhacken will mit Firefox und Zip und Zap, ne? Alles abgesichert. Das ist ja das ursprüngliche Design von einem Hardware-Chip. Darauf hat ja in diesem Hostile Fab, nennt man das, also gegnerische Chipfabrik, denn die vollen Zugriff haben und auch die ganze Funktionalität verstehen, das auch noch natürlich nicht ganz klar ist, ob die wirklich so einen komplexen Chip verstehen, ist natürlich unheimlich mächtig. Ne? Also sich da wirklich langfristig den zu schützen, ist schwer. Ne?
0: In den letzten Monaten wurde viel über digitale Souveränität gesprochen. Mhm. Also die Idee, dass wir unsere Infrastruktur unabhängig von ja amerikanischen Firmen wie Microsoft, Meta mit Facebook und Instagram oder Amazon oder auch chinesischen und taiwanesischen Herstellern von Chips machen. Glauben Sie an eine solche Unabhängigkeit für Deutschland und Europa? Und was bräuchte es, damit die gelingen kann?
4: Ich glaube dann im Sinne, dass es gut wäre, da unabhängiger zu werden, auch einfach diverser vom Ökosystem. Ne? Wie man es erreicht, ist eine andere Sache. Ne? Es gibt den European Chip Act, die Ursula von der Leyen hat den groß bekannt gegeben, vor, ich sag mal, 3 Jahren war das etwa. Ne? Da sollten viele 10 Milliarden Euro reingesteckt werden, um einen Teil von dieser Halbleiterfertigung, wie gesagt, die jetzt so nein, es ist nach über 90% in Ostasien stattfindet, zurück nach Europa zu holen. Das ist eine Initiative, die ich prinzipiell gut finde, unterstütze auch. Aber am Ende sind das natürlich auch ganz harte Marktbedingungen, Marktzwänge, die man da bedienen muss. Es reicht dann eben nicht, jetzt eine Fabrik hier hinzustellen. Nach Dresden ist ja so, dass der deutsche Hotspot, die auch guten Kram macht. Aber wenn man da eine Fabrik hinstellt, dann muss man ja auch sicherstellen, dass die wirklich ausgelastet wird mit Aufträgen. Ja, erstmal ist das technologisch nicht so trivial. Es gibt, man muss sagen, es gibt in Europa, gerade in den Niederlanden, aber auch in Deutschland, gibt es vielleicht ironischerweise viele Firmen, die wichtige Technologie haben, um diese Chip-Fertigungsmaschinen herstellen. Also die gibt es prinzipiell hier. Aber dann dieses ganze Geschäftsmodell, die ganzen Prozesse aufzubauen, dass man da internationale Kunden in großen Stückzahlen, ne, mit großen Geldmengen auch, was da über den Tisch geht, bedienen kann, das ist nochmal eine andere Sache. Ne? Deswegen, ich unterstütze prinzipiell die Idee, ist auch, wie gesagt, lobenswert, dass damit öffentliche Geldern eingesetzt werden, aber wie man dann genau so ein lukratives Business in Europa aufbaut, das mit TSMC in Taiwan konkurrieren kann, das, da bin ich auch überfragt, bin jetzt auch kein Halbleiter, Manager, irgendwas, ne. Das sind, also Sie merken, technische Souveränität ist wichtig. Ich glaube, man sollte da viel unternehmen, ist gerade im Hardware-Fall, das ist vielleicht auch vielleicht mit das Schwierigste, muss ich sagen. Ist wahrscheinlich einfacher als, ich sage jetzt mal, so sehr vereinfacht, eine deutsche Microsoft aufzuziehen. Ne. Das lässt sich wahrscheinlich, würde ich jetzt mal so aus der Menge sagen, einfacher sagen als eine wirklich eine leistungsfähige europäische Chipfertigung, die auch immer, da gibt es ja das Mooresche Gesetz, heißt das bei uns, das heißt, dass sich ungefähr alle 24 Monate die Strukturgrößen, also die Chips, immer kleiner werden bei gleichbleibenden Kosten. Das heißt, das ist auch so ein Running Target. Ne? Das heißt, also so eine Chipfabrik, die hat dann eine Halbwertszeit von ein paar Jahren, da müsste man wieder 10, 20, 30 Milliarden investieren. Ne? Ja. So ist das, ne? Ist also gerade im Hardware-Fall, da wirklich eine volle technische Souveränität zu erreichen, ist schwer. Aber vielleicht hilft so eine Teil-Souveränität. Da gibt es auch in der Wissenschaft immer wieder Ansätze. Man hat, okay, ich mache diese Hochleistungs-, Hochgeschwindigkeitsteile, lasse ich in Asien fertigen, mache dann aber die sicherheitskritischen Teile in der etwas älteren Technologie hier in Europa. Da gibt es alle möglichen Ansätze, ne?
0: Das war's mit dem Forschungsquartett für diese Woche. Vielen Dank an Professor Dr. Dinnebier und Dr. Sebastian Wette vom Max-Planck-Institut für Festkörperforschung, an Max Wilhelms vom Max-Planck-Institut für Gesellschaftsforschung und Professor Dr. Christoph Paar vom Max-Planck-Institut für Sicherheits- und Privatsphäre für die Interviews. Vielen Dank auch für die Produktion dieser Folge. Die kam diese Woche von Stanley Baldauf. Und natürlich vielen Dank an euch fürs Zuhören. Ich hoffe, dass ihr was aus dieser Folge mitnehmen konntet und dass ihr auch in die nächste Folge reinhört. Immer donnerstags erscheint eine neue Episode. Außerdem freuen wir uns, wenn ihr einer wissenschaftsbegeisterten Person vom Forschungsquartett erzählt. Mein Name ist Wieland Mikulajczyk, bleibt neugierig und bis zum nächsten Mal.
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0: Das war einfach etwas, wo ich gesagt habe, das will ich herausfinden. Das will ich lösen. Warum altern wir und was können wir dagegen tun? Deshalb geht man davon aus, dass so bei ungefähr 120 unsere maximale Lebensdauer liegt. Unser Ziel ist wirklich, die Gesundheitsspanne zu verlängern, denn sie verbringen im Durchschnitt über 10 Jahre des Lebens in Krankheit. Deswegen ist das auch eine Sache der sozialen Gerechtigkeit. Es geht in der Altersforschung ja nicht darum, irgendwelche Milliardäre irgendwie länger leben zu lassen, sondern es geht wirklich darum, die Gesundheitsspanne eines großen Teils der Bevölkerung zu verbessern.
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1: 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Leben ist endlich. Zumindest ist bislang kein Organismus bekannt, der wahrhaft unsterblich wäre. Es gibt zwar deutliche Unterschiede zwischen den verschiedenen Arten und zwischen einzelnen Individuen, wie alt sie jeweils werden, doch bislang ist kein Lebewesen bekannt, das vom Altern verschont bliebe. So gibt es Menschen, die noch mit über 100 ein weitgehend selbstbestimmtes Leben führen. Andere Menschen sterben bereits kurz nach der Geburt. Manche Insekten weilen nur wenige Tage auf der Erde, Grönlandhaie dagegen haben eine Lebensspanne von bis zu 500 Jahren. Das älteste bekannte Tier der Welt ist ein Riesenschwamm in der Antarktis, der mehr als 10.000 Jahre alt sein soll.
2: Warum wir altern, ob sich das Altern aufhalten lässt, ob ewiges Leben möglich ist und ob es überhaupt wünschenswert wäre, das fragen wir Björn Schumacher, einen der profiliertesten Alternsforscher weltweit. Zusammen mit einem Kollegen hat er eine Alternsuhr entwickelt. Das ist eine Messmethode, mit der das biologische Alter eines Lebewesens in bislang unerreichter Präzision bestimmt werden kann. Björn Schumacher ist Professor an der Universität zu Köln. Dort leitet er das Institut für Genomstabilität in Alterung und Erkrankung. Außerdem war er viele Jahre Präsident der Deutschen Gesellschaft für Alternsforschung. Herzlich willkommen, Herr Schumacher.
0: Ja, hallo, schön dabei zu sein.
1: Herr Schumacher, die erste Frage ist ja eigentlich gesetzt, oder? Würden Sie gerne ewig leben?
0: Ja, schön wäre es natürlich schon. Aber es gibt derzeit keine Evidenz, dass sowas wirklich möglich ist.
1: Aber die Frage, ob sich der Alterungsprozess verlangsamen oder eben sogar aufhalten lässt, die ist ja schon sehr, sehr alt. Schon eine der frühesten bekannten Dichtungen, das Gilgamesch-Epos aus dem 3. Jahrtausend vor Christus, thematisiert die Suche nach der Unsterblichkeit. Also warum altern wir und alle anderen Lebewesen auf diesem Planeten denn aus evolutionärer Sicht überhaupt?
0: Ja, das Altern ist eigentlich so, was passiert mit jedem Makromolekül. Sie müssen sich ja vorstellen, dass das Leben mal losgegangen ist, so mit so einem ganz einfachen Replikator. Das heißt, einem Strang erst von RNA, dann von DNA. Und wenn man solche Makromoleküle, also eine Kette von einzelnen Bauteilen sich anschaut, dann ist es ganz normal, dass sie auseinanderfällt. Das hängt einfach mit der Chemie zu tun, dass unsere DNA einfach ganz spontan ihre Basen verliert. Und das heißt, das Altern ist schon angelegt, überhaupt in dem Leben an sich. Und jetzt kann eigentlich Leben nur existieren, wenn es auch repariert, wiederherstellt. Und das heißt, das ist eigentlich die Limitation, die uns überhaupt am Leben hält. Also am Leben können wir nur sein, wenn wir ständig reparieren und und wieder ersetzen, was Neues bauen, regenerieren. Und nun ist es so, dass die beste Strategie, die sich durchgesetzt hat, die ist, aus einem DNA-Strang möglichst viele zu machen. Denn wenn dann einer oder der andere nicht mehr funktioniert und auseinanderfällt, ist die Erbinformation ja noch in ganz vielen anderen erhalten. Und so haben sich schon ganz früh in der Evolutionsgeschichte Reparatursysteme gebildet, die Voraussetzung dafür waren, dass es Leben gibt, und Replikation, also Kopiervorgänge, sodass das Leben darauf basiert, dass es immer möglichst viele Nachkommen gegeben hat. Aber wenn man sich jetzt vorstellt, man hat seine Nachkommen alle in die Welt gesetzt, dann ist es eigentlich vollkommen egal, ob man selber noch weiter lebt, weiter erhalten wird. Und das heißt, es gibt keine Selektion für unendlich langes Leben, weil man da ja unendlich perfekt immer wieder reparieren müsste. Das ist eine komplizierte Geschichte, die aber gar keinen evolutionären Vorteil mehr hat. Denn die Nachkommen tragen ja die Gene einfach weiter. Und wenn sie immer wieder Nachkommen erzeugen, dann ist die Ursprungsgeneration überhaupt nicht mehr von Bedeutung. Und das ist fundamental, warum wir altern. Jedes Lebewesen altert. Und je länger es dauert, um Nachkommen zu zeugen, desto länger wird dann der Körper auch erhalten. Und das sehen wir dann zum Beispiel in Schildkröten, die so ganz lange leben, einige von denen. Weil es so lange dauert, bis eine nächste Schildkrötengeneration wieder da ist. Da gibt es eine hohe Sterblichkeit bei den Jungen. Oder wir sehen andere Tiere. Wir zum Beispiel untersuchen den Farnwurm, so ein ganz einfaches Tier. Der kann innerhalb von wenigen Tagen 300 Nachkommen erzeugen pro Tier. Der braucht gar nicht lange zu leben. Es ist dann vollkommen egal, ob das Muttertier noch da ist, weil es so viele Nachkommen gibt. Das ist fundamental die Antwort darauf, warum wir altern. Es ist schon immer da.
2: Wir merken es ja auch am eigenen Körper. Also um mal von mir zu sprechen. Meine Haare werden grau, Tendenz also schon fast weiß. Ich habe schon etliche Falten im Gesicht, vor allen Dingen morgens. Und das Hürdenlaufen oder Weitsprung, so wie als Jugendlicher, das würde ich heute nicht mal mehr wagen wollen, weil die Sehnen und Muskeln nicht mehr das sind, was sie mal waren. So, das sind ja so oberflächliche Auswirkungen, wenn man älter wird. Aber was genau geschieht biologisch in unserem menschlichen Körper, wenn wir altern?
0: Also es ist so, dass das molekulare das Altern schon sehr, sehr früh anfängt. Also wir werden ja alle in unserer ganz, ganz frühen embryonalen Entwicklung auf Null gesetzt. Jeder Mensch fängt wieder bei Null an. Faszinierend, nicht wahr? Wir, uns Menschen gibt es seit über 200.000 Jahren, aber in jeder Generation geht es auf Null. Und dann geht es molekular schon so langsam los. Aber wir haben für die ersten 3-4 Jahrzehnte ganz, ganz tolle Reparatursysteme, die Funktion über wieder erhalten. Deswegen merken wir vom Alter noch gar nicht so viel in unseren ersten 3-4 Jahrzehnten. Bis dahin nämlich war es notwendig, dass Menschen leben, weil das ist so die Generationszeit des Menschen. Denn es ist bei uns ja nicht damit getan, dass wir Nachkommen zeugen, sondern wir müssen denen ja das eine oder andere noch beibringen, damit sie selber unabhängig leben können. Das heißt, das hat bei Menschen so 3-4 Jahrzehnte immer gedauert. Und das heißt, so lange werden unsere Strukturen immer wieder gut repariert. Aber für danach sind wir so gar nicht richtig ausgestattet. Und dann geht's so langsam los. Dann geht's so langsam los damit, dass das erste Organ, was sich wirklich so zurückbildet, ist der Thymus schon. Der ist gerne notwendig für die Reifung von bestimmten Immunzellen. Und so fängt's dann langsam an. Dann gibt's bei Frauen das ovariale Altern, das heißt, die Fertilität nimmt ab. Und damit verändern sich dann auch unser Hormonhaushalt, verändert sich. Und so kommt es zu immer weniger Wiederherstellung, Regeneration. Und es kommt auch dazu, dass es immer mehr Entzündungsreaktionen gibt. Denn die molekularen Ereignisse, die da passieren, ich hatte am Anfang schon angesprochen, wie wichtig Schäden in der DNA sind, die erzeugen immer wieder diese Entzündungsreaktion, die führen dazu, dass Zellen ihren Zyklus anhalten, ihre Proliferation anhalten, die notwendig ist für die Wiederherstellung von Geweben. Und das führt auch zum Absterben von Zellen. Das ist dann wichtig, gerade bei Zelltypen wie unseren Nervenzellen, die einmal gebildet wurden, unser ganzes Leben lang durchhalten, immer mehr und mehr von denen sterben ab. Und so kommt alles zueinander. Also Altern einerseits auf der Ebene von den Zellen und ihren molekularen Bestandteilen, aber auch auf der Ebene des gesamten Körpers, des Organismus, in dem es immer mehr Entzündungsreaktionen gibt, in dem es Verschiebungen gibt in dem Hormonhaushalt. Und so altern wir zunehmend progressive. Und die ganze Krux daran ist, dass wir viel empfindlicher sind, altersassoziierte Erkrankungen zu entwickeln.
1: Also zum Beispiel?
0: Zum Beispiel die Demenz. Wenn Sie nichts anderes machen, als alt genug werden. Im Alter von 85 Jahren ist Ihr Demenzrisiko bei fast 50%, also jeder zweite. Der größte Risikofaktor für Krebs ist Altern. Kardiovaskuläre Erkrankungen, Herzinfarkt, Schlaganfall sind so ganz typische altersassoziierte Krankheiten. Nummer eins Killer, Herz-Kreislauf-Krankheiten, die Osteoporose, Nierenversagen, makulare Degeneration, die dann zum Erblinden führt. Also es ist wirklich alles Furchtbare, was einem passieren kann. Da steigt das Risiko. Und vor allen Dingen, was noch wichtiger ist, diese Alternskrankheiten kommen selten allein. Es sind vor allen Dingen die Kombination chronischer Krankheiten, die das größte Problem sind. Das heißt, wir nennen das die Multimorbidität. Das heißt, zwei oder mehr chronische Krankheiten kommen gleichzeitig vor. Und das trifft einen ganz, ganz großen Teil der älteren Menschen in unserem Land.
1: Was heißt, man müsste ja eigentlich nur das Altern kurieren und schon würde man all diese Krankheiten nicht mehr bekommen?
0: Genau so ist es. Genau das ist ja das Ziel. Das Ziel ist ja, dass wir gesund bleiben. Denn Sie müssen sich jetzt vorstellen, wir leben im demografischen Wandel. Das heißt, wir haben schon bald ein Drittel der Bevölkerung über 65 Jahren in Deutschland und in vielen Teilen der Welt. Und von diesen sind über die Hälfte chronisch krank. An verschiedenen, mehr als zwei chronischen Krankheiten gleichzeitig. Das heißt, was wir jetzt machen, ist, das bedeutet, dass wir ja eine Krankheit nach der anderen therapieren und heilen müssen. Das heißt, die eine Krankheit ist vorbei, die andere kommt schon wieder. Und wenn man jetzt nur einzelne Krankheiten perfekt heilen würde, stellen Sie sich eine Welt ohne Krebs vor, wäre ja ein Riesenfortschritt. Aber an der Lebenserwartung würde es gerade mal 2 bis 3 Jahre was ändern. Es hat kaum einen Effekt, weil es so viele andere Krankheiten gibt. Und das heißt, unser Ziel ist wirklich, die Gesundheitsspanne zu verlängern. Denn sie verbringen im Durchschnitt über 10 Jahre am Ende des Lebens in Krankheit. Und das ist einfach auch allein gesellschaftlich schon nicht mehr machbar. Und natürlich sind diese Therapien sind auch keine Zuckerschlecken. Wenn Sie mal anfangen, eine Chemotherapie zu machen bei Krebs, das sind schwere Nebenwirkungen. Das heißt, wenn wir hier besser vorbeugen, präventive Medizin machen, anstatt immer nur die Feuerwehr zu rufen, wenn es schon brennt. Das ist eben das essentielle Ziel, was wir verfolgen.
1: Aber das heißt, lassen Sie uns nochmal einen Schritt zurückgehen. Sie hatten ja eben gesagt, Altern wird stark durch DNA-Schäden und durch die abnehmende Fähigkeit des Körpers bestimmt, diese auch zu reparieren. Wie muss man sich denn jetzt so diese Reparaturmechanismen vorstellen? Was passiert denn da auf zellulärer Ebene?
0: Den Zusammenhang von Reparaturmechanismen und dem Alter, der wird ganz, ganz deutlich bei Kindern, die geboren werden mit Fehlfunktionen der DNA-Reparatur. Das sind seltene Erbkrankheiten und da geschieht nun der Alterungsprozess im Zeitraffer. Das heißt, die Kinder sind noch nicht mal Teenager und haben schon alle möglichen altersassoziierten Krankheiten, Neurodegeneration, Arterienverkalkung, all diese Sachen, die wir normalerweise erst kriegen, wenn wir 80 sind, haben die schon, wenn sie 8 Jahre alt sind. Und das sind Fehlfunktionen der DNA-Reparatur. Das sind Mechanismen, die DNA überwachen, ob alles intakt ist oder ob es Beschädigungen gibt. Jetzt muss man sich vorstellen, dass in jeder einzelnen Zelle unseres Körpers, in jedem einzelnen Tag unseres Lebens bis zu 100.000 Beschädigungen vorkommen. Und die müssen ständig repariert werden. Und dazu haben wir ganz komplexe Systeme. Das heißt, die müssen die Struktur der DNA ganz genau auseinanderhalten, die normale Struktur und die Struktur mit einer Beschädigung. Jetzt sind diese Beschädigungen sehr unterschiedlich. Die Beschädigungen können zum Beispiel ein Bruch sein in der DNA. Die können chemische Veränderungen sein, oxidierte Basen zum Beispiel. Und all diese verschiedenen Modifikationen, diese verschiedenen Veränderungen, die schadhaft sind, müssen diese Systeme erkennen. Das heißt, es sind Proteine, Eiweißstoffe, die so strukturgenau überwachen, was da, ob da irgendwas falsch ist in der DNA, und dann fangen sie an zu reparieren. Und wenn diese Systeme nicht funktionieren, gibt es zwei Auswirkungen, zwei Krankheitsbilder. Das eine ist, dass es schon früh zur Krebsentstehung kommt. Das liegt daran, wenn es zu Mutationen, zu Änderungen in der Erbinformation kommt, weil zum Beispiel falsch repariert wird oder weil die Erbinformation dann verändert wird, und dann kommt es zur Krebsentstehung. Und auf der anderen Seite sind vor allen Dingen solche Schäden, die zur Blockierung von zum Beispiel dem Ablesen von Genen führen, dass die zum vorzeitigen Altern führen. Und das Ablesen der genetischen Information ist ja ganz wichtig, denn alles, was wir so haben an Eiweißstoffen, an Enzymen, an Proteinstrukturen, das ist ja kodiert in der DNA. Das heißt, da gibt es die Information der DNA, muss abgelesen werden. Wenn das nicht passieren kann, weil da ein Schaden ist, dann kann die Zelle nicht funktionieren. Und so kommt es dann zum Altern. Oder wenn der Kopiervorgang gestört ist. Das heißt, die DNA muss ja kopiert werden. Jedes Mal, wenn eine Zelle sich teilt, denken Sie an Blutzellen, denken Sie an Hautzellen, denken Sie an Darmzellen. Jeden Tag muss die Erneuerung der Zellen passieren. Und dazu ist es notwendig, dass jedes Mal die DNA dieser Zellen kopiert wird. Und wenn die stecken bleibt, weil da ein Schaden ist, dann funktioniert das eben nicht.
2: Sie erforschen ja den Alterungsprozess am Beispiel eines winzig kleinen Fadenwurms von gerade mal so 1 Millimeter Länge. Was ist denn das Spannende an diesem Wurm? Warum dieses Modell?
0: Ja, wie Nietzsche schon gesagt hat, du hast einen langen Weg vom Wurm zum Mensch gemacht, aber vieles in dir ist noch Wurm. Und genauso ist es mit unserer Biologie auch. Denn viele Prozesse, die bei uns Menschen so wahnsinnig komplex sind, also man muss sich ja nur Altern anschauen, unglaublich komplex. Und wir wissen ja noch nicht mal, wie Alzheimer dann wirklich entsteht und solche Sachen. Alles extrem kompliziert. Biologen brauchen immer ein einfaches Modellsystem. Ein Organismus, bei dem viele der Prozesse, der Gene beibehalten sind, die da auch schon so sind und Funktionen haben, wie sie bei uns auch bei Menschen die Funktion haben. Und der Fadenwurm ist nun das Arbeitspferd der Alternsforscher. Der Fadenwurm ist sehr einfach, 1 Millimeter lang, lebt überall in der Gartenerde, und er hat nur, der Körper des Fadenwurms hat nur 959 Zellen. Also einfacher geht's gar nicht. Aber ein Drittel davon sind Nervenzellen. Also ziemlich clever ist dieser Wurm, aber sehr einfach, und er lebt nur 3 Wochen. Das heißt, da kann man sich jetzt anschauen, wie lange lebt so ein Wurm, der zum Beispiel eine bestimmte Veränderung in einem Gen hat oder den man behandelt mit einem Medikament oder der bestimmten Stresssituation ausgesetzt ist. Das heißt, das kann man alles untersuchen an diesem Wurm. Und man hat da in der Tat das erste Mal gefunden, dass es genetische Veränderungen gibt, bei denen dieses Tier dann doppelt so lange lebt wie normal. Und das war so der Startschuss der modernen Altersbiologie. Denn man hat plötzlich Gene gehabt, die das Altern beeinflussen, die den Alterungsprozess beeinflussen. Und nun sind diese Gene nicht fadenwurmspezifisch, sondern wir haben genau die gleichen Gene bei uns Menschen. Das war das erste Mal der insulinähnliche Signalweg, der da verändert war. Und dann hat man gesehen, bei der Taufliege ist das genauso, bei der Maus ist das genauso. Und es gibt auch Hinweise bei Menschen, dass bei Menschen, die ganz besonders lange gesund leben, dass die auch, einige davon auch Veränderungen an dem ganz gleichen Signalweg haben, der ursprünglich bei diesem Fadenwurm gefunden wurde.
1: Aber es reicht es ja in dem kleinen Genom von so einem Fadenwurm irgendwie aus, an einem Gen rumzuspielen. Ich könnte mir jetzt aber vorstellen, dass es bei Menschen ein kleines bisschen komplexer ist, dass man eben nicht nur, Sie sagten zwar gerade, okay, man sieht da auch Effekte, aber dass man jetzt nicht irgendwie nur an einem Gen herumspielen könnte, das mit einem Medikament verändert oder mit einer Impfung und schon wird man irgendwie 50 Jahre älter. Das ist vermutlich deutlich komplexer. Was also kann man jetzt von den Erkenntnissen, die man am Fadenwurm gewinnt, tatsächlich auf den Menschen übertragen? Wie groß ist da die Überschneidung?
0: Ja, wäre natürlich schon schön, wenn wir so einfach wie ein Wurm wären. Sind wir natürlich nicht. Und wir haben natürlich nicht diese Extremform der Lebensverlängerung, die so ein Wurm machen kann. Das hat er sich in seiner Evolutionsgeschichte lange erarbeitet. Sowas haben wir beim Menschen nicht. Da haben wir natürlich geringere Plastizität, also geringere Veränderung der Lebensdauer. Aber diese Mechanismen sind die gleichen und deswegen können wir so viel lernen vom Fadenwurm. Also dass es diese Gene überhaupt gibt, dass zum Beispiel dann auch Interventionen, die wir bei Menschen kennen oder bei Säugern kennen, also wie zum Beispiel die kalorische Restriktion, dass wir herausfinden, wie sowas überhaupt funktioniert, wie es überhaupt funktionieren kann, eine Zelle, ein Gewebe, ein Organ länger gesund zu halten. Das müssen wir erstmal verstehen im einfachen Modell, bevor man da an so vielen Schrauben rumstellt, die wir Menschen haben. Und deswegen ist das so entscheidend, dass wir erstmal die Prinzipien lernen. Erstmal lernen, wie funktioniert es überhaupt. Und dazu müssen wir so, die Einfachheit brauchen wir dafür, um dann wirklich sinnvolle und Therapien bei Menschen einbringen zu können. Also das ist überhaupt, was für Mechanismen beim Altern eine Rolle spielen. Also das die Rolle zum Beispiel des Metabolismus im Alter, die man ja das erste Mal dann wirklich so beim Wurm mechanistisch untersuchen konnte, die spielen ja heute bei Menschen eine sehr große Rolle, wenn es darum geht, Krankheiten zu vermindern oder eine Therapie zu entwickeln, die gegen viele verschiedene Krankheiten gleichzeitig wirkt. Und da ist man bei Menschen ja jetzt schon richtig gut vorangekommen, dass man solche Interventionen hat, solche Therapien hat. Und das basiert natürlich darauf, dass wir erstmal die Prinzipien im einfachen Tier verstanden haben.
2: Kalorische Restriktion. Heißt das, ich esse weniger und werde älter?
0: Genau, und zwar gesund älter. Das ist ja das Entscheidende. Und das hat man wirklich das erste Mal schon vor 100 Jahren beobachtet bei Ratten. Da hat man beobachtet, dass wenn man den Ratten einfach weniger Kalorien füttert, dass sie dann länger leben und länger gesund bleiben. Und dann hat man später gesehen, dass das nicht nur ein rattenspezifisches Phänomen ist, sondern dass im Prinzip alle Tierarten, bei denen man Verminderung der Kalorien, des Kaloriengehalts der Nahrung gegeben hat, dass das zur Verlängerung des Lebens führt und dass auch die Gesundheit verlängert wird. Und da gibt es sogar jetzt klare Evidenz bei Menschen, da gab es wirklich vor wenigen Jahren die erste multizentrische prospektive klinische Studie auf Verminderung des Kaloriengehalts und gar nicht mal so viel war das. Das waren so 12,5%. Und man hat selbst nach 2 Jahren schon gesehen, da haben sich Parameter der Gesundheit wirklich verbessert. Also da ist auf jeden Fall was dran.
1: Aber das klingt ja erstmal irgendwie kontraintuitiv. Also natürlich ist es nicht gut, irgendwie viel zu viel zu essen, zu viel Kalorien zu sich zu nehmen, übergewichtig zu werden. Aber hungern ist ja jetzt erstmal vom Wort her, das kann doch auch nicht mein Leben verlängern. Also ich meine, man kann ja auch verhungern. Also über welche Art der Restriktion, wie viel Kalorien muss man einsparen, damit es einen positiven Effekt hat im Vergleich zu vielen Kalorien, die man dann da einspart?
0: Das ist die entscheidende Frage. Denn die entscheidende Frage, wo ist das Optimum? Und das sieht man selbst im Fadenwurm. Im Fadenwurm kann man eine kalorische Restriktion von 40% weniger Kalorien machen und man kriegt eine Lebensdauerverlängerung. Wenn man dann darüber noch hinausgeht, dann stirbt er viel früher. Das heißt, ein Optimum muss definiert werden. Es darf nicht zu wenig sein und es darf nicht zu viel sein. Bei Menschen ist die Geschichte natürlich etwas komplizierter. Der Mensch ist natürlich sehr empfindlich dafür, zu wenig Nahrung zu nehmen. Also hungern ist eine schlechte Idee, sollte man nicht machen. Mangelernährung ist ganz, ganz gefährlich. Deswegen darf man da den Bogen nicht zu überspannen. Und man ist eben kein Fadenwurm oder so ein einfaches Tier, sondern wir sind ein komplexer Organismus. Wir brauchen unsere Nahrung und wir müssen uns gesund ernähren. Aber wir haben ja derzeit eher das Problem der Fettleibigkeit, das heißt der Überernährung. Ja, wir haben einen Lebensstil, in dem wir sehr wenig Energie verbrauchen, weil wir kaum noch physische Aktivität haben. Deswegen ist beim Menschen auch immer wichtig, immer Sport mitzudenken. Es geht nicht nur, dass man an der Nahrung schraubt, man muss auch sich körperlich betätigen, ganz, ganz wichtig. Und man braucht ein Optimum. Und genau da liegt ja das ein Problem, das Optimum zu definieren. Und das kann ja von Mensch zu Mensch unterschiedlich sein. Und wichtig ist auch, eine sehr starke kalorische Restriktion hält kein Mensch durch. Das geht nicht. Man braucht eine relativ milde kalorische Restriktion. Die Studie, von der ich kurz erzählt habe, ging es um 12,5% Verminderung. Das kann man relativ gut machen, weil das relativ gering ist. Es gab andere Studien, da hat man versucht, so einen Viertel kalorische Restriktion zu machen, das hat keiner durchgehalten. Also deswegen, man braucht ein Programm, was man langfristig durchhalten kann. Denn die Langfristigkeit ist ganz entscheidend. Es nützt nichts, jetzt mal eine Woche Diät zu halten, sondern man muss sich eine langfristige Strategie überlegen. Und deswegen hat sich auch so etabliert, dass man so etwas wie Intervallfasten, kommen die meisten Menschen besser mit klar und da auch wieder nicht zu stringent. Also man hat so Empfehlungen mal gegeben, man macht so 18 Stunden Fasten jeden Tag und in den verbleibenden 6 Stunden isst man. Und das halten die Menschen sehr schlecht durch. Lässt sich ganz schwer in den Alltag einbauen. Und dann hat man gesehen, okay, wir können auch 16 Stunden machen. Das ist auch gut und vor allen Dingen ist es besser, weil es länger durchgehalten werden kann. Also man muss sich wirklich selber überlegen, was ist meine Strategie, wie kann ich langfristig gesund leben und nicht nur für eine Woche oder einen Monat.
2: Jetzt sind wir ja an einem ganz entscheidenden Punkt unserer Aufnahme heute hier. Ja, jetzt wird's richtig nutzwertig. Also wir haben über gesunde Ernährung und über Kalorienreduzierung gesprochen. Sie haben Bewegung, Sporttreiben, sage ich jetzt mal, erwähnt. Aber es gibt ja auch noch andere Tipps, die so auch in der populärwissenschaftlichen Literatur herumgeistern. Nicht rauchen, positiv denken, reichhaltiges Sozialleben, ja. Schlafen? Wie sollen wir schlafen? Also können Sie da vielleicht mal ganz kurz die Hitliste der Tipps für unsere Hörerinnen und Hörer heruntergehen, was uns hilft, um lange gesund zu leben?
0: Also es ist so, dass es einen Teil gibt, der genetisch bedingt ist. Das ist so ungefähr ein Drittel. Der darüber entscheidet, wie lange und gesund wir leben. Ungefähr ein Drittel ist genetisch, da können wir nicht viel ändern. Aber zu zwei Dritteln haben wir es wirklich in unserer Hand. Dann gibt es natürlich auch Faktoren, die schon sehr früh passieren. Also es gibt selbst Faktoren, die in Utero passieren, die mit dem Stoffwechsel der Mutter zu tun haben. Aber es gibt auch Faktoren, die über unser ganzes Leben greifen. Und wenn man sich jetzt anschaut, was kann man wirklich aus groß angelegten Studien, wie zum Beispiel UK Biobank, wo es wirklich mit Hunderttausenden Probanden Studien gemacht werden und nicht nur hier und da mal was gehört, was ist da der Umweltfaktor, der am entscheidendsten ist? Das ist das Rauchen. Das ist der Nummer eins Umweltfaktor. Die Schadensquelle des Rauchens ist ungemein hoch. Es hängt auch damit zusammen, dass Rauchen was ist, was man normalerweise als Teenager angefangen hat oder in Jugendjahren angefangen hat und immer weitergemacht hat. Rauchen aufzuhören hat immer einen positiven Effekt. Je früher, desto besser. Nie gemacht ist das Beste. Und das ist so der Umweltfaktor, der vollkommen der glasklar ist. Dann gibt es Faktoren. Sport auf der anderen Seite, der positive Effekt von Sport, der ist auch vollkommen klar. Da hat man lange gesagt, Sport muss regelmäßig, alle 2 Tage, 3-mal die Woche, 4-mal die Woche. Hat sich jetzt rausgestellt, der Weekend Warrior ist auch gut. Also wenn man in der Woche keine Zeit findet, nicht so schlimm, einfach am Wochenende ein bisschen mehr machen. Und das ist der Umweltfaktor, den wir in der Hand haben. Ernährung ist schon viel komplizierter, weil es natürlich viele verschiedene Ernährungsweisen gibt. Es wird davon abgeraten, dieses ultraprozessierte Essen zu sich zu nehmen, also lieber frische Sachen, solche Dinge. Es wird auch zur mediterranen Diät geraten. Das sind aber schon wieder weichere Dinge. Aber man sollte darauf achten, auch nicht zu viel zu essen, nicht überessen, den Zucker rausnehmen verzichten auf diese ganzen Snacks und solche Sachen. Verzicht ist da schon wichtig. Was so dieses Mindset angeht, da wird es noch komplizierter, denn es ist ja immer die Frage, was ist da Ursache und was ist Auswirkung? Also es ist, hat sich in der Tat gezeigt, dass Menschen, die eher eine positivere Einstellung zum Altern haben, auch länger gesund leben. Aber da fragt man sich, ist das jetzt Ursache? Oder bin ich in der, komme ich aus einer Familie, in der die Leute so ewig lange gesund bleiben und der Opa noch eine ganze Weile da ist, dann habe ich natürlich einen besseren Eindruck vom Altern, als wenn alle schon todkrank sind. Also das ist dann schon schwieriger auseinanderzuhalten. Das soziale Umfeld, Vereinsamung im Alter ist natürlich ein Problem. Das soziale Umfeld hat natürlich auch Auswirkungen unmittelbar darauf, wie viel ich mich bewege. 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
1: Es könnte ein Meilenstein in der Geschichte der Mathematik sein, die Lösung eines sogenannten Millennium-Problems. Und genau das ist jetzt einer KI gelungen. Eigentlich Grund zur Freude, aber ein Streit überschattet die Ereignisse. Das ist unser Thema heute im Spektrum-Podcast. Mein Name ist Marc Zimmer. Schön, dass ihr dabei seid.
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0: Vor kurzem, da hat eine Nachricht die Welt der Mathematik in helle Aufregung versetzt. Eines der berühmten Millennium-Probleme ist gelöst worden. Diese Millennium-Probleme, das sind 7 besonders schwierige, ungelöste mathematische Fragen, deren Lösung jeweils mit 1 Million US-Dollar belohnt wird. Also das könnte ein historischer Moment gewesen sein, nur die Lösung, die stammt nicht von einem Menschen, sondern von einer KI. Konkret geht es um das sogenannte Navier-Stokes-Problem. Was das ist, besprechen wir gleich. Und ja, am 8. September hat das KI-Unternehmen OpenAI einen offenbar vollständigen Beweis für das Problem geliefert. Und sollte der noch einer unabhängigen Überprüfung standhalten, wäre das erst das 2. dieser 7 Millennium-Probleme, das gelöst wurde. Aber statt Begeisterung gibt's gerade vor allem Streit. Denn nur wenige Stunden zuvor, da hatten 2 Mathematiker wichtige Fortschritte auf einem sehr, sehr ähnlichen Weg veröffentlicht. Und jetzt ist die Frage, haben die KI und OpenAI sich deren Arbeit zunutze gemacht? Und was bedeutet dieser Durchbruch durch eine KI eigentlich so generell für die Mathematik? Darüber will ich sprechen, und zwar mit Manon Bischoff. Die befasst sich bei Spektrum mit Mathe und künstlicher Intelligenz und ist heute mein Gast hier im Podcast. Hallo Manon.
1: Hi Marc.
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0: Ja, Manon, vielleicht fangen wir mal mit dem Problem an, um das es geht. Navier-Stokes, was verbirgt sich dahinter und warum ist das für die Mathematik so wichtig?
1: Ja, wir haben in der Vergangenheit auch schon über Navier-Stokes gesprochen. Ich glaube, ziemlich genau vor einem Jahr. Da war ich nämlich auch auf einer Konferenz, wo ich auch jetzt gerade bin, und hatte über Durchbrüche bei Navier-Stokes gesprochen mit dir. Das sind Gleichungen, die beschreiben, wie Flüssigkeiten und Gase strömen. Also man kann damit berechnen, zum Beispiel, wenn ich eine Tasse schwenke und da ist eine Flüssigkeit drin, was für eine Geschwindigkeit hat die? Also man kann sich schon vorstellen, in der Physik hat es sehr viel Anwendungen und auch in den Ingenieurswissenschaften. Dort benutzt man Computer, um Lösungen für die Navier-Stokes-Gleichung zu berechnen, weil eine exakte Lösungsgleichung haben die einfach nicht. So viel ist klar. Und die Mathematik hat aber ein bisschen anderes Interesse daran. Da geht es eher darum, dass diese Navier-Stokes-Gleichung, das sind spezielle Differentialgleichungen, die hängen nicht einfach nur so von Größen ab, sondern von deren Ableitungen. Und das macht sie eben besonders schwer zu lösen. Und man war daran interessiert, ob die Navier-Stokes-Gleichungen auch quasi explodieren können. Also das heißt, dass irgendwelche Unendlichkeiten auftreten können. Also anschaulich würde das bedeuten, du schwenkst Kaffee in deiner Tasse und auf einmal hat ein Partikel eine Geschwindigkeit von unendlich oder sprudelt raus oder so. Das wird natürlich nicht passieren in der Realität, aber die Frage war, gibt die Mathematik sowas her?
0: Mhm. Okay, aber versuch mir mal noch zu verdeutlichen, warum die Lösung dieses Navier-Stokes-Problems dann jetzt so ein Erfolg wäre für die Mathematik.
1: Ja, das ist eben eine Frage, die schon super, super lange offen ist, also seit vielen Jahrzehnten, an denen sich auch ganz viele Leute versucht haben. Also aus physikalischer Sicht ist es vielleicht nicht wirklich wichtig, aus mathematischer sagt das aber eben viel über die Natur solcher Gleichungen aus. Also ob die halt eben immer endliche Lösungen haben, ob die immer glatte Lösungen haben und lauter sowas. Also das ist aus mathematischer Sicht super wichtig, aus physikalischer vielleicht auch in langer Hinsicht auch, weil viele andere Gleichungen, mit denen wir rechnen, bei denen wissen wir das auch nicht, ob die sich immer gut verhalten, sage ich jetzt mal. Und das wäre jetzt ein erster Durchbruch eben bei den Fluiddynamikgleichungen. Ließe sich aber dann halt vielleicht auch die Methoden, mit denen das jetzt bewiesen wurde, könnte man das halt vielleicht auch für andere Gleichungen beweisen. Also das ist so ein erster richtig großer Meilenstein, dem halt, wie gesagt, viele sehr wichtige Fachleute sehr lange schon nachgejagt sind.
0: Okay, verstehe. Und jetzt sag nochmal, was genau hat denn OpenAI, also dieses KI-Unternehmen, das wir vielleicht auch alle kennen, da jetzt am 8. September war das veröffentlicht? Und welche Rolle hat künstliche Intelligenz dabei gespielt?
1: Also OpenAI hat jetzt eine Lösung veröffentlicht, und zwar, die haben wie eine Situation kreiert mit einem Fluid, wenn man so will, bei dem es dann dazu kommt, eben, dass die Navier-Stokes-Gleichungen explodieren. Also, dass sie halt eine Unendlichkeit liefern. Und wie das gelungen ist, also es ist tatsächlich ein reines KI-Ergebnis. Also die Fachleute, die bei OpenAI daran gearbeitet haben, das sind teilweise auch sehr gute Mathematiker, aber niemand von denen war jetzt spezialisiert auf partielle Differentialgleichung, also genau diese Gleichung, um die es geht, oder auf Fluiddynamik oder so. Also die hatten jetzt kein spezialisiertes Hintergrundwissen, was das angeht. Und das, also ich habe da auch mit anderen Mathematikern drüber gesprochen aus dem Bereich, die dann auch meinten, das zeigt halt, dass wir jetzt wirklich in einer neuen Ära sind. Also dass einfach, ich meine, natürlich Leute mit mathematischem Verständnis noch bis jetzt sich hinsetzen können, was prompten. Man weiß jetzt auch nicht genau, wie genau das abgelaufen ist, aber OpenAI hat angegeben, dass es nur 88 Stunden gedauert hat von wir gehen dieses Problem an zu wir haben eine Lösung. Also so viel Zeit ist das jetzt auch nicht. Und ja, genau, das ist die neue Ära der Mathematik. Es können so krasse Ergebnisse erzielt werden, ohne dass da wirklich ein Fachexperte sitzt. Mutmaßlich.
0: Mutmaßlich, okay. Und erklär mal, also woher rührt jetzt der Streit bei der ganzen Sache?
1: Genau, das ist nämlich auch das mutmaßlich, was ich jetzt nachgerückt habe, weil, also es ist nicht ganz neu, dass sich Fachleute mit dem Problem beschäftigen, also man hat in den letzten Jahren auch immer mehr Fortschritte gemacht bei den Navier-Stokes-Gleichungen, also es ist jetzt nicht so, dass ein Ergebnis aus dem Nichts gefallen ist, aber es war immer noch recht weit weg. Also ich, als wir letztes Jahr zum Beispiel gesprochen haben, da habe ich auch mit vielen Fachleuten darüber geredet, die meinten alle, ja, wir machen gerade Fortschritte. Fortschritte in dem Bereich waren meistens, wir schauen uns vereinfachte Gleichungen an. Also wir nehmen zum Beispiel eine Gleichung wie die Navier-Stokes-Gleichung, die allgemeine Fluide beschreiben und nehmen aber sowas wie die Zähflüssigkeit raus. Also wir setzen voraus, dass die Flüssigkeit eben überhaupt keine Reibung, keine interne hat. Dann wird es einfacher. Und dafür machen wir dann erste Ergebnisse. Oder wir schauen uns nur zweidimensionale Fälle an und so weiter. Die Vereinfachungen wurden gemacht und für diese Vereinfachungen hat man eben teilweise auch explodierende Lösungen gefunden und hat dann versucht, das halt immer wieder so ein bisschen komplizierter zu machen, sodass man sich langsam auf die Navier-Stokes-Gleichung zubewegt. Und also letztes Jahr war es wohl so, dass ein Forscher von Anthropic, Levent Alpöge, also ich nenne den Namen, weil der wird jetzt wahrscheinlich häufiger kommen, der ist auch Mathematiker, aber auch kein Fluiddynamiker. Und der hat sich jetzt in den letzten Monaten generell einen Namen dadurch gemacht, dass er sehr viele wichtige mathematische Beweise mithilfe von KI präsentiert hat. Also ja, er hat für viel Aufruhr und Aufsehen gesorgt in letzter Zeit. Und er hat wohl schon vor einem Jahr Tristan Buckmaster, das ist der zweite Protagonist, kontaktiert und hat gemeint, hey, also Tristan Buckmaster ist so einer der Experten, wenn es um Navier-Stokes-Gleichung geht, ob die nicht zusammen an diesem Projekt arbeiten möchten. Und zwar aber nicht von Anthropic aus, sondern als Privatprojekt. So war das gedacht. Und so haben sie es wohl auch gemacht und haben ein Jahr lang ganz viele verschiedene Ansätze probiert, hart daran gearbeitet und sind viel gescheitert und haben dann gemerkt, es gibt so einen Ansatz, der vor 2 Jahren von Forschenden aus Spanien hauptsächlich entwickelt wurde, der so ein bisschen exotisch war. Also es war jetzt nicht der Standardweg, den man sich anguckt. Da hat man sich quasi angeschaut, wenn man jetzt einen Wirbel in der Flüssigkeit hat, man hat noch einen zweiten Wirbel und der erste verstärkt den zweiten und dann gibt es noch einen dritten, der verstärkt wird von den beiden davorgehenden und so weiter, dass man versucht, so eben so eine exponierende Lösung zu konstruieren. Genau, und das haben die sich halt angeschaut und haben festgestellt, dass sie es schaffen, für gewisse Vereinfachungen von den Navier-Stokes-Gleichungen auf diese Art Unendlichkeiten halt zu konstruieren. Also genau das, was man eigentlich wollte. Und sie dachten ja, okay, das scheint ein guter Weg zu sein. Es könnte auch für das ganze Problem machbar sein, aber da hat halt quasi noch ein Schritt gefehlt. Und sie wollten gerade anfangen, weil ihre Fortschritte waren schon bahnbrechend, muss man sagen, auf dem Gebiet, haben angefangen, das zusammenzuschreiben, weil sie hatten bis jetzt halt die Beweise, die aber teilweise eben durch KI-Modelle zusammengeschrieben wurden erstmal. Und so ein KI-Beweis ist ziemlich chaotisch, sehr schwer für einen Menschen nachzuvollziehen. Also ich glaube, Tristan Buckmaster hat gesagt, das ist der schlimmste Aufschrieb, den er je gesehen hätte in seinem Leben. Das heißt, die wollten den ganzen Kram aufräumen und das jetzt erstmal und das schon mal veröffentlichen und zeigen, hey, wir haben hier echt einen Durchbruch, jetzt können wir zusammen weiter dran arbeiten und schaffen vielleicht Navier-Stokes. Soweit erstmal so schön. In der Zeit war es aber so, dass auf einmal Gerüchte hochkamen auf Social Media. Und das habe ich so ein bisschen mitverfolgt, weil ich muss sagen, sonst war es ja immer so in der Vergangenheit, auch bei meiner Arbeit, dass ich geschaut habe, welche Paper werden veröffentlicht, wenn ich halt neue große Durchbrüche sehen will. Oder ich gucke auf Pressemitteilungen oder ich kriege eine Embargo-E-Mail, irgendwas. Mittlerweile ist es aber so in der Mathematik, durch die großen KI-Unternehmen, die posten ihre Beweise einfach auf Social Media teilweise. Mhm. Oder okay. Ja, also irgendwie ist es dort, findet man tatsächlich momentan so die wichtigsten Dinge. Also habe ich mich mal wieder auf Twitter, meinen Account mal wieder reaktiviert, mal geguckt, was da so berichtet wird. Und ich habe die ganze Zeit gesehen, es gibt Gerüchte, angeblich hat eine KI ein Millennium-Problem gelöst. Und ich dachte, naja, das ist wahrscheinlich irgendwie an den Haaren, also stimmt vielleicht nicht. Dann hieß es, dass es von Anthropic auch wirklich käme, also der einen großen KI-Firma, die auch Claude macht. Und dann gab es aber wieder Mutmaßungen, ja, das sagen die jetzt oder die veröffentlichen vielleicht den Beweis kurz vorm IPO, also kurz vorm Börsengang, den die jetzt planen und so. Also es gab ganz viele Gerüchte. So, und diese Gerüchte haben natürlich auch Tristan Buckmaster und Levent Alpöge gesehen. Und da Alpöge ja bei Anthropic arbeitet, also auch wenn, wie gesagt, diese Arbeit, die er gemacht hat, unabhängig von Anthropic war, also die haben auch OpenAI-KI-Modelle benutzt und so. Die haben ganz viele verschiedene benutzt. Dachten die, naja, vielleicht sollten wir auf die Quelle der Gerüchte zugehen und sagen, ja, wir haben wirklich Fortschritte gemacht, wir haben aber noch nicht den Navier-Stokes-Beweis und wir unterhalten uns mal mit den Personen. Und jetzt nimmt die Geschichte wieder eine andere Wendung, weil die Quelle dieser Gerüchte war ein Mitarbeiter bei OpenAI. Was schon mal irgendwie weird ist, dass OpenAI auf einmal sagt, Anthropic hat wahrscheinlich bald was.
3: Weil es Konkurrenzunternehmen sind, ja?
1: Eben, es ist ein Konkurrenzunternehmen. Also man könnte schon fast denken, so, er macht ja Werbung dafür. Was genau dahinter steckt, weiß ich nicht. Aber auf jeden Fall, Tristan Buckmaster hat sich mit OpenAI getroffen, hat denen gesagt, hier Leute, wir haben es noch nicht ganz, aber wir sind fast soweit. Und dann hat OpenAI gesagt, okay, wir müssen reden und zwar so einen Videocall aufsetzen und zwar jetzt. Und das war am Wochenende und Tristan Buckmaster war so, nee, lass mal nächste Woche machen oder so. Die waren so, nein, nein, es ist wirklich dringend, es ist wirklich dringend. Und dann fand am Sonntag der Videocall statt und dann hat OpenAI bekannt gegeben, ja, sie haben eine Lösung für das Problem, was erstmal komplett unerwartet war. Und dann hat OpenAI ja auch gesagt, sie haben nur diese 88 Stunden dafür gebraucht. Und auch das war eine Riesenüberraschung, weil trotz sehr großer KI-Unterstützung haben ja Levent Alpöge und Tristan Buckmaster ein Jahr gebraucht, um so krasse Fortschritte zu machen. Und dann haben sie gefragt, ja, was genau habt ihr denn bewiesen und wie oder welche Methode habt ihr denn angewandt? Und dann kam raus, die haben auch diese Methode von den Spaniern angewandt, die ja gar nicht so vielversprechend war eigentlich oder bei weitem nicht so hoch im Kurs. Es war eher was Exotisches, sag ich mal. Und dann kam natürlich, lag ja der Gedanke nahe, also Levent Alpöge und Tristan Buckmaster haben ihre Forschungsergebnisse, die haben ja dafür Sprachmodelle benutzt und die haben auch Sprachmodelle von OpenAI benutzt. Und dann war ja die Frage, naja, haben die vielleicht die Daten abgegriffen, weil dass die jetzt innerhalb so kurzer Zeit so große Fortschritte machen mit genau demselben Ansatz, zu genau derselben Zeit, ist ja irgendwie schon ein großer Zufall, wenn man so will. Ja, OpenAI hat gesagt, dass sie nicht mitlesen, also dass sie die Eingabedaten nicht mitlesen, dass es auch technisch gar nicht möglich wäre, aber dass sie nicht ausschließen können, auch wenn es sehr unwahrscheinlich wäre, dass die Modelle das quasi zum weiteren Verbessern von sich selbst genutzt haben. Okay, und das kann man jetzt so stehen lassen. Auf jeden Fall gab es dann aber noch interne Diskussionen. OpenAI, es ist ja eine Softwarefirma. Die sind jetzt nicht daran interessiert, ihren Namen auf einem großen Theorem zu haben. Das ist denen ja egal. Oder eine gute Veröffentlichung zu haben, das ist denen ja auch egal. Was denen wichtig ist, ist zu zeigen, hey, wir haben Prestige, unsere Modelle können das und Geld damit zu verdienen.
3: Klar.
1: Und deswegen meinte OpenAI dann auch, okay, sie können es gerne so machen, weil sie sehen ja, dass Tristan Buckmaster, dass der es ja fast gelöst hatte. Das ist jetzt das, was Tristan Buckmaster erzählt. Also da muss ich jetzt ab hier, ist das, was er sagt, das lässt sich nicht verifizieren. Ich habe von anonymen Quellen gehört, dass das wohl stimmt, aber OpenAI dementiert das, was jetzt passiert ist. Auf jeden Fall war es wohl so, dass OpenAI ihm angeboten hat, dass er das Forschungsergebnis quasi unter seinem Namen auch publizieren kann, also die Lösung von Navier-Stokes. Und dann aber sagt, ja, wir haben OpenAI-Modelle dafür benutzt, sind so zum letzten Schritt gekommen und er arbeitet da auch noch mit dran, aber im Prinzip das unter seinem Namen macht. Aber dass Levent Alpöge nicht genannt werden soll, weil der ja bei Anthropic arbeitet, bei der Konkurrenzfirma. Und das wollte Tristan Buckmaster nicht. Es gab einen Streit und im Endeffekt haben er und Levental Pöge frühzeitig ihre Ergebnisse veröffentlicht, die ja eben nicht die volle Lösung sind. Und auch diese nicht ganz so schöne KI-Aufarbeitung, also sie konnten das noch nicht vollständig aufarbeiten, dass es schön lesbar ist, diese Beweise von ihnen, sondern haben es jetzt so verfrüht alles veröffentlicht mit eben einer Stellungnahme, wo sie erklären, was da gerade passiert ist. Und nur wenige Stunden später hat dann OpenAI halt auch reagiert und hat halt ihr Ergebnis publiziert und gleichzeitig halt gesagt, dass das ein Missverständnis wäre, was darauf, also dass die niemals eventuell Pöge davon weghaben wollten.
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0: Lass uns mal vielleicht auch noch mal kurz klarstellen. Also die haben, habe ich richtig verstanden, auch beide ja KI-Modelle, Sprachmodelle benutzt.
1: Ja.
0: Wo liegt denn für die jetzt quasi genau das Problem? Also was genau werfen sie OpenAI dann vor?
1: Sie nennen es nicht ganz klar. Sie sagen halt, was sie halt glauben, ist, dass die KI-Modelle von OpenAI wahrscheinlich ihre Ergebnisse halt auch schon genutzt haben, um eben auf ihre Lösung zu kommen. Und was sie OpenAI auch noch vorwerfen, ist, dass dann die Ergebnisse wurden von OpenAI wurden ja dann veröffentlicht und dann gab es auch so eine Liste. Die haben es ja wie so eine Art Paper auch veröffentlicht. Und dann zitiert man ja natürlich auch frühere Arbeiten. Und da haben ganz viele wichtige Arbeiten gefehlt bei der ersten Veröffentlichung. Also die haben das danach gefüttert noch, so eilig. Aber die haben halt auch Buckmasters Arbeiten, glaube ich, nicht zitiert gehabt. Die haben auch die von den Spaniern nicht zitiert gehabt. Also da gab es sehr viel Streit. Und genau, eben, dass man halt nicht einfach klar sagen kann, was stammt von welchem Autor und was stammt wirklich am Ende von den Menschen und was nicht.
0: Und wie geht OpenAI jetzt damit um?
1: Also OpenAI, was ich zumindest bis jetzt gesehen habe, ist, sie haben ihr Ergebnis veröffentlicht, haben gesagt, sie haben nicht direkt den Input benutzt. Wie gesagt, das wäre angeblich technisch auch nicht möglich, mag sein. Können aber halt nicht ausschließen, dass die Modelle anhand des Inputs halt gelernt haben. Und das glaube ich auch, dass sich das nicht irgendwie klar nachweisen lässt, also was die Modelle dann wissen, was nicht. Ein anderer Punkt ist, OpenAI hat zwar nur 88 Stunden gebraucht, die haben aber 10.000 KI-Agenten auf diese Arbeit losgelassen, was unglaublich viel ist. Dann haben die ein internes OpenAI-Modell benutzt, zu dem niemand sonst Zugang hat. Zumindest, also es sei denn, ja, sie stellen es jemandem zur Verfügung, aber es ist nicht öffentlich zugänglich. Ja, und die haben da auch sehr viel Geld reingebuttert. Also diese Millionen, die es als Belohnung gibt, die will OpenAI auch gar nicht, brauchen die auch gar nicht. Die haben viel mehr Geld da reingefüttert, als die Millionen, die dabei jetzt rauskäme. Also das sagen die auch, die beanspruchen den Preis auch gar nicht für sich. Und das ist auch nicht denen ihr Ziel, ja.
0: Es ist auf jeden Fall eine sehr, sehr interessante Geschichte, weil eben auch ja so viel Zwischenmenschliches da drin steckt.
1: Ja.
0: Manon, wir haben hier im Podcast ja jetzt schon öfter darüber gesprochen, dass die Mathematik in Zeiten von KI ganz schön in Aufruhr ist. Vielleicht kannst du noch mal kurz wiederholen, warum denn eigentlich?
1: Ja, es ist ziemlich krass. Also man muss dazu sagen, wie gesagt, ich bin gerade in einer Pause von einer Konferenz, einer Mathe-Konferenz und Computer Science, also Informatik-Konferenz. Das heißt, hier treffen gerade KI-Experten und Entwickler auf Mathematiker. Und die Stimmung ist krass düster. Also ich sag das also irgendwie gefühlt seit einem Jahr, aber es wird auch immer schlimmer, weil Mathematikerinnen und Mathematiker halt sehen, dass ihr Job aktuell einfach von KIs übernommen wird. Also Probleme lösen, beweisen, das war ja das, was man früher gesagt hat, was ein Mathematiker ausmacht. Das kann man jetzt absolut gar nicht mehr sagen, weil, also es gehört schon noch viel mehr dazu, auch schon immer, aber das stand nicht so im Fokus. Was ja noch dazu gehört ist, man will ja verstehen, wie es zu was kam, man will dieses Verständnis weitergeben, man will das irgendwie verständlich aufarbeiten. Es scheint ja gerade so, als könnte all das die KI vielleicht jetzt künftig übernehmen. Und ja, die Rolle von Mathematikerinnen und Mathematiker steht so ein bisschen in Gefahr, muss man halt sagen. Also es ist ein Berufsstand, der in Gefahr steht. Also viele sagen, dass gerade die Mathematik dieselbe Krise erlebt, die so vor einem Jahr Künstlerinnen und Künstler oder so halt betroffen hat. Ich frage mich, ob es nicht sogar noch viel weiter geht. Man weiß es nicht. Und Es gibt viele verschiedene Diskussionen. Also wir haben ja gerade drüber geredet. Es ist jetzt nicht so, dass ich ChatGPT, mein kostenloses Modell, nehmen kann und damit großartige Arbeiten machen kann. Also da werde ich nicht weit kommen, sondern ich brauche teure Bezahlmodelle, um mithalten zu können. Das heißt, Mathematik, was früher so eine Wissenschaft war, die ziemlich fair war, weil man hat in vielen Teilen der Mathematik eigentlich nur Stift und Papier gebraucht und musste halt nachdenken können, aber hat sonst kaum Ressourcen gebraucht. Mittlerweile hängen die Ergebnisse davon ab, welches krasse KI-Modell man hat, und die sind teuer. Also da findet so ein Wandel auch statt, was das angeht.
0: Mhm. Ja, interessant, wie du das schilderst, auch mit der Bedrohungslage und der Stimmung. Was bedeutet denn jetzt so eine Nachricht wie eben die Geschichte mit dem Navier-Stokes-Problem in dem Zusammenhang?
1: Ja, die ist halt richtig bedrohlich, weil bis vor kurzem gab es immer noch einige, die meinten, ja gut, KI hilft dann halt bei der Matheforschung, und klar, die hat natürlich viel mehr Wissen, weil sie Zugriff so auf alle mathematischen Arbeiten hat, die wir ja natürlich als Menschen nicht haben, aber sie wird nicht wirklich was Kreatives schaffen oder sie wird nicht wirklich was Neuartiges bringen. Ja, und ich meine, jetzt, man kann sich natürlich auch drüber streiten, wie neuartig das am Ende war, aber auch Buckminster und Alpöge haben ja mithilfe von KI sehr viele Fortschritte gemacht. Also die Frage ist ja, ob sie das, ich meine, Buckminster, ja, der ist so der Experte für Navier-Stokes-Gleichungen, aber hätte er es in einem Jahr, hätte er so viele Fortschritte machen können ohne KI, und wie viel der tragenden Einsichten kam von der KI, das wissen wir ja gar nicht. Also ich glaube, jetzt fällt allen sehr viel schwerer abzustreiten, dass KI durchaus in der Lage ist, bedeutende mathematische Forschung zu machen. Und das ist jetzt ein Millennium-Problem. Jetzt auf Social Media, ich meine, ich weiß natürlich nicht, ob es stimmt, aber jetzt kursieren gerade die Gerüchte überall, dass ein oder sogar zwei weitere Millennium-Probleme kurz vorm Gelöstsein stehen. Also ich bin schon die ganze Zeit am Aktualisieren und am Gucken, ob ich jetzt schnell einen Artikel schreiben muss. Ja, also es ist krass und die Stimmung ist sehr düster, weil gleichzeitig kriegt man ja noch mit, was alles passiert um AI-Safety, also um die Sicherheitslage, dass KI-Modelle ausbrechen, obwohl sie das nicht sollen, dass die Systeme hacken. Es gibt einige Forschende, eben auch ein Mathematiker jetzt, mit dem ich gesprochen habe, darüber hatten wir auch schon geredet, das ist der Fields-Medaillengewinner von diesem Jahr, Jacob Zimmermann, der die Mathematik verlassen hat und der jetzt bei OpenAI arbeitet, und der sagt ja auch, er hat ja seine Stelle aufgegeben, weil er besorgt ist um die Sicherheitslage, und er hat auch eben im Interview mal wieder gesagt, dass er davon ausgeht, dass KI durchaus in der Lage ist, eventuell unsere Welt zu zerstören. Also der hat eine sehr apokalyptische Sicht und ist der Meinung, dass man da sehr viel mehr investieren sollte. Gleichzeitig muss man sagen, dass wir zeichnen ja heute am 14. September auf, dass vor ein paar Tagen die großen KI-Unternehmen sich zusammengetan haben, um bei der Regierung quasi Trump zu bitten, dass er sie reguliert. Also was ja schon mal irre ist, dass die Firmen darum bitten, bitte reguliert uns, damit nichts Schlimmeres passiert. Gut, Trump sagt nö, weil in der Zwischenzeit wird ja China bestimmt aufholen, und nö, macht halt, also was ja auch komplett irre ist. Ich meine, man muss immer fragen, ob das nicht auch Marketing ist, ne? Also, aber es ist trotzdem, ne, ich glaube, einfach eine geschichtsträchtige Zeit, wenn man so will.
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0: Auf jeden Fall. Und genau, Manon hat es gerade schon gesagt, wir zeichnen am Montag auf, 14. September. Also wenn ihr die Folge hört, ist das schon ein paar Tage her. Vielleicht haben wir noch ein weiteres gelöstes Millennium-Problem.
1: Ja, genau. Dann weiß. Kann ich vielleicht noch über die anderen mit dir reden.
0: Ja, gerne, jederzeit. Und ja, also ein wahnsinnig spannendes Thema. Diese Nachricht quasi eher auch ein Symptom des ganzen größeren Problems, vor dem die Mathematik denn da steht. Und vielleicht auch wir alle, muss man fairerweise sagen. Manu, abschließende Frage, wenn eine KI das Millennium-Problem löst, wer kriegt dann das Preisgeld, die 1 Million Dollar?
1: Also wie gesagt, OpenAI hat gesagt, sie wollen es nicht. also sie erheben gar keinen Anspruch auf das Preisgeld. Das Clay Institute of Mathematics, das ist das Institut, das die 7 Millennium-Preise ausgeschrieben hat quasi, die prüfen das Ergebnis erstmal und die haben ganz harte Anforderungen, was geschehen muss, damit ein Problem als gelöst gilt. Also bei denen gilt das Problem noch nicht als gelöst. Das kann ich vielleicht auch noch hinterher schieben. Also OpenAI sagt, sie haben diesen Beweis. Natürlich hat den jetzt noch nicht ein Mathematiker Punkt für Punkt durchgearbeitet. Aber was sie auch noch geliefert haben, ist ein Lean-Programmcode. Darüber haben wir mal gesprochen. Es gibt nämlich so Beweisprüfer. Das sind Computerprogramme, die nicht KI-basiert sind, also ganz herkömmliche Computerprogramme, die Beweise Schritt für Schritt durchgehen können, um zu gucken, ob die Schlussfolgerungen, ob die alle korrekt sind. Und da kann man so quasi von Grund auf verifizieren, dass ein Beweis an sich richtig ist. Und genau so ein Verifikationsprogramm haben sie quasi mitgeliefert. Also die haben da was mitgeliefert, was sagt, die Beweisführung ist korrekt. Was man natürlich sicherstellen muss, ist, dass das, was korrekt ist, auch wirklich der Fragestellung entspricht am Ende. Das ist manchmal ein bisschen tricky. Ja? Das müssen Mathematiker auf jeden Fall noch machen. Aber das Claim Institute of Mathematics wird erst sagen, dass es korrekt ist, wenn ein Beweis 2 Jahre lang in der Community anerkannt ist. Das heißt, wir müssen noch mindestens 2 Jahre warten, bis dann wirklich klar ist, okay, wurde gesagt, es passt. Und erst dann würde das Preisgeld ausgezahlt werden. Aber ich gehe davon aus, es wird dann einfach nicht ausbezahlt. So wie beim ersten Millennium-Problem nebenbei, weil Grigori Perelman das auch abgelehnt hat, das Preisgeld. Das heißt, so wie es aussieht, haben wir dann 2 gelöste Millennium-Probleme und 0 ausgezahlte Preisgelder. Könnte man jetzt überlegen, ob man die anderen dann einfach auch wegen Inflation oder so dann einfach hochsetzen will.
3: Ja, als sie ausgeschrieben wurden, war 1 Million Dollar auch mal mehr wert als heute.
1: Als heute, auf jeden Fall, ja.
0: Okay, also total spannendes Thema. Mehr dazu erfahrt ihr auf spektrum.de. Da hatte Manon das Ganze auch nochmal aufgeschrieben. Könnt ihr gerne nachlesen. Und Manon, die sage ich vielen, vielen Dank für deine Zeit und fürs Erklären und viel Spaß weiterhin auf deiner Konferenz.
1: Danke dir.
0: Das war's für diese Woche vom Spektrum-Podcast. Euch vielen, vielen Dank fürs Zuhören. Gern auch kommende Woche wieder das Gleiche tun. Am Freitag gibt's dann wie immer eine neue Folge von uns. Bis dahin freue ich mich, wenn ihr den Podcast abonniert, wenn ihr kommentiert, bewertet und teilt. Das hilft uns sehr. Auch dafür vielen, vielen Dank. Mein Name ist Marc Zimmer und ich sag Tschüss und macht's gut.
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1: Dick und rot bläht sich der Kehlsack des Bindenfregattvogels. Noch dicker bläht sich der Sack des Artgenossen neben ihm. Alle männlichen Fregattvögel haben sich versammelt und aufgepumpt. Sie klappern mit den Schnäbeln und das Geklapper hallt in ihren Kehlsäcken wieder wie Trommelwirbel. So macht es Fregatta Minor. Tiefschwarz und metallisch blaugrün sind die Federn, die der Paradiesvogel aufstellt. Er tanzt und flattert und nickt und zuckt, er präsentiert seine irisierende Pracht. So macht es Luforina Superba. Und dann der blaue Pfau. Er stellt seine Schwanzfederschleppe auf, seine Federaugen schillern, ein wundervoll buntes Rad entsteht. Manchmal rasselt er damit, so macht es Pavo Christatus. Wir freuen uns, wenn Vögel sich auf besonders auffällige Art und Weise spreizen und darbieten. Wir finden es lustig, unterhaltsam, oft auch ästhetisch ansprechend. Sie tun das jedoch nicht für uns. Sie suchen Weibchen oder wollen Feinde verschrecken. Ihr auffälliges Verhalten hat jedenfalls einen evolutiven Sinn. Welchen Sinn aber hat folgendes Verhalten? Ein als Spider-Man verkleideter junger Mann macht Purzelbäume und Liegestütze. Ein anderer hüpft auf einem Bein und streckt dabei das andere nach vorn. Das hat er sich aus Mortal Kombat abgeschaut. Ein dritter ahmt Cristiano Ronaldos Torjubel nach und stößt einen Laut aus, der wie Siu klingt. Mit all diesen doch recht unterschiedlichen Ritualhandlungen verfolgen sie dasselbe Ziel, Aura-Farming. Damit beschreibt man neuerdings eine wiederholte Handlung in der Öffentlichkeit, deren Zweck es ist, cool zu wirken und sich eine Aura aufzubauen. Begonnen hat das alles vor 2 Jahren, als ein 11-jähriger Indonesier namens Rayan Arkandika am Bug eines Paddelrennbootes stand und eine Reihe von Tanzbewegungen ausführte, um die Ruderer anzufeuern. Rayan verströmte dabei eine so unglaubliche Aura, dass er viral ging. Seitdem versammeln sich weltweit Menschen wie die balzenden Fregattvögel und versuchen, mit ihren eigenen Moves nicht nur Aura zu erzeugen, sondern auch die entsprechende Ernte einzufahren. Jubel, Applaus und das Gütesiegel cool. Nun ist Aura natürlich nicht alles. Manuel Neuer wurde zum Beispiel vor der Fußball-Weltmeisterschaft eine Aura nachgesagt, die Stürmer, so munkelte man, vor dem Torschussversuch in die Knie gehen lasse. Naja, aber etwas Aura könnte manchen gerade sehr helfen. Würde zum Beispiel irgendwer bestreiten, dass es Friedrich Merz neben Fingerspitzengefühl und Fortune vielleicht auch ein wenig an Aura gebricht? Cool wird der Kanzler in diesem Leben vielleicht nicht mehr, aber einen Versuch wäre es doch wert, bei der nächsten Postwahlschleppen-Pressekonferenz einfach mal ein bisschen zu woken. Denn so macht es Homo sapiens neuerdings.
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1: Scheitert eigentlich der Mensch oder scheitert die Idee? Für mich hat Scheitern tatsächlich eine Art endgültige Beschreibung eines Zustands. Und auch gescheitert klingt ja erstmal so ein bisschen abgeschlossen, was ja auch erstmal richtig ist. Es suggeriert aber, dass es nicht weitergeht, was natürlich falsch ist.
2: Das sagt Martin Almendinger. Er und seine Kollegen wollten eine Software zur Entscheidungsfindung, die sie in einem Forschungsprojekt entwickelt hatten, auch am Markt etablieren. Waren damit aber nicht erfolgreich. Für seinen Traum vom eigenen Unternehmen war das aber sogar hilfreich. Heute weiß er, wer mit seiner Idee keine Lösung für ein Problem liefert, der wird scheitern. Wir sprechen darüber, wie Martin Almendinger die richtige Idee für sein Unternehmen gefunden hat. Ich bin Anja Bolle. Schön, dass ihr dabei seid.
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2: Martin Almendinger ist ganz am Anfang seiner Karriere schon gescheitert. Mithilfe eines Gründungsstipendiums konnten er und seine Kommilitonen ein Forschungsprojekt weiterführen und damit an den Markt gehen. Erfolgreich waren sie damit aber nicht. Nach etwas mehr als einem Jahr war die Idee gescheitert. Aus diesem Flop hat Martin Almendinger viel gelernt. Vor allem für seine eigene Karriere als Gründer und Geschäftsführer von OMM Solutions, einer IT- und Beratungsfirma in Stuttgart. Außerdem steht er heute Gründerinnen und Gründern zur Seite und hilft ihnen, die passende Geschäftsidee zu entwickeln. Denn manchmal ist es gar nicht so einfach, die überhaupt zu finden. Hallo Martin, herzlich willkommen im Flopcast.
1: Hallo Anja, ich freue mich hier zu sein.
2: Du sagst selbst, dass dein Projekt damals gar nicht gescheitert ist, sondern du sagst, dass ihr nicht erfolgreich wart. Wo liegt da für dich der Unterschied?
1: Ja, das ist eine sehr, sehr gute Frage. Ich glaube, da muss man ein bisschen zurückgehen und sagen, was heißt denn überhaupt gescheitert und was ist gescheitert? Und du hast gerade ganz schön schon gesagt, scheitert eigentlich der Mensch oder scheitert die Idee? Das ist nämlich, glaube ich, ein ganz großer Unterschied. Für mich hat Scheitern tatsächlich eine Art endgültige Beschreibung eines Zustands. Und auch gescheitert klingt ja erstmal so ein bisschen abgeschlossen, was ja auch erstmal richtig ist. Es suggeriert aber, dass es nicht weitergeht, was natürlich falsch ist. Es geht laufend weiter. Und ich denke, würde mal sagen, jeder scheitert jeden Tag bei verschiedenen Sachen, ja, oder im Laufe des Lebens. Die Frage ist einfach nur, macht man weiter und nimmt man daraus irgendwas mit? Und ich würde heute sagen, wir haben da extrem viel mitgenommen für uns. Und ich sage deswegen wahrscheinlich auch nicht erfolgreich, weil wir heute erfolgreich sind. Und aber das damals sehr wichtig war für uns, um erfolgreich zu sein. Und da ist eben der, ich sag mal, auch die direkte Verknüpfung miteinander. Also diese Erfahrung 2012, 2013, die wir da gemacht haben, die ist essentiell gewesen für unseren Erfolg, den wir jetzt haben.
2: Dann lass uns mal zurückblicken, was damals so passiert ist. Vor gut 10 Jahren hast du dann zusammen mit Kommilitonen eine Plattform entwickelt, die bei der Entscheidungsfindung helfen sollte. Wie genau hat das funktioniert? Um welche Art von Entscheidungen ging es da?
1: Genau, also da muss ich gleich schon mal in Anführungszeichen korrigieren. Es waren quasi keine Kommilitonen, sondern gute Freunde von mir, mit denen ich eben dann noch gemeinsam den Weg gegangen bin. Und mein einer Gründerkollege, der war eben an einem Fachgebiet, die sich eben mit diesem Thema elektronische Verhandlungsführung beschäftigt haben, forschungsseitig. Mhm. Forschung auch global, auch erfolgreich, alles gut. Und da ist eben auch, weil das eben am Lehrstuhl Wirtschaftsinformatik war, hatte man eben natürlich auch die Fähigkeiten, um sowas auch digital abzubilden. Die Idee war grundsätzlich, sämtliche Verhandlungen, egal was für Verhandlungen, einfach digital abzubilden und Entscheidungsunterstützungsfunktionen einzubauen, wo ich quasi eher in der Lage bin zu überlegen, wie kann man gemeinsam sich in einer Verhandlung besser stellen. Ja, weil der Klassiker ist ja immer so, oder so wird suggeriert, man verhandelt und dann kriegt der eine das eine und der andere das andere nicht. Aber das ist quasi nicht die Idee der Harvardschen Verhandlungsführung, sondern es geht darum, den Kuchen größer zu machen und über das, was einem weniger wichtig ist, wenn es um etwas geht, was man verhandelt, da auch nachzugeben und das, was man unbedingt möchte, aufgrund seiner Präferenzen, eben dort sich durchzusetzen. Ja, und eben diese Lösung hat unterstützt dabei, bei dieser, ich nenne es mal Präferenzfindung, ja, einem wichtig oder klar zu werden, was ist mir eigentlich wichtig und was ist mir nicht wichtig bei dieser Verhandlung. Und theoretisch könnten das alle Formen von Verhandlungen sein. Also das können Verhandlungen sein über, weiß ich nicht, irgendwelche Verträge, Dienstleistungsverträge oder über Gegenstände oder über auch selbstgerichtliche Auseinandersetzung kann man theoretisch darüber abbilden. Also so gesehen schon maximal flexibel.
2: Und das Ganze dann mathematisch berechnet.
1: Genau, richtig. Mhm. Das ist dann einfach eine Präferenzberechnung, um halt einfach ein Optimum dann einfach zu berechnen. Genau.
2: Und es war ein Uni-Projekt, oder? Wie ist denn daraus ein Start-up-Unternehmen geworden?
1: Genau, das ist tatsächlich, also es ist wirklich pure Forschung. Das läuft auch heute immer noch, also wird immer noch daran geforscht an dem Thema. Und damals war das so, dass eben mein Mitgründer, weil er eben ein Fachgebiet war, überlegt hat, auch kann man nicht daraus auch mehr machen. Und hat dann mit mir eben auch darüber ausführlich gesprochen, weil wir uns eben schon sehr, sehr lang kennen. Und da hat er gesagt, wenn er das angehen will, dann kann er sich das nur sehr gut mit mir vorstellen. Und ich war aber damals noch auch voll in meinem BWL-Track-Studium nach dem Motto, okay, danach geht man dann irgendwo dann eher in die Richtung Beratung und so weiter. Und dann haben wir uns dann mal ein paar Mal hingesetzt und überlegt und gesagt, okay, ja, es könnte schon grundsätzlich Sinn machen und haben dann eben einen Exist-Gründerantrag gestellt, um zu gucken, genau, wird es oder ist es überhaupt förderwürdig und können wir daraus dann eben ein sogenanntes Spin-off, also quasi aus der Hochschule heraus in den Markt vornehmen. Genau, das war so die Situation.
2: Okay, dann gab es dann ein Stipendium und dann dachte man sich, okay, wir gehen jetzt mal live und gucken, wie der Markt darauf reagiert. Ich habe es ja vorhin schon angeteasert, nicht so gut. Wie lange habt ihr dann daran gearbeitet, bis ihr gemerkt habt, okay, das wird jetzt am Markt nichts?
1: Ja, also wir haben auf jeden Fall, würde ich in Summe sagen, über 1,5 Jahre reingesteckt. Das Besondere war, der Forschungsprototyp, der existierte schon. Das heißt, die Applikation, die gab es. Wir haben die Usability dann nochmal angepasst, dass man irgendwie ein bisschen bessere Oberfläche hat, dass es ein bisschen intuitiver ist, dass es auch an mobile Endgeräte angepasst wird und so weiter. Das war halt damals natürlich irgendwo schon auch zu dem Zeitpunkt dann eigentlich schon auch eine Voraussetzung. Und dann sind wir quasi losgezogen und gesagt, so, wir haben hier diese Lösung. Ist es interessant, ja, und sind quasi wirklich ans komplette Netzwerk rangetreten, was wir so hatten und haben gesagt, okay, siehst du da irgendwelche Anknüpfungspunkte, ne? Und das haben wir gemacht und gemacht und gemacht und natürlich merkt man dann auf dem Weg, okay, viele verstehen die Lösung gar nicht, viele sagen, ja, da gibt's aber 10 Vorbedingungen, damit es überhaupt eingesetzt werden kann, und dann haben wir immer mehr gelernt und gemerkt, okay, was für ein Problem lösen wir eigentlich und gibt's dazu überhaupt ein Problem? Und mussten dann leider ernüchternd nach so vieler Zeit feststellen, dass wir eigentlich gar kein richtiges Problem lösen. Ja, es ist, ich sag mal, wissenschaftlich gesehen schon ein Problem, aber menschlich gesehen, von uns selber ausgehend, ist es eigentlich kein wirkliches Problem. Das ist, sag ich mal, die erste Bedingung. Die zweite Bedingung ist, gibt's überhaupt dafür einen Markt? Also lösen wir damit jemanden so ein starkes Problem, dass er sogar bereit ist, dafür Geld zu bezahlen? Und das war eben auch nicht der Fall. Wir haben da am Ende tatsächlich 2 Berater kennengelernt in Europa, die sich darauf spezialisiert haben, bei Verhandlungen zu trainieren oder Verhandlungsführungen zu trainieren. Die haben das dann eher noch als Trainingstool gesehen, so ein bisschen als Assistent, so was wir jetzt eigentlich mit ChatGPT hier haben, ja, dass ich eben ein Gegenüber habe, so eine Art Dialogsysteme, die mich dann challengen, dass ich das trainieren kann. Aber das war dann auch das Einzige, was wir da gefunden haben. Ja, und haben auch dann gemerkt, okay, so einen richtigen Markt für Verhandlungen gibt es gar nicht. Ja.
2: Was habt ihr denn dann aus dem Scheitern bzw. dem Nicht-Erfolgreich-Sein gelernt und mitgenommen?
1: Also erstmal, also ganz, ganz, ganz viel. Ich denke mal, das eine ist natürlich für jeden selber mental zu merken, dass mal auch was nicht funktioniert, auch wenn man erstmal sehr, sag mal, methodisch, rational an die Sache rangeht. Ja, auch das Learning zu sagen, nur weil es eben Wissenschaft ist, heißt es nicht per se, dass man deswegen dann auch in der Wirtschaft erfolgreich ist. Ich glaube, das war auch ein Riesen-Learning, weil man doch sehr viel Respekt vor Wissenschaft logischerweise hat und denkt, alles, was in der Wissenschaft passiert, hat quasi automatisch auch eine Daseinsberechtigung in der Wirtschaft. Das ist aber halt nicht so. Ja, es gibt ganz, ganz viel Forschung, die nie Anwendung findet in irgendeiner Form. Dann haben wir natürlich viel über uns selber als Team gelernt. Wer kann was? Ja, also da auch überhaupt sich mal zu sortieren, zu sagen, ach, okay, wir sind eigentlich doch ein ziemlich komplementäres Team. Wir sind eigentlich ziemlich gut. Das war uns so eigentlich am Anfang gar nicht bewusst, wie gut wir sind. Ja, also es klingt jetzt banal, aber man hat ja noch nie wirklich auch als Team in dem Sinne zusammengearbeitet an einem Projekt. Learning war natürlich dann auch eben Stichwort Markt. Also wirklich mal in Märkten zu denken, in Problemen zu denken. Das ist auch was, was uns heute als Firma extrem auszeichnet. Also das haben wir wirklich kulturell bei uns auch sehr stark verankert, dass jeder Mitarbeiter in der Lage ist, Probleme zu benennen, in Problemen zu denken und nicht nur die Lösung zu bauen. Ja, ist, glaube ich, ganz, ganz entscheidend. Und natürlich auch alles, was dann eben Richtung Märkte geht. Also Märkte zu analysieren, zu verstehen, warum bezahlt wer was, wann ist eine Zahlungsbereitschaft da, wie funktionieren Märkte überhaupt, wann gehen Märkte überhaupt auf. Ja, also auch so Charakteristikum von Märkten. Und so gesehen ist das, was damals so ein bisschen unsere Schwachstelle war, ist heute halt tatsächlich auch irgendwo zur Stärke geworden. Ja, weil wir da einfach jetzt viel, viel anspruchsvoller auch an unsere eigenen Vorhaben sind, die wir heute auch betreiben. Ja, und nicht, sage ich mal, einer Idee ewig nachhängen und sagen, oh, es wird doch eigentlich ganz schön, weil wir die Idee hatten, sondern einfach knallhart da auch zu sagen, okay, ganz ehrlich, will das der Markt, braucht es der Markt oder braucht es nicht?
2: Also eine ganz radikale Sicht auf den Markt und das Problem am Markt.
1: Schon relativ radikal, also zumindest für mich persönlich, also ich kann es nur für mich persönlich sprechen, für mich relativ radikal, weil ich natürlich auch Betriebswirt bin und da natürlich dann auch das nochmal viel, viel stärker betrachte. Ja, und du hast auch vorher angesprochen, dass wir ja auch immer wieder junge Menschen da haben oder auch manchmal ältere Menschen, die tatsächlich überlegen, sich selbstständig zu machen. Und tatsächlich ist es ja jetzt nicht meine Art, jemanden zu entmutigen. Ja, ich finde es immer toll, wenn jemand anfängt, was zu starten. Aber man muss es, glaube ich, schon mit der notwendigen, wie soll ich sagen, Skepsis und Rationalität auch tun. Wir sind eh euphorische Wesen und wir lassen uns auch schnell dann begeistern für Ideen. Aber das kann natürlich auch, wie soll ich sagen, einem sehr viel Ressourcen und Zeit kosten, wenn man dann die falsche Idee zu lang reitet. Ja.
2: Und wenn du dann unterstützend zur Seite stehst, fragst du wirklich direkt so, ja, was ist denn das Problem, was du mit deinem Projekt lösen willst?
1: Radikal, absolut. Ich will genau verstehen, ob der mir das Problem beziffern kann, ob der mir das qualifizieren, quantifizieren kann. Wenn er nichts darüber weiß, weiß ich, er hat eigentlich noch keine Gedanken über die Idee gemacht. Und da kommen wir auch schon eigentlich zum größten Problem nach wie vor. Ich sage jetzt mal auch, ich kann jetzt nur für Deutschland sprechen, ne? Aber in Deutschland, das sehe ich immer gerne, gerade auch wenn man mit Studierenden, aber auch mit Führungskräften zusammenarbeitet. Wenn man fragt, was ist deine Idee, dann werden eigentlich zu über 95% Lösungsvorschläge genannt. Es werden keine Probleme genannt. Einfach, weil wir nicht in Probleme denken wollen oder können. Und deswegen ist es das umso mehr, wo ich meinen Finger in die Wunde lege und sage, okay, was ist denn das Problem konkret? Und woran machst du fest,

0: sehr viele Menschen dann doch sehr viel Geld verdient damit. Ja. Das Problem war offensichtlich, ja, man musste sich testen lassen, irgendeine Form hat diese Nachweise auch gebraucht und die Lösung war dann auch in dem Sinne offensichtlich. Es gab halt viele Stände, die dann halt einfach diese Tests halt abgenommen haben und übernommen haben. Ja. Am Anfang ein bisschen analog und Papier und dann immer digitaler und automatisierter. Aber am Ende ist das natürlich viel, viel besser, eigentlich sowas Naheliegendes erstmal zu machen. Natürlich gibt es jetzt auch Innovatoren im Markt, ne, und da teaserst du so ein bisschen an, dass vielleicht ein Unternehmen sagt, die wissen noch nicht, dass sie das eigentlich brauchen und denen gebe ich das jetzt einfach mal. Ja. Ich glaube, da ist sicher ein Beispiel, was man gern nennt, ist von Apple damals das Tablet gewesen, ne, das iPad, wo viele eigentlich gesagt haben, es löst eigentlich überhaupt kein Problem. Ja. Und für Apple war es aber logisch, eigentlich sag mal, einfach ein größeres, innerhalb von ihrer Produktfamilie, einfach ein größeres Gerät noch zu machen, ja, mit einem größeren Touchscreen, was man einsetzen kann. Jetzt kann man sich natürlich aber auch die Frage stellen, na, ist es wirklich so? Ne? Weil wenn ich jetzt mal zu jemandem ins Wohnzimmer gehe und sage, okay, wie hat jemand zum Beispiel Reisen gebucht, ja, wo er ein bisschen recherchieren muss, wo er sich auch Dinge angucken muss, ja, dann ist es natürlich auf einem Smartphone, das zu tun, jetzt nicht so komfortabel. Ne? Deswegen habe ich das meistens immer an einem Computer gemacht, mit einem großen Bildschirm und so weiter, ja, zu Hause. Aber das Tablet hat eigentlich dazu beigetragen, dass ich dann doch Teilaufgaben, die ich bisher an einem festen Rechner am Schreibtisch gemacht habe, halt dann doch einfach irgendwie auf der Couch gemacht habe. So. Und ich sag mal so, so gesehen ist das schon auch ein Problem, was ich löse, weil ich einfach mehr Komfort dann auch irgendwo haben will. Ja? Also ich will nicht sagen, dass man faul ist, ja, dass das irgendwie das Problem ist, was gelöst wird. Aber da kommt man natürlich jetzt schon auch ein bisschen auf abstrakte Levels, wo man schon herleiten kann, dass auch das, also auch ein Tablet, ein Problem gelöst hat in irgendeiner Form. Ja? Aber natürlich finde ich das auch nur raus, wenn ich Dinge probiere. Und es gibt ja sehr viele Produktflops. Ja? Es ist ja nicht so, dass jedes Produkt funktioniert. Natürlich müssen da mehrere Faktoren dazukommen. Aber ich meine, was offensichtlich war, Apple hat halt einfach diese ganze Usability so radikal vereinfacht und verändert, dass es auch einfach sehr viel Spaß gemacht hat, auch mit diesen Geräten zu agieren. Ja? Mhm. Und dementsprechend, glaube ich, war das gar nicht so unwahrscheinlich, dass es auch so zum Erfolg wird, wie es dann wurde.
1: Ja, und wenn es nicht so viele Flops geben würde, hätten wir in diesem Podcast auch, glaube ich, gar nicht so viel zu besprechen.
0: Genau, war denn, absolut. Ja.
1: War denn Gründen immer schon dein Traum?
0: Ich sag mal, ob Gründen, weiß ich nicht, aber auf jeden Fall, ich habe schon immer ein unternehmerisches Mindset gehabt. Also ich hatte schon immer gemacht, ich habe einfach Dinge getan. Ich wollte irgendwie meine Wirksamkeit feststellen, ich wollte das selber erfahren. Ich wollte irgendwie einen Effekt von meinem Tun irgendwo spüren und nicht irgendwie nur zuarbeiten und dann das Ergebnis gar nicht mehr mitbekommen. Das war nie meine Motivation. Das hat sich auch schon früher im Kleinen gezeigt. Ne? Also ich habe früher auch beispielsweise Kleinigkeiten. Ich habe mal als DJ agiert, habe dann verschiedene aufgelegt, habe dafür Geld bekommen. Hab damals auch bei, ich sag mal, beim Aufkommen vom Internet auch für Schulkameraden damals auch Dinge runtergeladen und dafür Geld bekommen. Einfach, weil ich halt dann einfach auch schon Zugang hatte zu Internet, auch DSL und Co. Das heißt, dass man daraus irgendwie immer wieder ein Business machen kann und das immer wieder so nebenher betreibt, das war von Anfang an eigentlich schon immer so bei mir. Nun, wir waren nicht bewusst, dass das halt irgendwie unter Entrepreneurship läuft. Es hat mir nie jemand gesagt und es wurde ja auch in den Bildungseinrichtungen auch nie vermittelt. Selbst in meinem BWL-Studium war das erstmal überhaupt kein Thema. Ich erinnere mich noch so an ein Studium Generale. Das war dann irgendwie mal im zweiten Semester. Das waren 3 Sessions. Da ging es mal darum, einen Businessplan zu schreiben. Aber das war's dann auch. Ja. Und dann ansonsten wurde man damit gar nicht mehr konfrontiert. Ja. Natürlich hat sich da sehr, sehr viel getan in den letzten 5-8 Jahren in die Richtung. Ja. Aber dass man natürlich dann gründet im Sinne von, man fängt mal was an. Ja. Das ist natürlich dann die logische Konsequenz daraus. Ja. Aber am Ende fällt mir der Begriff Unternehmer da besser als der Begriff Gründer, weil Gründen heißt ja nur, ich fange an. Unternehmer ist für mich, ich ziehe das durch. Das ist für mich auch eine Lebensaufgabe, in Anführungszeichen, oder auch eine Bestimmung. Und ich bin quasi Unternehmer in meinem Leben auch. Ja? Also ich unternehme generell die Dinge. Hm. Ja.
1: Wenn du dann so sagst, dass das BWL-Studium einen gar nicht so wirklich auf Gründen und Unternehmersein vorbereitet hat, wie hast du dich denn dann darauf vorbereitet, abgesehen jetzt von der Entscheidungsfindungsplattform, die nicht funktioniert hat?
0: Ja, das ist eine sehr gute Frage. Vorbereiten ist, glaube ich, generell schwierig, weil vorbereiten würde heißen, es gibt dann eben einen Zeitpunkt, wo man dann da abliefert und dann ist alles gut. Es ist natürlich eben ein dauerhaftes Lernen. Ne? Also wenn man den unternehmerischen Weg geht, Du lernst jeden Tag irgendwas, ja. Und auch mit dem Fortschreiten, wenn das Unternehmen wächst, wenn man mehr Mitarbeiter hat, lernst du auch plötzlich ganz neue Sachen. Das heißt, so ein bisschen ist wahrscheinlich die Wahrheit ist, du kannst dich nicht richtig drauf vorbereiten. Du kannst nur den Weg einfach gehen und bereit sein, immer dazu zu lernen, jeden Tag aufs Neue, ja. Was man natürlich schon machen kann, ist, einfach auf Basis von Dingen, die man mal ausprobiert hat, zu lernen. Oder was ich dann auch gemacht habe, ist, dass ich so viel darüber wissen wollte,

0: wollte über Entrepreneurship, also mehr als das, was ich tue, dass ich tatsächlich entschieden habe, nochmal an die Uni zu gehen und dann eben 5 Jahre zu promovieren, eben im Bereich Entrepreneurship, weil ich so sehr wissen wollte, warum waren wir nicht erfolgreich? Also was wissen wir wissenschaftlich quasi über Unternehmertum? Und das war für mich im Nachgang ein riesenprägender Schritt, weil ich dadurch jetzt eine absolute Nüchternheit auch bezüglich vielen medialen Themen entwickelt habe, dass ich das sehr schnell einordnen kann, was quasi für ein Unternehmer okay ist und was dann vielleicht auch irgendwo nicht so okay ist. Ne? Also Kleinigkeiten, dass zum Beispiel Gründer tendenziell oder Unternehmer tendenziell overconfident sind. Ne? Also dass sie natürlich mehr an ihre Idee glauben, als es vielleicht tatsächlich überhaupt, berechtigt ist. Ja? Da gibt es so Ausprägungen, das zeigen Studien, dass natürlich die Menschen auch einem Bias selber unterliegen. Ne? Die motivieren sich so sehr selber, dass sie eben erfolgreich sind, weil es echt ein harter Weg ist, dass man natürlich zur Overconfidence neigt, ja, also Selbstüberschätzung auch irgendwo. Und da gibt es ganz viele Elemente in der Wissenschaft, die ich dann schon nutzen kann, um mehr über Entrepreneurship an sich auch zu lernen und zu verstehen. Ja.
1: Du hast dann OMM Solutions gegründet. Bevor wir jetzt darüber sprechen, was ihr da offenbar richtig gemacht habt, weil die Firma gibt es jetzt seit gut 10 Jahren, kannst du kurz erklären, was OMM Solutions macht?
0: Ja, wir selber bezeichnen uns, sage ich mal, aus einer Kombination, aus einem Innovationsbegleiter und einem Technologieumsetzer. Du hast vorher auch eingangs gesagt, Unternehmensberatung. Ne, ich glaube, da haben alle dann immer sofort ein gewisses Bild. Tatsächlich würde ich sagen, die Unternehmensberatung, wie wir sie kennen, die stirbt auch immer mehr aus. Einfach auch aufgrund des Einsatzes von Technologien und von KI. Und erstmal sind wir im Herzen eine sehr starke Tech-Company. Das heißt, wir setzen verschiedenste Technologien selber ein. Wir sind komplett digital. Es ist eine Grundvoraussetzung, bei uns zu arbeiten, sich damit irgendwo auszukennen. Und darauf aufbauend gibt es dann verschiedene Services, die wir erbringen. Ja, natürlich zum Beispiel auch Strategieentwicklung. Ja, das ist natürlich eine klassische Leistung in der Regel bei Unternehmensberatungen. Nur wir machen das halt mit einem sehr starken Technologieverständnis, weil wir damit natürlich auch Firmen viel einfacher und leichter helfen können, zu sagen, wo müsstet ihr euch denn in den nächsten 5 Jahren hin entwickeln? Und wenn ich halt nicht dieses Technologieverständnis habe, dann ist es natürlich extrem schwer, sich vorstellen zu können, wo die Welt irgendwo in 3, 4, 5 Jahren steht. Ja? Und dadurch haben wir eben heute, sag ich mal, ein Segment gefunden. Wir fokussieren uns vor allem auf den Mittelstand und bieten dort eben aus einer Hand, ja, so ein bisschen One-Stop-Shop-mäßig, eben von der Strategie bis zur Umsetzung mehrere Leistungspakete. Ja.
1: Dann frage ich jetzt mal deine Lieblingsfrage. Was war denn das Problem, was ihr mit OMM Solutions löst? Oder was ist das Problem?
0: Also würde ich ganz meta antworten und sagen, dem Mittelstand fehlt die Orientierung und die Kompetenzen, um die digitale Transformation zu bewältigen. So. Und das ist das, was wir lösen. Ja, das heißt, wir bringen die Kompetenzen ein, die die Mittelständler zum Teil nicht haben. Wir bringen die Ideen ein, die Gedanken, wo sich eine Firma hintransformieren sollte oder können sollte. Ja, kann ich auch gleich noch ein paar Beispiele bringen. Und man denkt immer so, das müsste doch eine Firma von alleine schaffen. Aber das ist halt nicht so. Ja, das ist vielleicht bei den Großkonzernen so, bei Bosch oder bei Mercedes. Die haben so viele Ressourcen, die können sich dann mit jedem Trend beschäftigen und die können dann auch jeden Technologietrend mal ausprobieren, mitnehmen. Das kann der Mittelstand ja gar nicht. Ja, also die haben gar nicht diese Ressourcenvielfalt, um da sich einfach mal monatelang mit einfach irgendeinem Randthema zu beschäftigen. Ja, so funktioniert es nicht. Da ist viel mehr Druck drauf, sage ich mal, dass Dinge auch funktionieren müssen. Und da haben wir uns einfach sehr, sehr stark darauf positioniert. Ja, und dadurch, dass wir auch das aus Stuttgart heraus machen und wir hier auch im Süddeutschland natürlich gesegnet sind mit mittelständischen Unternehmen, haben wir so gesehen da auch einfach sehr, sehr viel zu tun.
1: Gab es dann da bei der Gründung so viele Marktanalysen und Brainstormings, so welche Lösung für welches Problem noch fehlen könnte bei der Gründung?
0: Tatsächlich da gar nicht. Da waren wir auch, also da waren wir pragmatischer, weil wir natürlich, also klar, wir haben schon gewusst, wer ungefähr was Ähnliches macht. Ne? Aber am Ende ist der Wettbewerb eigentlich für uns tatsächlich heute gar kein relevanter Parameter mehr, sondern es ist nur ein Zeichen, dass Märkte funktionieren. Ich glaube, das war auch mit eines der größten Learnings. Wir wurden immer oft auch von Investoren gefragt, gibt es denn Wettbewerb? Und wir haben dann immer ganz stolz gesagt, na, es gibt gar keinen Wettbewerb für unsere Verhandlungsplattform. Und irgendwann haben dann und dankenswerterweise uns da auch Leute das Feedback gegeben und gesagt, naja, wenn es keinen Wettbewerb gibt, dann gibt es auch keinen Markt dahinter und funktioniert da auch nicht. Ja? Mhm. Natürlich kann man dann sagen, ja, die ganz tollen Unternehmen, die schaffen ganz neue Märkte. Ja? Aber ich sag mal so, ganz, ganz neue Märkte zu schaffen, ist natürlich immer eine Herausforderung. Das schaffen nur die wenigsten. Und oft ist es einfach eine Umverteilung von Märkten. Ja, also es gibt einen gewissen Markt schon. Vielleicht das einfachste Beispiel. Zum Beispiel gab es schon immer Kinderkassetten früher. Ja, und jetzt ist es halt die Tonybox. Mhm. Ja, also das ist, am Ende ist es quasi der gleiche Markt. Nämlich, ich nehme die gleichen Budgets. Eltern kaufen irgendwie Audioinhalte für ihre Kinder. Und jetzt ist es halt, sieht's halt aber einfach anders aus. Ja, in einem anderen Gewand. Aber der Markt ist eigentlich gleich geblieben. Nur die Lösung sieht ein bisschen anders aus und vielleicht ist das Problem auch an manchen Stellen ein bisschen anders geframed. Ne? Aber ansonsten ist der Markt eigentlich immer noch der gleiche. Ja? Und das sind, glaube ich, dann so die spannenden Sachen. Also wir haben natürlich uns grob angeschaut, was gibt es da für Marktbegleiter, aber tatsächlich ist es viel relevanter, was will der Kunde, wie komme ich auf den Kunden, wo können wir den Kunden am ehesten helfen. Und wir haben wirklich mit ganz simplen Projekten am Anfang angefangen. Wir haben einfach am Anfang einfach Software entwickelt für manche Kunden. Die haben uns gesagt, wir brauchen da eine technische Lösung, die ungefähr das kann, und dann haben wir es halt gemacht. Ja? Mhm. Und das hat sich natürlich immer weiterentwickelt und weiterentwickelt. Es kam immer mehr Anfragen und immer mehr Ideen, was könnte man denn tun? Und bis zu einem sehr breiten Leistungsspektrum, wo wir eben von der Strategie bis zur technischen Umsetzung auch alles abbilden können und uns natürlich auch intern so darauf eingestellt haben oder aufgestellt haben, dass wir das auch aus einer Hand machen können. Ja.
1: Um dann an einem Markt, der auch Konkurrenz hat, nicht zu scheitern, wie macht man es dann, wenn man ja nicht die einzige Firma ist, die dann diese Idee hat oder diese Lösung für ein Problem? Braucht man da irgendwie einen Unique Selling Point? Ist das irgendwie ein Preiskampf, den man dann da eingehen muss, um halt ja nicht nochmal zu scheitern?
0: Also ich habe da auch eine sehr radikale Sicht drauf. Ich sag mir, solange ich innovativ bin, muss ich mich auf den Preiskampf nicht einlassen. Eigentlich, ja. Über den Preis am Ende nur verglichen zu werden, ist für mich immer das Schlimmste, was es gibt. Weil wenn ich sonst nichts habe, wo ich mich differenzieren kann, außer der Preis, dann würde ich als Unternehmer irgendwas falsch machen. Also das ist mein persönlicher Anspruch. Deswegen habe ich da immer so ein bisschen die Sicherheit für mich, dass ich sage, solange ich innovativ bin und die Dinge ein bisschen anders mache als der Wettbewerb, dann bin ich eigentlich auf der sicheren Seite. Ja, das ist, sage ich mal, vielleicht so ein bisschen das eine zu diesem Thema, wie sieht's mit dem Pricing da aus? Oder was sind da vielleicht die Differenzierungsmerkmale? Natürlich brauche ich immer ein Unfair Advantage heißt es ja auch. Also genau, früher ist es auch viel Unique Selling Point oder Unfair Advantage. Ich brauche irgendwie einen unfairen Vorteil, den andere nicht haben. Und das ist, glaube ich, bei uns allein in dem Markt, wo wir unterwegs sind, ich nenne es jetzt mal zum Beispiel Unternehmensberatung, ist der Unfair Advantage, dass wir ein tiefes technologisches Wissen haben, was die typischen Unternehmensberatungen nicht haben, beispielsweise. Mhm. Und der Unfair Advantage bei IT-Dienstleistern oder in dem Markt der IT-Dienstleistung ist es so, dass wir eben strategische Kompetenz haben, was eben die meisten IT-Dienstleister auch wiederum nicht haben. Das heißt, wir nutzen quasi das aus, dass diese Märkte, beispielsweise Unternehmensberatung und IT-Dienstleistung, immer mehr zusammenkommen, also eine Konvergenz, ja, die da eintritt. Und wir haben uns halt schon sehr, sehr früh darauf eingestellt, dass diese Märkte zusammenkommen werden, ja, und dass man in Zukunft eben auf Anbieter setzt, die beides können und nicht nur eine Sache. Und das kommt uns hier, glaube ich, in dem Fall einfach zugute, ja.
1: Nochmal ein Blick in deine Firma. Es heißt ja auch oft, Scheitern wird nicht gerne gesehen, wird schlecht angesehen, weil es keine Fehlerkultur in Deutschland gibt. Wie sieht es denn bei dir aus? Habt ihr eine Fehlerkultur? Wie geht ihr mit dem Thema Fehler, Scheitern um?
0: Genau, also ich würde sagen, wir haben eine sehr tolerante Kultur. Wir haben, erstmal muss ich sagen, wir haben eine Lernkultur. Ja? Mhm. Wir haben eine Lern- und Initiativkultur, das würde ich sagen. Das heißt, für uns werden die Leute belohnt, die einfach mal was machen. Ja, also da hört man schon raus, allein was zu machen, ist schon unfassbar wertvoll. Es gibt ganz viele, die warten in so eine Konsumhaltung und denken, es wird ihnen irgendwann hingeworfen und der Chef soll ja alles vorkauen und das Unternehmen soll ja bis ins kleinste Detail den Entwicklungspfad vorgeben. Bei uns ist es eigentlich andersrum. Wir belohnen am Ende die Menschen, die sehr initiativstark sind, einfach mal machen, mit der Gefahr, sich eine blaue Nase zu holen. Ne? Und wir sagen immer, wenn wir es nicht wollen und wenn es in die falsche Richtung geht, dann schreien wir schon laut Nein. Ja? Mhm. Aber wir mussten in den letzten 9 Jahren nicht einmal laut Nein schreien. Ja? Von daher ist es so, dass, glaube ich, es beides zusammenkommt. Einerseits ist es so, dass viele Mitarbeiter gar nicht so initiativstark oft auch sein wollen oder können und natürlich gleichzeitig oft Unternehmen das nicht zulassen. Ja, bei uns ist es so, wir lassen da ganz viel zu. Das überfordert tatsächlich manchmal auch gerade Berufseinsteiger, glaube ich, ein bisschen, dass sie plötzlich diese Freiheit haben, gerade wenn sie auch Praktika gemacht haben, dann irgendwie bei großen Automobilkonzernen, wo ja alles geregelt ist bis ins kleinste Detail, kommen die dann zu uns und merken, bei uns ist quasi nichts geregelt, ja, in Anführungszeichen. Man hat maximale Freiheit und Autonomie. Da müssen sie sich darauf erstmal einstellen und gucken immer so, darf ich das jetzt wirklich? Weil eigentlich in einem bisherigen Unternehmen durfte ich ja nicht einfach mal was machen. Ja? Mhm. Aber bei uns ist das entscheidend, dass man halt einfach mal macht. Und wenn man einfach macht, passieren zwangsläufig Fehler, weil in der Regel gehe ich eben bei uns, zumindest wie wir uns aufgestellt haben, alles, was wir tun, ist sehr oft neu für alle. Ja, das ist zum Teil für unsere Kunden neu, das ist für den Markt neu, das ist zum Teil für uns selber neu. Und deswegen mit einer Lernkultur stelle ich mich darauf ein, dass ich eben immer neue Dinge einfach lernen kann und lernen kann, auch damit umzugehen. Und da passieren 1000 Fehler. Ja, da passieren ganz viele Fehler. Wie wir das konkret gelöst haben bei uns ist, erstens natürlich, dass wir damit sehr offen umgehen. Ja, und wir sehen das auch immer, was kann man daraus lernen? Nicht Fingerpointing und sagen, das war ein Fehler, sondern einfach zu sagen, okay, cool, du hast eine super Erfahrung gemacht. Was können wir denn davon mitnehmen, dass das so nicht nochmal unbedingt passiert? Ja, mhm. Also es ist immer schon dieses, ja, wie nennt man es manchmal auch so, Feedforward. Ne? Es ist nicht Feedback nach hinten quasi, sondern es ist eher nach vorne schauen, zu sagen, was können wir daraus lernen und nach vorne machen. Und ich per se nutze es auch ganz stark, das mache ich einmal im Quartal. Ich nenne das so ein bisschen das Extreme Ownership Meeting. Das heißt, wir gehen durch alle möglichen Fehler durch, die so passiert sind, ja, innerhalb von einem Quartal. Und ich lasse dann das Team bewerten auf einer Skala von 1 bis 10, was sie glauben, wie schlimm der Fehler war, warum der Fehler so schlimm war. Also ist das jetzt eher trivial, ja, oder ist es ganz schlimm gewesen? Ja? Mhm. Und auch, was können wir tun, um das, dass das in Zukunft nicht nochmal passiert? Also was können wir daraus lernen? So. Und dieser Umgang, also dieser ganz offene und ganz normale Umgang damit, der sorgt dazu, dass wir halt eine sehr hohe Toleranz bezüglich Fehlern auch haben. Ne? Und ich mag allein den Begriff Fehler eigentlich nicht, weil er halt wieder den Fokus eigentlich auf die Sache legt. Und eigentlich sollte es viel mehr sein, was lernt man aus dem Fehler?
1: Ja. Mhm. Merkst du denn, also ich denke mal, bei euch in der Firma wird es dann wahrscheinlich nicht so sein, aber wenn du mit Gründern, Gründerinnen sprichst, dass da noch irgendwie eine gewisse Angst, also Angst oder Skepsis vorm Scheitern oder vor Fehlern vorhanden ist?
0: Ja, ganz sicher. Also ich glaube generell in Deutschland, wir sind ja ein Land der Perfektion, wir sind ein Land der Ingenieure, alles muss funktionieren, wir trauen uns an vielen Stellen nichts, wir sind irgendwie auch ein bisschen ängstlich, ne? Man könnte ja mal was riskieren, das ist ja ganz schlimm, aber ganz ehrlich, gleichzeitig haben wir das ausgefeilteste Sozialversicherungssystem mit der Welt, ja, also in welches Netz, also ich falle in ein Netz, ja, das ist ja in ganz anderen Ländern ganz anders, ja, und von daher ist es, glaube ich, ein bisschen irrational, dass man da so eine ordentliche Angst hat. Ich glaube, das liegt so ein bisschen dran, dass man halt immer noch Angst hat, sein Gesicht zu verlieren, weil alles so perfekt ist oder so perfekt erscheint. Ne? Und ich dann nicht einfach mal mache. Ne? Also das heißt, so eine gewisse Toleranz bezüglich mal was auszuprobieren und einen Nichterfolg zu haben, die ist halt einfach gesellschaftlich bei uns nach wie vor nicht so verbreitet. Ne? Liegt auch sicher dran, dass wir halt einfach gesegnet sind mit so vielen Unternehmen, die da sind. Ja? Das heißt, dass ich einfach ins Angestelltenverhältnis gehe beispielsweise, ist ja vollkommen, ja, ich sag mal, klar, weil wir haben so viele Arbeitsplätze. Ja. Ich muss nicht den Weg des Gründens gehen. Also in Deutschland gibt es ja erstmal, in Anführungszeichen, also erstmal gibt es ja eigentlich keine Notwendigkeit zu gründen, ja, weil es gibt ja genug Arbeitsplätze, es gibt genug Unternehmen. Ich muss ja gar nicht unbedingt was Neues starten. Das ist natürlich fatal auf die langfristige Sicht, ne, weil kein Unternehmen wird ewig am Markt bleiben und es kann ja auch nicht die Antwort drauf sein, zu sagen, wir nehmen einfach nur die Arbeitsplätze, die es gibt, sondern es geht ja schon darum, auch neue Arbeitsplätze zu schaffen. Und da ist es, glaube ich, schon so, dass da so ein bisschen auch noch der Druck fehlt, ja, das dann auch einfach zu tun, dass es einfach normal wird. Aber ich glaube, wir erleben jetzt aktuell eine ganz spannende Phase und da gibt es ja zig Meldungen jetzt in den letzten, sagen wir mal, 3-4 Wochen von Unternehmen, die Stellen abbauen, dass jetzt, glaube ich, doch so ein bisschen der Moment kommt, wo Leute sagen, okay, eigentlich muss ich gerade in den Krisenzeiten dann wagen und mal was ausprobieren. Ja? Und das hat man schon in der Finanzkrise 2008 gesehen, 2009. Da sind ganz spannende Firmen entstanden, eben auch aus dieser Krisensituation heraus.
1: Zum Schluss noch eine Frage zum Thema Führungsstil. Du hast auf LinkedIn kürzlich geschrieben, dass Jürgen Klopp dein Vorbild in Sachen Führungsstil ist. Wieso?
0: Also ich mag das ja immer, sich Personen zu suchen, die nicht unbedingt das tun, was man selber tut. Das ist mir immer ein bisschen zu trivial, ja, weil am Ende ist es halt zu ähnlich. Ich finde es immer ganz spannend, Persönlichkeiten sich zu suchen und auch zu finden, die in einem ganz anderen Spielfeld unterwegs sind, die aber ähnliche Fragestellungen haben. Ein Fußballtrainer, ja, der will auch gewinnen, der hat auch irgendwie ein Team, was er aufstellen muss, ja, was auch in sich funktionieren muss, ja, ein System. Er muss auch irgendwie eine Strategie entwickeln, damit man möglicherweise gewinnen kann. Ja. Also es gibt sehr, sehr viele Parallelen einfach da auch zum Fußball und auch zum Teamsport erstmal für auch einen Unternehmer. Und Jürgen Klopp ist natürlich jemand, das hat dann aber dann noch sehr viel mit persönlichen Werten zu tun. Was schätzt man? Ja? Und ich bin jemand, der zum Beispiel Beispiel Demut oder Bodenständigkeit extrem schätzt an Menschen. Und er ist ja da maximal bodenständig, ne? Der macht da ja keinen Hehl draus. Der ist da total pragmatisch bei vielen Sachen. Der fährt keinen Maybach, obwohl er sich's wahrscheinlich leisten könnte, ja. Mhm. Sondern der ist da ganz, ganz bodenständig, macht einfach seine Sachen. Und gleichzeitig ist es auch jemand, der doch zugibt, dass er auch Emotionen hat, ne? Und ich glaube, das macht uns ja auch sehr menschlich. Also nicht so ein abgeschliffener Manager, der eigentlich wie eine Maschine einfach nur funktioniert, sondern der auch so eine menschliche Seite hat, die dann auch immer wieder hochkommt, wo man sagt, geil, das ist ein cooler Typ. Ja, der ist ganz menschlich. Und die Kombination aus den vielen Facetten, also irgendwo Erfolg, dann diese Bodenständigkeit und auch diese Emotionalität, das ist was mich sehr inspiriert und wo ich auch natürlich immer wieder hoffe, dass solche Persönlichkeiten auch nahbar bleiben und sich dann nicht irgendwie wegschließen und sagen, so, ich will einfach mein Leben leben, was ihr gutes Recht wäre, aber dann wäre so ein bisschen natürlich die Inspirationsquelle weg, deswegen hoffe ich persönlich natürlich, dass wenn Kloppo da dann aufhört bei Liverpool, dass er vielleicht dann tatsächlich auch mal, weiß ich nicht, vielleicht ein Buch schreibt oder auch mal mehr zu Podcasts geht oder vielleicht tatsächlich auch Trainings gibt, wer weiß, ne? Also wie er sich dann noch da entscheiden wird, aber tatsächlich, ja, ist das für mich persönlich so ein inspirierender Führungstyp, ja.
1: Sagt Martin Almendinger, Gründer und Geschäftsführer von OMM Solutions. Bei seinem Flop hat er gelernt, dass eine Geschäftsidee nicht nur gut sein muss, sondern auch ein vorhandenes Problem lösen muss, um erfolgreich zu sein. Vielen Dank für das Gespräch.
0: Vielen Dank, Anja. Dankeschön.
2: Wenn es keinen Wettbewerb gibt, dann gibt es auch keinen Markt. Diesen Tipp haben Martin Almendinger und seine Kollegen bekommen, als sie für ihre Verhandlungsplattform nach InvestorInnen gesucht haben. Und kein Markt bedeutet auch kein Interesse. Ein wichtiger Faktor, den man bei der Gründung beachten sollte. Auch mein nächster Gast musste lernen, dass man sich nicht zu sehr in die Lösung verlieben darf, wenn man erfolgreich sein will. Dejan Stojanovic ist mit seinem Startup gescheitert und hat sich sogar mit seinen Mitgründern zerstritten. Sie haben typische Fehler gemacht, sagt er heute. Obwohl Dejan Stojanovic damals schon großer Fan von Fuck-Up-Nights war, auf denen UnternehmerInnen offen über ihre Fehler sprechen. Warum ihn das aber nicht vor seinem eigenen Scheitern bewahren konnte, hört ihr nächste Woche hier im Flopcast. Wenn ihr keine Folge verpassen wollt, dann folgt oder abonniert uns kostenlos. Mein Name ist Anja Bolle. An dieser Folge haben Stefan Siegert und Imke Zimmermann mitgearbeitet. Florian Drexler hat die Episode produziert. Benjamin Zerdani hat die Episode produziert. Tim Schmutzler hat die Episode produziert. Stanley Baldorf hat die Episode produziert. Ich freue mich, wenn ihr auch nächste Woche wieder mit dabei seid. Tschüss.
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1: Was für ein Jahr. Deutschland und das Grundgesetz feiern Kronjuwelenhochzeit. 75 Jahre. Aber eigentlich sollten wir dieses Jubiläum gar nicht feiern. Das hatten die Mütter und Väter des Grundgesetzes nämlich eigentlich gar nicht eingeplant. Das Grundgesetz sollte nur ein Provisorium für die Zeit bis zur Wiedervereinigung mit der sowjetischen Besatzungszone, also der DDR, sein. Deswegen hat man sich aber nicht weniger Mühe gegeben, eine gute Verfassung zu schreiben. Und obwohl das Grundgesetz zunächst nur als westdeutsches Provisorium gedacht war, haben die Mütter und Väter eines berücksichtigt: dass Deutschland Teil einer sich immer weiter globalisierenden Welt ist, ein Land inmitten des zusammenwachsenden Europas. Und so hat man sich international inspirieren lassen, hat das deutsche Recht auch für den Einfluss Europas geöffnet. Das war der Anfang. Es waren aber nicht nur die deutschen Mütter und Väter des Grundgesetzes, die sich von anderen Ländern haben inspirieren lassen. Vielmehr wurde das Grundgesetz selbst zur Inspirationsquelle für zahlreiche Länder, die sich eine neue Verfassung gegeben haben. Und darum soll es heute gehen. Das ist die 10. und letzte Folge dieser Staffel von In guter Verfassung. Ich bin Rabea Schlotz. Hi, schön, dass ihr da seid.

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1: In den 1950er Jahren, nach dem Koreakrieg, regiert in Südkorea Ri Sing-man. Durch eine Verfassungsänderung wird es möglich, dass das Volk seinen Präsidenten direkt wählt. Und er darf für beliebig viele Amtszeiten antreten. 1960 will sich Ri Sing-man erneut wählen lassen und erzielt dabei angeblich ein Wahlergebnis von über 90%. Die für viele offensichtliche Wahlmanipulation führt zur sogenannten April-Revolution. Ri Sing-man muss fliehen, eine erneute Amtszeit wird so verhindert. Nun soll sich Südkorea demokratisieren. Hierfür wird eine neue Verfassung erlassen. Darin wird die parlamentarische Demokratie als Staatsform festgelegt. Außerdem wird ein Verfassungsgericht nach Vorbild des deutschen Bundesverfassungsgerichts eingeführt. Und das hat einen bestimmten Grund. Das Bundesverfassungsgericht ist nämlich
2: ein eigenständiges, nur für die Einhaltung und Kontrolle der Verfassung zuständiges Gericht, nicht ein oberstes Bundesgericht, wie beispielsweise auch interessanterweise in den USA, wo der Supreme Court zwei Funktionen, nämlich die Spitze der ordentlichen Gerichtsbarkeit und gleichzeitig eine Verfassungsrechtsprechung wahrnimmt. Nein, eine gesonderte Gerichtsbarkeit, die nur über die Verfassung wacht. Das heißt, ein besonders ausgewählte, besonders im Verfassungsrecht kundige Richter auch hat. Das ist das eine.
1: Hier spricht Dieter Gosewinkel. Er ist Historiker und Rechtswissenschaftler. Am Wissenschaftszentrum Berlin für Sozialforschung forscht er zu Global Constitutionalism. Unter anderem hat er sich intensiv mit der Frage beschäftigt, inwiefern das Grundgesetz andere Verfassungen geprägt hat. Zum Beispiel in Sachen Verfassungsgericht. Deutschland hat sich damals vom US-amerikanischen Supreme Court inspirieren lassen, als es das Bundesverfassungsgericht geschaffen hat. Der Unterschied zwischen den beiden Gerichten ist jedoch die Form ihrer Verfassungsgerichtsbarkeit. Der Supreme Court fällt unter das sogenannte Einheitsmodell. Damit ist gemeint, dass dieses oberste Gericht auch über Verfassungsfragen entscheiden kann. Das ist zum Beispiel auch in Estland so. In Deutschland hingegen hat man sich für das Trennungsmodell entschieden. Es gibt also ein gesondertes Verfassungsgericht, das sich ausschließlich mit Verfassungsfragen beschäftigt.
2: Das andere ist, dass dieses Gericht sehr weitreichende Kompetenzen hat, die beispielsweise für uns alle als Bürgerinnen und Bürger die Individualrechtsbeschwerde, also die Verfassungsbeschwerde, kennt. Eine Beschwerdeform und eine Klageform, die in der Arbeit des Bundesverfassungsgerichts und anderer entsprechender Verfassungsgerichte den Großteil der Arbeit ausmachen. Also die Einklagbarkeit von individuellen Rechten durch Bürgerinnen und Bürger.
1: Und das Bundesverfassungsgericht hat die Kompetenz, einfache Gesetze an Grundrechten und der Verfassung zu messen und sie gegebenenfalls als verfassungswidrig zu erklären und zu verwerfen.
2: Das ist eine immens weitreichende Kompetenz, die beispielsweise in der Zwischenkriegszeit und im Kaiserreich, das heißt in der älteren deutschen Verfassungsgeschichte, undenkbar war, wo der Gesetzgeber eine überragende Stellung hatte und nicht von einem Gericht gebändigt werden durfte.
1: Hier hat sich Südkorea damals in den 60er Jahren also inspirieren lassen. Außerdem wird damals der Grundrechtsschutz gestärkt, nachdem die letzte südkoreanische Regierung mehr und mehr diktatorische Züge angenommen hatte und massiv gegen KritikerInnen vorgegangen war, will man also ein solches Szenario in Zukunft verhindern. Deswegen Grundrechtsschutz. Das Grundgesetz dient hierbei als wichtige Blaupause. Auch wenn der Erfolg der neuen Verfassung in Südkorea nur wenige Monate anhält. Denn schon im Frühling 1961 putscht sich das Militär an die Macht. Ein paar Jahre später, 1967 um genau zu sein, ist es das griechische Militär, das sich in Athen an die Macht putscht. Etwa 7 Jahre lang hält sich das Regime der Obristen, wie es genannt wird, an der Macht und im Juli 1974 werden die Militärs nach einem missglückten Putsch auf Zypern aus dem Amt gedrängt. Also muss eine neue Verfassung her. Auch die Griechen werfen zunächst einen Blick ins deutsche Grundgesetz. Manche Formulierungen haben sie sogar wortwörtlich übernommen. Artikel 2 Absatz 1 lautet damals: Grundverpflichtung des Staates ist es, die Würde des Menschen zu achten und zu schützen. Zitat Ende. Und dass in Deutschland, wie dann später auch in Griechenland, die Menschenwürde so prominent platziert ist, das hat einen Grund, sagt Dieter Gosewinkel.
2: Diese besondere Formulierung, die Menschenwürde ist unantastbar oder in anderen Formulierungen sinngemäß ist für die neuen liberaldemokratischen Verfassungen besonders attraktiv gewesen in ihrer Absetzung von einer diktatorischen Vergangenheit.
1: Denn dass gerade Länder, die autoritäre Regime hinter sich hatten, sich vom Grundgesetz haben inspirieren lassen, das ist kein Zufall.
2: Das Grundgesetz zeichnet sich dadurch aus, dass es eine gleichermaßen liberale wie demokratische Verfassung ist. Eine liberaldemokratische Verfassung im reinen Sinn. Das heißt, in besonderer Weise neben den demokratischen, republikanischen Elementen auch liberale Elemente, rechtsstaatliche Elemente wie die Gewaltenteilung und vor allen Dingen die Grundrechte sehr stark macht. Und das hat in der Nachkriegszeit, in der Zeit nach dem Zweiten Weltkrieg, das Grundgesetz sehr attraktiv gemacht für Staaten, die beispielsweise von einem autoritären oder diktatorischen Regime in ein neues demokratisches, liberales System wechseln wollten.
1: Und das zeigt sich auch in weiteren Artikeln der griechischen Verfassung von damals. Artikel 4 Absatz 1. Alle Griechen sind vor dem Gesetze gleich. Und Absatz 2. Griechen und Griechinnen haben gleiche Rechte und Pflichten. Und weiter, Artikel 5. Jeder hat das Recht auf freie Entfaltung seiner Persönlichkeit und auf die Teilnahme am gesellschaftlichen, wirtschaftlichen und politischen Leben des Landes, soweit er nicht gegen die Rechte anderer, die Verfassung oder die guten Sitten verstößt. Und alle, die sich innerhalb der Grenzen des griechischen Staates aufhalten, genießen ohne Unterschied der Nationalität, der Rasse oder Sprache und religiösen oder politischen Anschauungen den unbedingten Schutz ihres Lebens, ihrer Ehre und ihrer Freiheit. Ausnahmen sind in den vom Völkerrecht vorgesehenen Fällen zulässig. Es findet sich auch der gesetzliche Richter wieder, die Unverletzlichkeit der Wohnung, der besondere Schutz der Familie. Es gibt die Versammlungsfreiheit in Artikel 11, das Recht auf Vereinsbildung, Religionsfreiheit, trotz Staatsreligion übrigens, und auch natürlich die Meinungsfreiheit. Kommt einem bekannt vor, oder? Mir sind aber auch Artikel aufgefallen, die man nicht im Grundgesetz findet. Artikel 15 zum Beispiel, Absatz 2, Hörfunk und Fernsehen stehen unter der unmittelbaren Kontrolle des Staates. Oder in einem anderen Artikel, die Beschaffung von Wohnungen für Obdachlose und ungenügend Untergebrachte ist Gegenstand der besonderen Sorge des Staates. Und weiter, unabhängig von Geschlecht oder anderen Unterscheidungen haben alle Arbeitenden das Recht auf gleiche Entlohnung für gleichwertig geleistete Arbeit. Da haben die Griechen also etwas geschafft, woran die Mütter des Grundgesetzes hierzulande gescheitert sind. Ich könnte jetzt sicher noch eine ganze Weile über die griechische Verfassung von 1975 sprechen. Aber wir haben noch das ein oder andere vor uns und deswegen klappe ich die Syntagma, also die griechische Verfassung, jetzt mal zu und reise weiter durch die Welt. Ende der 1980er bzw. Anfang der 1990er Jahre zerbrechen die kommunistischen Herrschaftssysteme in Europa. Zum Ende des Jahres 1991 löst sich die Sowjetunion offiziell auf. Mit ihrem Ende erklären auf ihrem ehemaligen Gebiet 15 Staaten, die es bis heute gibt, ihre Unabhängigkeit. Hinzu kommen auch noch Polen und Ungarn, die dem Kommunismus schon früher den Rücken gekehrt haben. In den ehemaligen sozialistischen Ländern werden neue Verfassungen erarbeitet. Das Ziel, der Wandel von einer sozialistischen Diktatur hin zu demokratischen Staaten. Dafür holte man sich Inspiration in den Verfassungen anderen Ländern. Dafür holte man sich Inspiration in den Verfassungen anderer Länder. Das Grundgesetz war dabei für viele osteuropäische Staaten mit einer totalitären Vergangenheit besonders interessant. Und zwar aus den gleichen Gründen wie im Fall von Griechenland. Weil das Grundgesetz sich schon als stabilisierende Verfassung bewährt hatte und weil es gezeigt hat, wie man auf der Verfassungsebene den Übergang von einem diktatorischen Regime in eine Demokratie schaffen kann. Manche der Juristen, die in der Wendezeit 1990 zur Opposition zählten, waren zuvor teils schon in Deutschland gewesen, zum Beispiel als Humboldt-Stipendiaten und kannten deshalb das deutsche Recht ganz gut, erklärt der Jurist und Osteuropa-Experte Herbert Küpper in einem Interview mit der Wochenzeitung Das Parlament. Sie brachten Anregungen aus dem Grundgesetz in ihre jeweiligen Länder zurück. Besonders beliebt dabei Artikel 67 des Grundgesetzes, das konstruktive Misstrauensvotum, das es ermöglicht, für politische Stabilität zu

0: und einer Offenheit demokratischer Verfassung für diktatorische Überwältigung. Deswegen spielt das konstruktive Misstrauensvotum in der Übernahme anderer Verfassungen eine wichtige Rolle, die, wie eingangs gesagt, die Absetzung und sozusagen die Blockade auch gegenüber einer diktatorischen Vergangenheit anstreben. Ja, deswegen hat das konstruktive Misstrauensvotum eine Rolle gespielt.
1: Das konstruktive Misstrauensvotum hat zum Beispiel Eingang in die ungarische Verfassung gefunden. Auch Artikel 1 des Grundgesetzes, die Menschenwürde als oberstes Prinzip unserer Verfassung, wurde von einigen osteuropäischen Staaten übernommen. Über einen Staat will ich noch kurz sprechen. Über das Königreich Spanien. Denn auch Spanien hat sich vom Grundgesetz inspirieren lassen. Und bis heute findet sich vieles in der spanischen Verfassung, was auf das Grundgesetz zurückzuführen ist. Schauen wir uns das also mal genauer an. 3 Jahre nach dem Ende des Franco-Regimes 1987 gibt sich Spanien eine neue demokratische Verfassung. Dass Elemente des Grundgesetzes in der spanischen Verfassung landen, das hat ähnliche Gründe wie in den ehemaligen Ostblockstaaten, in Griechenland, in Südkorea.
0: Denn 1978 war das Grundgesetz über 30 Jahre alt. Es hatte sich als stabilisierende und nie grundsätzlich in Frage gestellte Verfassung bewährt, auch in bereits schwierigeren Situationen, in denen radikale Parteien in die Nähe der Macht kamen, in denen beispielsweise schwere innere Krisensituationen bestanden hatten, Verfassungsänderungen notwendig gewesen waren. Kurzum, der spanische Verfassungsgeber konnte auf eine bewährte, funktionierende Verfassung zurückgreifen, die, und das war natürlich der zweite wichtige Punkt, betont antiautoritär, antidiktatorisch war, mit dem Menschenwürdegrundsatz, mit den Grundrechten, mit der Verfassungsgerichtsbarkeit. Beides traf zusammen, eine Verfassung, die klar antidiktatorisch war und gleichzeitig bereits eine 30-jährige Bewährungszeit hinter sich hatte.
1: 4 Jahrzehnte Diktatur hatte Spanien damals gerade erlebt. Hier eine wirklich knappe Zusammenfassung. Francisco Franco kommt während des Spanischen Bürgerkrieges 1936 zu Macht. Er schafft es, eine nationalistische Bewegung hinter sich zu vereinen, die schließlich den Bürgerkrieg militärisch gewinnt. Nach seiner Machtergreifung lässt er zahlreiche GegnerInnen seiner Person und Politik vertreiben und hinrichten. Etwa 1,5 Millionen Menschen werden auf Befehl Francos in Konzentrationslagern interniert. Nach einigen Jahren endet der sogenannte blaue Terror unter Franco allmählich. Die Spanier leben zwar weiterhin in einer Diktatur, das Regime greift mit der Zeit aber zu weniger drakonischen Strafen und zu entschärften Repressionsmaßnahmen. 1975 schließlich stirbt Francisco Franco. Der Weg hin zu einem demokratischen Staat wird frei. Die Spanier suchen nach Inspiration für ihre neue Verfassung und werden, wie viele andere Staaten auch, beim Grundgesetz fündig. Es waren Leute wie Antonio López Pina, die für diese Entwicklung verantwortlich waren. Er hat in den 1960er Jahren in München unter anderem bei Theodor Mauns studiert. Mauns hatte 1985 gemeinsam mit einem Kollegen den damals führenden Kommentar zum Grundgesetz geschrieben, der viele Jahre als Standardwerk in der juristischen Ausbildung galt. Aber, kurze Randnotiz, auch wenn es etwas vom Thema wegführt, wichtig zu wissen ist vielleicht trotzdem, dass Mauns während der Nazi-Zeit den nationalsozialistischen Führerstaat propagierte und immer juristisch legitimierte. Und auch wenn er nach dem Krieg zu einem der führenden Verfassungsrechtler der BRD wurde, blieb er seiner rechten Gesinnung wohl treu. Nach seinem Tod wurde bekannt, dass er bis zuletzt hunderte Artikel anonym in einer rechtsradikalen Zeitung publiziert hatte. Aber bei eben diesem Theodor Mauns jedenfalls saß 1960 ein Student in den Vorlesungen, einer derjenigen, die später Ideen des Grundgesetzes nach Spanien bringen sollten. Mitte der 1970er Jahre war Antonio López Pina zurück in Spanien und Teil der verfassungsgebenden Versammlung als Vertreter der spanischen Sozialdemokraten, der PSOE. Und welche Aspekte hat die verfassungsgebende Versammlung schließlich aus dem Grundgesetz übernommen?
0: Wie ich eben sagte, der Menschenwürdegrundsatz spielt eine wichtige Rolle in der neuen spanischen Verfassung. Der Satz, Spanien ist ein demokratischer und sozialer Rechtsstaat, ist fast identisch, bis auf das Wort Rechtsstaat, mit einem zentralen Satz in Artikel 20 des Grundgesetzes. Und sehr wichtig, die Konstruktion des spanischen Verfassungsgerichts ist der des deutschen Bundesverfassungsgerichts.

0: Gerichts sehr ähnlich.
1: Und auch das konstruktive Misstrauensvotum, über das wir vorhin schon gesprochen haben, wurde aufgenommen. Es war eines der Themen, das bei den Spaniern am ausführlichsten diskutiert wurde. Trotzdem gibt es auch Unterschiede zwischen den beiden Verfassungen. Spanien ist nach wie vor ein Königreich. Wirkt sich sowas auf die Verfassung aus?
0: Na, da unterscheiden sich ja wohl die beiden. Und die Spanier sind halt royalistisch. Das ist seit 1919 in Deutschland nicht mehr der Fall. Nö, es gibt da immer auch Unterschiede, ist doch klar. Mhm.
1: Das ist übrigens nicht nur in Spanien so. Wir haben es in Griechenland gesehen, übrigens auch in Taiwan, in Südkorea und in vielen Staaten des ehemaligen Ostblocks. All diese Staaten haben sich vom Grundgesetz inspirieren lassen und haben dabei manche Teile übernommen und manche eben nicht. Ist eine Verfassung denn nicht aber eigentlich auch ein in sich stimmiges Dokument, das nicht einfach beliebig zusammengesetzt werden kann?
0: Dass eine Verfassung ein in sich stimmiges Gebilde ist, ist eine Fiktion, muss ich Ihnen sagen.
1: Da lag ich wohl falsch.
0: Es gibt natürlich eine sehr wichtige Interpretationsrichtung im internationalen Konstitutionalismus, die davon ausgeht, dass die Verfassung eine Einheit darstellt. Bei genauer Betrachtung, sowohl historisch als auch systematisch, stimmt das häufig nicht. Das sage ich nur, um da Illusionen zu zerstören. Mhm. Und selbst wenn das Bundesverfassungsgericht häufig den Topos von der Einheit der Verfassung und der Widerspruchsfreiheit der Verfassung erwähnt, muss es große interpretatorische Anstrengungen unternehmen, die weit gehen und manchmal auch sehr weit gehen, um die tatsächlich vorhandenen Reibungspunkte und Gegensätze zu überwinden. Also gehen wir aber mal davon aus, dass eine Verfassung möglichst eine Einheit sein will, was sie nicht immer ist. Dann schließt es aber keineswegs aus, dass Teile herausgenommen und in andere Verfassungen eingesetzt werden. Nun, die Verfassung, von denen wir reden ja von der, sagen wir sagen, von der Ausstrahlungswirkung des Grundgesetzes in andere Verfassungen. Die Verfassungen, die dann neu geschaffen wurden, haben sich eben nicht nur am Grundgesetz orientiert, die haben auch andere Verfassungen teilweise rezipiert und haben eigene Traditionen gehabt, die sie natürlich auch aktiviert haben, als vordiktatorischer und vorautoritärer Vergangenheit. Das heißt, Verfassungen sind immer eine Mischung, ein Konglomerat aus verschiedenen Schichten, Zeitschichten, systematischen Schichten, Rechtsschichten, sowohl des eigenen nationalen Rechts als auch des internationalen Rechts.
1: Das heißt aber natürlich nicht, dass das Grundgesetz das Nonplusultra ist, an dem sich alle Staaten bedienen. Aber eben doch eine ganze Menge. Wir haben schon einige genannt. Länder wie Polen und Ungarn und Tschechien, aber auch Taiwan oder Portugal, Spanien, Griechenland, Südkorea. Dass so viele Staaten das Grundgesetz als Inspirationsquelle für ihre eigenen Verfassungen genutzt haben, sorgt dafür, dass das Grundgesetz immer mal wieder als Exportschlager betitelt wird. Dieter Gosewinkel ist das ein bisschen zu flapsig und er findet, der Begriff passt in Bezug auf eine Verfassung einfach nicht.
0: Tatsächlich aber ist es kein Wirtschaftsgut. Es durchläuft sehr im Unterschied zu irgendwelchen Exporten, die man vor Augen hat, komplizierte Diffusionsprozesse, intellektuelle Diffusionsprozesse, die mit Kommerz nichts zu tun haben. Und deswegen, die darauf beruhen, dass es ausgeprägte professionelle Kontakte gibt zwischen Rechtsordnungen, dass eine wechselseitige Beobachtung stattfindet, dass eine Bereitschaft zur Rezeption da ist. Das alles sind komplizierte kulturelle, intellektuelle, wissenschaftliche Prozesse und politische Prozesse. Und das hat mit Export und Exportweltmeister nichts zu tun.
1: Inzwischen ist die Rede vom Exportschlager doppelt falsch. Denn seit Beginn der 2000er Jahre hat der sogenannte Export des Grundgesetzes mehr und mehr aufgehört. Die ehemaligen sogenannten Ostblockstaaten waren mit die letzten Länder, die das Grundgesetz kopiert haben. Auch hier Anführungsstriche. Das hat zwei Gründe. Zum einen haben sich vor allem Staaten am Grundgesetz bedient, die komplett neu begonnen haben, die nach einer Diktaturerfahrung quasi bei Null angefangen haben und das Grundgesetz als Basis für ihre Demokratisierung nutzen konnten. Das erklärt auch, warum Staaten wie beispielsweise Finnland oder die Schweiz das Grundgesetz nicht als Blaupause benutzt haben, als sie sich neue Verfassungen gegeben haben. Sie waren auch davor schon demokratisch organisiert. Und zum anderen hängt es
0: damit zusammen, dass die lange, starke und hohe Welle des liberalen Konstitutionalismus, die spätestens in den 70er Jahren im Westen der Welt begann, die auch das, sage ich mal, befreite Osteuropa stark mit beeinflusst hat, abgeebbt ist und teilweise zurückgeschlagen ist. Ja, Damit hängt es zusammen. Aber das ist nicht nur eine Erscheinung, die das Grundgesetz anbetrifft, sondern das Gleiche gilt für die lange Zeit sehr führende Rezeption der amerikanischen Verfassung.
1: Konstitutionalismus, das muss ich vielleicht kurz erklären. Damit ist gemeint, dass Befugnisse und Verpflichtungen der Regierenden und der BürgerInnen verfassungstechnisch verankert sind. Und dieser liberale Ansatz mit Grundrechten, Menschenwürde, geteilter Staatsgewalt, das hat im Laufe der 2000er Jahre abgenommen. Das Jahrzehnt wurde von 9/11 geprägt, von den neuen Entwicklungen im Afghanistan-Krieg, vom Einmarsch der USA im Irak. Staaten, die sich neue Verfassungen gegeben haben, haben weniger auf Liberalismus, auf Freiheit gesetzt, sondern eher auf Sicherheit und Abschottung. Liberale Verfassungen aber, wie das Grundgesetz eine ist, die müssen atmen können. Liberale Verfassungen leben, passen sich an, sind nicht in Stein gemeißelt. Und dass so viele Staaten das Grundgesetz als Blaupause genutzt haben, das zeigt zwei Dinge. Erstens, der Text an sich ist relativ zeitlos, egal ob 1949, 1976 oder 1993, immer wieder hat man aufs Grundgesetz zurückgegriffen. Zweitens, das Grundgesetz ist trotzdem modern, weil es eben auf die Auslegung der jeweiligen Rechte ankommt.
2: Dieses Grundgesetz ist auch deswegen so erfolgreich, weil es in der Lage ist, gesellschaftlichen Wandel in sich aufzunehmen. Und das soll auch eine Verfassung tun, denn sie soll ja das Zusammenleben der jetzigen Gesellschaft sicherstellen. Nicht das von 1949, sondern die jetzige Gesellschaft soll sich auf das Grundgesetz berufen können und sich aufgehoben fühlen. Das ist die Aufgabe einer Verfassung. Und deswegen ist die Verfassungsauslegung notwendigerweise eine solche, die in der Lage sein muss, diese Veränderungen behutsam aufzunehmen. Nicht sprunghaft, denn das andere, was eine Verfassung soll, ist ja den Rahmen liefern für das, was wir tun.
1: Das Grundgesetz, es lebt, es atmet. Und das muss es auch. Ansonsten wäre der Bundestag die ganze Zeit nur damit beschäftigt, die Verfassung an den Zeitgeist anzupassen.
2: Und niemand würde bestreiten, dass sich in fundamentalen gesellschaftspolitischen Fragen die gesellschaftlichen Bewertungen verändert haben in den letzten 50, 60, 70 Jahren. Beispiel Homosexualität. Ende der 50er Jahre gibt es eine der gruseligsten Entscheidungen des Bundesverfassungsgerichts. Ich sitze gerade an einem Manuskript zum Bundesverfassungsgericht und habe deswegen diese Entscheidung, fast möchte ich sagen, leider nochmal herausgeholt und sie gelesen. Wenn man die liest, mit welcher Argumentation das Verfassungsgericht an der Stelle die Strafbarkeit der männlichen Homosexualität verteidigt, nachgerade, läuft es einem kalt den Rücken runter. Und natürlich würde heute das Verfassungsgericht anders entscheiden, sollte der Gesetzgeber, darauf kommt er auch nicht mehr, ja, aber sollte der Gesetzgeber wieder auf die Idee kommen, die Homosexualität unter Strafe zu stellen, wird das natürlich mit Bausch und Bogen zerrissen in Karlsruhe. Unter dem gleichen Grundgesetz.
1: Zum besseren Verständnis schauen wir uns die Entscheidung, die Alexander Thiele hier anspricht, mal genauer an. 1957 soll das Bundesverfassungsgericht darüber entscheiden, ob Paragraph 175 StGB, der homosexuelle Handlungen zwischen Männern unter Strafe stellt, gegen den Gleichheitsgrundsatz des Grundgesetzes verstößt. Man kommt zu dem Ergebnis, nein. In der Urteilsbegründung beruft man sich auf mehrere Gutachten von Ärzten und Kriminologen. Es fallen homophobe Sätze wie der männliche Homosexuelle neige zur Verführung Jugendlicher oder so gelingt der lesbisch veranlagten Frau das Durchhalten sexueller Abstinenz leichter, während der homosexuelle Mann dazu neigt, einem hemmungslosen Sexualbedürfnis zu verfallen. Oder männliche Homosexuelle streben häufig zu einer homosexuellen Gruppe, lehnen aber familienhafte Bindungen meist ab und neigen zu ständigem Partnerwechsel. Der Gleichheitsgrundsatz war damals 1957 der gleiche, wie er es heute ist. Und trotzdem käme das Bundesverfassungsgericht heute zu dem Ergebnis, dass ein Gesetz, das die Homosexualität von Männern verbieten würde, gegen das Grundgesetz verstößt. Ein weiteres Beispiel dafür, dass sich die Interpretation des Grundgesetzes durchaus ändern kann, bringt die Juristin und Sozialwissenschaftlerin Maria Wersig.
3: Ja, ich finde, das Beispiel 218 ist eigentlich ein sehr gutes.
1: Damit meint sie den Paragraphen 218 im Strafgesetzbuch, der Schwangerschaftsabbrüche unter Strafe stellt. Bis heute.
3: Ich war ja auch in der Kommission der Bundesregierung, die da Vorschläge erarbeiten sollte. Und ein Argument, was dann immer kommt, ist, dass gesagt wird, ja, es gab in den 70er Jahren die Entscheidung, es gab in den 90er Jahren die Entscheidung. So viel Spielraum hat ja der Gesetzgeber jetzt nicht. Jede Neuregelung wird auch wieder natürlich in Karlsruhe liegen. Sollte man das überhaupt machen? Mhm. Ja, oder spaltet das dann die Gesellschaft so sehr, dass man davon absehen sollte? Wir haben sehr intensiv in der Kommission auch dann aus diesen Gründen das Verfassungsrecht uns angeschaut und haben eine Argumentation entwickelt, wie man diese Dinge auch anders sehen könnte, als es eben 1993 der Fall war. Aber natürlich, die Frage ist offen, wie das Bundesverfassungsgericht, wenn es dann einen neuen Gesetzentwurf vor sich hat, damit dann umgehen wird. Aber die Möglichkeit besteht. Und bei so gesellschaftspolitisch wichtigen Themen finde ich es gerade entscheidend, ja, dass man dann nicht sagt, ja gut, es ist vor 30 Jahren geklärt worden, da brauchen wir jetzt nicht mehr drüber reden. Weil es gibt ja den Bedarf, drüber zu sprechen in der Gesellschaft und dann ja, muss das auch stattfinden.
1: Und es ist auch nicht so, als stünde im Grundgesetz explizit etwas über Schwangerschaftsabbrüche.
2: Das Wort Schwangerschaftsabbruch kommt nicht vor an dem Grundgesetz, ne? Also muss man wissen. Und eine Frau handelt also immer unrechtmäßig, auch in den ersten 12 Wochen, weil angeblich die Verfassung das so vorschreibt.
1: Alexander Thiele spricht gleich über Schutzpflichten, deswegen hake ich hier nochmal kurz ein, um das zu erklären. Die Schutzpflichten des Staates beziehen sich zum Beispiel auf das Recht auf Unversehrtheit und das Recht auf Leben. Der Staat ist also dafür verantwortlich, dafür zu sorgen, dass die BürgerInnen keinen Gefahren fürs Leben ausgesetzt werden. Daraus haben sich zum Beispiel die Corona-Schutzmaßnahmen ergeben und daraus ergibt sich, so die Auffassung des Bundesverfassungsgerichts auch, dass Abtreibungen grundsätzlich illegal sind, aber unter bestimmten Bedingungen eben straffrei. Hier haben die RichterInnen das Recht auf körperliche Unversehrtheit der Mutter gegen das Recht des ungeborenen Fötus abgewogen. Und damit zurück zu Alexander Thiele.
2: Das ist, aus Schutzpflichten ist das entwickelt worden und eigentlich, wenn man ehrlich ist, aus der katholischen Sozialisierung des Richters, der das gemacht hat. Das heißt, im Kern will ich damit nur sagen, dass Verfassungsgerichtsurteile genauso kontextabhängig und gesellschaftlich abhängig sind wie andere Bewertungen. Das sind keine in Stein gemeißelten Wahrheiten für die Ewigkeit.
1: Damit lässt das Grundgesetz also einigermaßen viel Spielraum, um sich an den Zeitgeist der Gesellschaft anzupassen. Das führt aber gleichzeitig auch zu einem Problem. Es hängt davon ab, wer eine Verfassung interpretiert. Das Beispiel USA zeigt, wie gefährlich das sein kann. Donald Trump hat während seiner Amtszeit als US-Präsident mehrere leere Stellen am Supreme Court besetzt mit harten, konservativen Hardlinern. Und weil die VerfassungsrichterInnen in den USA auf Lebenszeit berufen werden, könnte das Gericht nun über mehrere Jahrzehnte konservative Politik unterstützen. Zum Beispiel, als die RichterInnen das Recht auf Abtreibung als Verfassungsrecht kassiert haben oder PräsidentInnen Immunität zugesprochen haben bei allen amtlichen Handlungen. Warum der Supreme Court so stark politisiert ist, das hat uns Jörg Fettke, Experte für angloamerikanisches Recht an der Universität Passau, in der zweiten Folge schon erklärt. Ich würde sagen, wir frischen unsere Erinnerungen nochmal kurz auf.
4: Nun kommt die Politisierung sehr stark daher, dass der Präsident die Kandidaten, Kandidatinnen vorschlägt und der Senat dann mit einer einfachen Mehrheit, sie bestätigen muss. Dadurch wird es sehr polarisiert. Bei uns in Deutschland braucht man für die Wahl eines Verfassungsrichters, einer Richterin, eine Zweidrittelmehrheit. Wäre das in den USA der Fall, dann wäre das Gericht auch wesentlich, sagen wir mal, in der Mitte der Gesellschaft verortet, weil keine der beiden großen Parteien eine Zweidrittelmehrheit im Senat hat. Das heißt, es wäre viel mehr Kompromisskandidaten wären erforderlich. So wie es in Deutschland zum Beispiel auch der Fall ist. Aber durch die Wahl der Richter und Richterinnen, die in diesem kurz skizzierten Verfahren erfolgt, ist natürlich klar, dass die politischen Mehrheiten jeden Vorteil, den sie im Spiel haben, dann auch ausnutzen. Und das führt zu einer starken Polarisierung des US Supreme Court. Im Moment sagt man, er ist auch sehr polarisiert, weil wir 6 konservative Richter haben, 3 liberale.
1: In Deutschland ist diese Gefahr, dass das Bundesverfassungsgericht politisch instrumentalisiert wird, nicht ganz so groß. Eben durch die Wahl der RichterInnen mit einer Zweidrittelmehrheit statt nur mit einer einfachen Mehrheit. Außerdem können die BundesverfassungsrichterInnen in Deutschland ihr Amt nur für maximal 12 Jahre ausüben. Damit wechseln die Personen im Amt deutlich öfter als in den USA. Diese Stärke des Grundgesetzes, dass es viel Spielraum für Interpretation lässt, ist deswegen durchaus auch eine Schwäche, wenn dieser Interpretationsspielraum ausgenutzt wird. Und das zeigt sich übrigens nicht nur im zeitlichen Vergleich beim Grundgesetz, sondern auch, wenn wir uns unterschiedliche Verfassungen anschauen, die sich zwar inhaltlich total ähnlich sind, die Realität der Menschen, für die sie geschrieben wurde, aber komplett unterschiedlich trifft. Nochmal Dieter Gosewinkel.
0: Mein Eindruck ist, dass andere Verfassungen die Texte aus dem Grundgesetz übernommen haben. Zum Beispiel die polnische Verfassung und die ungarische Verfassung sind. Und die Konstruktion des Verfassungsgerichts ist in der ungarischen Verfassung sehr ähnlich und sehr angelehnt an das Bundesverfassungsgericht. Aber sehr ähnliche Texte und sehr ähnliche Funktionsvorstellungen wurden und werden in der ungarischen Politik und Verfassungspolitik anders ausgelegt. Die Kompetenzen des ungarischen Verfassungsgerichtshofs sind verglichen mit dem Grundgesetz, mit dem Bundesverfassungsgericht unter der Regierung Orbán erheblich eingeschränkt worden, teilweise ausgehebelt worden. Das heißt, eine ähnliche Konstruktion, teilweise auch gleichlautende Texte, werden nicht nur anders ausgelegt, sondern sie werden auch eingeschränkt.
1: Das führt uns gleichzeitig zu unserer letzten großen Frage in diesem Podcast. Denn was bedeutet diese atmende Verfassung für die nächsten 75 Jahre? Klimaschutz, Generationengerechtigkeit, Menschenwürde, große Herausforderungen für unseren Rechtsstaat, unsere Demokratie und die Gesellschaft gibt es für die nächsten 75 Jahre genug. Das Grundgesetz aber ist relativ gut darauf eingestellt, mal von ein paar kleineren Änderungen abgesehen. Zum Beispiel, wenn es um den Schutz des Bundesverfassungsgerichts geht. Darüber haben wir vor allem in den ersten beiden Folgen unseres Podcasts gesprochen. Mittlerweile gibt es eine Einigung zwischen der CDU und der Ampelkoalition. Wegen der notwendigen Zweidrittelmehrheit, um das Grundgesetz zu ändern, war die Regierung auf die Mitarbeit der Unionsparteien angewiesen. Derzeit werden viele Regelungen zum Bundesverfassungsgericht noch in einem einfachen Gesetz geregelt, das sich leicht ändern lässt. In Zukunft soll dieses Regelwerk in der Verfassung verankert werden. Wird also schon gemacht, ein Problem weniger. Große Herausforderungen für unsere Verfassung könnten in Zukunft noch künstliche Intelligenzen und Big Data sein. Wir müssen ein Gleichgewicht finden, wie wir neue Technologien nutzen können, ohne unsere Freiheiten zu opfern. Auf Privatsphäre zum Beispiel. Und auch die Demokratie kann durch KI unterwandert und gefährdet werden. Ich packe euch dazu ein paar Infos in die Shownotes. Etwas prominenter sind die Diskussionen zum Klimaschutz. Das Bundesverfassungsgericht hat seine Auffassung dazu schon vor gut 3 Jahren im Klimabeschluss kundgetan. Es ist also weniger ein Verfassungsproblem als ein politisches Problem. Grundsätzlich ist die Verfassung also diesbezüglich ausreichend klar aufgestellt. Aber wie sehen das eigentlich die Menschen in Deutschland? Vertrauen die darauf, dass uns das Grundgesetz auch in Zukunft gut dienen wird? Um das herauszufinden, habe ich beim Live-Event im April mal unser Publikum befragt. So, und zwar würde ich gerne, der Demokratieaufzug hat gesagt, ich soll euch fragen, was glaubt ihr denn, wie fit ist unsere Verfassung für die nächsten 75 Jahre? Ist unser Grundgesetz dafür gut ausgestattet oder kommen wir langsam in gefährliche Gewässer, wo man langsam das Gefühl kriegt, da müssten wir nachschrauben? Also ist unser Grundgesetz fit für die nächsten 75 Jahre? Was denkt ihr? Ja, ja, ja, ja, viele Ja's, nur Ja's. Das ist aber schön. Das ist ein Optimismus, den ich gut verstehen kann. Wie sieht's denn bei dir aus? Teilst du diesen Optimismus? Ich meine, du beschäftigst dich sehr, sehr intensiv mit diesen Fragen. Oder hast du dich mittlerweile so intensiv damit beschäftigt, dass du langsam ein bisschen anfängst zu zweifeln?
3: Nee, ich glaube, im Grunde ist das Grundgesetz schon eine gute Verfassung auch für die Zukunft. Denn Verfassungen sind überhaupt dann gute Verfassungen, wenn sie Veränderungen möglich machen oder sozusagen, wenn Veränderung möglich bleibt, also genug Spiel im System ist. Es gibt so eine schöne, ich weiß gar nicht, von wem das ist, aber es gibt so ein schönes Bonmot,
5: Verfassungen sind dann gut, wenn sie kurz und dunkel sind. Und das heißt, wenn sie nicht zu viele Detailvorschriften enthalten, weil die Zeiten werden sich immer ändern. Und man macht jetzt Regeln für die Zukunft. Und man weiß ja, auch wenn man eine Verfassung schreibt, dass sich die Rahmenbedingungen, in denen die operieren wird und so weiter, sich immer wieder ändern werden, dass sich auch gesellschaftliche Werte entwickeln. Und deswegen ist das, was wir heute beispielsweise unter der Gleichheit verstehen oder unter Familie und dem Schutz der Familien zukommt, das hat sich gewandelt einfach in der Zeit. Und eine Verfassung, die für sowas nicht genug Luft lässt, die müsste man ja dann ständig ändern, was auch sehr aufwendig ist. Also ja, man kann Verfassungen ändern, aber das sind dann ganz oft zum Beispiel so Zuständigkeitsvorschriften oder Verfahrensvorschriften oder sowas.
1: Das ist nochmal Nora Markert, die an diesem Abend meine Gästin war. Dieter Gosewinkel sieht das ähnlich.
0: Ja, wichtige Frage. Ich vermute, wie viele andere, dass das Grundgesetz seine eigentliche Bewährungsprobe noch vor sich hat. Dass große Gegenbewegungen, antiliberale Gegenbewegungen, wie wir sie in extremen und übrigens nicht nur rechtsextremen, aber vor allen Dingen rechtsextremen Parteien in Europa und auch in den USA beispielsweise vor uns haben, dass diese Einflüsse, diese politischen Einflüsse, die Funktionsweise einer liberalen Verfassung nachhaltig in Frage stellen können, insbesondere die Funktionsweise des Hüters der Verfassung, einer liberalen Verfassungsgerichtsbarkeit. Deswegen sehe ich eine Notwendigkeit darin, dieses Kernelement der liberalen Verfassung, nämlich die Verfassungsgerichtsbarkeit, stärker zu schützen und abzuschotten gegenüber Versuchen einer extrem antiliberalen Übermächtigung. Da muss etwas getan werden. Der Gesetzgeber hat damit begonnen. Das Problem ist bewusst. Die Wahlen und Wahlergebnisse in Deutschland und um Deutschland herum zeigen die Dringlichkeit des Problems.
1: Gosewinkel betont, das Grundgesetz kann sich aktualisieren, aber dafür braucht es den politischen Willen.
0: Das Grundgesetz ist kein eigener Organismus. Das Grundgesetz ist so stark wie der politische Wille der dahinterstehenden und ist tragenden Bürgerinnen und Bürger. Das heißt, die Anpassung an so wichtige neue Probleme wie Klimaherausforderung, Klimaproblem, Klimawandel, auch das Problem extremistische Überwältigung, auch soziale Fragen und Fragen des Ausgleichs extremer Positionen im Meinungsstreit und im Hinblick auf einen starken migratorischen Anteil und eine enorm wachsende Diversität der Gesellschaft. All das sind politische Probleme, die politisch gelöst werden müssen und nicht von einer Verfassung gelöst werden, sondern da kann die Verfassung bestenfalls keine Hemmnisse in den Weg legen. Und das tut sie auch nicht. Das Grundgesetz hindert nicht, dass vieles geändert wird. Es hat auch eine lange Änderungsgeschichte. Es ist nicht starr, so wie beispielsweise die amerikanische Verfassung, die teilweise mit übelsten Verrenkungen so ausgelegt wird, dass es auf neue Probleme passt. Nein, da ist das Grundgesetz anpassungsfähiger. Und es bietet Spielräume für politische Veränderung. Es muss politisch gewollt sein. 2/3 Mehrheiten für einen wirklichen Klimawandel, 2/3 Mehrheiten für eine kluge Migrationspolitik, 2/3 Mehrheiten für was weiß ich. Das ist der politische Auftrag an uns, nicht an das Grundgesetz.
1: Und das sieht auch Alexander Thiele so.
2: Als allgemeine Leitlinie, also insgesamt finde ich das Grundgesetz ist ganz wunderbar. Ja, es ist wirklich erfolgreich. Wir sollten vorsichtig sein, immer gleich irgendwie alles ändern zu wollen und die Probleme auf das Grundgesetz zu projizieren, denn oftmals sind es einfach politische Probleme, die wir haben. Aber insgesamt würde ich sagen, sollten wir genau das beherzigen und wieder mit einem, ich sag mal, entspannteren Verhältnis zur Politik, zu einem solchen entspannteren Verhältnis zur Politik finden. Also heißt, mehr Politik und weniger Recht wagen, würde ich jetzt einfach mal so als These hineinwerfen.
6: Und das bei der Stiftung
2: Grundrecht. Ich weiß, ich mache mich unbeliebt, es ist okay. Aber der Hintergrund ist der, dass wir nicht der Gefahr erliegen sollten, das, was du vorhin noch angesprochen hast, Maria, nämlich zu sagen, alles steht im Grundgesetz, wir müssen sozusagen aus dem Grundgesetz ableiten. Was dabei rauskommt, ist 2018, die Entscheidung. Ja, das brauchen wir nicht, sondern wir brauchen wieder mehr Raum für politische Entscheidungen mit allen Risiken, die damit einhergehen. Ja.
1: Und?
2: Aber dann, letzter Satz, kommt es eigentlich nur darauf an, ob wir das Grundgesetz auch wollen. Also es kommt auf uns an. Wenn wir das wollen, ist die nächsten 75 Jahre gar kein Problem und dann treffen wir uns wieder hier, Fabian.
1: Da nehme ich ihn beim Wort und freue mich, wenn auch ihr dann wieder dabei seid. Das war die letzte Folge der zweiten Staffel von In guter Verfassung. Der Podcast ist eine Kooperation von Detektor FM und der Stiftung Forum Recht. Vielen Dank, dass ihr so fleißig zugehört habt, uns Input gegeben habt, unsere Fragen beantwortet habt. Redaktion für diese Folge waren Alea Rentmeister und ich. Für die Stiftung Forum Recht haben Marie-Elisabeth Mirsch und Rumi Klemm diese Folge möglich gemacht. Für die Audioproduktion war dieses Mal Tim Schmutzler zuständig. Danke dafür. Mein Name ist Rabea Schlotz. Es war mir eine Freude. Ciao.

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1: Eine Krebsdiagnose kann das Leben von einem auf den anderen Moment komplett verändern. Fast jede und jeder kennt jemanden, der an Krebs erkrankt ist oder hat die Krankheit selbst erlebt. Statistisch gesehen droht jedem zweiten Menschen in Deutschland im Laufe des Lebens eine Diagnose. Trotz großer Fortschritte in der Medizin bleibt Krebs eine der häufigsten Todesursachen weltweit. Gleichzeitig hat sich die Forschung in den vergangenen Jahren aber rasant weiterentwickelt. Heute geht es längst nicht mehr nur darum, Tumore möglichst schnell zu entfernen oder mit Chemo- und Strahlentherapie zu behandeln. Forschende entwickeln immer gezieltere und individuellere Therapien. Wir fragen uns deshalb heute in Ach Mensch, wie verändert die moderne Krebsforschung die Behandlung von Krebs? Welche neuen Therapieansätze machen Hoffnung? Und wie nah sind wir dran an einer wirklich personalisierten Krebsmedizin? Ich bin Jessie Hughes. Schön, dass ihr zuhört.
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1: Jedes Jahr erhalten in Deutschland rund 500.000 Menschen die Diagnose Krebs. Aber Krebs ist nicht gleich Krebs. Hinter dem Begriff verbergen sich mehr als 100 unterschiedliche Erkrankungen, die sich in ihrer Entstehung, ihrem Verlauf und in ihrer Behandlung zum Teil erheblich unterscheiden. Entsprechend vielfältig sind auch die Ansätze der Krebsforschung. Neben klassischen Therapien wie Operation, Chemotherapie und Bestrahlung rücken heute zunehmend zielgerichtete Medikamente, immun- und evolutionsbasierte Therapien in den Fokus. Sie sollen Tumore präziser bekämpfen und die Behandlung individueller auf die Eigenschaften eines Tumors abstimmen. Darüber spreche ich heute mit Dr. Jona Kaiser. Er forscht am Max-Planck-Institut für die Physik des Lichts und am Max-Planck-Zentrum für Physik und Medizin in Erlangen. Dort leitet er eine Forschungsgruppe, die untersucht, wie sich Krebszellen in dichten Zellverbänden verhalten und wie biophysikalische Prozesse die Evolution von Tumoren und die Entstehung von Therapieresistenzen beeinflussen. Herzlich willkommen, Herr Kaiser. Schön, dass Sie heute bei uns sind.
3: Ja, hallo Frau Hughes.
1: Ich muss zugeben, Sie sind Physiker, Sie arbeiten in der Krebsforschung. Mich hat es zuerst ein kleines bisschen verwundert. Welche Perspektive bringen denn Sie als Physiker jetzt mit in die Krebsforschung?
3: Ja, das ist natürlich eine spannende Sache und ich mag das auch immer, wenn man das sagt. Also ich bin am Max-Planck-Zentrum für Physik und Medizin, ist ein Teil von dem Max-Planck-Institut für die Physik des Lichts hier in Erlangen. Sag, Physik und Medizin, das stößt erstmal auf Verwunderung, aber das ist ja das, was ich als Forscher so spannend finde, wenn man etwas erstmal nicht erwartet und dann beim zweiten Hinschauen merkt, oh, das passt eigentlich total gut zusammen. Und so ist das bei Physik und Medizin auch. Ich glaube, wenn man sich mal überlegt, was denn eigentlich Physik ist, weil das ist ja nicht nur das, was man vielleicht viele Hörerinnen und Hörer sich vorstellen, Astrophysik, Teilchenphysik, Quantenphysik, natürlich all das. Aber was all diese Physiker verbindet, ist, dass sie irgendwie versuchen zu verstehen, wie die Welt, wie unser Universum funktioniert. Und zwar auf ganz fundamentaler Ebene. Was sind die zugrunde liegenden Konzepte? Und diese Frage können wir uns natürlich auch im biologischen und medizinischen Kontext stellen. Also eine Galaxie ist ein komplexes System. Ein Tumor ist ein ebenso komplexes System. Und wie können wir mit dieser Brille der Physik neue Methoden entwickeln, wie wir Diagnostik verbessern, aber auch einfach diese Konzepte verwenden, um neue Therapiemethoden zu erdenken, zu testen und hoffentlich dann irgendwann zum Patienten zu tragen.
1: Sie hätten natürlich auch Molekularbiologe werden können oder vielleicht auch Mediziner. Also wie sind Sie überhaupt als Physiker in der Krebsforschung gelandet?
3: Das hätte auch gut passieren können. Ich habe immer gedacht, während des Studiums, ich würde gerne mal Plasmaphysik machen, also Fusionsreaktoren bauen. Aber die gleiche Antriebskraft, diese fundamentalen Konzepte, das Verständnis dessen zu verwenden, um irgendetwas Wichtiges zu bewegen, haben mich in diese Richtung getrieben. Und der Schlüssel für mich oder der Zugang dazu war über die Evolution. Also Evolution kennen wir alle vielleicht noch auch aus der Schule. Das heißt, wie verändert sich Leben durch Mutation im Erbgut und dann Selektion, das heißt diese natürliche Auslese. Das ist der Grund, warum wir beide jetzt hier sind. Aber das ist auch einfach der Grund für viele Probleme in der Medizin. Also zum Beispiel Antibiotikaresistenzen in Bakterien, das kennen wir häufig, wird ein zunehmendes Problem. Aber halt auch Therapieresistenzen in Krebs und Tumoren. Und das habe ich zuerst in einem mikrobiellen Kontext studiert in Berkeley während meines Postdocs und bin dann sozusagen hier in meiner Forschungsgruppe eher in die Richtung Krebstherapie gegangen, mit den ganz ähnlichen, gleichen fundamentalen Konzepten, die beiden Systemen zugrunde liegen.
1: Also man merkt schon, die Grenzen zwischen den Disziplinen, die scheinen gerade in Ihrer Arbeit doch irgendwie zu verschwimmen. Und Sie haben vorhin auch schon erwähnt, dass Sie an einem neuen Forschungszentrum arbeiten, nämlich dem Max-Planck-Zentrum für Physik und Medizin. Was macht denn dieses Forschungszentrum so besonders? Das ist ja ganz neu gegründet worden, ne?
3: Ja, genau. Wir sind jetzt seit 2024 in einem tollen neuen Forschungsgebäude. Das ist tatsächlich auf dem Campus der Universitätsklinik hier in Erlangen. Und die Idee ist tatsächlich, die Physiker direkt in Kontakt mit den Klinikern zu bringen. Weil natürlich wollen wir auch von den Klinikern lernen. Das heißt, verstehen, wie im klinischen Alltag und Kontext, welche Herausforderungen da sind und wo wir vielleicht helfen können. Das ist auf der einen Seite mit der Entwicklung von neuen Technologien. Man kann sich vorstellen, wir wissen alle, Magnetresonanztomographie, also der Kernspin und Computertomographie, die sind einfach gar nicht mehr wegzudenken aus der modernen Medizin. Das sind alles physikalische Methoden, aber auch auf der Grundlagenseite, das heißt Mikroskopie, neue Methoden von Mikroskopie, mit denen wir Viruspartikel verfolgen können, wie die mit Zellen interagieren oder die Mechanik von Gewebe über die Interaktion zwischen Licht und Materie verstehen können. Das eröffnet vollkommen neue Türen für die Diagnostik, aber auch für das fundamentale Verständnis von Therapien. Gleichzeitig ist natürlich diese konzeptionelle, reduktionistische Perspektive, die Physiker häufig haben. Also ich mache mal ein Beispiel, um die Bewegung der Planeten zu verstehen, wie jetzt die Venus um die Sonne kreist, da muss ich nicht alle Details verstehen. Ich muss nicht wissen, wie die Oberfläche der Venus genau beschaffen ist, sondern die fundamentalen, zugrunde liegenden Wechselwirkungen, also zum Beispiel Gravitation. Und diese Perspektive können wir sowas wie räumliche Struktur von Tumoren zum Beispiel als aktive, granulare Materie verstehen. Kann uns das helfen, besser zu verstehen, warum die Therapie manchmal versagt und im Idealfall natürlich irgendwas besser zu machen?
1: Das gucken wir uns auch gleich nochmal ein bisschen genauer an, was Sie da ganz konkret erforschen im Tumor. Ich habe mich nur gefragt, also Interdisziplinarität schön und gut, das klingt ja auch immer sehr schick. Wie kommt man denn eigentlich miteinander so aus? Weil ich erinnere mich auch noch an meine Studienzeit und da war es schon so, dass jeder Fachbereich irgendwie so ein bisschen, ja, weiß nicht, so einen unterschiedlichen Typ Mensch auch vielleicht mit sich gebracht hat. Wie funktioniert denn die Zusammenarbeit an diesem Forschungszentrum so?
3: Ja, das ist natürlich ein großes Abenteuer an sich, wo wir auch alle ganz viel lernen voneinander. Und ich muss sagen, ich bin total begeistert. Also nicht nur von meinen Physikerkollegen, die wirklich versuchen, sich auch auf diese Perspektiven einzulassen. Ist ja auch viel Lernarbeit zu verstehen, was sind denn die Bedingungen in der Klinik? Was sind vielleicht Probleme, die wir eigentlich noch gar nicht kennen? Das sind auch häufig, gerade wenn ich in zum Beispiel in den Kontext Immunologie denke, das Immunsystem ist hochkomplex. Und erstmal diese Sprache zu lernen, um zu verstehen, was ist denn vielleicht ein potenzieller Beitrag, den wir leisten können. Gleichzeitig aber auch auf der Seite von meinen klinischen Kollegen, die bereit sind, uns mit an Bord zu nehmen und uns zum Beispiel mal in ein Tumorboard mit reinschauen zu lassen und uns zu erklären, was deren Herausforderungen sind. Und gleichzeitig offen sind vielleicht neue Ideen, die in der Medizin bisher noch nicht so angedacht wurden. Vielleicht als Beispiel, wenn ich jetzt mit einem Kollegen in der Klinik rede, warum so eine Krebstherapie vielleicht versagt, dann denkt er sehr häufig in molekularmedizinischen Kontext, also was zum Beispiel irgendwelche Gene sind, die modifiziert sind, kann man die irgendwie mit einer Therapie angreifen, um das irgendwie gezielt zu machen. Aber jetzt nicht so häufig, was ist denn die Dimensionalität dieses Tumors oder was ist die räumliche Struktur, was machen Gradienten, wie ist es irgendwelche kollektiven Phänomene in diesem Tumor, die den Therapieverlauf beeinflussen. Aber das ist was wir als Physiker total gern machen und auch gute Erfahrungen mit haben. Und die Kliniker, die jetzt hier sind und sagen, wunderbar, lasst uns das doch mal zusammendenken und diese Offenheit mitbringen für dieses ja ein bisschen unkonventionale Denken, neue Perspektiven, das ist das Ausschlaggebende und das macht das aus, was so viel Spaß macht gerade.
1: Ich kann mir schon vorstellen, dass es viel Offenheit braucht, weil man sich ja durchaus vielleicht auch mal so ein bisschen gegenseitig auf die Füße treten kann, oder? Wenn Sie ankommen mit bei einem Mediziner und sagen, ich hätte da aber eine ganz andere Idee für ein Problem, an dem Sie schon ganz lange arbeiten, kann ich mir vorstellen, dass Kommunikation ist the key wahrscheinlich.
3: Mhm. Absolut. Und das braucht auch eine Kommunikation von beiden Seiten, was aber sehr gut hier funktioniert. Manchmal sind es natürlich auch einfach Sprachbarrieren, dass wir über Sachen reden. Also ich sag mal, wenn ich als Physiker zum Beispiel von Adhärenz rede oder Adherence auf Englisch, dann denke ich halt die Anhaftung zum Beispiel von der Zelle an Oberflächen oder sowas. Und der Kliniker denkt daran, wie gut folgt der Patient den vorgegebenen Therapievorgaben. Also nimmt er tatsächlich seine Medikamente. Und manchmal hat man dann so ja, Gespräche, wo man erst nach einer Minute merkt, oh, wir reden über was ganz anderes. Aber gerade dieses Lernen, miteinander zu reden und die Konzepte und Denkstrukturen des anderen zu verstehen, ist an sich ja was nicht nur notwendig ist, um diese Forschung, diese vielleicht auch neue Art an Forschung voranzutreiben, was aber auch total faszinierend und bereichernd sein kann.
1: Kommen wir an der Stelle vielleicht mal zurück zu unserem ja, Hauptthema der Krebsforschung und versuchen erstmal hier alle abzuholen und mitzunehmen. Krebs entsteht im Körper, wenn sich mutierte Zellen unkontrolliert teilen. Dann können sie gesundes Gewebe verdrängen oder auch kaputt machen. Sie beschreiben das Ganze als evolutionären Prozess. Was bedeutet das denn jetzt eigentlich ganz genau? Was passiert da in einem Tumor?
3: Ja, genau. Also ich denke, da können wir einfach mal vielleicht einen Schritt zurückgehen und nochmal die Hörerinnen und Hörer da abholen. Was bedeutet denn Evolution? Und das ist natürlich auch wieder stark vereinfacht, aber woran wir denken müssen, ist, dass das, was Leben ausmacht, ist ja, dass wir DNA haben. Das kann sich vervielfältigen. Das heißt, eine Zelle kann sich teilen und mehr Zellen machen und diese Information in Form der DNA an die Tochterzelle weitergeben. Und manchmal ist bei diesen

0: oder die natürliche Auslese, die geht natürlich immer weiter. Und das führt zu großen Problemen im Therapiekontext, weil wir haben tatsächlich mittlerweile ganz tolle Therapien, also diese gezielten Therapien, die genau den Krebs angreifen. Aber das ist ja nicht nur ein Krebs. Das ist ja jetzt nicht nur eine Art von Zelle, sondern das ist ein bunter Strauß an ganz vielen verschiedenen Zelltypen, die in so einem Tumor sitzen. Und das ist jetzt auch nicht so, wie man das manchmal vielleicht, ne, so ein bisschen anthropomorphisiert, dass man denkt, der Krebs ist jetzt irgendwie böse und der denkt sich irgendwelche Ausweichstrategien aus und deswegen funktioniert dann die Therapie nicht. Nee, das ist einfach, der hat Millionen von Zellen und zufällig sind einfach ein paar dabei, die durch so eine Mutation, so eine Veränderung in der DNA nicht mehr auf die Therapie reagieren. Die sind quasi taub für die Therapie. Und während wir fast alle Zellen töten können, man sieht das dann auch häufig in der Klinik, die Tumorlast geht deutlich zurück. Manchmal sogar, dass man den gar nicht mehr messen kann. Aber irgendwann, nach ein paar Monaten, ja, kommt der Krebs zurück. Und da sind das plötzlich alle diese Therapietauben, also diese, wir sagen, resistenten Zellen. Und die sind dann sehr viel schwieriger zu therapieren. Man kann ja manchmal noch versuchen, auf eine andere Therapie umzuweichen, aber es ist dann häufig halt auch nur eine Verzögerung. Ja, und das ist das, was dann letztendlich zum Therapieversagen und zum Tod des Patienten führt.
1: Bevor wir da jetzt ankommen, will ich tatsächlich doch nochmal einen kleinen Schritt zurückgehen. Das war jetzt doch relativ viel und schnell. Sie haben nämlich gerade gesagt, man stellt sich den Krebs, man anthropomorphisiert Krebs ja manchmal so. Man denkt, das ist der Krebs und wahrscheinlich, ich muss zugeben, dass es auch mir so ging, ich habe mir Krebs einfach als einen Zelltyp vorgestellt, dass einfach ganz viel von so einem bestimmten Zelltyp unkontrollierbar sich entwickelt. Und vielleicht können wir an der Stelle nochmal reingucken in so einen Tumor und auch nochmal kurz besprechen, warum sind die Zellen da alle unterschiedlich? Macht das irgendwie einen Unterschied, ob Zellen weich sind oder vielleicht gibt es auch welche, die ein bisschen fester sind? Was sind denn so physikalische Eigenschaften von Zellen, die letztendlich auch für ihre Forschung interessant sind?
0: Ja, das ist natürlich ein ganz spannender Bereich, weil was uns natürlich interessiert als Physiker, wenn wir überlegen, was können wir mitbringen in die Krebstherapieforschung, gibt es physikalische Komponenten, die bisher noch nicht so angeschaut wurden, weil wir können das wunderbar zum Beispiel, wir haben ganz tolle Sequenzierungsmethoden, wo wir uns die genetische Vielfalt dieser Zellen angucken oder auf molekularer Ebene, wie die sich verhalten. Aber natürlich gibt es auch ganz andere Faktoren, wie zum Beispiel, Sie sagten das gerade schon, werden denn Krebszellen steifer oder weicher? Man kennt das vielleicht irgendwie, dass, häufig beim Brustkrebs oder so, dass die betroffene Patientin merkt, da ist irgendwie so irgendwas Festes. Aber es sind häufig gar nicht die Zellen, die man da spürt, sondern die Umgebung verändert sich. Die Zellen werden häufig auch weicher. Könnte man das irgendwie für therapeutische Zwecke benutzen? Wir haben gerade über das Immunsystem geredet, das ja versucht, diesen Tumor auch zu töten. Was ist mit den mechanischen Eigenschaften von diesen Immunzellen? Spielen die eine Rolle, wie gut die in den Krebs reinkommen? Und das weiß man einfach alles noch gar nicht so richtig. Und es kommen halt gerade neue Methoden, die auch teilweise hier am Institut entwickelt worden sind, mit denen wir dann das untersuchen können. Also was sind denn zum Beispiel die mechanischen Eigenschaften von diesen Zellen? Und können wir die vielleicht sogar verändern? Irgendwie zum Beispiel, indem wir bestimmte Medikamente dazu hinzufügen, ist ein Projekt. Oder können wir die genetisch verändern, was ja heutzutage auch mittlerweile ganz gut geht. Und da sind wir noch ganz am Anfang. Das heißt, wir können auch häufig zum Beispiel physikalische Modelle oder Computermodelle davon aufbauen, um das erstmal im Computer durchzuspielen und gucken, was wäre denn vielleicht wichtig. KI spielt da natürlich eine ganz große Rolle. Aber mit dieser Physikerbrille das Andenken und dann vom Kleinen nach oben, also im Englischen sagt man häufig dieses Bottom-up, diese neuen Perspektiven auf, was ist denn überhaupt ein Tumor, neu zu verstehen und irgendwo Richtung Therapie auch anzuwenden.
1: Jetzt gibt es ja verschiedene Behandlungsmethoden, ich habe es vorhin schon erwähnt, die bei Krebs so typischerweise zum Einsatz kommen, Strahlen- oder Chemotherapie zum Beispiel, und diese Methoden haben alle gemein, es sollen so viele Krebszellen wie möglich zerstört werden. Das ist das Ziel der Therapie. Aber an dieser ja doch eigentlich sehr nachvollziehbaren Idee gibt es einige Haken, Oft werden ja auch andere Zellen drumherum beschädigt, gesunde Zellen.

0: Was kann denn noch passieren bei so einer Therapie?
1: Genau, also das eine, was ich gerade angesprochen habe, ist die Toxizität. Wir können einfach nicht so viel Therapie geben, wie wir wollen. Das kann sowohl bei Strahlentherapie als auch bei systembasierten, also ich sag mal medikamentenbasierten Therapien oder auch Immunotherapie. Da gibt es auch immer Nebenwirkungen und die muss man natürlich balancieren, weil wenn wir den Tumor zwar töten, aber den Patienten dabei auch, dann ist das nicht das, was das Ziel ist. Aber es gibt auch noch davor Probleme. Wir haben gerade schon diese Evolutionsmechanismen bei der Krebsentstehung angesprochen, aber die hören ja nicht auf. Das heißt, während dieser Krebs wächst, mutiert er immer weiter und wir haben diese große Vielfalt. Und jetzt stellen wir uns das vielleicht einfach mal visuell vor. Wir haben, ja, ich sag mal, den Haupttumor und alle Zellen, die auf die Therapie reagieren, die denkt man sich jetzt mal blau. Und dann gibt es aber so 2, 3, die diese Mutation haben, die nicht mehr auf die Therapie reagieren. Die sind gelb, sagen wir mal so. Diese gelben Zellen sind irgendwo in diesem Tumor drin. Und die sind ja nicht unabhängig voneinander, sondern auch die Krebszellen sind in Konkurrenz miteinander. Wie viel Sauerstoff die kriegen, wie viel Nährstoffe die kriegen, das ist häufig im Tumor auch nicht mehr so gut ausgeprägt. Das heißt, es gibt irgendwie Bereiche im Innern des Tumors, wo nicht mehr so viel Sauerstoff ist. Die können vielleicht gar nicht so viel wachsen, diese gelben, resistenten Zellen.
0: Also abhängig. Also hier wären wir auch wieder bei der Evolution, richtig?
1: Genau, exakt. Weil die sind in einer Evolution Konkurrenz miteinander. Und das ist halt die natürliche Auslese auch. Und wenn ich jetzt aber Therapie gebe und der Gedanke, ich versuche den Tumor komplett zu töten, alle Zellen, dann töte ich halt alle blauen Zellen, die wunderbar auf die Therapie reagieren. Aber die gelben, die bleiben da und wachsen einfach weiter. Und jetzt sagen die vielleicht sogar, oh wunderbar, jetzt haben wir alle Ressourcen für uns. Wir haben jetzt wunderbare Nährstoffe und sind nicht mehr in Konkurrenz, weil die Konkurrenz haben wir ja gerade entfernt. Und jetzt wachsen die umso schneller und umso aggressiver. Und was jetzt man natürlich sich fragen kann, ist es dann vielleicht zumindest mal denkenswert, man muss da immer sehr vorsichtig sein, wenn man sich solche Konstrukte aufbaut, vielleicht ist es gar nicht das Schlauste, alle blauen Zellen, also alle susceptiblen, therapieempfänglichen Zellen zu töten, weil die können wir ja eigentlich kontrollieren. Vielleicht können wir die ja verwenden, um so ein bisschen so einen Evolutionsdruck auf die wirklich bösen, also die gelben, resistenten Zellen aufrechtzuerhalten. Und das ist dieser Gedanke von evolutionsbasierter Therapie, dass man so eine Art, naja, ich sag mal, den Krebs in seinem eigenen Evolutionsspiel schlägt und diese Intratumor-Konkurrenz ausnutzt. Ja, und das ist tatsächlich nicht nur irgendwie so ein Hirngespinst, sondern es gibt tatsächlich die ersten klinischen Studien, so ganz kleine Studien noch am Anfang, zum Beispiel am Moffitt Cancer Center in Florida, die zeigen, dass das tatsächlich Potenzial hat, also dass das funktionieren könnte. Und unsere Rolle ist dann zu verstehen, naja, diese Evolutionsprozesse, die werden natürlich auch durch die physikalischen Effekte in so einem Tumor, also wie zum Beispiel, wo sitzt denn diese resistente Zelle? Ist die innen drin oder ist die außen am Rand? Ist das wichtig? Das sagen alle medizinischen Kollegen bestimmt, aber wir können das nicht machen. Könnt ihr da vielleicht irgendwie helfen und das mal modellieren und ausprobieren, vielleicht in einem Tumormodell in der Petrischale oder sowas? Wie beeinflusst das diese Dynamiken und können wir dieses Wissen, dieses Verständnis, wie diese Prozesse funktionieren, verwenden, um eine noch bessere Therapie oder Therapiestrategie durch Evolution geleitet entwickeln?
0: Das heißt, um das nochmal kurz zusammenzufassen, bisherige Therapien bergen eigentlich immer das Risiko, dass es sogar langfristig zu einer gesundheitlichen Verschlechterung bei Patientinnen kommen kann, weil die Therapie eben oft nur die aggressivsten Zellen übrig lässt. Und das ist dann quasi nochmal schlechter, wenn die sich weiter ausbreiten und vervielfältigen. Wie könnte man denn die Krebsbehandlung dann ganz konkret so anpassen, dass eben diese resistenten Zellen gar nicht die Oberhand gewinnen? Sie haben das gerade schon anklingen lassen, aber ich frage mich, muss man herausfinden, welche Zelle macht was? Also wie würde man das denn umsetzen, ganz praktisch?
1: Ja, das ist natürlich eine Riesenherausforderung, weil wir machen das jetzt in unserer Grundlagenforschung im Modellsystem. Da können wir tatsächlich, ich sag mal, so kleine Tumore in der Petrischale wachsen lassen und da sehen wir tatsächlich, wo sind die gelben und die blauen Zellen. Und sehen das auch die ganze Zeit, können jeden Tag ein Bild machen. Das geht natürlich in der Klinik nicht. Wir haben vielleicht ein bisschen Blutwerte, aber wir können nicht jeden zweiten Tag so ein PET-CT-Scan machen. Das bezahlt auch keine Versicherung. Das heißt, wir haben eigentlich nur ja so viel gröbere Daten im klinischen Kontext. Wir können jetzt aber natürlich zum Beispiel auch unterstützt durch generative KI-Modelle sagen, können wir irgendwie so eine Art, naja, Good Guess machen, dass wir sagen, wir wissen zwar nicht genau, wie das aussieht, aber wir haben ein Modell, was uns vorhersagt, wie es denn wahrscheinlich aussieht. Oder wie lange können wir denn irgendwie eine gewisse Annahme treffen und wann brauchen wir jetzt wieder die Hard Facts? Brauchen wir nochmal wieder irgendwie so eine tatsächliche Bildgebung in der Klinik, um optimale Therapieentscheidungen treffen zu können? Und das ist ein total spannendes, eigenständiges Feld, wie man, auch mit künstlicher Intelligenz diese Vorhersagemodelle verbessern kann.
0: Gibt es aktuell eigentlich schon irgendwelche Therapien, die diese Therapieresistenzen irgendwie berücksichtigen?
1: Also es gibt diese evolutionsbasierte Therapie, gibt es tatsächlich. Ja. Und es sind jetzt auch einige klinische Studien, die das in einem größeren Maße machen. Das ist noch nicht klinischer Alltag. Aber zum Beispiel, wir arbeiten viel mit Melanom, also diesem schwarzen Hautkrebs, sehr aggressiv. Das heißt, mit den Dermatologen hier in Erlangen zusammen. Und da ist es so, dass die schon wissen, wenn es eben geht, dann ist die erste Therapie, die man versucht, ist auch in den Richtlinien so angegeben, ist Immunotherapie. Weil Immunotherapie, da entwickeln sich Resistenzen nicht so häufig. Aber manchmal ist es so, dass in einem Patienten, der hat einfach zum Beispiel eine sehr, sehr hohe Tumorlast und Immunotherapie, das braucht immer ein bisschen, bis das tatsächlich wirkt, wenn überhaupt.
0: Wie sieht die denn ganz konkret aus, die Immunotherapie? Vielleicht nicht en Detail, aber grob, wie funktioniert diese Form?
1: Da gibt es auch wieder verschiedene, aber jetzt beim schwarzen Hautkrebs so ein Paradebeispiel, wo das tatsächlich auch funktioniert, ist, dass man ein Medikament gibt, was so ein bisschen die Bremsen des Immunsystems, die sogenannten Checkpoints, das heißt, man will ja auch nicht, dass das Immunsystem außer Kontrolle gerät. Alle Allergiker kennen das, ne? Das ist nicht so doll. Aber ein bisschen so diese Bremsen lockert von dem Immunsystem, sodass das aggressiver wird und dann vielleicht den Krebs besser angreifen kann. Und das möchte man machen. Das funktioniert auch in vielen Fällen sehr gut. Kann sogar kurativ sein, dass es tatsächlich Heilungschancen gibt. Aber man kann das manchmal nicht sofort anwenden. Und dann muss man tatsächlich diese gezielte Therapie anwenden. Da wissen wir, die funktioniert wunderbar. Die meisten Patienten sprechen an sehr schnell. Die Tumormasse geht sehr schnell zurück. Aber meine Kollegen in der Klinik wissen auch gleichzeitig, das wird nicht ewig halten. In fast 90% der Fälle kommt der Krebs dann irgendwann wieder zurück. Und die Erfahrung zeigt auch, wenn man zu lange wartet und wartet einfach, bis man merkt, oh, es funktioniert nicht mehr, dann ist es eigentlich schon zu spät. Wenn man dann versucht, auf Immunotherapie umzuschwenken, dann kriegt man das nicht mehr eingefangen. Das heißt, könnte man vielleicht das vorher schon machen? Kann man irgendwie vielleicht mit irgendwie diesen physikalischen Modellen oder diesen quantitativen Modellen einen besseren Zeitpunkt finden, wann man von dieser gezielten Therapie wieder zurück auf die Immunotherapie gehen sollte? Und das ist was auch noch nicht Alltag ist, aber was wir tatsächlich andenken. Das heißt, die Kliniker sind sich dieses Problems sehr, sehr bewusst und versuchen das auch in die Therapie mit einzubringen. Aber die brauchen natürlich auch ein bisschen Entscheidungshilfe. Und das ist vielleicht das, was wir als quantitative Wissenschaftler, Physiker mitbringen können.
0: Ja, wenn man über all das spricht, klingt extrem komplex. Sie haben es gerade schon mal anklingen lassen. Sie arbeiten hauptsächlich dann mit Modellen. Also wie untersuchen Sie überhaupt diese Systeme? Das Zellverhalten, die Kräfte, die da eine Rolle spielen, die Evolution.
1: Ja, also ich glaube, das kann man relativ gut sich vorstellen. Das Bild, was ich immer so ein bisschen da im Kopf habe, ist, wenn ich sage, ich möchte irgendwie eine Karte haben von Deutschland, ja, dann bringt mir das nichts, wenn die Karte alle Details umfasst, sondern ich muss irgendwie ein bisschen das simplifizieren. Wir wissen das auch alle, wenn wir auf Google Maps sind, wenn wir so ein bisschen rauszoomen, je mehr wir rauszoomen, desto weniger Details sind da und dann kriege ich so ein bisschen so einen Überblick. Und dann ist die Frage, wie viel Detail und Komplexität brauche ich denn für die spezifische Fragestellung? Wenn ich jetzt von mir zu Ihnen muss, da brauche ich erstmal die Bahnverbindung oder die Autobahnverbindung, da brauche ich nicht die Details. Wenn ich dann ankomme, dann brauche ich aber auch die Details wirklich von den einzelnen Straßen. Und so genauso machen wir das auch. Das heißt, wir haben nicht nur ein Modellsystem, sondern wir bauen eine ganze Reihe von verschiedenen Modellsystemen für verschiedene, ich sag mal, Komplexitätslevel auf dieser Trajektorie von dem ganz einfachen mathematischen Modell, was ich super kontrollieren kann, aber was vielleicht noch relativ weit weg ist von der Realität. und dann sukzessive Komplexitäten einbauen, um uns Richtung echten Patienten zu bewegen. Und was wir sehr viel machen hier bei mir im Team ist, dass wir so Modellsysteme, das können sowohl Mikroben als auch echte Krebszellen sein, in einer Petrischale. Und das heißt, wir bauen uns so eine Art kleinen Tumor im Reagenzglas. Diese Zellen können wir natürlich super auch genetisch modifizieren, sodass wir zum Beispiel diese Resistenzen sehen können. Wir haben tolle Mikroskope, mit denen wir das dann im Detail verfolgen können. Das paaren wir dann häufig mit Computermodellen. Das heißt, ich nehme dieses System im Reagenzglas und baue mir einen sogenannten Digital Twin. Das heißt, eine Repräsentation dieses echten Objekts im Computer, kann dann im Computer dann viel mehr machen, irgendwelche Therapien ausprobieren und mit Machine Learning, also mit KI zum Beispiel das optimieren und dann diese optimierten Therapien natürlich wieder im Labor in meinem Modelltumor testen, ob das denn tatsächlich da auch funktioniert, bevor wir dann auf die nächste Komplexitätsstufe gehen.
0: Konkret kann ich mir vielleicht vorstellen, dass man dann verschiedene Modelle für verschiedene Krebsarten anwendet, weil wir haben jetzt schon oft erwähnt, dass Krebs auch eine unheimlich vielfältige Krankheit ist. Ich frage mich auch, ob diese Behandlungsmethode, von der wir jetzt ganz lange besprochen haben, die gerade beforscht wird, ob das überhaupt für alle Krebsarten Sinn macht.
1: Das ist natürlich eine enorm wichtige Frage, weil tatsächlich ist es so, dass jede Krebsart, also je nachdem, ob es Hautkrebs ist oder Lungenkrebs oder Darmkrebs, dass das ganz anders ist, dass es ganz andere Strukturen hat, ganz andere Gene involviert sind manchmal. Und auch jeder Patient wieder einzigartig ist. Und das ist ja auch so ein bisschen dieser Gedanke der zielgerichteten Therapie. Das heißt, ein Ansatz wäre jetzt, dass man sagt, oh, wir wollen diese Modelle, die wir machen, so komplex wie möglich machen, um all diese ganze Heterogenität und die ganzen Eigenschaften irgendwie mit einzubauen und dann vielleicht für jeden Patienten das genau nachzubauen. Das wäre fantastisch, wenn man das machen könnte. Und das ist auch, was viel gemacht wird. Und ich denke, dass das auch viel Potenzial hat. Man kann natürlich auch einfach genau in die entgegengesetzte Richtung laufen. Und das ist eher das, was wir tun, dass wir sagen, gibt es denn irgendwelche Sachen, die eigentlich alle soliden Tumore gemein haben? Genauso, wenn ich nochmal dieses Beispiel strapazieren darf, gibt es Sachen, die der Planet Venus, wie er um die Sonne kreist, mit einem Apfel, der vom Baum fällt, hat. Es ist das gleiche Gravitationsgesetz. Und in einem Tumor ist es zum Beispiel so, dass jeder solide Tumor hat ein Außen und ein Innen. Das ist vollkommen egal, welche Art von Tumor das ist. Das mag in den Nuancen, in der Struktur nochmal ein bisschen anders sein, aber dieses Grundkonzept ist das gleiche. Wenn ich eine solide Zellmasse habe und die Zellen sind dicht gepackt und berühren einander und ich möchte eine sich davon teilen, naja, dann muss sie die Nachbarzelle irgendwie wegschieben. Das ist vollkommen egal, was für eine Zellart das ist. Und ich glaube, das ist die Perspektive, die wir als Physiker mitbringen. Diese fundamentalen, zugrunde liegenden Mechanismen und Phänomene, die, naja, eigentlich in jedem Tumor vorhanden sind. Und wenn wir da das ausnutzen können und da angreifen können, dann bedeutet das natürlich auch, dass vielleicht diese Ansätze für viele Tumorarten applikabel sind. Man muss natürlich immer ganz, ganz vorsichtig sein, weil wir haben viele Erfahrungen, wo man denkt, oh, das wäre doch eine tolle Idee. Und dann merkt man aber, oh, die Realität ist doch ein bisschen komplexer und da gibt es Sachen, warum das dann doch nicht so funktioniert. Deswegen muss man da sehr, ich sag mal, ja, Schritt für Schritt systematisch vorgehen. Aber der Ansatz ist, glaube ich, sehr vielversprechend.
0: Das klingt sehr optimistisch. Jeder Mensch hat irgendwie schon eine Erfahrung gemacht mit Krebs auf die eine oder andere Art. Ich kann mir auch vorstellen, dass selbst wenn man Ziele vor Augen hat, dass es manchmal auch ganz schön emotional herausfordernd sein muss, an so einem Thema zu forschen, oder?
1: Ja, das ist in der Tat wahr und das ist auch ein Thema, was ich häufig in meinem Team diskutiere. Und es geht in beide Richtungen. Also einerseits natürlich, wenn man mit dem klinischen Alltag in Kontakt kommt und den Kollegen in der Kinderklinik redet. Und das sind die Patienten, das sind Kinder, kleine Kinder, die an Leukämie leiden. Und gleichzeitig natürlich auch, dass man, wenn man merkt, oh, vielleicht ist hier was Wichtiges, was tatsächlich einen Unterschied machen könnte, dass das eine Art Verantwortung ist. Und nicht mehr so, was ja, Physiker auch gern machen, einfach so ein bisschen abstrakt spielen. Also einfach so irgendwie Verständnis, also Grundlagenforschung, Verständnis des Verständniswillens, nicht unbedingt anwendungsgedacht. Und das muss man schon auch ja, offen mit den Studenten ansprechen und das bei der Projektplanung mit einbeziehen. Meistens ist es so, dass es ja nicht exklusiv ist. Das heißt, es kann tatsächlich, ich sag mal, einfach von der fundamentalen Physikperspektive sehr interessant sein und trotzdem eine klinische Relevanz haben. Und das ist natürlich ein Punkt. Und bei den meisten ist es so, wenn wir in Kontakt kommen, wir haben jetzt gerade die Situation gehabt, wo hier am Institut mein Freund und Mentor Jochen Guck, ein hervorragender Forscher, auch Krebsforscher, selbst an Krebs verstorben ist. Und dass wir diese Vision jetzt weiter vorantreiben, weil wir sagen, ja, jetzt erst recht, gerade weil es so schwierig ist, weil so viele Menschen daran leiden und davon berührt werden, ist das ein Antrieb für uns, diese Art von Forschung zu machen und vielleicht einfach noch mal einen Schritt weiter zu gehen.
0: Die Krebsforschung gibt es ja auch schon seit einer Weile. Trotzdem ist Krebs nach wie vor eine Volkskrankheit. Wie schätzen Sie das denn ein? Wie weit sind wir gekommen und wie blicken Sie in die Zukunft?
1: Ja, das ist tatsächlich ein Aspekt, mit dem ich auch häufig mit Freunden und Bekannten rede, weil man hat ja manchmal das Gefühl, oh, wir investieren so viel in die Krebsforschung und so viele Leute arbeiten daran. Warum haben wir das noch nicht eigentlich jetzt gelöst? Und das ist, glaube ich, was mir auch sehr am Herzen liegt, diese Perspektive nach außen zu tragen. Wir machen ganz fantastische Fortschritte. Wir können mittlerweile zum Beispiel im Kontext Leukämie viele Kinder heilen tatsächlich, was wir vor kurzem noch nicht konnten. Die Fortschritte in Immunotherapie sind rasant. Und der Grund, dass wir es noch nicht gelöst haben komplett, dass es immer noch so eine große Herausforderung ist, ist, weil das Problem einfach so riesig und komplex ist. Aber das sollte nicht davon ablenken, dass all diese Investitionen und Anstrengungen tolle Früchte tragen. Und auch, es ist, ich sag mal, als Physiker, der so ein bisschen dazukommt von außen, fantastisch zu sehen, wie viele wirklich schlaue Köpfe aus allen Disziplinen zusammenkommen, um die Krebstherapie voranzutreiben und die Fortschritte, die wir da machen.
0: Ein Gespräch, das Hoffnung macht, mit dem Krebsforscher Jona Kaiser. Er arbeitet in Erlangen am Max-Planck-Institut für die Physik des Lichts und am Max-Planck-Zentrum für Physik und Medizin. Das ist ein ganz neu gegründetes Forschungszentrum, eine Kooperation des MPI für die Physik des Lichts mit der Friedrich-Alexander-Universität Erlangen-Nürnberg und dem Universitätsklinikum Erlangen. In der nächsten Folge von Ach Mensch geht es zwar wieder um ein Thema, das man medizinisch betrachten kann. Die Forschung wirft allerdings eine weitere Perspektive auf Schlaflosigkeit. Denn Schlaf ist nicht nur eine biologische Funktion, sondern auch eine kulturelle und soziale Praxis, die ziemlich viel über unsere Gesellschaft verrät. Ich spreche darüber mit der Ethnologin Julia Vorhälter und freue mich, wenn ihr dann wieder zuhört. Bis zum nächsten Mal. Mein Name ist Jesse Hughes. Ciao.
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